und eine andere heiratet, der begeht Ehebruch. Da sagten seine Jünger zu ihm, wenn das Verhältnis des Mannes zur Frau so ist, dann ist es nicht gut zu heiraten. Jesus sagte zu ihnen, nicht alle können dieses Wort erfassen, sondern nur die, denen es gegeben ist. Denn manche sind von Geburt an zur Ehe unfähig, manche sind von den Menschen dazu gemacht und manche haben sich selbst dazu gemacht, um des Himmelreiches willen. Wer es erfassen kann, der erfasse es. Da brachte man Kinder zu ihm, damit er ihnen die Hände auflegte und für sie betete. Die Jünger aber wiesen die Leute zurecht. Doch Jesus sagte, lasst die Kinder und hindert sie nicht, zu mir zu kommen. Denn Menschen wie ihnen gehört das Himmelreich. Dann legte er ihnen die Hände auf und zog von dort weiter. Und siehe, da kam ein Mann zu Jesus und fragte, Meister, was muss ich Gutes tun, um das ewige Leben zu gewinnen? Er antwortete, was fragst du mich nach dem Guten? Nur einer ist der Gute. Wenn du aber in das Leben eintreten willst, halte die Gebote. Darauf fragte er ihn, welche? Jesus antwortete, du sollst nicht töten, du sollst nicht die Ehe brechen, du sollst nicht stehlen, du sollst kein falsches Zeugnis geben. Ehre Vater und Mutter. Und du sollst deinen Nächsten lieben wie dich selbst. Der junge Mann erwiderte ihm, alle diese Gebote habe ich befolgt. Was fehlt mir noch? Jesus antwortete ihm, wenn du vollkommen sein willst, geh, verkauf deinen Besitz und gib ihn den Armen, und du wirst einen Schatz im Himmel haben. Und komm, folge mir nach. Als der junge Mann das hörte, ging er traurig weg, denn er hatte ein großes Vermögen. Da sagte Jesus zu seinen Jüngern, Amen, ich sage euch, ein Reicher wird schwer in das Himmelreich kommen. Nochmals sage ich euch, leichter geht ein Kamel durch ein Nadelöhr, als dass ein Reicher in das Reich Gottes gelangt. Als die Jünger das hörten, gerieten sie ganz außer sich vor Schrecken und sagten, wer kann dann noch gerettet werden? Jesus sah sie an und sagte zu ihnen, für Menschen ist das unmöglich, für Gott aber ist alles möglich. Da antwortete Petrus, siehe, wir haben alles verlassen und sind dir nachgefolgt. Was werden wir dafür bekommen? Jesus erwiderte ihnen, Amen, ich sage euch, wenn die Welt neu geschaffen wird und der Menschensohn sich auf den Thron der Herrlichkeit setzt, werdet auch ihr, die ihr mir nachgefolgt seid, auf 12 Thronen sitzen und die 12 Stämme Israels richten. Und jeder, der um meines Namens willen Häuser oder Brüder oder Schwestern oder Vater oder Mutter oder Kinder oder Äcker verlassen hat, wird dafür das 100-fache erhalten und das ewige Leben erben. Viele Erste werden Letzte sein und Letzte Erste.

20. Kapitel. Denn mit dem Himmelreich ist es wie mit einem Gutsbesitzer, der früh am Morgen hinausging, um Arbeiter für seinen Weinberg anzuwerben. Er einigte sich mit den Arbeitern auf einen Denar für den Tag und schickte sie in seinen Weinberg. Um die dritte Stunde ging er wieder hinaus und sah andere auf dem Markt stehen, die keine Arbeit hatten. Er sagte zu ihnen: »Geht auch ihr in meinen Weinberg, ich werde euch geben, was recht ist.« Und sie gingen. Um die sechste und um die neunte Stunde ging der Gutsherr wieder hinaus und machte es ebenso. Als er um die elfte Stunde noch einmal hinausging, traf er wieder einige, die dort standen. Er sagte zu ihnen: »Was steht ihr hier den ganzen Tag untätig?« Sie antworteten: »Niemand hat uns angeworben.« Da sagte er zu ihnen: »Geht auch ihr in meinen Weinberg.« Als es nun Abend geworden war, sagte der Besitzer des Weinbergs zu seinem Verwalter: »Ruf die Arbeiter und zahl ihnen den Lohn aus, angefangen bei den Letzten bis hin zu den Ersten.« Da kamen die Männer, die er um die elfte Stunde angeworben hatte, und jeder erhielt einen Denar. Als dann die Ersten kamen, glaubten sie, mehr zu bekommen. Aber auch sie erhielten einen Denar. Als sie ihn erhielten, murrten sie über den Gutsherrn und sagten: »Diese Letzten haben nur eine Stunde gearbeitet, und du hast sie uns gleichgestellt. Wir aber haben die Last des Tages und die Hitze ertragen.« Da erwiderte er einem von ihnen: »Freund, dir geschieht kein Unrecht. Hast du nicht einen Denar mit mir vereinbart? Nimm dein Geld und geh. Ich will dem Letzten ebenso viel geben wie dir. Darf ich mit dem, was mir gehört, nicht tun, was ich will? Oder ist dein Auge böse, weil ich gut bin? So werden die Letzten Erste sein und die Ersten Letzte.« Als Jesus nach Jerusalem hinaufzog, nahm er die 12 Jünger beiseite und sagte unterwegs zu ihnen: »Siehe, wir gehen nach Jerusalem hinauf, und der Menschensohn wird den Hohepriestern und den Schriftgelehrten ausgeliefert. Sie werden ihn zum Tod verurteilen und den Heiden ausliefern, damit er verspottet, gegeißelt und gekreuzigt wird. Und am dritten Tag wird er auferweckt werden.« Damals kam die Frau des Zebedäus mit ihren Söhnen zu Jesus, fiel vor ihm nieder und bat ihn um etwas. Er fragte sie: »Was willst du?« Sie antwortete: »Versprich, dass meine beiden Söhne in deinem Reich rechts und links neben dir sitzen dürfen.« Jesus erwiderte: »Ihr wisst nicht, um was ihr bittet. Könnt ihr den Kelch trinken, den ich trinken werde?« Sie sagten zu ihm: »Wir können es.« Da antwortete er ihnen: »Meinen Kelch werdet ihr trinken, doch den Platz zu meiner Rechten und zu meiner Linken habe nicht ich zu vergeben. Dort werden die sitzen, für die es mein Vater bestimmt hat.« Als die 10 anderen Jünger das hörten, wurden sie sehr ärgerlich über die beiden Brüder. Da rief Jesus sie zu sich und sagte: »Ihr wisst, dass die Herrscher ihre Völker unterdrücken und die Großen ihre Vollmacht gegen sie gebrauchen. Bei euch soll es nicht so sein, sondern wer bei euch groß sein will, der soll euer Diener sein. Und wer bei euch der Erste sein will, soll euer Sklave sein. Wie der Menschensohn nicht gekommen ist, um sich dienen zu lassen, sondern um zu dienen und sein Leben hinzugeben als Lösegeld für viele.« Als sie Jericho verließen, folgte ihm eine große Zahl von Menschen nach. Und siehe, an der Straße saßen 2 Blinde. Und als sie hörten, dass Jesus vorbeikam, riefen sie laut: »Hab Erbarmen mit uns, Herr, Sohn Davids!« Die Leute aber befahlen ihnen zu schweigen. Sie aber schrien noch lauter: »Hab Erbarmen mit uns, Herr, Sohn Davids!« Jesus blieb stehen, rief sie zu sich und sagte:
Was wollt ihr, dass ich euch tue? Sie antworteten, Herr, dass unsere Augen geöffnet werden. Da hatte Jesus Mitleid mit ihnen und berührte ihre Augen. Im gleichen Augenblick konnten sie sehen, und sie folgten ihm nach.

21. Kapitel. Das Wirken Jesu in Jerusalem. Als sie sich Jerusalem näherten und nach Bethphage am Ölberg kamen, schickte Jesus zwei Jünger aus und sagte zu ihnen: Geht in das Dorf, das vor euch liegt. Dort werdet ihr eine Eselin angebunden finden und ein Fohlen bei ihr. Bindet sie los und bringt sie zu mir. Und wenn euch jemand zur Rede stellt, dann sagt: Der Herr braucht sie, er lässt sie aber bald zurückbringen. Das ist geschehen, damit sich erfüllte, was durch den Propheten gesagt worden ist. Sagt der Tochter Zion: Siehe, dein König kommt zu dir. Er ist sanftmütig und er reitet auf einer Eselin und auf einem Fohlen, dem Jungen eines Lasttiers. Die Jünger gingen und taten, wie Jesus ihnen aufgetragen hatte. Sie brachten die Eselin und das Fohlen, legten ihre Kleider auf sie und er setzte sich darauf. Viele Menschen breiteten ihre Kleider auf dem Weg aus. Andere schnitten Zweige von den Bäumen und streuten sie auf den Weg. Die Leute aber, die vor ihm hergingen und die ihm nachfolgten, riefen: Hosanna, dem Sohn Davids! Gesegnet sei er, der kommt, im Namen des Herrn. Hosanna in der Höhe. Als er in Jerusalem einzog, erbebte die ganze Stadt und man fragte: Wer ist dieser? Die Leute sagten: Das ist der Prophet Jesus von Nazareth in Galiläa. Jesus ging in den Tempel und trieb alle Händler und Käufer aus dem Tempel hinaus. Er stieß die Tische der Geldwechsler und die Stände der Taubenhändler um und sagte zu ihnen: Es steht geschrieben, mein Haus soll ein Haus des Gebetes genannt werden. Ihr aber macht daraus eine Räuberhöhle. Im Tempel kamen Lahme und Blinde zu ihm und er heilte sie. Als nun die Hohepriester und die Schriftgelehrten die Wunder sahen, die er tat, und die Kinder im Tempel rufen hörten: Hosanna, dem Sohn Davids! Da wurden sie ärgerlich und sagten zu ihm: Hörst du, was sie rufen? Jesus antwortete ihnen: Ja, habt ihr nie gelesen, aus dem Mund der Kinder und Säuglinge schaffst du dir Lob? Und er ließ sie stehen und ging aus der Stadt hinaus nach Bethanien. Dort übernachtete er. Als er am Morgen in die Stadt zurückkehrte, hatte er Hunger. Da sah er am Weg einen Feigenbaum und ging auf ihn zu und fand an ihm nichts als nur Blätter. Da sagte er zu ihm: In Ewigkeit soll keine Frucht mehr an dir wachsen. Und der Feigenbaum verdorrte auf der Stelle. Als die Jünger das sahen, fragten sie erstaunt: Wie konnte der Feigenbaum so plötzlich verdorren? Jesus antwortete ihnen: Amen. Ich sage euch, wenn ihr Glauben habt und nicht zweifelt, dann werdet ihr nicht nur das vollbringen, was ich mit dem Feigenbaum getan habe. Selbst wenn ihr zu diesem Berg sagt: Heb dich empor und stürz dich ins Meer, wird es geschehen. Und alles, was ihr im Gebet erbittet, werdet ihr erhalten, wenn ihr glaubt. Als er in den Tempel ging und dort lehrte, kamen die Hohepriester und die Ältesten des Volkes zu ihm und fragten: In welcher Vollmacht tust du das und wer hat dir diese Vollmacht gegeben? Jesus antwortete und sprach zu ihnen: Auch ich will euch eine Frage stellen. Wenn ihr mir darauf antwortet, dann werde ich euch sagen, in welcher Vollmacht ich das tue. Woher stammte die Taufe des Johannes? Vom Himmel oder von den Menschen? Da überlegten sie und sagten zueinander: Wenn wir antworten, vom Himmel, so wird er zu uns sagen: Warum habt ihr ihm dann nicht geglaubt? Wenn wir aber antworten von den Menschen, dann müssen wir uns vor den Leuten fürchten, denn alle halten Johannes für einen Propheten. Darum antworteten sie Jesus: Wir wissen es nicht. Da erwiderte er:
dann sage auch ich euch nicht, in welcher Vollmacht ich das tue. Was meint ihr? Ein Mann hatte zwei Söhne. Er ging zum ersten und sagte, »Mein Kind, geh und arbeite heute im Weinberg.« Er antwortete, »Ich will nicht.« Später aber reute es ihn und er ging hinaus. Da wandte er sich an den zweiten und sagte zu ihm dasselbe. Dieser antwortete, »Ja, Herr«, und ging nicht hin. Wer von den beiden hat den Willen seines Vaters erfüllt? Sie antworteten, »Der Erste.« Da sagte Jesus zu ihnen, »Amen. Ich sage euch, die Zöllner und die Dirnen gelangen eher in das Reich Gottes als ihr. Denn Johannes ist zu euch gekommen auf dem Weg der Gerechtigkeit, und ihr habt ihm nicht geglaubt. Aber die Zöllner und die Dirnen haben ihm geglaubt. Ihr habt es gesehen, und doch habt ihr nicht bereut und ihm nicht geglaubt.« Hört noch ein anderes Gleichnis. Es war ein Gutsbesitzer, der legte einen Weinberg an, zog ringsherum einen Zaun, hob eine Kelter aus und baute einen Turm. Dann verpachtete er den Weinberg an Winzer und reiste in ein anderes Land. Als nun die Erntezeit kam, schickte er seine Knechte zu den Winzern, um seine Früchte holen zu lassen. Die Winzer aber packten seine Knechte, den einen prügelten sie, den anderen brachten sie um, wieder einen anderen steinigten sie. Darauf schickte er andere Knechte, mehr als das erste Mal. Mit ihnen machten sie es genauso. Zuletzt sandte er seinen Sohn zu ihnen, denn er dachte, »Vor meinem Sohn werden sie Achtung haben.« Als die Winzer den Sohn sahen, sagten sie zueinander, »Das ist der Erbe. Auf, wir wollen ihn umbringen, damit wir sein Erbe in Besitz nehmen.« Und sie packten ihn, warfen ihn aus dem Weinberg hinaus und brachten ihn um. Wenn nun der Herr des Weinbergs kommt, was wird er mit jenen Winzern tun? Sie sagten zu ihm, er wird diese bösen Menschen vernichten und den Weinberg an andere Winzer verpachten, die ihm die Früchte abliefern, wenn es Zeit dafür ist. Und Jesus sagte zu ihnen, habt ihr nie in der Schrift gelesen, der Stein, den die Bauleute verworfen haben, er ist zum Eckstein geworden. Vom Herrn ist das geschehen, und es ist wunderbar in unseren Augen. Darum sage ich euch, das Reich Gottes wird euch weggenommen und einem Volk gegeben werden, das die Früchte des Reiches Gottes bringt. Und wer auf diesen Stein fällt, wird zerschellen. Auf wen der Stein aber fällt, den wird er zermalmen. Als die Hohepriester und die Pharisäer seine Gleichnisse hörten, merkten sie, dass er von ihnen sprach. Sie suchten ihn zu ergreifen, aber sie fürchteten die Menge, weil sie ihn für einen Propheten hielten.

22. Kapitel. Jesus antwortete und erzählte ihnen ein anderes Gleichnis. Mit dem Himmelreich ist es wie mit einem König, der seinem Sohn die Hochzeit ausrichtete. Er schickte seine Diener, um die eingeladenen Gäste zur Hochzeit rufen zu lassen. Sie aber wollten nicht kommen. Da schickte er noch einmal Diener und trug ihnen auf, sagt den Eingeladenen: Siehe, mein Mahl ist fertig, meine Ochsen und das Mastvieh sind geschlachtet, alles ist bereit, kommt zur Hochzeit. Sie aber kümmerten sich nicht darum, sondern der eine ging auf seinen Acker, der andere in seinen Laden. Wieder andere fielen über seine Diener her, misshandelten sie und brachten sie um. Da wurde der König zornig. Er schickte sein Heer, ließ

Freund. Wie bist du hier ohne Hochzeitsgewand hereingekommen?« Der aber blieb stumm. Da befahl der König seinen Dienern: »Bindet ihm Hände und Füße und werft ihn hinaus in die äußerste Finsternis. Dort wird Heulen und Zähneknirschen sein, denn viele sind gerufen, wenige aber auserwählt.« Damals kamen die Pharisäer zusammen und beschlossen, Jesus mit einer Frage eine Falle zu stellen. Sie veranlassten ihre Jünger, zusammen mit den Anhängern des Herodes zu ihm zu gehen und zu sagen: »Meister, wir wissen, dass du die Wahrheit sagst und wahrhaftig den Weg Gottes lehrst und auf niemanden Rücksicht nimmst, denn du siehst nicht auf die Person. Sag uns also, was meinst du? Ist es erlaubt, dem Kaiser Steuer zu zahlen oder nicht?« Jesus aber erkannte ihre böse Absicht und sagte: »Ihr Heuchler, warum versucht ihr mich? Zeigt mir die Münze, mit der ihr eure Steuern bezahlt.« Da hielten sie ihm einen Denar hin. Er fragte sie: »Wessen Bild und Aufschrift ist das?« Sie antworteten ihm: »Des Kaisers.« Darauf sagte er zu ihnen: »So gebt dem Kaiser, was dem Kaiser gehört, und Gott, was Gott gehört.« Als sie das hörten, staunten sie, ließen ihn stehen und gingen weg. Am selben Tag kamen zu Jesus einige von den Sadduzäern, die behaupten, es gebe keine Auferstehung. Sie fragten ihn: »Meister, Mose hat gesagt, wenn ein Mann stirbt, ohne Kinder zu haben, dann soll sein Bruder dessen Frau heiraten und seinem Bruder Nachkommen verschaffen. Bei uns lebten einmal 7 Brüder. Der erste heiratete und starb, und weil er keine Nachkommen hatte, hinterließ er seine Frau seinem Bruder. Ebenso der zweite und der dritte und so weiter bis zum 7. Als letzte von allen starb die Frau. Wessen Frau wird sie nun bei der Auferstehung sein? Alle 7 haben sie doch zur Frau gehabt.« Jesus antwortete und sprach zu ihnen: »Ihr irrt euch. Ihr kennt weder die Schrift noch die Macht Gottes. Denn nach der Auferstehung heiratet man nicht, noch wird man geheiratet, sondern die Menschen sind wie Engel im Himmel. Habt ihr im Übrigen nicht gelesen, was Gott euch über die Auferstehung der Toten mit den Worten gesagt hat: „Ich bin der Gott Abrahams, der Gott Isaaks und der Gott Jakobs"? Er ist nicht der Gott von Toten, sondern von Lebenden.« Als das Volk das hörte, geriet es außer sich vor Staunen über seine Lehre. Als die Pharisäer hörten, dass Jesus die Sadduzäer zum Schweigen gebracht hatte, kamen sie am selben Ort zusammen. Einer von ihnen, ein Gesetzeslehrer, wollte ihn versuchen und fragte ihn: »Meister, welches Gebot im Gesetz ist das Wichtigste?« Er antwortete ihm: »Du sollst den Herrn, deinen Gott, lieben mit ganzem Herzen, mit ganzer Seele und mit deinem ganzen Denken. Das ist das wichtigste und erste Gebot. Ebenso wichtig ist das zweite: Du sollst deinen Nächsten lieben wie dich selbst. An diesen beiden Geboten hängt das ganze Gesetz und die Propheten.« Danach fragte Jesus die Pharisäer, die versammelt waren: »Was denkt ihr über den Christus? Wessen Sohn ist er?« Sie antworteten ihm: »Der Sohn Davids.« Er sagte zu ihnen: »Wie kann ihn dann David im Geist Herr nennen? Denn er sagt: „Der Herr sprach zu meinem Herrn: Setze dich mir zur Rechten, bis ich dir deine Feinde unter die Füße lege." Wenn ihn also David Herr nennt, wie kann er dann sein Sohn sein?« Niemand konnte ihm darauf etwas erwidern, und von diesem Tag an wagte keiner mehr, ihm eine Frage zu stellen.

23. Kapitel. Darauf sprach Jesus zum Volk und zu seinen Jüngern und sagte: Auf dem Stuhl des Mose sitzen die Schriftgelehrten und die Pharisäer. Tut und befolgt also alles, was sie euch sagen, aber richtet euch nicht nach ihren Taten, denn sie reden nur, tun es aber nicht. Sie schnüren schwere und unerträgliche Lasten zusammen und legen sie den Menschen auf die Schultern. Selber aber wollen sie keinen Finger rühren, um die Lasten zu bewegen. Alles, was sie tun, tun sie, um von den Menschen gesehen zu werden. Sie machen ihre Gebetsriemen breit und die Quasten an ihren Gewändern lang. Sie lieben den Ehrenplatz bei den Gastmählern und die Ehrensitze in den Synagogen. Und wenn man sie auf den Marktplätzen grüßt und die Leute sie Rabbi nennen. Ihr aber sollt euch nicht Rabbi nennen lassen, denn nur einer ist euer Meister, ihr alle aber seid Brüder. Auch sollt ihr niemanden auf Erden euren Vater nennen, denn nur einer ist euer Vater, der im Himmel. Auch sollt ihr euch nicht Lehrer nennen lassen, denn nur einer ist euer Lehrer, Christus. Der Größte von euch soll euer Diener sein. Denn wer sich selbst erhöht, wird erniedrigt, und wer sich selbst erniedrigt, wird erhöht werden. Weh euch, ihr Schriftgelehrten und Pharisäer, ihr Heuchler! Ihr verschließt den Menschen das Himmelreich, denn ihr selbst geht nicht hinein und lasst die nicht hineingehen, die hineingehen wollen. Weh euch, ihr Schriftgelehrten und Pharisäer, ihr Heuchler! Ihr zieht über Land und Meer, um einen einzigen Menschen für euren Glauben zu gewinnen. Und wenn er gewonnen ist, dann macht ihr ihn zu einem Sohn der Hölle, doppelt so schlimm wie ihr selbst. Weh euch, ihr seid blinde Führer! Ihr sagt, wenn einer beim Tempel schwört, gilt es nicht. Wenn er aber beim Gold des Tempels schwört, gilt es. Ihr blinden Narren! Was ist wichtiger, das Gold oder der Tempel, der das Gold erst heilig macht? Auch sagt ihr, wenn einer beim Altar schwört, gilt es nicht. Wenn er aber bei dem Opfer schwört, das auf dem Altar liegt, gilt es. Ihr Blinden, was ist wichtiger, das Opfer oder der Altar, der das Opfer erst heilig macht? Wer beim Altar schwört, der schwört bei ihm und bei allem, was darauf liegt. Und wer beim Tempel schwört, der schwört bei ihm und bei dem, der darin wohnt. Und wer beim Himmel schwört, der schwört beim Thron Gottes und bei dem, der darauf sitzt. Weh euch, ihr Schriftgelehrten und Pharisäer, ihr Heuchler, ihr gebt den Zehnten von Minze, Dill und Kümmel und lasst das Wichtigste im Gesetz außer Acht: Recht, Barmherzigkeit und Treue. Man muss das eine tun, ohne das andere zu lassen. Blinde Führer seid ihr, ihr siebt die Mücke aus und verschluckt das Kamel. Weh euch, ihr Schriftgelehrten und Pharisäer, ihr Heuchler! Ihr haltet Becher und Schüsseln außen sauber, innen aber sind sie voll Raffsucht und Gier. Du blinder Pharisäer, mach den Becher zuerst innen sauber, dann ist er auch außen rein. Weh euch, ihr Schriftgelehrten und Pharisäer, ihr Heuchler, ihr seid wie getünchte Gräber, die von außen schön aussehen, innen aber voll sind von Knochen der Toten und aller Unreinheit. So erscheint auch ihr von außen den Menschen gerecht. Innen aber seid ihr voll Heuchelei und Gesetzlosigkeit. Weh euch, ihr Schriftgelehrten und Pharisäer, ihr Heuchler, ihr errichtet den Propheten Grabstätten und schmückt die Denkmäler der Gerechten und sagt dabei: Wenn wir in den Tagen unserer Väter gelebt hätten, wären wir nicht wie sie am Blut der Propheten schuldig geworden. Damit bestätigt ihr selbst, dass ihr die Söhne der Prophetenmörder seid. Macht nur das Maß eurer Väter voll. Ihr Nattern, ihr Schlangenbrut, wie wollt ihr dem Strafgericht der Hölle entrinnen? Darum siehe, ich sende Propheten, Weise und Schriftgelehrte zu euch.
Ihr aber werdet einige von ihnen töten und kreuzigen, andere in euren Synagogen auspeitschen und von Stadt zu Stadt verfolgen. So wird all das unschuldige Blut über euch kommen, das auf Erden vergossen worden ist. Vom Blut Abels, des Gerechten, bis zum Blut des Zacharias, Barachias Sohn, den ihr zwischen dem Tempelgebäude und dem Altar ermordet habt. Amen. Ich sage euch, das alles wird über diese Generation kommen. Jerusalem, Jerusalem, du tötest die Propheten und steinigst die Boten, die zu dir gesandt worden sind. Wie oft wollte ich deine Kinder sammeln, so wie eine Henne ihre Küken unter ihre Flügel nimmt, aber ihr habt nicht gewollt. Siehe, euer Haus wird euch öde gelassen, und ich sage euch, von jetzt an werdet ihr mich nicht mehr sehen, bis ihr ruft, gepriesen sei er, der kommt im Namen des Herrn.

24. Kapitel. Als Jesus den Tempel verlassen hatte, wandten sich seine Jünger an ihn und wiesen ihn auf die Bauten des Tempels hin. Er antwortete und sagte zu ihnen: Seht ihr das alles? Amen. Ich sage euch, kein Stein wird hier auf dem anderen bleiben, der nicht niedergerissen wird. Als er auf dem Ölberg saß, wandten sich die Jünger, die mit ihm allein waren, an ihn und fragten: Sag uns, wann wird das geschehen und was ist das Zeichen für deine Ankunft und das Ende der Welt? Jesus antwortete und sagte zu ihnen: Gebt Acht, dass euch niemand irreführt. Denn viele werden unter meinem Namen auftreten und sagen: Ich bin der Christus. Und sie werden viele irreführen. Ihr werdet von Kriegen und Kriegsgerüchten hören. Gebt Acht, lasst euch nicht erschrecken, das muss geschehen. Es ist aber noch nicht das Ende. Denn Volk wird sich gegen Volk und Reich gegen Reich erheben. Und an vielen Orten wird es Hungersnöte und Erdbeben geben. Doch das alles ist erst der Anfang der Wehen. Dann wird man euch der Not ausliefern und euch töten, und ihr werdet von allen Völkern um meines Namens willen gehasst. Und viele werden zu Fall kommen und einander ausliefern und einander hassen. Viele falsche Propheten werden auftreten, und sie werden viele irreführen. Und weil die Gesetzlosigkeit Überhand nimmt, wird die Liebe bei vielen erkalten. Wer aber bis zum Ende standhaft bleibt, der wird gerettet werden. Und dieses Evangelium vom Reich wird auf der ganzen Welt verkündet werden, zum Zeugnis für alle Völker. Dann erst kommt das Ende. Wenn ihr dann am heiligen Ort den Gräuel der Verwüstung stehen seht, der durch den Propheten Daniel vorhergesagt worden ist, der Leser begreife, dann sollen die Bewohner von Judäa in die Berge fliehen. Wer gerade auf dem Dach ist, soll nicht hinabsteigen, um etwas aus seinem Haus zu holen. Und wer auf dem Feld ist, soll nicht zurückkehren, um seinen Mantel zu holen. Weh aber den Frauen, die an jenen Tagen schwanger sind oder ein Kind stillen. Betet darum, dass eure Flucht nicht im Winter oder an einem Sabbat geschieht, denn es wird dann eine große Drangsal sein, wie sie es nie gegeben hat. Vom Anfang der Welt bis heute und wie es auch keine mehr geben wird. Und wenn jene Tage nicht verkürzt würden, dann würde kein Mensch gerettet. Doch um der Auserwählten willen werden jene Tage verkürzt werden. Wenn dann jemand zu euch sagt: Seht, hier ist der Christus oder da ist er, so glaubt es nicht. Denn es wird mancher falsche Christus und mancher falsche Prophet auftreten, und sie werden große Zeichen und Wunder wirken, um, wenn möglich, auch die Auserwählten irre zu führen. Siehe, ich habe es euch vorausgesagt. Wenn sie also zu euch sagen: Siehe, er ist in der Wüste, so geht nicht hinaus. Siehe, er ist im Innern des Hauses, so glaubt es nicht. Denn wie der Blitz im Osten aufflammt und bis zum Westen hin leuchtet, so wird die Ankunft des Menschensohnes sein. Wo ein Aas ist, da sammeln sich die Geier. Sofort nach den Tagen der großen Drangsal wird die Sonne verfinstert werden und der Mond wird nicht mehr scheinen. Die Sterne werden vom Himmel fallen und die Kräfte des Himmels werden erschüttert werden. Danach wird das Zeichen des Menschensohnes am Himmel erscheinen. Dann werden alle Völker der Erde wehklagen, und man wird den Menschensohn auf den Wolken des Himmels kommen sehen, mit großer Kraft und Herrlichkeit. Er wird seine Engel unter lautem Posaunenschall aussenden, und sie werden die von ihm Auserwählten aus allen vier Windrichtungen zusammenführen, von einem Ende des Himmels bis zum anderen. Lernt etwas aus dem Vergleich mit dem Feigenbaum. Sobald seine Zweige saftig werden und die Blätter treiben, erkennt ihr, dass der Sommer nahe ist.
So erkennt auch ihr, wenn ihr das alles seht, dass das Ende der Welt nahe ist. Amen. Ich sage euch, diese Generation wird nicht vergehen, bis das alles geschieht. Himmel und Erde werden vergehen, aber meine Worte werden nicht vergehen. Doch jenen Tag und jene Stunde kennt niemand, auch nicht die Engel im Himmel, nicht einmal der Sohn, sondern nur der Vater. Denn wie es in den Tagen des Noach war, so wird die Ankunft des Menschensohnes sein. Wie die Menschen in jenen Tagen vor der Flut aßen und tranken, heirateten und sich heiraten ließen, bis zu dem Tag, an dem Noach in die Arche ging und nichts ahnten, bis die Flut hereinbrach und alle wegraffte. So wird auch die Ankunft des Menschensohnes sein. Dann wird von zwei Männern, die auf dem Feld arbeiten, einer mitgenommen und einer zurückgelassen. Und von zwei Frauen, die an derselben Mühle mahlen, wird eine mitgenommen und eine zurückgelassen. Seid also wachsam, denn ihr wisst nicht, an welchem Tag euer Herr kommt. Bedenkt dies, wenn der Herr des Hauses wüsste, in welcher Stunde in der Nacht der Dieb kommt, würde er wach bleiben und nicht zulassen, dass man in sein Haus einbricht. Darum haltet auch ihr euch bereit, denn der Menschensohn kommt zu einer Stunde, in der ihr es nicht erwartet. Wer ist denn der treue und kluge Knecht, den der Herr über sein Gesinde einsetzte, damit er ihnen zur rechten Zeit die Nahrung gebe? Selig der Knecht, den der Herr damit beschäftigt findet, wenn er kommt. Amen, ich sage euch, er wird ihn über sein ganzes Vermögen einsetzen. Wenn aber der Knecht böse ist und in seinem Herzen sagt, mein Herr verspätet sich und anfängt seine Mitknechte zu schlagen und mit Zechern isst und trinkt, dann wird der Herr jenes Knechtes an einem Tag kommen, an dem er es nicht erwartet und zu einer Stunde, die er nicht kennt. Und der Herr wird ihn in Stücke hauen und ihm seinen Platz unter den Heuchlern zuweisen. Dort wird Heulen und Zähneknirschen sein.

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1: 25. Kapitel. Dann wird es mit dem Himmelreich sein, wie mit 10 Jungfrauen, die ihre Lampen nahmen und dem Bräutigam entgegengingen. 5 von ihnen waren töricht und 5 waren klug. Die Törichten nahmen ihre Lampen mit, aber kein Öl. Die Klugen aber nahmen mit ihren Lampen noch Öl in Krügen mit. Als nun der Bräutigam lange nicht kam, wurden sie alle müde und schliefen ein. Mitten in der Nacht aber erscholl der Ruf: Siehe, der Bräutigam! Geht ihm entgegen! Da standen die Jungfrauen alle auf und machten ihre Lampen zurecht. Die Törichten aber sagten zu den Klugen: Gebt uns von eurem Öl, sonst gehen unsere Lampen aus. Die Klugen erwiderten ihnen: Dann reicht es nicht für uns und für euch. Geht lieber zu den Händlern und kauft es euch. Während sie noch unterwegs waren, um es zu kaufen, kam der Bräutigam. Die Jungfrauen, die bereit waren, gingen mit ihm in den Hochzeitssaal, und die Tür wurde zugeschlossen. Später kamen auch die anderen Jungfrauen und riefen: Herr, Herr, mach uns auf! Er aber antwortete ihnen und sprach: Amen, ich sage euch, ich kenne euch nicht. Seid also wachsam, denn ihr wisst weder den Tag noch die Stunde. Es ist wie mit einem Mann, der auf Reisen ging. Er rief seine Diener und vertraute ihnen sein Vermögen an. Dem einen gab er 5 Talente Silbergeld, einem anderen 2, wieder einem anderen 1, jedem nach seinen Fähigkeiten. Dann reiste er ab. Sofort ging der Diener, der die 5 Talente erhalten hatte, hin, wirtschaftete mit ihnen und gewann noch 5 weitere dazu. Ebenso gewann der 2 erhalten hatte, noch 2 weitere dazu. Der aber, der das eine Talent erhalten hatte, ging und grub ein Loch in die Erde und versteckte das Geld seines Herrn. Nach langer Zeit kehrte der Herr jener Diener zurück und hielt Abrechnung mit ihnen. Da kam der die 5 Talente erhalten hatte, brachte 5 weitere und sagte: Herr, 5 Talente hast du mir gegeben. Sieh her, ich habe noch 5 dazu gewonnen. Sein Herr sagte zu ihm: Sehr gut, du tüchtiger und treuer Diener. Über weniges warst du treu, über vieles werde ich dich setzen. Komm, nimm teil am Freudenfest deines Herrn. Dann kam der Diener, der 2 Talente erhalten hatte, und sagte: Herr, du hast mir 2 Talente gegeben. Sieh her, ich habe noch 2 dazu gewonnen. Sein Herr sagte zu ihm: Sehr gut, du tüchtiger und treuer Diener. Über weniges warst du treu, über vieles werde ich dich setzen. Komm, nimm teil am Freudenfest deines Herrn. Es kam aber auch der Diener, der das eine Talent erhalten hatte, und sagte: Herr, ich wusste, dass du ein strenger Mensch bist. Du erntest, wo du nicht gesät hast, und sammelst, wo du nicht ausgestreut hast. Weil ich Angst hatte, habe ich dein Geld in der Erde versteckt. Sieh her, hier hast du das Deine. Sein Herr antwortete und sprach zu ihm: Du bist ein schlechter und fauler Diener. Du hast gewusst, dass ich ernte, wo ich nicht gesät habe, und sammle, wo ich nicht ausgestreut habe. Du hättest mein Geld auf die Bank bringen müssen. Dann hätte ich es bei meiner Rückkehr mit Zinsen zurückerhalten. Nehmt ihm also das Talent weg und gebt es dem, der die 10 Talente hat. Denn wer hat, dem wird gegeben werden, und er wird im Überfluss haben. Wer aber nicht hat, dem wird auch noch weggenommen, was er hat. Werft den nichtsnutzigen Diener hinaus in die äußerste Finsternis. Dort wird Heulen und Zähneknirschen sein. Wenn der Menschensohn in seiner Herrlichkeit kommt und alle Engel mit ihm, dann wird er sich auf den Thron seiner Herrlichkeit setzen. Und alle Völker werden vor ihm versammelt werden, und er wird sie voneinander scheiden, wie der Hirt die Schafe von den Böcken scheidet. Er wird die Schafe zu seiner Rechten stellen, die Böcke aber zu seiner Linken. Dann wird der König denen zu seiner Rechten sagen: Kommt her, die ihr von meinem Vater gesegnet seid, empfangt das Reich als Erbe, das seit der Erschaffung der Welt für euch bestimmt ist. Denn ich war hungrig, und ihr habt mir zu essen gegeben. Ich war durstig, und ihr habt mir zu trinken gegeben. Ich war fremd, und ihr habt mich aufgenommen. Ich war nackt, und ihr habt mir Kleidung gegeben. Ich war krank, und ihr habt mich besucht. Ich war im Gefängnis, und ihr seid zu mir gekommen. Dann werden ihm die Gerechten antworten und sagen: Herr, wann haben wir dich hungrig gesehen und dir zu essen gegeben, oder durstig und dir zu trinken gegeben? Und wann haben wir dich fremd gesehen und aufgenommen, oder nackt und dir Kleidung gegeben? Und wann haben wir dich krank oder im Gefängnis gesehen und sind zu dir gekommen? Darauf wird der König ihnen antworten: Amen, ich sage euch, was ihr für einen meiner geringsten Brüder getan habt, das habt ihr mir getan. Dann wird er zu denen auf der Linken sagen: Geht weg von mir, ihr Verfluchten, in das ewige Feuer, das für den Teufel und seine Engel bestimmt ist. Denn ich war hungrig, und ihr habt mir nichts zu essen gegeben. Ich war durstig, und ihr habt mir nichts zu trinken gegeben. Ich war fremd, und ihr habt mich nicht aufgenommen. Ich war nackt, und ihr habt mir keine Kleidung gegeben. Ich war krank und im Gefängnis, und ihr habt mich nicht besucht. Dann werden auch sie antworten: Herr, wann haben wir dich hungrig oder durstig oder fremd oder nackt oder krank oder im Gefängnis gesehen und haben dir nicht geholfen? Darauf wird er ihnen antworten: Amen, ich sage euch, was ihr für einen dieser Geringsten nicht getan habt, das habt ihr auch mir nicht getan. Und diese werden weggehen zur ewigen Strafe, die Gerechten aber zum ewigen Leben.

26. Kapitel Passion und Erweckung Jesu. Und es geschah, als Jesus alle diese Reden beendet hatte, sagte er zu seinen Jüngern: Ihr wisst, dass in 2 Tagen das Pascha-Fest ist. Da wird der Menschensohn ausgeliefert, um gekreuzigt zu werden. Da versammelten sich die Hohepriester und die Ältesten des Volkes im Palast des Hohepriesters, der Kaiaphas hieß, und beschlossen, Jesus mit List in ihre Gewalt zu bringen und ihn zu töten. Sie sagten aber: Ja, nicht am Fest, damit kein Aufruhr im Volk entsteht. Als Jesus in Bethanien im Haus Simons des Aussätzigen war, kam eine Frau mit einem Alabastergefäß voll kostbarem Salböl zu ihm, als er bei Tisch war, und goss es über sein Haupt. Die Jünger wurden unwillig, als sie das sahen, und sagten: Wozu diese Verschwendung? Man hätte das Öl teuer verkaufen und das Geld den Armen geben können. Jesus bemerkte ihren Unwillen und sagte zu ihnen: Warum lasst ihr die Frau nicht in Ruhe? Sie hat ein gutes Werk an mir getan. Denn die Armen habt ihr immer bei euch, mich aber habt ihr nicht immer. Als sie das Öl über mich goss, hat sie meinen Leib für das Begräbnis gesalbt. Amen, ich sage euch, auf der ganzen Welt, wo dieses Evangelium verkündet wird, wird man auch erzählen, was sie getan hat, zu ihrem Gedächtnis. Darauf ging einer der 12 namens Judas Iskariot zu den Hohepriestern und sagte: Was wollt ihr mir geben, wenn ich euch Jesus ausliefere? Und sie boten ihm 30 Silberstücke. Von da an suchte er nach einer Gelegenheit, ihn auszuliefern. Am ersten Tag des Festes der ungesäuerten Brote gingen die Jünger zu Jesus und fragten: Wo sollen wir das Pascha-Mahl für dich vorbereiten? Er antwortete: Geht in die Stadt zu dem und dem und sagt zu ihm: Der Meister lässt dir sagen, meine Zeit ist da. Bei dir will ich mit meinen Jüngern das Pascha-Mahl feiern. Die Jünger taten, wie Jesus ihnen aufgetragen hatte, und bereiteten das Pascha-Mahl vor. Als es Abend wurde, begab er sich mit den 12 Jüngern zu Tisch. Und während sie aßen, sprach er: Amen, ich sage euch, einer von euch wird mich ausliefern. Da wurden sie sehr traurig, und einer nach dem anderen fragte ihn: Bin ich es etwa, Herr? Er antwortete: Der die Hand mit mir in die Schüssel eintunkt, wird mich ausliefern. Der Menschensohn muss zwar seinen Weg gehen, wie die Schrift über ihn sagt, doch weh dem Menschen, durch den der Menschensohn ausgeliefert wird. Für ihn wäre es besser, wenn er nie geboren wäre. Da fragte Judas, der ihn auslieferte: Bin ich es etwa, Rabbi? Jesus antwortete: Du sagst es. Während des Mahls nahm Jesus das Brot und sprach den Lobpreis. Dann brach er das Brot, reichte es den Jüngern und sagte: Nehmt und esst, das ist mein Leib. Dann nahm er den Kelch, sprach das Dankgebet, gab ihn den Jüngern und sagte: Trinkt alle daraus. Das ist mein Blut des Bundes, das für viele vergossen wird, zur Vergebung der Sünden. Ich sage euch, von jetzt an werde ich nicht mehr von dieser Frucht des Weinstocks trinken, bis zu dem Tag, an dem ich mit euch von Neuem davon trinke, im Reich meines Vaters. Nach dem Lobgesang gingen sie zum Ölberg hinaus. Da sagte Jesus zu ihnen: Ihr alle werdet in dieser Nacht an mir Anstoß nehmen, denn in der Schrift steht: Ich werde den Hirten erschlagen, dann werden sich die Schafe der Herde zerstreuen. Aber nach meiner Auferstehung werde ich euch nach Galiläa vorausgehen. Petrus erwiderte ihm:
Und wenn alle an dir Anstoß nehmen, ich werde niemals an dir Anstoß nehmen. Jesus sagte zu ihm, Amen, ich sage dir, in dieser Nacht, ehe der Hahn kräht, wirst du mich dreimal verleugnen. Da sagte Petrus zu ihm, Und wenn ich mit dir sterben müsste, ich werde dich nie verleugnen. Das Gleiche sagten auch alle Jünger. Darauf kam Jesus mit ihnen zu einem Grundstück, das man Gethsemane nennt, und sagte zu den Jüngern, Setzt euch hier, während ich dorthin gehe und bete. Und er nahm Petrus und die beiden Söhne des Zebedäus mit sich. Da ergriff ihn Traurigkeit und Angst, und er sagte zu ihnen, Meine Seele ist zu Tode betrübt. Bleibt hier und wacht mit mir. Und er ging ein Stück weiter, warf sich auf sein Gesicht und betete. Mein Vater, wenn es möglich ist, gehe dieser Kelch an mir vorüber. Aber nicht wie ich will, sondern wie du willst. Und er ging zu den Jüngern zurück und fand sie schlafend. Da sagte er zu Petrus, Könntet ihr nicht einmal eine Stunde mit mir wachen? Wacht und betet, damit ihr nicht in Versuchung geratet. Der Geist ist willig, aber das Fleisch ist schwach. Wieder ging er weg zum zweiten Mal und betete, Mein Vater, wenn dieser Kelch an mir nicht vorübergehen kann, ohne dass ich ihn trinke, geschehe dein Wille. Als er zurückkam, fand er sie wieder schlafend, denn die Augen waren ihnen zugefallen. Und er ließ sie, ging wieder weg und betete zum dritten Mal mit den gleichen Worten. Danach kehrte er zu den Jüngern zurück und sagte zu ihnen, Schlaft ihr immer noch und ruht euch aus? Siehe, die Stunde ist gekommen und der Menschensohn wird in die Hände von Sündern ausgeliefert. Steht auf, wir wollen gehen. Siehe, der mich ausliefert, ist da. Noch während er redete, siehe, da kam Judas, einer der Zwölf, mit einer großen Schar von Männern, die mit Schwertern und Knüppeln bewaffnet waren. Sie waren von den Hohepriestern und den Ältesten des Volkes geschickt worden. Der ihn auslieferte, hatte mit ihnen ein Zeichen vereinbart und gesagt, »Der, den ich küssen werde, der ist es, nehmt ihn fest.« Sogleich ging er auf Jesus zu und sagte, »Sei gegrüßt, Rabbi«, und er küsste ihn. Jesus erwiderte ihm, »Freund, dazu bist du gekommen?« Da gingen sie auf Jesus zu, ergriffen ihn und nahmen ihn fest. Und siehe, einer von den Begleitern Jesu streckte die Hand aus, zog sein Schwert, schlug auf den Diener des Hohepriesters ein und hieb ihm ein Ohr ab. Da sagte Jesus zu ihm, Steck dein Schwert in die Scheide, denn alle, die zum Schwert greifen, werden durch das Schwert umkommen. Oder glaubst du nicht, mein Vater würde mir sogleich mehr als 12 Legionen Engel schicken, wenn ich ihn darum bitte? Wie würden dann aber die Schriften erfüllt, dass es so geschehen muss? In jener Stunde sagte Jesus zu den Männern, Wie gegen einen Räuber seid ihr mit Schwertern und Knüppeln ausgezogen, um mich festzunehmen. Tag für Tag saß ich im Tempel und lehrte, und ihr habt mich nicht verhaftet. Das alles aber ist geschehen, damit die Schriften der Propheten in Erfüllung gehen. Da verließen ihn alle Jünger und flohen. Nach der Verhaftung führte man Jesus zum Hohepriester Kaiaphas, bei dem sich die Schriftgelehrten und die Ältesten versammelt hatten. Petrus folgte Jesus von Weitem bis zum Hof des Hohepriesters. Er ging in den Hof hinein und setzte sich zu den Dienern, um zu sehen, wie alles ausgehen würde. Die Hohepriester und der ganze Hohe Rat bemühten sich um falsche Zeugenaussagen gegen Jesus, um ihn zum Tod verurteilen zu können. Sie fanden aber nichts, obwohl viele falsche Zeugen auftraten. Zuletzt kamen zwei Männer und behaupteten,
Er hat gesagt, ich kann den Tempel Gottes niederreißen und in 3 Tagen wieder aufbauen. Da stand der Hohepriester auf und fragte Jesus, willst du nichts sagen zu dem, was diese Leute gegen dich vorbringen? Jesus aber schwieg. Darauf sagte der Hohepriester zu ihm, ich beschwöre dich bei dem lebendigen Gott, sag uns, bist du der Christus, der Sohn Gottes? Jesus antwortete, du hast es gesagt, doch ich erkläre euch, von nun an werdet ihr den Menschensohn zur Rechten der Macht sitzen und auf den Wolken des Himmels kommen sehen. Da zerriss der Hohepriester sein Gewand und rief, er hat Gott gelästert, wozu brauchen wir noch Zeugen? Jetzt habt ihr die Gotteslästerung gehört. Was ist eure Meinung? Sie antworteten, er ist des Todes schuldig. Dann spuckten sie ihm ins Gesicht und schlugen ihn. Andere ohrfeigten ihn und riefen, Christus, du bist doch ein Prophet. Sag uns, wer hat dich geschlagen? Petrus aber saß draußen im Hof. Da trat eine Magd zu ihm und sagte, auch du warst mit diesem Jesus aus Galiläa zusammen. Doch er leugnete es vor allen und sagte, ich weiß nicht, wovon du redest. Und als er zum Tor hinausgehen wollte, sah ihn eine andere Magd und sagte zu denen, die dort standen, der war mit Jesus dem Nazuräer zusammen. Wieder leugnete er und schwor, ich kenne den Menschen nicht. Wenig später kamen die Leute, die dort standen, und sagten zu Petrus, wirklich, auch du gehörst zu ihnen, deine Mundart verrät dich. Da fing er an zu fluchen und zu schwören, ich kenne den Menschen nicht. Gleich darauf krähte ein Hahn, und Petrus erinnerte sich an das Wort, das Jesus gesagt hatte, ehe der Hahn kräht, wirst du mich 3-mal verleugnen. Und er ging hinaus und weinte bitterlich.

27. Kapitel. Als es Morgen wurde, fassten die Hohepriester und die Ältesten des Volkes gemeinsam den Beschluss, Jesus hinrichten zu lassen. Sie ließen ihn fesseln und abführen und lieferten ihn dem Statthalter Pilatus aus. Als nun Judas, der ihn ausgeliefert hatte, sah, dass Jesus verurteilt war, reute ihn seine Tat. Er brachte den Hohepriestern und den Ältesten die 30 Silberstücke zurück und sagte: »Ich habe gesündigt, ich habe unschuldiges Blut ausgeliefert.« Sie antworteten: »Was geht das uns an? Das ist deine Sache.« Da warf er die Silberstücke in den Tempel, dann ging er weg und erhängte sich. Die Hohepriester nahmen die Silberstücke und sagten: »Man darf das Geld nicht in den Tempelschatz tun, denn es klebt Blut daran.« Und sie beschlossen, von dem Geld den Töpferacker zu kaufen, als Begräbnisplatz für die Fremden. Deshalb heißt dieser Acker bis heute Blutacker. So erfüllte sich, was durch den Propheten Jeremia gesagt worden ist: »Sie nahmen die 30 Silberstücke, das ist der Preis, den er den Israeliten wert war, und kauften für das Geld den Töpferacker, wie mir der Herr befohlen hatte.« Als Jesus vor dem Statthalter stand, fragte ihn dieser: »Bist du der König der Juden?« Jesus antwortete: »Du sagst es.« Als aber die Hohepriester und die Ältesten ihn anklagten, gab er keine Antwort. Da sagte Pilatus zu ihm: »Hörst du nicht, was sie dir alles vorwerfen?« Er aber antwortete ihm auf keine einzige Frage, so dass der Statthalter sehr verwundert war. Jeweils zum Fest pflegte der Statthalter einen Gefangenen freizulassen, den das Volk verlangte. Damals war gerade ein berüchtigter Mann namens Jesus Barabbas im Gefängnis. Pilatus fragte nun die Menge, die zusammengekommen war: »Was wollt ihr? Wen soll ich freilassen, Jesus Barabbas oder Jesus, den man den Christus nennt?« Er wusste nämlich, dass man Jesus nur aus Neid an ihn ausgeliefert hatte. Während Pilatus auf dem Richterstuhl saß, sandte seine Frau zu ihm und ließ ihm sagen: »Habe du nichts zu schaffen mit jenen Gerechten? Ich habe heute seinetwegen im Traum viel gelitten.« Inzwischen überredeten die Hohepriester und die Ältesten die Menge, die Freilassung des Barabbas zu fordern, Jesus aber hinrichten zu lassen. Der Statthalter fragte sie: »Wen von beiden soll ich freilassen?« Sie riefen: »Barabbas!« Pilatus sagte zu ihnen: »Was soll ich dann mit Jesus tun, den man den Christus nennt?« Da antworteten sie alle: »Ans Kreuz mit ihm!« Er erwiderte: »Was für ein Verbrechen hat er denn begangen?« Sie aber schrien noch lauter: »Ans Kreuz mit ihm!« Als Pilatus sah, dass er nichts erreichte, sondern dass der Tumult immer größer wurde, ließ er Wasser bringen, wusch sich vor allen Leuten die Hände und sagte: »Ich bin unschuldig am Blut dieses Menschen, das ist eure Sache.« Da rief das ganze Volk: »Sein Blut über uns und unsere Kinder!« Darauf ließ er Barabbas frei. Jesus aber ließ er geißeln und lieferte ihn aus zur Kreuzigung. Da nahmen die Soldaten des Statthalters Jesus, führten ihn in das Prätorium und versammelten die ganze Kohorte um ihn. Sie zogen ihn

hinaus, um ihn zu kreuzigen. Auf dem Weg trafen sie einen Mann aus Kyrene namens Simon. Ihn zwangen sie, sein Kreuz zu tragen. So kamen sie an den Ort, der Golgotha genannt wird, das heißt Schädelhöhe. Und sie gaben ihm Wein zu trinken, der mit Galle vermischt war. Als er aber davon gekostet hatte, wollte er ihn nicht trinken. Nachdem sie ihn gekreuzigt hatten, verteilten sie seine Kleider, indem sie das Los über sie warfen. Dann setzten sie sich nieder und bewachten ihn dort. Über seinem Kopf hatten sie eine Aufschrift angebracht, die seine Schuld angab. Das ist Jesus, der König der Juden. Zusammen mit ihm wurden zwei Räuber gekreuzigt, der eine rechts von ihm, der andere links. Die Leute, die vorbeikamen, verhöhnten ihn, schüttelten den Kopf und riefen: Du willst den Tempel niederreißen und in 3 Tagen wieder aufbauen? Wenn du Gottes Sohn bist, rette dich selbst und steig herab vom Kreuz. Ebenso verhöhnten ihn auch die Hohepriester, die Schriftgelehrten und die Ältesten und sagten: Andere hat er gerettet, sich selbst kann er nicht retten. Er ist doch König von Israel. Er soll jetzt vom Kreuz herabsteigen, dann werden wir an ihn glauben. Er hat auf Gott vertraut, der soll ihn jetzt retten, wenn er an ihm gefallen hat. Er hat doch gesagt, ich bin Gottes Sohn. Ebenso beschimpften ihn die beiden Räuber, die mit ihm zusammen gekreuzigt wurden. Von der 6. Stunde an war Finsternis über dem ganzen Land bis zur 9. Stunde. Um die 9. Stunde schrie Jesus mit lauter Stimme: Eli, Eli, lema sabachthani, das heißt: mein Gott, warum hast du mich verlassen? Einige von denen, die dabei standen und es hörten, sagten: Er ruft nach Elia. Sogleich lief einer von ihnen hin, tauchte einen Schwamm in Essig, steckte ihn auf ein Rohr und gab Jesus zu trinken. Die anderen aber sagten: Lass, wir wollen sehen, ob Elia kommt und ihm hilft. Jesus aber schrie noch einmal mit lauter Stimme. Dann hauchte er den Geist aus. Und siehe, der Vorhang riss im Tempel von oben bis unten entzwei. Die Erde bebte und die Felsen spalteten sich. Die Gräber öffneten sich und die Leiber vieler Heiliger, die entschlafen waren, wurden auferweckt. Nach der Auferstehung Jesu verließen sie ihre Gräber, kamen in die heilige Stadt und erschienen vielen. Als der Hauptmann und die Männer, die mit ihm zusammen Jesus bewachten, das Erdbeben bemerkten und sahen, was geschah, erschraken sie sehr und sagten: Wahrhaftig, Gottes Sohn war dieser! Auch viele Frauen waren dort und sahen von weitem zu. Sie waren Jesus von Galiläa aus nachgefolgt und hatten ihm gedient. Zu ihnen gehörten Maria aus Magdala, Maria, die Mutter des Jakobus und des Josef und die Mutter der Söhne des Zebedäus. Gegen Abend kam ein reicher Mann aus Arimathäa namens Josef. Auch er war ein Jünger Jesu. Er ging zu Pilatus und bat um den Leichnam Jesu. Da befahl Pilatus, ihm den Leichnam zu überlassen. Josef nahm den Leichnam und hüllte ihn in ein reines Leinentuch. Dann legte er ihn in ein neues Grab, das er für sich selbst in einen Felsen hatte hauen lassen. Er wälzte einen großen Stein vor den Eingang des Grabes und ging weg. Auch Maria aus Magdala und die andere Maria waren dort. Sie saßen dem Grab gegenüber. Am nächsten Tag gingen die Hohepriester und die Pharisäer gemeinsam zu Pilatus. Es war der Tag nach dem Rüsttag. Sie sagten: Herr, es fiel uns ein, dass dieser Betrüger, als er noch lebte, behauptet hat, ich werde nach 3 Tagen auferstehen. Gib also den Befehl, dass das Grab bis zum 3. Tag bewacht wird, sonst könnten seine Jünger kommen, ihn stehlen und dem Volk sagen, er ist von den Toten auferstanden. Und dieser

Letzter Betrug wäre noch schlimmer als alles zuvor. Pilatus antwortete ihnen: Ihr sollt eine Wache haben. Geht und sichert das Grab so gut ihr könnt. Darauf gingen sie, um das Grab zu sichern. Sie versiegelten den Eingang und ließen die Wache dort.

28. Kapitel. Nach dem Sabbat, beim Anbruch des ersten Tages der Woche, kamen Maria aus Magdala und die andere Maria, um nach dem Grab zu sehen. Und siehe, es geschah ein gewaltiges Erdbeben, denn ein Engel des Herrn kam vom Himmel herab, trat an das Grab, wälzte den Stein weg und setzte sich darauf. Sein Aussehen war wie ein Blitz und sein Gewand weiß wie Schnee. Aus Furcht vor ihm erbebten die Wächter und waren wie tot. Der Engel aber sagte zu den Frauen: Fürchtet euch nicht. Ich weiß, ihr sucht Jesus, den Gekreuzigten. Er ist nicht hier, denn er ist auferstanden, wie er gesagt hat. Kommt her und seht euch den Ort an, wo er lag. Dann geht schnell zu seinen Jüngern und sagt ihnen: Er ist von den Toten auferstanden. Und siehe, er geht euch voraus nach Galiläa. Dort werdet ihr ihn sehen. Siehe, ich habe es euch gesagt. Sogleich verließen sie das Grab voll Furcht und großer Freude, und sie eilten zu seinen Jüngern, um ihnen die Botschaft zu verkünden. Und siehe, Jesus kam ihnen entgegen und sagte: Seid gegrüßt. Sie gingen auf ihn zu, warfen sich vor ihm nieder und umfassten seine Füße. Da sagte Jesus zu ihnen: Fürchtet euch nicht. Geht und sagt meinen Brüdern, sie sollen nach Galiläa gehen und dort werden sie mich sehen. Noch während die Frauen unterwegs waren, siehe, da kamen einige von den Wächtern in die Stadt und berichteten den Hohepriestern alles, was geschehen war. Diese fassten gemeinsam mit den Ältesten den Beschluss, die Soldaten zu bestechen. Sie gaben ihnen viel Geld und sagten: Erzählt den Leuten, seine Jünger sind bei Nacht gekommen und haben ihn gestohlen, während wir schliefen. Falls der Statthalter davon hört, werden wir ihn beschwichtigen und dafür sorgen, dass ihr nichts zu befürchten habt. Die Soldaten nahmen das Geld und machten alles so, wie man es ihnen gesagt hatte. Und dieses Gerücht verbreitete sich bei den Juden bis heute. Die 11 Jünger gingen nach Galiläa auf den Berg, den Jesus ihnen genannt hatte. Und als sie Jesus sahen, fielen sie vor ihm nieder. Einige aber hatten Zweifel. Da trat Jesus auf sie zu und sagte zu ihnen: Mir ist alle Vollmacht gegeben, im Himmel und auf der Erde. Darum geht und macht alle Völker zu meinen Jüngern. Tauft sie auf den Namen des Vaters und des Sohnes und des Heiligen Geistes. Und lehrt sie, alles zu befolgen, was ich euch geboten habe. Und siehe, ich bin mit euch alle Tage bis zum Ende der Welt.

0: Für euch jetzt das Markus-Evangelium.
1: Das Evangelium nach Markus. Erstes Kapitel. In der Wüste. Anfang des Evangeliums von Jesus Christus, Gottes Sohn. Wie geschrieben steht beim Propheten Jesaja: Siehe, ich sende meinen Boten vor dir her, der deinen Weg bahnen wird. Stimme eines Rufers in der Wüste: Bereitet den Weg des Herrn, macht gerade seine Straßen. So trat Johannes der Täufer in der Wüste auf und verkündete eine Taufe der Umkehr zur Vergebung der Sünden. Ganz Judäa und alle Einwohner Jerusalems zogen zu ihm hinaus. Sie bekannten ihre Sünden und ließen sich im Jordan von ihm taufen. Johannes trug ein Gewand aus Kamelhaaren und einen ledernen Gürtel um seine Hüften und er lebte von Heuschrecken und wildem Honig. Er verkündete: Nach mir kommt einer, der ist stärker als ich. Ich bin es nicht wert, mich zu bücken und ihm die Riemen der Sandalen zu lösen. Ich habe euch mit Wasser getauft. Er aber wird euch mit dem Heiligen Geist taufen. Und es geschah in jenen Tagen, da kam Jesus von Nazareth in Galiläa und ließ sich von Johannes im Jordan taufen. Und sogleich, als er aus dem Wasser stieg, sah er, dass der Himmel aufriss und der Geist wie eine Taube auf ihn herabkam. Und eine Stimme aus dem Himmel sprach: Du bist mein geliebter Sohn. An dir habe ich Wohlgefallen gefunden. Und sogleich trieb der Geist Jesus in die Wüste. Jesus blieb 40 Tage in der Wüste und wurde vom Satan in Versuchung geführt. Er lebte bei den wilden Tieren und die Engel dienten ihm. Das Wirken Jesu in Galiläa. Nachdem Johannes ausgeliefert worden war, ging Jesus nach Galiläa. Er verkündete das Evangelium Gottes und sprach: Die Zeit ist erfüllt. Das Reich Gottes ist nahe. Kehrt um und glaubt an das Evangelium. Als Jesus am See von Galiläa entlang ging, sah er Simon und Andreas, den Bruder des Simon, die auf dem See ihre Netze auswarfen. Sie waren nämlich Fischer. Da sagte er zu ihnen: Kommt her, mir nach. Ich werde euch zu Menschenfischern machen. Und sogleich ließen sie ihre Netze liegen und folgten ihm nach. Als er ein Stück weiter ging, sah er Jakobus, den Sohn des Zebedäus, und seinen Bruder Johannes. Sie waren im Boot und richteten ihre Netze her. Sogleich rief er sie, und sie ließen ihren Vater Zebedäus mit seinen Tagelöhnern im Boot zurück und folgten Jesus nach. Sie kamen nach Kapernaum. Am folgenden Sabbat ging er in die Synagoge und lehrte. Und die Menschen waren voll Staunen über seine Lehre, denn er lehrte sie wie einer, der Vollmacht hat, nicht wie die Schriftgelehrten. In ihrer Synagoge war ein Mensch, der von einem unreinen Geist besessen war, der begann zu schreien: Was haben wir mit dir zu tun, Jesus von Nazareth? Bist du gekommen, um uns ins Verderben zu stürzen? Ich weiß, wer du bist, der Heilige Gottes. Da drohte ihm Jesus: Schweig und verlass ihn. Der unreine Geist zerrte den Mann hin und her und verließ ihn mit lautem Geschrei. Da erschraken alle, und einer fragte den anderen: Was ist das? Eine neue Lehre mit Vollmacht? Sogar die unreinen Geister gehorchen seinem Befehl? Und sein Ruf verbreitete sich rasch im ganzen Gebiet von Galiläa. Sie verließen sogleich die Synagoge und gingen zusammen mit Jakobus und Johannes in das Haus des Simon und Andreas. Die Schwiegermutter des Simon lag mit Fieber im Bett. Sie sprachen sogleich mit Jesus über sie, und er ging zu ihr, fasste sie an der Hand und richtete sie auf. Da wich das Fieber von ihr, und sie diente ihnen. Am Abend, als die Sonne untergegangen war, brachte man alle Kranken und Besessenen zu Jesus. Die ganze Stadt war vor der Haustür versammelt, und er heilte viele, die an allen möglichen Krankheiten litten, und trieb viele Dämonen aus. Und er verbot den Dämonen zu sagen, dass sie wussten, wer er war. In aller Frühe, als es noch dunkel war, stand er auf und ging an einen einsamen Ort, um zu beten. Simon und seine Begleiter eilten ihm nach, und als sie ihn fanden, sagten sie zu ihm: Alle suchen dich. Er antwortete: Lasst uns anderswohin gehen, in die benachbarten Dörfer, damit ich auch dort verkünde, denn dazu bin ich gekommen. Und er zog durch ganz Galiläa, verkündete in ihren Synagogen und trieb die Dämonen aus. Ein Aussätziger kam zu Jesus und bat ihn um Hilfe. Er fiel vor ihm auf die Knie und sagte, »Wenn du willst, kannst du mich reinmachen.« Jesus hatte Mitleid mit ihm. Er streckte die Hand aus, berührte ihn und sagte, »Ich will. Werde rein.« Sogleich verschwand der Aussatz und der Mann war rein. Jesus schickte ihn weg, wies ihn streng an und sagte zu ihm, »Sieh, dass du niemandem etwas sagst, sondern geh, zeig dich dem Priester und bring für deine Reinigung da, was Mose festgesetzt hat, ihnen zum Zeugnis.« Der Mann aber ging weg und verkündete bei jeder Gelegenheit, was geschehen war. Er verbreitete die Geschichte, so dass sich Jesus in keiner Stadt mehr zeigen konnte. Er hielt sich nur noch an einsamen Orten auf. Dennoch kamen die Leute von überall her zu ihm.

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1: Zweites Kapitel. Als er nach einigen Tagen wieder nach Kapharnaum hineinging, wurde bekannt, dass er im Hause war. Und es versammelten sich so viele Menschen, dass nicht einmal mehr vor der Tür Platz war, und er verkündete ihnen das Wort. Da brachte man einen Gelähmten zu ihm, von 4 Männern getragen. Weil sie ihn aber wegen der vielen Leute nicht bis zu Jesus bringen konnten, deckten sie dort, wo Jesus war, das Dach ab, schlugen die Decke durch und ließen den Gelähmten auf seiner Liege durch die Öffnung hinab. Als Jesus ihren Glauben sah, sagte er zu dem Gelähmten: »Mein Sohn, deine Sünden sind dir vergeben.« Einige Schriftgelehrte aber, die dort saßen, dachten in ihrem Herzen: »Wie kann dieser Mensch so reden? Er lästert Gott. Wer kann Sünden vergeben, außer dem einen Gott?« Jesus erkannte sogleich in seinem Geist, dass sie so bei sich dachten, und sagte zu ihnen: »Was für Gedanken habt ihr in euren Herzen? Was ist leichter, zu dem Gelähmten zu sagen: Deine Sünden sind dir vergeben, oder zu sagen: Steh auf, nimm deine Liege und geh umher? Damit ihr aber erkennt, dass der Menschensohn die Vollmacht hat, auf der Erde Sünden zu vergeben, sagte er zu dem Gelähmten: Ich sage dir, steh auf, nimm deine Liege und geh nach Hause. Er stand sofort auf, nahm seine Liege und ging vor aller Augen weg. Da gerieten alle in Staunen. Sie priesen Gott und sagten: So etwas haben wir noch nie gesehen. Jesus ging wieder hinaus an den See. Da kamen Scharen von Menschen zu ihm, und er lehrte sie. Als er weiterging, sah er Levi, den Sohn des Alpheus, am Zoll sitzen und sagte zu ihm: Folge mir nach. Da stand Levi auf und folgte ihm nach, und als Jesus in dessen Haus zu Tisch war, da waren viele Zöllner und Sünder zusammen mit ihm und seinen Jüngern zu Tisch. Es waren nämlich viele, die ihm nachfolgten. Als die Schriftgelehrten der Pharisäer sahen, dass er mit Zöllnern und Sündern aß, sagten sie zu seinen Jüngern: Wie kann er zusammen mit Zöllnern und Sündern essen? Jesus hörte es und sagte zu ihnen: Nicht die Gesunden bedürfen des Arztes, sondern die Kranken. Ich bin nicht gekommen, um Gerechte zu rufen, sondern Sünder. Da die Jünger des Johannes und die Pharisäer zu fasten pflegten, kamen Leute zu Jesus und sagten: Warum fasten deine Jünger nicht, während die Jünger des Johannes und die Jünger der Pharisäer fasten? Jesus antwortete ihnen: Können denn die Hochzeitsgäste fasten, solange der Bräutigam bei ihnen ist? Solange der Bräutigam bei ihnen ist, können sie nicht fasten. Es werden aber Tage kommen, da wird ihnen der Bräutigam weggenommen sein. Dann werden sie fasten, an jenem Tag. Niemand näht ein Stück neuen Stoff auf ein altes Gewand, denn der neue Stoff reißt vom alten Gewand ab und es entsteht ein noch größerer Riss. Auch füllt niemand jungen Wein in alte Schläuche, sonst zerreißt der Wein die Schläuche. Der Wein ist verloren und die Schläuche sind unbrauchbar. Junger Wein gehört in neue Schläuche. An einem Sabbat ging er durch die Kornfelder, und unterwegs rissen seine Jünger Ähren ab. Da sagten die Pharisäer zu ihm: Sieh dir an, was sie tun, das ist doch am Sabbat nicht erlaubt. Er antwortete: Habt ihr nie gelesen, was David getan hat, als er und seine Begleiter hungrig waren und nichts zu essen hatten? Wie er zur Zeit des Hohepriesters Abjatar in das Haus Gottes ging und die Schaubrote aß, die außer den Priestern niemand essen darf, und auch seinen Begleitern davon gab? Und Jesus sagte zu ihnen: Der Sabbat wurde für den Menschen gemacht, nicht der Mensch für den Sabbat. Deshalb ist der Menschensohn Herr auch über den Sabbat.

Drittes Kapitel. Als er wieder in die Synagoge ging, war dort ein Mann mit einer verdorrten Hand. Und sie gaben Acht, ob Jesus ihn am Sabbat heilen werde. Sie suchten nämlich einen Grund zur Anklage gegen ihn. Da sagte er zu dem Mann mit der verdorrten Hand: Steh auf und stell dich in die Mitte. Und zu den anderen sagte er: Was ist am Sabbat erlaubt? Gutes zu tun oder Böses? Ein Leben zu retten oder es zu vernichten? Sie aber schwiegen, und er sah sie der Reihe nach an, voll Zorn und Trauer über ihr verstocktes Herz, und sagte zu dem Mann: Streck deine Hand aus. Er streckte sie aus, und seine Hand wurde wiederhergestellt. Da gingen die Pharisäer hinaus und fassten zusammen mit den Anhängern des Herodes den Beschluss, Jesus umzubringen. Jesus zog sich mit seinen Jüngern an den See zurück. Viele Menschen aus Galiläa aber folgten ihm nach, auch aus Judäa, aus Jerusalem und Idumäa, aus dem Gebiet jenseits des Jordan und aus der Gegend von Tyros und Sidon kamen Scharen von Menschen zu ihm, als sie hörten, was er tat. Da sagte er zu seinen Jüngern, sie sollten ein Boot für ihn bereithalten, damit er von der Menge nicht erdrückt werde. Denn er heilte viele, so dass alle, die ein Leiden hatten, sich an ihn herandrängten, um ihn zu berühren. Wenn die von unreinen Geistern Besessenen ihn sahen, fielen sie vor ihm nieder und schrien: Du bist der Sohn Gottes! Er aber gebot ihnen, dass sie ihn nicht bekannt machen sollten. Jesus stieg auf einen Berg und rief die zu sich, die er selbst wollte, und sie kamen zu ihm. Und er setzte 12 ein, damit sie mit ihm seien und damit er sie aussende zu verkünden und mit Vollmacht Dämonen auszutreiben. Die 12, die er einsetzte, waren Petrus, diesen Beinamen gab er dem Simon, Jakobus, der Sohn des Zebedäus, und Johannes, der Bruder des Jakobus, ihnen gab er den Beinamen Boanerges, das heißt Donnersöhne. Dazu Andreas, Philippus, Bartholomäus, Matthäus, Thomas, Jakobus, der Sohn des Alpheus, Thaddäus, Simon Kananäus und Judas Iskariot, der ihn dann ausgeliefert hat. Jesus ging in ein Haus, und wieder kamen so viele Menschen zusammen, dass sie nicht einmal mehr essen konnten. Als seine Angehörigen davon hörten, machten sie sich auf den Weg, um ihn mit Gewalt zurückzuholen, denn sie sagten, er ist von Sinnen. Die Schriftgelehrten, die von Jerusalem herabgekommen waren, sagten, er ist von Beelzebul besessen. Mit Hilfe des Herrschers der Dämonen treibt er die Dämonen aus. Da rief er sie zu sich und belehrte sie in Gleichnissen. Wie kann der Satan den Satan austreiben? Wenn ein Reich in sich gespalten ist, kann es keinen Bestand haben. Wenn eine Familie in sich gespalten ist, kann sie keinen Bestand haben. Und wenn sich der Satan gegen sich selbst erhebt und gespalten ist, kann er keinen Bestand haben, sondern es ist um ihn geschehen. Es kann aber auch keiner in das Haus des Starken eindringen und ihm den Hausrat rauben, wenn er nicht zuerst den Starken fesselt. Erst dann kann er sein Haus plündern. Amen, ich sage euch, alle Vergehen und Lästerungen werden den Menschen vergeben werden, so viel sie auch lästern mögen. Wer aber den Heiligen Geist lästert, der findet in Ewigkeit keine Vergebung, sondern seine Sünde wird dann ewig an ihm haften. Sie hatten nämlich gesagt, er hat einen unreinen Geist. Da kamen seine Mutter und seine Brüder. Sie blieben draußen stehen und ließen ihn herausrufen. Es saßen viele Leute um ihn herum, und man sagte zu ihm: Siehe, deine Mutter und deine Brüder stehen draußen und suchen dich. Er erwiderte: Wer ist meine Mutter und wer sind meine Brüder? Und er blickte auf die Menschen, die im Kreis um ihn herum saßen, und sagte: Das hier sind meine Mutter und meine Brüder. Wer den Willen Gottes tut, der ist für mich Bruder und Schwester und Mutter.

Viertes Kapitel. Und wieder begann er, am Ufer des Sees zu lehren, und sehr viele Menschen versammelten sich um ihn. Er stieg deshalb in ein Boot auf dem See und setzte sich. Die Leute aber standen am Ufer, und er sprach lange zu ihnen und lehrte sie in Gleichnissen. Bei dieser Belehrung sagte er zu ihnen: Hört! Siehe, ein Sämann ging hinaus, um zu säen. Als er säte, fiel ein Teil auf den Weg, und die Vögel kamen und fraßen es. Ein anderer Teil fiel auf felsigen Boden, wo es nur wenig Erde gab, und ging sofort auf, weil das Erdreich nicht tief war. Als aber die Sonne hochstieg, wurde die Saat versenkt und verdorrte, weil sie keine Wurzeln hatte. Wieder ein anderer Teil fiel in die Dornen, und die Dornen wuchsen und erstickten die Saat, und sie brachte keine Frucht. Ein anderer Teil schließlich fiel auf guten Boden und brachte Frucht. Die Saat ging auf und wuchs empor und trug 30-fach, 60-fach und 100-fach. Und Jesus sprach: Wer Ohren hat zum Hören, der höre. Als er mit seinen Begleitern und den 12 allein war, fragten sie ihn nach dem Sinn seiner Gleichnisse. Da sagte er zu ihnen: Euch ist das Geheimnis des Reiches Gottes gegeben. Für die aber, die draußen sind, geschieht alles in Gleichnissen. Denn sehen sollen sie, sehen, aber nicht erkennen. Hören sollen sie, hören, aber nicht verstehen. Damit sie sich nicht bekehren und ihnen nicht vergeben wird. Und er sagte zu ihnen: Wenn ihr schon dieses Gleichnis nicht versteht, wie wollt ihr dann all die anderen Gleichnisse verstehen? Der Sämann sät das Wort. Auf den Weg fällt das Wort bei denen, die es zwar hören, aber sofort kommt der Satan und nimmt das Wort weg, das in sie gesät wurde. Ähnlich ist es bei den Menschen, bei denen das Wort auf felsigen Boden fällt. Sobald sie es hören, nehmen sie es freudig auf, aber sie haben keine Wurzeln, sondern sind unbeständig. Und wenn sie dann um des Wortes willen bedrängt oder verfolgt werden, kommen sie sofort zu Fall. Bei anderen fällt das Wort in die Dornen. Sie hören es zwar, aber die Sorgen der Welt, der trügerische Reichtum und die Gier nach all den anderen Dingen machen sich breit und ersticken es, und es bleibt ohne Frucht. Auf guten Boden ist das Wort bei denen gesät, die es hören und aufnehmen und Frucht bringen, 30-fach, 60-fach und 100-fach. Er sagte zu ihnen: Zündet man etwa eine Leuchte an und stellt sie unter den Scheffel oder unter das Bett? Stellt man sie nicht auf den Leuchter? Denn es gibt nichts Verborgenes, das nicht bekannt werden soll, und nichts Geheimes, das nicht an den Tag kommen soll. Wenn einer Ohren hat zum Hören, so höre er. Weiter sagte er: Achtet auf das, was ihr hört. Nach dem Maß, mit dem ihr messt und zuteilt, wird euch zugeteilt werden, ja, es wird euch noch mehr gegeben. Denn wer hat, dem wird gegeben. Wer aber nicht hat, dem wird auch noch weggenommen, was er hat. Er sagte: Mit dem Reich Gottes ist es so, wie wenn ein Mann Samen auf seinen Acker sät. Dann schläft er und steht wieder auf. Es wird Nacht und wird Tag, der Samen keimt und wächst, und der Mann weiß nicht wie. Die Erde bringt von selbst ihre Frucht, zuerst den Halm, dann die Ähre, dann das volle Korn in der Ähre. Sobald aber die Frucht reif ist, legt er die Sichel an, denn die Zeit der Ernte ist da. Er sagte: Womit sollen wir das Reich Gottes vergleichen? Mit welchem Gleichnis sollen wir es beschreiben? Es gleicht einem Senfkorn. Dieses ist das kleinste von allen Samenkörnern, die man in die Erde sät. Ist es aber gesät, dann geht es auf und wird größer als alle anderen Gewächse und treibt große Zweige, so dass in seinem Schatten die Vögel des Himmels nisten können. Durch viele solche Gleichnisse verkündete er ihnen das Wort, so wie sie es aufnehmen konnten. Er redete nur in Gleichnissen zu ihnen. Seinen Jüngern aber erklärte er alles, wenn er mit ihnen allein war. Am Abend dieses Tages sagte er zu ihnen: Wir wollen ans andere Ufer hinüberfahren. Sie schickten die Leute fort und fuhren mit ihm in dem Boot, in dem er saß, weg. Und andere Boote begleiteten ihn.
Plötzlich erhob sich ein heftiger Wirbelsturm, und die Wellen schlugen in das Boot, so dass es sich mit Wasser zu füllen begann. Er aber lag hinten im Boot auf einem Kissen und schlief. Sie weckten ihn und riefen: »Meister, kümmert es dich nicht, dass wir zugrunde gehen?« Da stand er auf, drohte dem Wind und sagte zu dem See: »Schweig, sei still.« Und der Wind legte sich und es trat völlige Stille ein. Er sagte zu ihnen: »Warum habt ihr solche Angst? Habt ihr noch keinen Glauben?« Da ergriff sie große Furcht, und sie sagten zueinander: »Wer ist denn dieser, dass ihm sogar der Wind und das Meer gehorchen?«

Fünftes Kapitel. Sie kamen an das andere Ufer des Sees in das Gebiet von Gerasa. Als er aus dem Boot stieg, lief ihm sogleich von den Gräbern her ein Mensch entgegen, der von einem unreinen Geist besessen war. Er hauste in den Grabstätten. Nicht einmal mit einer Kette konnte man ihn bändigen. Schon oft hatte man ihn mit Fußfesseln und Ketten gebunden, aber er hatte die Ketten zerrissen und die Fußfesseln durchgescheuert. Niemand konnte ihn bezwingen. Bei Tag und Nacht schrie er unaufhörlich in den Grabstätten und auf den Bergen und schlug sich mit Steinen. Als er Jesus von Weitem sah, lief er zu ihm hin, warf sich vor ihm nieder und schrie laut: »Was habe ich mit dir zu tun, Jesus, Sohn des höchsten Gottes? Ich beschwöre dich bei Gott, quäle mich nicht!« Jesus hatte nämlich zu ihm gesagt: »Verlass diesen Menschen, du unreiner Geist!« Jesus fragte ihn: »Wie heißt du?« Er antwortete: »Mein Name ist Legion, denn wir sind viele.« Und er flehte Jesus an, sie nicht aus diesem Gebiet fortzuschicken. Nun weidete dort an einem Berghang gerade eine große Schweineherde. Da baten ihn die Dämonen: »Schick uns in die Schweine!« Jesus erlaubte es ihnen. Darauf verließen die unreinen Geister den Menschen und fuhren in die Schweine, und die Herde stürmte den Abhang hinab in den See. Es waren etwa 2000 Tiere, und alle ertranken. Die Hirten flohen und erzählten es in der Stadt und in den Dörfern. Darauf eilten die Leute herbei, um zu sehen, was geschehen war. Sie kamen zu Jesus und sahen bei ihm den Mann, der von der Legion Dämonen besessen gewesen war, bekleidet und bei Verstand. Da fürchteten sie sich. Die es gesehen hatten, berichteten ihnen, wie es mit dem Besessenen und den Schweinen geschehen war. Darauf baten die Leute Jesus, ihr Gebiet zu verlassen. Als er ins Boot stieg, bat ihn der Mann, der zuvor von den Dämonen besessen war, dass er bei ihm sein dürfe. Aber Jesus erlaubte es ihm nicht, sondern sagte: »Geh nach Hause und berichte deiner Familie alles, was der Herr für dich getan und wie er Erbarmen mit dir gehabt hat.« Da ging der Mann weg und verkündete in der ganzen Dekapolis, was Jesus für ihn getan hatte. Und alle staunten. Jesus fuhr wieder ans andere Ufer hinüber, und eine große Menschenmenge versammelte sich um ihn. Während er noch am See war, kam einer der Synagogenvorsteher namens Jairus zu ihm. Als er Jesus sah, fiel er ihm zu Füßen und flehte ihn um Hilfe an. Er sagte: »Meine Tochter liegt im Sterben. Komm und leg ihr die Hände auf, damit sie geheilt wird und am Leben bleibt.« Da ging Jesus mit ihm. Viele Menschen folgten ihm und drängten sich um ihn. Darunter war eine Frau, die schon 12 Jahre an Blutfluss litt. Sie war von vielen Ärzten behandelt worden und hatte dabei sehr zu leiden. Ihr ganzes Vermögen hatte sie ausgegeben, aber es hatte ihr nichts genutzt, sondern ihr Zustand war immer schlimmer geworden. Sie hatte von Jesus gehört. Nun drängte sie sich in der Menge von hinten heran und berührte sein Gewand. Denn sie sagte sich: »Wenn ich auch nur sein Gewand berühre, werde ich geheilt.« Und sofort versiegte die Quelle des Blutes, und sie spürte in ihrem Leib, dass sie von ihrem Leiden geheilt war. Im selben Augenblick fühlte Jesus, dass eine Kraft von ihm ausströmte, und er wandte sich in dem Gedränge um und fragte: »Wer hat mein Gewand berührt?« Seine Jünger sagten zu ihm: »Du siehst doch, wie sich die Leute um dich drängen, und da fragst du, wer hat mich berührt?« Er blickte umher, um zu sehen, wer es getan hatte. Da kam die Frau zitternd vor Furcht, weil sie wusste, was mit ihr geschehen war. Sie fiel vor ihm nieder und sagte ihm die ganze Wahrheit. Er aber sagte zu ihr: »Meine Tochter, dein Glaube hat dich gerettet. Geh in Frieden, du sollst von deinem Leiden geheilt sein.« Während Jesus noch redete, kamen Leute, die zum Haus des Synagogenvorstehers gehörten, und sagten: »Deine Tochter ist gestorben. Warum bemühst du den Meister noch länger?« Jesus, der diese Worte gehört hatte, sagte zu dem Synagogenvorsteher: »Fürchte dich nicht, glaube nur.« Und er ließ keinen mitkommen außer Petrus, Jakobus und Johannes, den Bruder des Jakobus. Sie gingen zum Haus des Synagogenvorstehers. Als Jesus den Tumult sah und wie sie heftig weinten und klagten, trat er ein und sagte zu ihnen: »Warum schreit und weint ihr? Das Kind ist nicht gestorben,
Es schläft nur. Da lachten sie ihn aus. Er aber warf alle hinaus und nahm den Vater des Kindes und die Mutter und die, die mit ihm waren, und ging in den Raum, in dem das Kind lag. Er fasste das Kind an der Hand und sagte zu ihm, »Talita, komm«, das heißt übersetzt, »Mädchen, ich sage dir, steh auf.« Sofort stand das Mädchen auf und ging umher. Es war 12 Jahre alt. Die Leute waren ganz fassungslos vor Entsetzen. Doch er schärfte ihnen ein, niemand dürfe etwas davon erfahren. Dann sagte er, man solle dem Mädchen etwas zu essen geben.

Sechstes Kapitel. Von dort brach Jesus auf und kam in seine Heimatstadt. Seine Jünger folgten ihm nach. Am Sabbat lehrte er in der Synagoge. Und die vielen Menschen, die ihm zuhörten, gerieten außer sich vor Staunen und sagten: Woher hat er das alles? Was ist das für eine Weisheit, die ihm gegeben ist? Und was sind das für

sich und sandte sie aus, jeweils zwei zusammen. Er gab ihnen Vollmacht über die unreinen Geister und er gebot ihnen, außer einem Wanderstab, nichts auf den Weg mitzunehmen. Kein Brot, keine Vorratstasche, kein Geld im Gürtel, kein zweites Hemd und an den Füßen nur Sandalen. Und er sagte zu ihnen, bleibt in dem Haus, in dem ihr einkehrt, bis ihr den Ort wieder verlasst. Wenn man euch aber in einem Ort nicht aufnimmt und euch nicht hören will, dann geht weiter und schüttelt den Staub von euren Füßen, ihnen zum Zeugnis. Und sie zogen aus und verkündeten die Umkehr. Sie trieben viele Dämonen aus und salbten viele Kranke mit Öl und heilten sie. Der König Herodes hörte von Jesus, denn sein Name war bekannt geworden, und man sagte, Johannes der Täufer ist von den Toten auferstanden, deshalb wirken solche Kräfte in ihm. Andere sagten, er ist Elia. Wieder andere, er ist ein Prophet wie einer von den alten Propheten. Als aber Herodes von ihm hörte, sagte er, Johannes, den ich enthaupten ließ, ist auferstanden. Herodes hatte nämlich Johannes festnehmen und ins Gefängnis werfen lassen. Schuld daran war Herodias, die Frau seines Bruders Philippus, die er geheiratet hatte. Denn Johannes hatte zu Herodes gesagt, es ist dir nicht erlaubt, die Frau deines Bruders zur Frau zu haben. Herodias verzieh ihm das nicht und wollte ihn töten lassen. Sie konnte es aber nicht durchsetzen, denn Herodes fürchtete sich vor Johannes, weil er wusste, dass dieser ein gerechter und heiliger Mann war. Darum schützte er ihn. Wenn er ihm zuhörte, geriet er in große Verlegenheit, und doch hörte er ihm gern zu. Eines Tages ergab sich für Herodias eine günstige Gelegenheit. An seinem Geburtstag lud Herodes seine Hofbeamten und Offiziere zusammen mit den vornehmsten Bürgern von Galiläa zu einem Festmahl ein. Da kam die Tochter der Herodias und tanzte, und sie gefiel dem Herodes und seinen Gästen so sehr, dass der König zu dem Mädchen sagte, »Verlange von mir, was du willst.« Ich werde es dir geben. Er schwor ihr sogar, was du auch von mir verlangst. Ich will es dir geben, und wenn es die Hälfte meines Reiches wäre. Sie ging hinaus und fragte ihre Mutter, was soll ich verlangen? Herodias antwortete, den Kopf Johannes des Täufers. Da lief das Mädchen zum König hinein und verlangte, ich will, dass du mir sofort auf einer Schale den Kopf Johannes des Täufers bringen lässt. Da wurde der König sehr traurig, aber wegen der Eide und der Gäste wollte er ihren Wunsch nicht ablehnen. Deshalb befahl er einem Scharfrichter, sofort ins Gefängnis zu gehen und den Kopf des Täufers herzubringen. Der Scharfrichter ging und enthauptete Johannes. Dann brachte er den Kopf auf einer Schale, gab ihn dem Mädchen und das Mädchen gab ihn seiner Mutter. Als die Jünger des Johannes das hörten, kamen sie, holten seinen Leichnam und legten ihn in ein Grab. Die Apostel versammelten sich wieder bei Jesus und berichteten ihm alles, was sie getan und gelehrt hatten. Da sagte er zu ihnen, kommt mit an einen einsamen Ort, wo wir allein sind, und ruht ein wenig aus. Denn sie fanden nicht einmal Zeit zum Essen, so zahlreich waren die Leute, die kamen und gingen. Sie fuhren also mit dem Boot in eine einsame Gegend, um allein zu sein. Aber man sah sie abfahren und viele erfuhren davon. Sie liefen zu Fuß aus allen Städten dorthin und kamen noch vor ihnen an. Als er ausstieg, sah er die vielen Menschen und hatte Mitleid mit ihnen, denn sie waren wie Schafe, die keinen Hirten haben. Und er lehrte sie lange. Gegen Abend kamen seine Jünger zu ihm und sagten, der Ort ist abgelegen und es ist schon spät. Schick sie weg, damit sie in die umliegenden Gehöfte und Dörfer gehen und sich etwas zu essen kaufen können. Er erwiderte, gebt ihr ihnen zu essen? Sie sagten zu ihm, sollen wir weggehen, für 200 Denare Brot kaufen und es ihnen zu essen geben? Er sagte zu ihnen, wie viele Brote habt ihr? Geht und seht nach. Sie sahen nach und berichteten, 5 Brote und außerdem 2 Fische. Dann befahl er ihnen, sie sollten sich in Mahlgemeinschaften im grünen Gras lagern. Und sie ließen sich in Gruppen zu 100 und zu 50 nieder. Darauf nahm er die 5 Brote und die 2 Fische, blickte zum Himmel auf, sprach den Lobpreis, brach die Brote und gab sie den Jüngern, damit sie diese an die Leute austeilten.
Auch die zwei Fische ließ er unter

allen verteilen. Und alle aßen und wurden satt. Und sie hoben Brocken auf, 12 Körbe voll und Reste von den Fischen. Es waren 5000 Männer, die von den Broten gegessen hatten. Gleich darauf drängte er seine Jünger, ins Boot zu steigen und ans andere Ufer nach Bethsaida vorauszufahren. Er selbst wollte inzwischen die Leute nach Hause schicken. Nachdem er sich von ihnen verabschiedet hatte, ging er auf einen Berg, um zu beten. Als es Abend wurde, war das Boot mitten auf dem See, er aber war allein an Land. Und er sah, wie sie sich beim Rudern abmühten, denn sie hatten Gegenwind. In der 4. Nachtwache kam er zu ihnen. Er ging auf dem See, wollte aber an ihnen vorübergehen. Als sie ihn über den See gehen sahen, meinten sie, es sei ein Gespenst, und schrien auf. Alle sahen ihn und erschraken, doch er begann mit ihnen zu reden und sagte, »Habt Vertrauen, ich bin es. Fürchtet euch nicht.« Dann stieg er zu ihnen ins Boot und der Wind legte sich. Sie aber waren bestürzt und fassungslos, denn sie waren nicht zur Einsicht gekommen, als das mit den Broten geschah. Ihr Herz war verstockt. Sie fuhren auf das Ufer zu, kamen nach Genesaret und legten dort an. Als sie aus dem Boot stiegen, erkannte man ihn sogleich. Die Menschen eilten durch die ganze Gegend und brachten die Kranken auf Liegen zu ihm, sobald sie hörten, wo er war. Und immer, wenn er in ein Dorf oder eine Stadt oder zu einem Gehöft kam, trug man die Kranken auf die Straße hinaus und bat ihn, er möge sie wenigstens den Saum seines Gewandes berühren lassen. Und alle, die ihn berührten, wurden geheilt.

Siebtes Kapitel. Die Pharisäer und einige Schriftgelehrte, die aus Jerusalem gekommen waren, versammelten sich bei Jesus. Sie sahen, dass einige seiner Jünger ihr Brot mit unreinen, das heißt mit ungewaschenen Händen aßen. Die Pharisäer essen nämlich wie alle Juden nur, wenn sie vorher mit einer Handvoll Wasser die Hände gewaschen haben. So halten sie an der Überlieferung der Alten fest. Auch wenn sie vom Markt kommen, essen sie nicht, ohne sich vorher zu waschen. Noch viele andere überlieferte Vorschriften halten sie ein, wie das Abspülen von Bechern, Krügen und Kesseln. Die Pharisäer und die Schriftgelehrten fragten ihn also: Warum halten sich deine Jünger nicht an die Überlieferung der Alten, sondern essen ihr Brot mit unreinen Händen? Er antwortete ihnen: Der Prophet Jesaja hatte recht mit dem, was er über euch Heuchler sagte, wie geschrieben steht: Dieses Volk ehrt mich mit den Lippen, sein Herz aber ist weit weg von mir. Vergeblich verehren sie mich, was sie lehren, sind Satzungen von Menschen. Ihr gebt Gottes Gebot preis und haltet euch an die Überlieferung der Menschen. Und weiter sagte Jesus: Sehr geschickt setzt ihr Gottes Gebot außer Kraft, um eure eigene Überlieferung aufzurichten. Denn Mose hat gesagt: Ehre deinen Vater und deine Mutter, und wer Vater oder Mutter schmäht, soll mit dem Tod bestraft werden. Ihr aber lehrt: Wenn einer zu seinem Vater oder seiner Mutter sagt, Korban, das heißt, Weihgeschenk sei, was du von mir als Unterstützung erhalten solltest, dann lasst ihr ihn nichts mehr für Vater oder Mutter tun. So setzt ihr durch eure eigene Überlieferung Gottes Wort außer Kraft, und ähnlich handelt ihr in vielen Fällen. Dann rief er die Leute wieder zu sich und sagte: Hört mir alle zu und begreift, was ich sage. Nichts, was von außen in den Menschen hineinkommt, kann ihn unrein machen, sondern was aus dem Menschen herauskommt, macht ihn unrein. Er verließ die Menge und ging in ein Haus. Da fragten ihn seine Jünger nach dem Sinn dieses rätselhaften Wortes. Er antwortete ihnen: Begreift auch ihr nicht? Versteht ihr nicht, dass das, was von außen in den Menschen hineinkommt, ihn nicht unrein machen kann? Denn es gelangt ja nicht in sein Herz, sondern in den Magen und wird wieder ausgeschieden. Damit erklärte Jesus alle Speisen für rein. Weiter sagte er: Was aus dem Menschen herauskommt, das macht ihn unrein. Denn von innen, aus dem Herzen der Menschen, kommen die bösen Gedanken: Unzucht, Diebstahl, Mord, Ehebruch, Habgier, Bosheit, Hinterlist, Ausschweifung, Neid, Lästerung, Hochmut und Unvernunft. All dieses Böse kommt von innen und macht den Menschen unrein. Jesus brach auf und zog von dort in das Gebiet von Tyrus. Er ging in ein Haus, wollte aber, dass niemand davon erfuhr, doch es konnte nicht verborgen bleiben. Eine Frau, deren Tochter von einem unreinen Geist besessen war, hörte von ihm. Sie kam sogleich herbei und fiel ihm zu Füßen. Die Frau, von Geburt Syrophönizierin, war eine Heidin. Sie bat ihn, aus ihrer Tochter den Dämon auszutreiben. Da sagte er zu ihr: Lass zuerst die Kinder satt werden. Denn es ist nicht recht, das Brot den Kindern wegzunehmen und den kleinen Hunden vorzuwerfen. Sie erwiderte ihm: Herr, aber auch die kleinen Hunde unter dem Tisch essen von den Brotkrumen der Kinder. Er antwortete ihr: Weil du das gesagt hast, sage ich dir, geh nach Hause. Der Dämon hat deine Tochter verlassen. Und als sie nach Hause kam, fand sie das Kind auf dem Bett liegen und sah, dass der Dämon es verlassen hatte. Jesus verließ das Gebiet von Tyrus wieder und kam über Sidon an den See von Galiläa, mitten in das Gebiet der Dekapolis. Da brachten sie zu ihm einen, der taub war und stammelte, und baten ihn, er möge ihm die Hand auflegen. Er nahm ihn beiseite, von der Menge weg, legte ihm die Finger in die Ohren und berührte dann die Zunge des Mannes mit Speichel. Danach blickte er zum Himmel auf, seufzte und sagte zu ihm: Ephata. Das heißt: Öffne dich. Sogleich öffneten sich seine Ohren, seine Zunge wurde von ihrer Fessel befreit und er konnte richtig reden. Jesus verbot ihnen, jemandem davon zu erzählen, doch je mehr er es ihnen verbot, desto mehr verkündeten sie es. Sie staunten über alle Maßen und sagten: Er hat alles gut gemacht. Er macht, dass die Tauben hören und die Stummen sprechen.

Achtes Kapitel. In jenen Tagen waren wieder einmal viele Menschen um Jesus versammelt. Da sie nichts zu essen hatten, rief er die Jünger zu sich und sagte, »Ich habe Mitleid mit diesen Menschen. Sie sind schon 3 Tage bei mir und haben nichts mehr zu essen. Wenn ich sie hungrig nach Hause schicke, werden sie auf dem Weg zusammenbrechen, denn einige von ihnen sind von weit her gekommen.« Seine Jünger antworteten ihm, »Woher könnte jemand diese hier in der Wüste mit Broten sättigen?« Er fragte sie, »Wie viele Brote habt ihr?« Sie antworteten, 7. Da forderte er die Leute auf, sich auf den Boden zu setzen. Da nahm er die 7 Brote, sprach das Dankgebet, brach die Brote und gab sie seinen Jüngern zum Verteilen. Und die Jünger teilten sie an die Leute aus. Sie hatten auch noch ein paar Fische bei sich. Jesus segnete sie und ließ auch sie austeilen. Die Leute aßen und wurden satt, und sie hoben die Überreste der Brotstücke auf, 7 Körbe voll. Es waren etwa 4000 Menschen beisammen. Danach schickte er sie nach Hause. Gleich darauf stieg er mit seinen Jüngern ins Boot und fuhr in das Gebiet von Dalmanuta. Da kamen die Pharisäer und begannen ein Streitgespräch mit ihm. Sie forderten von ihm ein Zeichen vom Himmel, um ihn zu versuchen. Da seufzte er im Geist auf und sagte, »Was fordert diese Generation ein Zeichen?« Amen, ich sage euch, dieser Generation wird niemals ein Zeichen gegeben werden. Und er verließ sie, stieg in das Boot und fuhr ans andere Ufer. Die Jünger hatten vergessen, Brote mitzunehmen. Nur ein einziges hatten sie im Boot dabei. Und er warnte sie, gebt acht, hütet euch vor dem Sauerteig der Pharisäer und dem Sauerteig des Herodes. Sie aber machten sich Gedanken, weil sie keine Brote bei sich hatten. Als er das merkte, sagte er zu ihnen, »Was macht ihr euch darüber Gedanken, dass ihr keine Brote habt? Begreift und versteht ihr immer noch nicht? Ist denn euer Herz verstockt? Habt ihr denn keine Augen, um zu sehen und keine Ohren, um zu hören? Erinnert ihr euch nicht, als ich die 5 Brote für die 5000 brach, wie viele Körbe voll Brotstücke habt ihr da aufgehoben?« Sie antworteten ihm, 12. Und als ich die 7 Brote für die 4000 brach, wie viele Körbe voll habt ihr da aufgehoben? Sie antworteten, 7. Da sagte er zu ihnen, versteht ihr immer noch nicht? Sie kamen nach Bethsaida. Da brachte man einen Blinden zu Jesus und bat ihn, er möge ihn berühren. Er nahm den Blinden bei der Hand, führte ihn vor das Dorf hinaus, bestrich seine Augen mit Speichel, legte ihm die Hände auf und fragte ihn, siehst du etwas? Der Mann blickte auf und sagte, ich sehe Menschen, denn ich sehe etwas, das wie Bäume aussieht und umhergeht. Da legte er ihm nochmals die Hände auf die Augen. Nun sah der Mann deutlich. Er war wiederhergestellt und konnte alles ganz genau sehen. Jesus schickte ihn nach Hause und sagte, geh aber nicht in das Dorf hinein. Der Weg Jesu nach Jerusalem. Jesus ging mit seinen Jüngern in die Dörfer bei Caesarea Philippi. Auf dem Weg fragte er die Jünger, für wen halten mich die Menschen? Sie sagten zu ihm, einige für Johannes den Täufer, andere für Elia, wieder andere für sonst einen von den Propheten. Da fragte er sie, ihr aber, für wen haltet ihr mich? Simon Petrus antwortete ihm, du bist der Christus. Doch er gebot ihnen, niemandem etwas über ihn zu sagen. Dann begann er, sie darüber zu belehren. Der Menschensohn muss vieles erleiden und von den Ältesten, den Hohepriestern und den Schriftgelehrten verworfen werden. Er muss getötet werden und nach 3 Tagen auferstehen. Und er redete mit Freimut darüber. Da nahm ihn Petrus beiseite und begann, ihn zurechtzuweisen. Jesus aber wandte sich um, sah seine Jünger an und wies Petrus mit den Worten zurecht, tritt hinter mich, du Satan, denn du hast nicht das im Sinn, was Gott will, sondern was die Menschen wollen. Er rief die Volksmenge und seine Jünger zu sich und sagte, wenn einer hinter mir hergehen will, verleugne er sich selbst, nehme sein Kreuz auf sich und folge mir nach. Denn wer sein Leben retten will, wird es verlieren.
Wer aber sein Leben um meinetwillen und um des Evangeliums willen verliert, wird es retten. Was nützt es einem Menschen, wenn er die ganze Welt gewinnt, dabei aber sein Leben einbüßt? Um welchen Preis könnte ein Mensch sein Leben zurückkaufen? Denn wer sich vor dieser treulosen und sündigen Generation meiner und meiner Worte schämt, dessen wird sich auch der Menschensohn schämen, wenn er mit den heiligen Engeln in der Herrlichkeit seines Vaters kommt.

0: Guten Morgen euch allen. Das war für euch das Neue Testament. Jede Nacht hier im Domradio. Schön, dass ihr eingeschaltet habt und habt einen guten Tag.
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2: Ich bin Ursula Winkler. Nach zwei Angriffen auf die Stromversorgung in Brandenburg und NRW fordert die Deutsche Polizeigewerkschaft mehr Investitionen in den Schutz der kritischen Infrastruktur. Es fehle nicht an technischen Möglichkeiten, sondern an Investitionen, sagte der Bundesvorsitzende Teggerz.
3: Moderne Sensoren entlang von Hochspannungsleitungen, digitale Überwachungssysteme und weitere Schutztechnologien würden international bereits erfolgreich eingesetzt. Der Schutz kritischer Infrastruktur sei zunächst Aufgabe der Betreiber selbst. Wer die Verantwortung für die Sicherheit seiner Anlagen trage, müsse auch in deren Schutz investieren, so Teggerz. Nach dem Angriff auf das Stromnetz in Brandenburg gehen die Ermittler davon aus, dass auch die Störung an einem Umspannwerk in Bergheim bei Köln auf verfassungsfeindliche Sabotage zurückgeht. David Riemer, Berlin.
2: Kurz vor der Landtagswahl reist Kanzler Merz heute nochmal für einen Wahlkampftermin nach Sachsen-Anhalt. Er nimmt unter anderem in Leuna an einer Diskussion mit Ministerpräsident und CDU-Spitzenkandidat Schulze teil. Merz war am Montag in den Wahlkampf in Ostdeutschland eingestiegen. Dabei war er in Mecklenburg-Vorpommern in Kühlungsborn von Passanten ausgepfiffen und beschimpft worden. Das Bundeskabinett hat die geplante Einkommensteuerreform auf den Weg gebracht. Vor allem Familien sowie Menschen mit kleinen und mittleren Einkommen sollen weniger Steuern zahlen.
4: Dafür dreht die Regierung an mehreren Stellschrauben. Der steuerfreie Grundbetrag steigt, das Kindergeld und die Pauschale für berufliche Ausgaben. Eine Familie mit zwei mittleren Einkommen und zwei Kindern könnte dann gut 600 Euro sparen. Wer sehr viel verdient, zahlt dagegen mehr Steuern. Finanzminister Klingbeil hält das für fair. Gerade weil ja so vieles teurer geworden ist, seien ein paar hundert Euro mehr im Jahr für Familien wichtig. Gewerkschaften halten die Entlastung für zu klein. Wirtschaftsverbände kritisieren wiederum die höheren Steuern für Spitzenverdiener. Zoe Tassovali, Nachrichtenredaktion.
2: Deutschland wird Nepal nach der verheerenden Sturzflut Hilfsgüter liefern. Ein Sprecher des Auswärtigen Amtes sprach von Planen, Wasserfiltern, Moskitonetzen und weiteren Hilfen für die Menschen in der Katastrophenregion. Das Material werde über das EU-Katastrophenschutzverfahren bereitgestellt.
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2: Zum Wetter die aktuelle Vorhersage des Deutschen Wetterdienstes. Im Norden wird es noch nass, ansonsten bleibt es meist trocken. Die Temperaturen sinken auf 14 bis 9 Grad. Tagsüber bleibt es dann im Norden bedeckt und teils regnerisch bei maximal 23 Grad. Im Süden ist es dagegen heiter und trocken bei Werten bis 29 Grad. Am Freitag dann ähnlich, im Norden Wolken und oft Regen bei höchstens 24 Grad. Im Süden Sonne und Temperaturen bis 32 Grad.
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1: Hallo, ich bin Tim und ich habe euch heute einen Ausschnitt aus einem Text mitgebracht, den ich so schön fand und eigentlich müssten wir diesen Text jeden Tag hören. Hanna Wübbe hat ihn geschrieben und er heißt Die wahren Helden. Ich habe noch nie gern Heldenfilme geschaut, denn von den wahren Helden hört man meist kaum einen Laut, denn die wahren Helden, das seid ihr. Die wahren Helden tragen keine Rüstung als Zier, stattdessen ein weinendes Baby auf dem Arm oder Narben für alle sichtbar auf der Haut, trotz gelernter Scham. Schüttel nicht den Kopf, denn es ist höchste Zeit, dass du schlüpfst in deinen besten Anzug oder dein bestes Kleid und vor dem Spiegel eine Verbeugung machst. Versprich mir, dass du dabei nicht lachst, denn ich mein's ganz ernst. Es ist Zeit, dass du die Wahrheit lernst. Die wahren Helden, das seid ihr. Also pass bloß auf, dass du deine Krone nicht verlierst. Denn schließlich geht die Sonne jeden Morgen auf, nur um dich zu sehen. Und ging's nach mir, würdest du jeden Tag in Konfettiregen stehen. Ging's nach mir, würde dein Leben auf der großen Leinwand laufen. Ging's nach mir, würde man Kunstwerke nach dir taufen. Denn du bist der wahre Held. Und alles, für das du jemanden brauchst, der stolz auf dich ist, genau deshalb bin ich stolz auf dich.

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1: Ich bin Katrin Müller. In dieser Woche hat es gleich zwei Angriffe auf die Stromversorgung gegeben, sowohl an einem Umspannwerk in Brandenburg als auch an einem Werk in Bergheim bei Köln. Die Ermittler gehen davon aus, dass beide Vorfälle auf verfassungsfeindliche Sabotage zurückzuführen sind. NRW-Innenminister Reul sprach am Abend im ZDF von deutlichen Parallelen bei den beiden Fällen.
2: Na, mittlerweile sind wir relativ sicher, dass es viele Parallelen gibt, weil die Art und Weise, wie diese Taten vollzogen worden sind, durchaus Parallelen aufweisen. Zum Beispiel die Abschussvorrichtung, die wir gesehen haben, die ja wahrscheinlich dazu geführt haben, dass man die Kabel über das Überspannungsnetz geschickt hat, ist so ähnlich gelaufen.
1: In der Nähe beider Orte wurden nach Angaben der Behörden Abschussvorrichtungen und Pyrotechnik gefunden, die womöglich bereits vor längerer Zeit dort installiert worden waren. Russland muss nach dem Anschlagsversuch mit einer Sprengstoffdrohne auf dem Flughafen Leipzig-Halle mit einem umfassenden neuen Sanktionspaket der Europäischen Union rechnen. Moskau kündigte bereits Gegenmaßnahmen an und schließt nun nach Angaben von Außenminister Lavrov das Goethe-Institut in Russland. Es handle sich um eine Reaktion auf die angekündigte Schließung des russischen Hauses in Berlin, sagte er. Die SPD-Bundestagsfraktion geht in Klausur. Sie will heute und morgen unter anderem über Veränderungen in der Arbeitswelt durch KI und neue Technologien beraten. Stargast ist Schauspieler und Entertainer Harpe Kerkeling.
3: Kerkeling tritt dort nicht etwa als Horst Schlemmer auf, um die Sozialdemokraten zu bespaßen. Es wird seriös. Sein Vortrag zur SPD-Klausur trägt den Titel »Alles Ansichtssache, wo die Toleranz in einer Demokratie ihre Grenzen hat und worauf es jetzt ankommt.« Mit Spannung wird erwartet, ob die Fraktion in ihrer Klausur klar Position bezieht zur geplanten Abschaffung der Rente mit 63 und zur zukünftigen Attestpflicht ab dem ersten Krankheitstag. Zwei Regierungsvorhaben, die die SPD bislang mitträgt, aber wohl gerne kippen würde. Uli Reitinger, Berlin.
1: Mit der Ehrung von Hollywood-Star George Clooney sind die 83. Filmfestspiele Venedig eröffnet worden. Der 65-Jährige erhielt bei der Eröffnungsgala den Goldenen Löwen für sein Lebenswerk. Eröffnet wurde das Festival anschließend mit dem neuen Film des britischen Trainspotting-Regisseurs Danny Boyle.
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1: Zum Wetter, die aktuelle Vorhersage des Deutschen Wetterdienstes. Den Tag über bleibt es im Norden bedeckt und teils regnerisch bei maximal 23 Grad. Im Süden ist es dagegen heiter und trocken bei Werten bis 29 Grad. Morgen ähnlich, im Norden Wolken und oft Regen bei höchstens 24 Grad. Im Süden wieder viel Sonne und Temperaturen bis 32 Grad. Am Wochenende ist es dann verbreitet freundlich und oft sonnig. Es kann aber auch immer mal einzelne Schauer geben.
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4: Danke, dass ihr schon so früh eingeschaltet habt. Wir starten gemeinsam in diesen Donnerstag mit The Clash. Should I stay or should I go? Schönen guten Morgen bei uns.

10 nach 6. Wenn es stimmt, was Studien auch gerade wieder zeigen, dann tut uns so ein regelmäßiger Tagesrhythmus richtig gut und hält uns sogar jung. Kein Wunder also, dass wir Menschen Rituale lieben, Dinge, die immer wieder kommen und uns so ein bisschen Orientierung geben. Und dazu gehört hier im Domradio unser Morgenimpuls. Ein paar gute Worte zum Start in den Tag hört ihr gleich hier bei uns.

0: Morgen im Domradio und herzliche Einladung jetzt zu unserem Morgenimpuls mit Schwester Katharina. Schwester Katharina lebt als Ordensfrau und arbeitet dort auch in Olpe im Sauerland und teilt hier jeden Tag mit uns ein paar Gedanken und betet mit uns.
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2: Herzlich willkommen zum Gebet am Donnerstag. Er oder Sie waren ganz große in Ihrer Zeit, ganz früher oder auch heute. Es gibt einige Menschen, denen haben über Jahrhunderte Menschen den Titel der oder die Große verliehen. Und Gregor war einer von ihnen. Er war Diplomat, Politiker, Mönch und dann der erste Mönchspapst der Geschichte. Galt als genialer Krisenmanager, hat Europa ein neues Gesicht gegeben, war ein umtriebiger Briefeschreiber. Allein 850 von ihnen sind erhalten. Er hat die Versorgung der Armen nach einer Überschwemmungskatastrophe im pestgeplagten Rom krisenfest umorganisiert und die Liturgie neu geprägt. Von den Menschen seiner Generation wird er schon bald Gregor der Große genannt. Sich selber aber bezeichnet er ganz anders, Knecht der Knechte Gottes. In einem Brief, den er 39 Missionaren, die er zu den Angelsachsen auf die Insel geschickt hat, schreibt er: Weder die Beschwerlichkeiten der Reise noch das Gerede der Leute soll euch also abschrecken, sondern vollendet mit aller Anstrengung und aller Begeisterung, was ihr auf Gottes Antrieb begonnen habt. Seit dieser Zeit bis in die nächsten 3 Jahrhunderte werden viele tausend Missionare und Wanderprediger nach Europa kommen und Religion, Bildung, Schrift, Verwaltung, Kunst und Kultur des Kontinentes entscheidend prägen. Wenn ich in solchen Lebensbeschreibungen lese, bin ich immer sehr erstaunt, was ein einzelner Mensch mit zunächst ruhigem Studium, dann einem energischen Umschwung in seiner Lebensweise und mit der ihm durch Wahl verliehenen Macht erreichen und über Jahrhunderte zum Positiven prägen kann. Mir scheint sein Wort vom Knecht der Knechte Gottes ein Synonym für sein Verständnis von Leitung und Leben im Allgemeinen. Ich verstehe meine Arbeit als Dienst, erledige meine Aufgaben in bester Weise, schaue mit Neugier und Eifer in die Heilige Schrift, damit sie mir Ideen für das Zusammenleben der Menschen gibt und verstehe alles, was ich tue, als Dienst an den Menschen. Und da bekommt das auch für mich Hand und Fuß und ist geeignet für alle, die nach Orientierung suchen für den Alltag und das normale Leben heute.

0: Wir bitten heute für alle Menschen, die sich in unserer Kirche und in der Gesellschaft als Krisenmanager und Diplomaten einsetzen, damit wir mit guten Visionen in die Zukunft gehen können. Jetzt wünsche ich dir einen schönen Donnerstag. Deine Schwester Katharina, Franziskanerin in Olpe. Bitten wir um Gottes Segen. Geht mit der Ansage, dass uns Gott wichtig nimmt und deshalb sein Tun mit unserem Tun verbindet. Geht mit der Zusage, dass Gott bei uns und mit uns ist, wenn wir in seinem Namen hinausgehen und handeln. So segne uns Gott, der Vater, der Sohn und der Heilige Geist. Amen.
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0: fast um 6:55 bei euch im Domradio.
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0: Und ich habe jetzt hier den 90er-Jahre-Titel der Stunde für euch, Fool's Garden, Lemon Tree aus dem Jahr 1995.

0: Hier ist Domradio, gleich 6:30 und wir haben wieder mal einen kleinen Impuls to go für euch.
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2: Hilde hier aus der Domradio-Redaktion. Wie wahrscheinlich so ziemlich jeder von uns habe auch ich in meinem Leben schon ziemlich viel über die Liebe nachgedacht. Und ich habe ehrlich gesagt selbst ganz schön lang dafür gebraucht, das zu verstehen, was der evangelische Theologe und Widerstandskämpfer Dietrich Bonhoeffer so wunderbar auf den Punkt gebracht hat. Die Liebe will nichts von dem anderen, sie will alles für den anderen.
0: Euer Morgen im Domradio. Ich bin Susanne Becker-Huberti. Schönen guten Morgen. Hier habe ich Madness für euch. Aua, aua.

0: The Killers im Domradio. 3. September, Donnerstag. Und in 3 Minuten sind es 7:20. Was dürfen Betreiber kritischer Infrastruktur, um ihre Anlagen zu schützen? Genau darüber diskutieren will NRW-Innenminister Herbert Reul nach den Angriffen auf die Stromversorgung in NRW und Südbrandenburg. Seine Forderung, die Gesellschaft müsse jetzt klären, welche Rechte Betreiber in solchen Situationen haben.
1: Und jetzt müssen einzelne Bedingungen formuliert werden. Wir werden zum Beispiel ja die Frage am Schluss beantworten müssen, welche Rechte geben wir denjenigen, die solche Anlagen betreiben, also Strom oder Wasserwerke oder ähnliche mehr. Wir können die ja nicht einfach arbeiten lassen und sagen, sieh zu, wie er klarkommt. Und dafür muss man das Recht ändern. Da muss man denen die Möglichkeit geben, vielleicht zum Beispiel Videoanlagen stärker einsetzen zu dürfen. Ein Beispiel.
0: Das sagt NRW-Innenminister Herbert Reul und ihr hört euer Domradio hier.

kleiner Blick aufs Wetter zwischendurch in eurem Domradio. Ihr könnt euch heute auf Wolken einstellen. Ab und an mal Sonne und ab und an mal Schauer, vor allem heute Nachmittag. Dann auch mehr und mehr Wind. Temperaturen heute um die 20 Grad. Und schon mal ein Blick aufs Wochenende. Können wir uns schon mal freuen. Da wird's schön sonnig und warm. 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

0: Lebensfrieden. Und was heute wichtig ist, hat meine Kollegin Katrin für euch.
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2: Ich bin Katrin Müller. Die Regierung in Moskau wird nach Angaben von Außenminister Lavrov die Goethe-Institute in Russland schließen. Es handle sich um eine Reaktion auf die angekündigte Schließung des russischen Hauses in Berlin, sagte er laut Nachrichtenagentur Interfax. Die Bundesregierung hatte die infolge des Fundes einer Sprengstoffdrohne auf dem Flughafen Leipzig-Halle angekündigt. Der Bundesverband der erneuerbaren Energien hat nach Angriffen auf das Stromnetz in Brandenburg und Nordrhein-Westfalen ein Backup-System für Notfälle im Stromnetz gefordert. Ein vollständiger Schutz sei schwierig, das System müsse so aufgestellt werden, dass Ausfälle weniger Auswirkungen haben, sagte Verbandspräsidentin Ursula Heinen-Esser der Rheinischen Post.
3: Bioenergie und Wasserkraftwerke zum Beispiel könnten nach einem Stromausfall ohne externe Stromversorgung schnell wieder hochgefahren werden. Und auch Batteriespeicher könnten im Ernstfall kurzfristig einspringen und Strom bereitstellen, sagt die Verbandspräsidentin. Es gehe in der aktuellen Lage darum, Risiken zu minimieren und die Auswirkungen so gering wie möglich zu halten. Der Bundesverband der Energie- und Wasserwirtschaft fordert außerdem mehr Überwachung sensibler Bereiche. Diana Kramer, Nachrichtenredaktion.
2: Vor einer möglicherweise entscheidenden Sitzung des VW-Aufsichtsrats ist die Zukunft mehrerer deutscher Werke höchst ungewiss. Medienberichten zufolge soll die Produktion in Emden und Zwickau 2031, im Werk Hannover 2032 und im Audi-Werk Neckarsulm 2034 auslaufen. Dagegen gibt es heftigen Widerstand.
4: Die IG Metall hat die Gerüchte, wonach das Aus für die Werke bereits beschlossen sei, als Zitat Quatsch zurückgewiesen. Der Aufsichtsrat kommt am Freitag zusammen. Zentrales Thema dürften die Zukunfts- und Sparpläne von VW-Chef Blume sein. Die rot-grüne Landesregierung in Niedersachsen will nach eigenen Angaben um alle vier Werke kämpfen. Auch die Ministerpräsidenten von Sachsen und Baden-Württemberg, Kretschmer und Özdemir, halten Schließungen nicht für ausgemacht. David Riemer, Nachrichtenredaktion.
2: Kurz vor der Landtagswahl reist Kanzler Merz erneut für einen Wahlkampftermin nach Sachsen-Anhalt. Er nimmt unter anderem in Leuna an einer Diskussion mit Ministerpräsident und CDU-Spitzenkandidat Schulze teil. Zuvor hatte Merz auch Mecklenburg-Vorpommern besucht und war in Kühlungsborn von Passanten ausgepfiffen und beschimpft worden.
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2: Zum Wetter, die aktuelle Vorhersage des Deutschen Wetterdienstes. Den Tag über bleibt es im Norden bedeckt und teils regnerisch bei maximal 23 Grad. Im Süden ist es dagegen heiter und trocken bei Werten bis 29 Grad. Morgen ähnlich, im Norden Wolken und oft Regen bei höchstens 24 Grad. Im Süden wieder viel Sonne und Temperaturen bis 32 Grad. Am Wochenende ist es dann verbreitet freundlich und oft sonnig. Es kann aber auch immer mal einzelne Schauer geben.
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0: Und ich spiele Young Delay für euch. Schön, dass ihr Domradio hört. Guten Morgen.

Warum geht ein Bischof ein Jahr früher in den Ruhestand? Bischof Heinrich Timmer-Evers, Bischof von Dresden-Meißen, hat mit 74 jetzt um seinen Rücktritt gebeten. Papst Leo hat ihn angenommen. Und was hinter dieser Entscheidung steckt und warum ein Bischof nicht einfach selbst zurücktreten kann, das hört ihr gleich hier. Das ist Lenny Kravitz. Belief im Domradio um gleich 10 nach 7.

0: Ihr startet in euren Donnerstag gefühlvoll mit uns, euer Domradio hier. Einen Paukenschlag gab's gestern im Bistum Dresden-Meißen. Bischof Heinrich Timmer-Evers tritt zurück. Sein Rücktrittsgesuch hatte er schon vor Wochen nach Rom geschickt und gestern kam dann die Antwort von Papst Leo, er nimmt den Rücktritt an. Bischof Heinrich Timmer-Evers ist vor kurzem 74 geworden. Eigentlich reichen Bischöfe ihr Rücktrittsgesuch erst mit 75 ein. Und warum er ein Jahr früher gehen möchte, das hat er in einer Videobotschaft erklärt.
1: In den letzten beiden Jahren habe ich festgestellt, dass die Spannkräfte aufgrund des Alters nachlassen und ich zunehmend Zeiten der Regeneration und der Erholung brauche, um mich den Herausforderungen in unserem Bistum stellen zu können. Daher möchte ich diese Leitungsverantwortung gerne in jüngere Hände geben.
0: Bischof Heinrich Timmer-Evers sagt also, er merkt, dass er dem Amt nicht mehr so gerecht werden kann, wie er es möchte. Einfach selbst zurücktreten kann ein Bischof allerdings nicht. Nach dem Kirchenrecht entscheidet darüber der Papst. Und den hatte Bischof Timmer-Evers bereits im Frühjahr zu einer Privataudienz getroffen und ihm dort seine Gründe erläutert. 10 Jahre lang stand Timmer-Evers an der Spitze des Bistums Dresden-Meißen. Und für den gebürtigen Westdeutschen war das auch erstmal eine besondere Erfahrung. In seinem Bistum sind gerade einmal rund 3% der Bevölkerung katholisch.
1: Es war eine Neuentdeckung für mich, hier mit Ihnen als Christ zu leben. Das Zeugnis der Christinnen und Christen in einer großflächigen Gemeinschaft, in ökumenischer Freundschaft, war für mich eine Ermutigung und Bestärkung in meinem Christsein.
0: Das hat der Bischof in einer Videobotschaft gesagt. Und mehr zum Rücktritt von Heinrich Timmer-Evers und dazu, wann ein Bischof eigentlich zurücktreten kann und wann nicht, das findet ihr bei uns. Klickt auf domradio.de.

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3: Gerne sind das ja so Texte, die wir euch raussuchen. Jetzt mal einen, den die Uta gut findet. Diese Texte kommen oft von bedeutenden Denkern oder Dichtern. Und jetzt habe ich einen von Friedrich Nietzsche, 1844 geboren, und nach dem frühen Tod seines Vaters ist der kleine, sehr intellektuell begabte Junge in einem reinen Frauenhaushalt aufgewachsen. Und Wahrheit war dem Philosophen Nietzsche ganz wichtig. Zitat: Im Gebirge der Wahrheit kletterst du nie umsonst. Entweder du kommst schon heute weiter hinauf oder du übst deine Kräfte, um morgen höher steigen zu können.
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0: Heute ist Donnerstag, der 3. September.
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0: Jawohl, Peter Fox hat heute Geburtstag. Der Berliner Musiker wird 55. Herzlichen Glückwunsch. Habe Kerkeling ist heute zu Gast bei der SPD-Bundestagsfraktion. Die SPD ist heute und morgen zur Klausur zusammen und will unter anderem darüber sprechen, wie KI und neue Technologien die Arbeitswelt verändern. Kerkeling ist da als Stargast dabei und angesichts der aktuellen Wahlprognosen für die AfD dürfte er durchaus was zu sagen haben.
2: Dann muss die Zivilgesellschaft wirklich aufstehen und sich dagegen wehren.
0: Und auch das Verhältnis zu Russland beschäftigt uns heute. Moskau will nach Angaben von Außenminister Lavrov die Goethe-Institute in Russland schließen. Das soll eine Reaktion auf die angekündigte Schließung des russischen Hauses in Berlin sein. Hintergrund ist der Fund einer Sprengstoffdrohne am Flughafen Leipzig-Halle. Und für viele Kinder beginnt heute ein ganz neuer Abschnitt. Heute ist Einschulung und emotional ist dann normal. In den Grundschulen und auch an vielen weiterführenden Schulen geht's heute los. Und auch vor vielen Kirchen ist deshalb heute Morgen übrigens einiges was los. Viele Einschulungsgottesdienste werden gefeiert. Allen Schulanfängerinnen und Schulanfängern in der 1. und 5. Klasse wünschen wir heute einen richtig, richtig guten Start. Und viele Kinder werden auch ganz herzlich von ihren älteren Mitschülerinnen und Mitschülern begrüßt, wie zum Beispiel diese Kinder hier in Brühl, das schon Feste geübt haben.

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war für Blondie ein gewagter Schritt damals. Eine Punk-Band macht plötzlich Disco. Und die eigenen Punk-Fans fanden den Stilwechsel damals auch gar nicht lustig. Viele andere schon. Heart of Glass wurde 1979 zum weltweiten Nummer 1-Hit. Und Domradio bleibt herzlich mit James Blunt, Heart to Heart. 4 vor 8.

0: im Domradio. Und die Cardigans habe ich für euch um kurz nach 8. Und es würde meine jüngere Tochter sehr freuen, wenn sie nicht jetzt schon in der Englischstunde sitzen würde. Imagine Dragons habe ich für euch, Merles Lieblingsband. Taylor Swift spiele ich auch für euch nach den News um 8.
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2: Ich bin Katrin Müller. Russland schließt nach Angaben von Außenminister Lavrov die Goethe-Institute in Russland. Es handle sich um eine Reaktion auf die angekündigte Schließung des russischen Hauses in Berlin infolge des Fundes einer Sprengstoffdrohne auf dem Flughafen Leipzig-Halle. Das sagte Lavrov der Agentur Interfax zufolge.
3: Das Goethe-Institut hier in Russland ist eine der wenigen noch verbliebenen deutsch-russischen Verbindungen in Krisenzeiten. Filialen gibt es nicht nur hier in Moskau, sondern auch in St. Petersburg und Jekaterinburg. Dass es nun geschlossen wird, ist vor allem für viele europafreundliche und dem Westen gegenüber offene Russen ein schwerer Schlag. Das Goethe-Institut hat nicht nur Kulturveranstaltungen hier in Russland organisiert, sondern verbreitet vor allem auch die deutsche Sprache. Damit soll es nun bald vorbei sein. Aus Moskau, Ulf Mauder.
2: In dieser Woche hat es gleich zwei Angriffe auf die Stromversorgung gegeben, sowohl an einem Umspannwerk in Brandenburg als auch an einem Werk in Bergheim bei Köln. Die Ermittler gehen davon aus, dass beide Vorfälle auf verfassungsfeindliche Sabotage zurückzuführen sind. NRW-Innenminister Reul sprach am Abend im ZDF von deutlichen Parallelen bei den beiden Fällen. Die SPD-Bundestagsfraktion geht in Klausur. Sie will heute und morgen unter anderem über Veränderungen in der Arbeitswelt durch KI und neue Technologien beraten. Stargast ist Schauspieler und Entertainer Harpe Kerkeling.
4: Kerkeling tritt dort nicht etwa als Horst Schlemmer auf, um die Sozialdemokraten zu bespaßen. Es wird seriös. Sein Vortrag zur SPD-Klausur trägt den Titel »Alles Ansichtssache, wo die Toleranz in einer Demokratie ihre Grenzen hat und worauf es jetzt ankommt«. Mit Spannung wird erwartet, ob die Fraktion in ihrer Klausur klar Position bezieht zur geplanten Abschaffung der Rente mit 63 und zur zukünftigen Attestpflicht ab dem ersten Krankheitstag. Zwei Regierungsvorhaben, die die SPD bislang mitträgt, aber wohl gerne kippen würde. Uli Reitinger, Berlin.
2: Mit der Ehrung von Hollywood-Star George Clooney sind die 83. Filmfestspiele Venedig eröffnet worden. Der 65-Jährige erhielt bei der Eröffnungsgala den Goldenen Löwen für sein Lebenswerk. Eröffnet wurde das Festival anschließend mit dem neuen Film des britischen Trainspotting-Regisseurs Danny Boyle.
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2: Zum Wetter, die aktuelle Vorhersage des Deutschen Wetterdienstes. Meist bewölkt und gelegentlich etwas Regen, nach Norden teils kräftige Schauer. Vor allem im Umfeld von Nord- und Ostsee kann es auch mal ein Gewitter geben. Im äußersten Süden und Südwesten oft heiter und trocken mit Höchstwerten bis 29 Grad. Im Norden maximal 19 bis 23 Grad. Morgen ähnlich, verbreitet grau und regnerisch und einzelne Gewitter. Südlich von Main und Mosel meist sonnig und trocken bei Höchstwerten bis 32 Grad.
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0: Und mit dir, schön, dass du dabei bist. Guten Morgen.

0: 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Glücklich mit Bibel? Jawohl, glücklich aus Gründen. Eine Kostprobe gleich hier.
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0: Domradio mit dem passenden Sound für euren Start in den Donnerstag. Und hier habe ich die angekündigte Kostprobe aus unserem Podcast Blick in die Bibel.
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0: Und das Gefühl, das kennen wir alle. Was bleibt, wenn alle Anstrengungen scheinbar nichts bringen? Im Bibeltext von heute, da haben Petrus und seine Gefährten die ganze Nacht gearbeitet, ohne Erfolg. Nicht einen einzigen Fisch haben sie gefangen. Katharina Sichler, die in dieser Woche zu Gast ist in unserem Podcast Blick in die Bibel, sie entdeckt in diesem Text trotzdem eine tröstliche Botschaft.
2: Der Mensch ist halt mehr wert als seine Leistung. Also Petrus hat ja die ganze Nacht gearbeitet. Und hat quasi ja nichts gefangen, aber trotzdem ist er derselbe Mensch, ja, und er ist nicht weniger wert.
0: Er ist nicht weniger wert und deshalb traut Jesus ihm auch alles zu und ruft ihn in seine Nachfolge. Apropos Nachfolge, um die es eben auch geht in unserem heutigen Bibelpodcast. Nachfolge ist für Katharina durchaus etwas, was sich auch im ganz normalen Alltag zeigen sollte.
2: Nachfolge bedeutet für mich nicht, irgendwie jetzt einem Orden unbedingt beizutreten, sondern ich finde, das kann ja im Alltag ganz einfach passieren. Und zwar ist es für mich so, wie gehe ich mit Menschen um? Wie treffe ich Entscheidungen? Was ist mir wichtig? Ja, daran kann man ja irgendwie das Christsein erkennen.
0: Und wenn das ein bisschen gelingt, dann wird auch ein Zitat nachvollziehbar, das Katharina Sichler begleitet. Das heißt, du bist die Bibel, die die Menschen lesen werden. In diesem Sinne also auch heute reinhören in unseren frischen Bibelpodcast Blick in die Bibel. Eine Episode heute über Leistung, Vertrauen und gelebte Werte.

0: Equipped in eurem Domradio am Donnerstag um 8:08.
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0: Radio spielt Prinz um kurz vor 8:30.
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0: Ein kleiner Break für ein paar gute Gedanken jede Stunde bei uns. Und diesmal passend heute zur Einschulung in NRW, jetzt mit einem Zitat von Emma Watson. Die Schauspielerin, die wir alle als Hermine aus Harry Potter kennen, die war in der Schule eine echte Streberin, sagt sie. Und das hat es für sie mit den anderen nicht immer leicht gemacht. Und später hat sie mal gesagt, aber ich habe festgestellt, dass am Ende erstaunliche Dinge passieren, wenn man wirklich sein ganzes Herz in das steckt, woran man glaubt. Selbst wenn man sich dadurch verletzlich macht. Hier ist euer Domradio mit Susanne Becker-Huberti. Ich wünsche euch einen richtig schönen, guten Donnerstagmorgen. Kommt gut raus!

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0: spielt Smalltown Boy um 18 Minuten vor 9 am Donnerstag. Tja, man muss sich ja schon ein bisschen was einfallen lassen, wenn man richtig gute Jugendarbeit machen will. Die katholische Jugendagentur für Bonn und Umgebung, die macht genau das. Sie hat sich was einfallen lassen, um Jugendliche auch in den etwas ländlicheren Gegenden um Bonn herum zu erreichen.
1: Wir sind mit der Streetbox unterwegs. Das ist mobile Jugendarbeit in Windeck. Und

0: Als Ausstattung haben wir ja immer verschiedene Sachen mit, unter anderem Essen und Trinken für die Jugendlichen.
1: Wir befinden uns auf dem ehemaligen Sportplatz in Windeck-Imhausen im Rhein-Sieg-Kreis. Am Rand des Platzes steht ein großer blauer Bus. Die Türen sind weit geöffnet. Davor sitzen Jugendliche unter einer Markise. Auf dem Tisch liegen Spiele, Getränke, Snacks. Es ist die Streetbox der katholischen Jugendagentur Bonn. Ein Jugendtreff auf vier Rädern, der dorthin kommt, wo die Jugendlichen sind. Leiterin der Streetbox ist Isabel Zerbos.
0: Mobile Jugendarbeit ist viel niederschwelliger für Jugendliche. Das heißt, sie können zu uns kommen, ohne in ein Haus rein zu müssen, ohne sich an Hausregeln halten zu müssen oder an einen Ort gehen zu müssen. Wir kommen in den Bereich der Jugendlichen und deswegen ist mobile Arbeit so wichtig. Wir suchen die Orte auf, an denen sich die Jugendlichen aufhalten und dort versuchen wir sie zu erreichen. Es gibt aber keinerlei Verpflichtungen bei uns. Also sie können sich hier einfach aufhalten, wie sie es vielleicht in einem Jugendhaus selber nicht könnten.
1: Seit Anfang des Jahres ist die Streetbox mit einem neuen, größeren Fahrzeug unterwegs. Innen ist der komplett neu ausgebaut für die Bedürfnisse von Jugendlichen. Eine Sitzecke zum Chillen und Spielen mit versenkbarem Bildschirm, Heizung für die kalten Tage und eigener Solaranlage. Symbole auf dem Bus zeigen, was den Jugendlichen wichtig ist. Zusammenhalt, Essen, Spiele, Gespräche und Hilfe.
2: Ich gehe gerne hierhin, weil wir hier Spiele spielen, Karten, also Gesellschaftsspiele oder irgendwas mit Bällen oder so ist.
3: Also, dass man halt generell mit der Isa reden kann und man kann halt auch einfach besprechen mit ihr Sachen, wo man sich nicht wohlfühlt, irgendwie mal den Eltern was zu besprechen oder auch sie nach Tipps zu fragen für die Schule.
1: Das Angebot richtet sich vor allem an Jugendliche ab 12 Jahren. Dreimal in der Woche kommt die Streetbox zu ihnen. Für manche Jugendliche ist das einzige Freizeitangebot in ihrer Nähe. Isabel Zerbos.
0: Es kann jeder kommen, es ist immer offen für alle. Wir sind auch inklusiv. Jeder kann hier sein, wie er gerne möchte und mit den Belangen hier hinkommen, mit denen er sich gerade beschäftigt.
4: Die Streetbox der katholischen Jugendagentur Bonn. Johanna Risse hat sie für Domradio begleitet und sich angeschaut, wie kreativ katholische Jugendarbeit aussehen kann.
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0: 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Und nach den News könnt ihr euch schon mal freuen auf alle Farben, die Cranberries und Outlandish. Und jetzt ist erstmal Katrin dran.
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2: Ich bin Katrin Müller. Die Regierung in Moskau wird nach Angaben von Außenminister Lavrov die Goethe-Institute in Russland schließen. Es handle sich um eine Reaktion auf die angekündigte Schließung des russischen Hauses in Berlin, sagte er laut Nachrichtenagentur Interfax. Die Bundesregierung hatte die infolge des Fundes einer Sprengstoffdrohne auf dem Flughafen Leipzig-Halle angekündigt. Der Bundesverband der erneuerbaren Energien hat nach Angriffen auf das Stromnetz in Brandenburg und Nordrhein-Westfalen ein Backup-System für Notfälle im Stromnetz gefordert. Ein vollständiger Schutz sei schwierig, das System müsse so aufgestellt werden, dass Ausfälle weniger Auswirkungen haben, sagte Verbandspräsidentin Ursula Heinen-Esser der Rheinischen Post.
3: Bioenergie und Wasserkraftwerke zum Beispiel könnten nach einem Stromausfall ohne externe Stromversorgung schnell wieder hochgefahren werden. Und auch Batteriespeicher könnten im Ernstfall kurzfristig einspringen und Strom bereitstellen, sagt die Verbandspräsidentin. Es gehe in der aktuellen Lage darum, Risiken zu minimieren und die Auswirkungen so gering wie möglich zu halten. Der Bundesverband der Energie- und Wasserwirtschaft fordert außerdem mehr Überwachung sensibler Bereiche. Diana Kramer, Nachrichtenredaktion.
2: Vor einer möglicherweise entscheidenden Sitzung des VW-Aufsichtsrats ist die Zukunft mehrerer deutscher Werke höchst ungewiss. Medienberichten zufolge soll die Produktion in Emden und Zwickau 2031, im Werk Hannover 2032 und im Audi-Werk Neckarsulm 2034 auslaufen. Dagegen gibt es heftigen Widerstand.
4: Die IG Metall hat die Gerüchte, wonach das Aus für die Werke bereits beschlossen sei, als Zitat Quatsch zurückgewiesen. Der Aufsichtsrat kommt am Freitag zusammen. Zentrales Thema dürften die Zukunfts- und Sparpläne von VW-Chef Blume sein. Die rot-grüne Landesregierung in Niedersachsen will nach eigenen Angaben um alle vier Werke kämpfen. Auch die Ministerpräsidenten von Sachsen und Baden-Württemberg, Kretschmer und Özdemir, halten Schließungen nicht für ausgemacht. David Riemer, Nachrichtenredaktion.
2: Kurz vor der Landtagswahl reist Kanzler Merz erneut für einen Wahlkampftermin nach Sachsen-Anhalt. Er nimmt unter anderem in Leuna an einer Diskussion mit Ministerpräsident und CDU-Spitzenkandidat Schulze teil. Zuvor hatte Merz auch Mecklenburg-Vorpommern besucht und war in Kühlungsborn von Passanten ausgepfiffen und beschimpft worden.
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2: Zum Wetter, die aktuelle Vorhersage des Deutschen Wetterdienstes. Meist bewölkt und gelegentlich etwas Regen, nach Norden teils kräftige Schauer. Vor allem im Umfeld von Nord- und Ostsee kann es auch mal ein Gewitter geben. Im äußersten Süden und Südwesten oft heiter und trocken mit Höchstwerten bis 29 Grad. Im Norden maximal 19 bis 23 Grad. Morgen ähnlich, verbreitet grau und regnerisch und einzelne Gewitter. Südlich von Main und Mosel meist sonnig und trocken bei Höchstwerten bis 32 Grad.
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0: Ach, und ich kann's euch sagen, Pipi in den Augen, das ist ganz normal, wenn das Kind mit der großen Schultüte in der Kirche sitzt und später auf dem Schulhof steht. Ja, und was die Einschulungsgottesdienste so besonders macht, darum geht's gleich hier. 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

0: Einmal um die Welt im Domradio am Donnerstagmorgen, 9:11. Und ich sag euch, emotional ist normal am ersten Schultag. Für 170.000 Schülerinnen und Schüler beginnt heute in Nordrhein-Westfalen der Ernst des Lebens, der erste Schultag. Und an vielen Schulen gibt es Einschulungsgottesdienste, auch am Erzbischöflichen Bildungscampus in Köln-Kalk. 56 Kinder werden dort heute in die Grundschule eingeschult. Und mit ihnen feiert Pastoralreferentin und Schulseelsorgerin Ann-Kathrin Buhl heute Morgen in St. Marien in Köln-Kalk einen Gottesdienst. Und dabei will Ann-Kathrin Buhl vor allem Geborgenheit vermitteln und den Schülerinnen und Schülern sagen, dass sie natürlich keine Angst vor dem Schulalltag haben müssen.
1: Mit dabei habe ich das Maskottchen des Familienzentrums, unseren Halsbandsittich Alex. Und dann darf es fröhlich zugehen und ein fröhlich-wohliges Gefühl geben, dass sie willkommen sind und nicht alleine und Gott stetig an ihrer Seite.
0: Das klingt doch schon mal gut. Und es werden auch nicht nur die 56 Erstis den Gottesdienst heute feiern in St. Marien. Mit dabei sind alle 150 Schülerinnen und Schüler der Grundschule vom Bildungscampus, die den Gottesdienst gemeinsam feiern und gestalten mit Ann-Kathrin Buhl.
1: Wir führen zum Beispiel das Stück Die Einschulung der Tiere vor, um den Kindern zu zeigen, dass es gar nicht wichtig ist, alles sofort zu können und behutsam an die Schule herangeführt werden zu können. Und dazu gehört natürlich der gesamte Grundschulcampus.
0: Das wird bestimmt schön. Und nach dem Gottesdienst muss dann Ann-Kathrin Buhl ganz schnell aufs Fahrrad und dann weiter nach St. Engelbert im benachbarten Stadtteil Humboldt-Gremberg fahren. Da wartet dann der nächste Einschulungsgottesdienst mit den weiterführenden Jahrgängen vom Bildungscampus auf Sie und allen, die heute in der Schule starten, in der ersten oder in der fünften Klasse. Wir wünschen euch einen richtig, richtig guten Start.
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0: Domradio, gleich 20 nach 9 und hier ist Aisha für euch. Eine Liebeserklärung, bei der aber es um Freiheit und Gleichberechtigung geht.
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0: Vorschläge von Udo und genauso inspirierend geht es bei uns weiter.
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0: Jawohl, heute ist übrigens Skyscraper Day, also der Tag der Wolkenkratzer. Und das ist vielleicht ein guter Anlass, den Blick mal nach oben zu richten. Der Schriftsteller Oscar Wilde, der hat mal gesagt, wir alle liegen in der Gosse, aber einige von uns schauen zu den Sternen. Und vielleicht ist das genau manchmal der Unterschied, wo wir hinschauen.

0: Euer Radio steht auf Domradio 20 vor 10. Luisa Neubauer hat's getan. Lieselotte Voss, Thomas Anders, Menuhin Fröhlich, Klaus Meine von den Scorpions und noch einige andere. Sie sind ihre Playlist durchgegangen, sind mit ihren Lieblingssongs zu meinem Kollegen Bernd Knopp ins Studio gegangen. Und die Sendung Meine Playlist, die lebt von den Lieblingssongs der Promis und natürlich von den tollen Gesprächen. Und nach einer kleinen Sommerpause geht's jetzt am Wochenende wieder los mit Bernd Knopp. Bernd, freust du dich schon?
1: Ich freue mich total, Susanne.
0: Und wer ist dabei alles in der neuen Staffel?
1: Oh, wenn ich die alle aufzähle. Also gut, manche Dinge muss man ja dann immer wieder recherchieren. Man muss mit Managements reden und mit Agenturen. Und manche Dinge sind dann noch nicht so dingfest oder so wasserfest. Ich tüte das dann manchmal erst zwei Wochen vorher ein. Aber so viel kann ich verraten. Jetzt am Wochenende beispielsweise ist Jenke von Wilmsdorf dabei, ein großer Journalist, der seines Zeichens durch gewagte Eigenexperimente von sich zu reden machte. Der hat sich 60 Mal im Gesicht operieren lassen, um zu sehen, wie das ist. Und er sah danach total entstellt aus. Er war 4 Wochen lang Alkoholiker. Er hat Drogen geschluckt. Er hat das alles gemacht, um aufzuklären. Also es ging ihm weniger um das Reißerische, auch wenn das Format auf RTL oder ProSiebenSat.1 Media AG dann reißerisch klingt. Er ist eigentlich ein ganz bescheidener Mensch und wurde sehr bekannt damit. Jenke-Experimente, vielleicht hast du davon mal was gehört. Der ist am Samstag in dieser, ja, in der Premiere der neuen Staffel.
0: Und man lernt ja total viel über die Leute dann. Man lernt die so richtig nochmal herzlich kennen. Aber man hört ja auch deren Lieblingssongs und beides geht ja auch so zusammen. Und wir gehen ja auch manchmal gemeinsam, Bernd, du und ich, diese Playlists durch, wenn wir die dann so bekommen. Ne? Und wundern uns über das eine oder andere. Ist schon manchmal krass. Krass, was die Leute sich so wünschen,
1: wirklich
0: oder?
1: Wirklich krass. Also ich kann einen noch nennen, beispielsweise nächste Woche, warum nicht, kommt der große Bernhard Hoeker in die Sendung, ist ja wirklich ein toller Comedian und auch so eine Art lebendes Wikipedia. Der weiß ja wirklich alles, ist deswegen nicht umsonst in diesen Quizshows. Der hat einen ganz eigenwilligen Musikgeschmack, da sage ich jetzt schon an alle Hörenden, ihr Lieben, bitte festhalten, sowas glaubt ihr nicht, was der sich so anhört. Ne? Aber da bin ich immer wieder überrascht. Ich bin wirklich überrascht, was die Leute sich anhören. Wolfgang Niedecken wird ja auch irgendwann kommen und der gute Wolfgang, der hat natürlich einen Geschmack, man kann sich das vorstellen. Der hört die Stones, der hört Bob Dylan, der hört die Beatles, der spielt auch mal was von Bab, also von sich selbst. Aber was Bernhard Hoeker hört, eieiei, also sehr gewürzt.
0: Das hören wir dann übernächsten Samstag und diesen Samstag geht's mit dem Jenke los, genau. Und mit Bernd Knopp sowieso. Samstag 12 bis 14 Uhr meine Playlist im Domradio und die Wiederholung am Sonntag 16 bis 18 Uhr. Und sowieso immer auch als Podcast, wann immer ihr wollt zum Hören.

0: Domradio spielt die Crash-Test-Dummies um gleich 10 vor 10.
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0: Domradio. Und das übernimmt hier am Mikrofon die Lara Burkhardt gleich um kurz nach 10. Moin.
1: Hallo.
0: Wie geht's dir heute?
1: Mir geht's super tatsächlich. Ich bin gut gelaunt, auch wenn das Wetter nicht so ganz mitspielt, ne, wie ich erwartet habe. Aber ich sag dir was, Susanne, ich bin heute Morgen ein bisschen aus den Latschen gekippt, muss ich sagen. Und dachte, ich bring die Frage direkt rein, weil mich deine Meinung interessiert.
0: Okay.
1: Wie viel Geld würdest du denn für eine Zahnbürste ausgeben? Oder wie teuer ist deine Zahnbürste?
0: 65 Cent, vielleicht auch 95 Cent, also unter einen Euro.
1: Ja, okay. Und was müsste die Zahnbürste können, dass du, sage und schreibe, 479 Euro dafür ausgeben würdest?
0: Oh.
1: Ja, das ist heftig, oder? Ja, das gibt es jetzt nämlich wirklich. Was? Also es ist eine ganz neue Zahnbürste rausgekommen am 1. September für diesen Preis. Und ja, das habe ich mir heute Morgen angeschaut. Darum geht's auch gleich bei mir in der Sendung. Dann kläre ich mal auf, was diese Zahnbürste alles kann, weil ich finde das wirklich wahnsinnig.
0: Lara, ich höre dir zu. Gleich um 10 hier im Domradio.

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1: Ich bin Katrin Müller. Die Regierung in Moskau wird nach Angaben von Außenminister Lavrov die Goethe-Institute in Russland schließen. Es handle sich um eine Reaktion auf die angekündigte Schließung des russischen Hauses in Berlin, sagte er laut Nachrichtenagentur Interfax. Die Bundesregierung hatte die infolge des Fundes einer Sprengstoffdrohne auf dem Flughafen Leipzig-Halle angekündigt. Der Bundesverband der erneuerbaren Energien hat nach Angriffen auf das Stromnetz in Brandenburg und Nordrhein-Westfalen ein Backup-System für Notfälle im Stromnetz gefordert. Ein vollständiger Schutz sei schwierig, das System müsse so aufgestellt werden, dass Ausfälle weniger Auswirkungen haben, sagte Verbandspräsidentin Ursula Heinen-Esser der Rheinischen Post.
2: Bioenergie und Wasserkraftwerke zum Beispiel könnten nach einem Stromausfall ohne externe Stromversorgung schnell wieder hochgefahren werden. Und auch Batteriespeicher könnten im Ernstfall kurzfristig einspringen und Strom bereitstellen, sagt die Verbandspräsidentin. Es gehe in der aktuellen Lage darum, Risiken zu minimieren und die Auswirkungen so gering wie möglich zu halten. Der Bundesverband der Energie- und Wasserwirtschaft fordert außerdem mehr Überwachung sensibler Bereiche. Diana Kramer, Nachrichtenredaktion.
1: Vor einer möglicherweise entscheidenden Sitzung des VW-Aufsichtsrats ist die Zukunft mehrerer deutscher Werke höchst ungewiss. Medienberichten zufolge soll die Produktion in Emden und Zwickau 2031, im Werk Hannover 2032 und im Audi-Werk Neckarsulm 2034 auslaufen. Dagegen gibt es heftigen Widerstand.
3: Die IG Metall hat die Gerüchte, wonach das Aus für die Werke bereits beschlossen sei, als Zitat Quatsch zurückgewiesen. Der Aufsichtsrat kommt am Freitag zusammen. Zentrales Thema dürften die Zukunfts- und Sparpläne von VW-Chef Blume sein. Die rot-grüne Landesregierung in Niedersachsen will nach eigenen Angaben um alle vier Werke kämpfen. Auch die Ministerpräsidenten von Sachsen und Baden-Württemberg, Kretschmer und Özdemir, halten Schließungen nicht für ausgemacht. David Riemer, Nachrichtenredaktion.
1: Kurz vor der Landtagswahl reist Kanzler Merz erneut für einen Wahlkampftermin nach Sachsen-Anhalt. Er nimmt unter anderem in Leuna an einer Diskussion mit Ministerpräsident und CDU-Spitzenkandidat Schulze teil. Zuvor hatte Merz auch Mecklenburg-Vorpommern besucht und war in Kühlungsborn von Passanten ausgepfiffen und beschimpft worden.
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1: Zum Wetter, die aktuelle Vorhersage des Deutschen Wetterdienstes. Meist bewölkt und gelegentlich etwas Regen, nach Norden teils kräftige Schauer. Vor allem im Umfeld von Nord- und Ostsee kann es auch mal ein Gewitter geben. Im äußersten Süden und Südwesten oft heiter und trocken mit Höchstwerten bis 29 Grad. Im Norden maximal 19 bis 23 Grad. Morgen ähnlich, verbreitet grau und regnerisch und einzelne Gewitter. Südlich von Main und Mosel meist sonnig und trocken bei Höchstwerten bis 32 Grad.
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4: Ja, hallo, das bin ich. Um kurz nach 10 hier für euch da. Und wir werden heute in der Sendung über einiges sprechen. Zum einen dieses Thema, was mich wirklich nicht loslässt. Ne? Diese Zahnbürste für 479 Euro. Ich muss lachen, ich find's einfach nur lustig. Aber die kann auch einiges, gebe ich zu. Darüber sprechen wir. Wir sprechen über einen Promi-Geburtstag aus Deutschland. Wir sprechen über interreligiöser Dialog mit Eiscreme. Wir sprechen über die neuen S-Bahnen fürs Rheinland. Und wir sprechen auch über den Film David. Also, bleibt gespannt. Ich find's auf jeden Fall richtig schön, dass ihr dabei seid.

Das Domradio hier mit Lara und gleich haben wir 21:50 und jetzt können wir endlich mal über diese Frage sprechen, die mir auf dem Herzen liegt. Wie viel Geld würdet ihr für eine Zahnbürste ausgeben? Weil ich schätze jetzt mal, die meisten Leute haben wie ich so eine ganz normale Borsten, 1-2 Euro vielleicht, manche vielleicht eine elektrische, ich glaube, die gibt's so ab 30 Euro. Aber es gibt jetzt eine ganz neue Zahnbürste seit dem 1. September für knapp 500 Euro. Und da habe ich mich gefragt, ja gut, was muss die können, dass man so viel Geld auf den Tisch legt? Das beantwortet die Marke Dyson. Die hat nämlich für den Preis jetzt eine neue Zahnbürste auf den Markt gebracht. Das sind die mit den krassen Staubsaugern und dem Haargerät, was irgendwie alles Mögliche kann. Ja, und jetzt eben halt auch die Zahnbürsten. Der Name hört sich schon mal krass an. Ich lese es euch mal vor. Dyson Camera Jet, elektrische Zahnbürste mit Präzisionsmunddusche in Ceramic Pink. Das ist die Farbe dazu. Und sie selbst sagen, das ist die einzige Zahnbürste mit Gap Optical Targeting Kamera. Ich übersetze mal, das heißt, die Zahnbürste hat eine integrierte Kamera. Das heißt, ihr könnt auf dem Handy eure Zähne und die Zahnzwischenräume sehen, während ihr euch die Zähne putzt. Das Ganze funktioniert auch kombiniert mit KI. Die identifiziert dann, wo wie viel Wasserdruck zum Beispiel auch auf eure Zahnzwischenräume ausgeübt werden muss. So, das ist auch ein Zungenbrecher, ne? Zahnzwischenräume. Ja, sieht auch ganz schick aus vom Design her mit Hülle. Aber ich war gestern tatsächlich bei der Zahnärztin und habe natürlich extra für euch nachgefragt und sie mal angesprochen, ob das denn was Tolles ist. Sie sagt, Aquaflossing, also diese Wassermunddusche, die auch in dieser Zahnbürste integriert ist, das ist total überflüssig. Also das bringt überhaupt nichts, auch wenn ihr jetzt so eine Dusche zu Hause habt, kann man eigentlich in die Tonne werfen, so hat sie es mir gesagt. Denn Wasser kann kein Plaque entfernen. Das kann wirklich nur eine Zahnbürste oder die gute alte Zahnseide. Aber wenn ihr jetzt Lust habt auf eine neue teure Zahnbürste, könnt ihr euch jetzt holen.

euer Domradio hier mit Lara um 10.24 Uhr. Ich bin jetzt schon ein bisschen was auf. Ich weiß ja nicht, wie es bei euch aussieht. Aber hier kommt jetzt Wake Up Miss America. Also, aufstehen.

0: Tom Steiner hier in eurem Domradio um 10.31 Uhr. Und mir sind jetzt gerade das allererste Mal in diesem Song die Kirchenglocken aufgefallen. Also singt sie ja auch. Bells of the Church, das hat man gehört, aber sehr schöne Idee. Und was ich auch richtig schön finde und wofür es jetzt zum Glück wieder Zeit ist, ist unsere Inspiration.
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2: Ich bin Uta und arbeite beim Domradio, wo wir ja als Slogan haben, Domradio macht glücklich. Und da passt dieses kleine Zitat von Wilhelm Busch sehr vorzüglich in unsere Rubrik, die Inspiration. Und dieses Zitat geht so: Glück entsteht oft durch Aufmerksamkeit in kleinen Dingen. Heißt also, richten wir unser Augenmerk auf kleine Sachen. Das kann uns oft sehr glücklich machen.
0: Ja, und das reimt sich auch noch. Richten wir unser Augenmerk auf kleine Sachen. Das kann uns oft sehr glücklich machen. Hier ist für euch Disco 2000.

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safe. Hier in eurem Domradio um 10.42 Uhr. Ja, und ich will jetzt mal mit euch über das Thema Ocean Calling sprechen, beziehungsweise ein Windtelefon ist das nämlich. Gibt's in San Francisco. Das ist so eine kleine himmelblaue Telefonkabine mit einem alten, nicht angeschlossenen Wählscheibentelefon, also ohne Kabel, ohne Signal und natürlich auch ohne Freizeichen. Da kann man symbolisch mit Verstorbenen sprechen. Also der Wind und die Wellen des Ozeans sollen die Worte quasi wie weitertragen. Man blickt auch dann schön aufs Wasser dabei, sieht wirklich total niedlich aus. Und die Menschen müssen dafür einen kleinen Stein oder einen Kiesel in so ein Rohr werfen und dann nehmen sie halt den Hörer ab, um dann mit der Person zu sprechen. Die Künstlerin Tesca und Grimm aus der Outer Sunset haben sich das Ganze ausgedacht. Die beiden haben nämlich 2023 beide jüngere Geschwister verloren. Das Projekt an sich gibt es aber schon generell länger. Das ist nämlich aus dem japanischen Phone of the Wind.

Das hat Sasaki nach dem Tsunami 2011 gebaut. Und ich finde diese Idee wirklich total schön und würde mich freuen, wenn wir hier in Deutschland vielleicht auch mal sowas machen. Kann man ja auch an den Rhein stellen oder an die Nordsee vielleicht. Oder natürlich generell, man kann ja immer mit Verstorbenen sprechen. Am liebsten mache ich das eigentlich tatsächlich in der Kirche und mache dann noch ein schönes Lämpchen an.

Ach Leute, das hört sich doch an, als ob man am Strand liegt, oder? Ich finde das so ein richtiges Strandlied gewesen. Naja, hier ist euer Domradio und wir haben jetzt 10 Uhr.

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0: Ihr hört euer Domradio mit mir, Lara. Und jetzt gleich haben wir 11 Uhr. Da gibt es natürlich pünktlich für euch die Nachrichten. Aber ich wollte euch schon mal vorbereiten auf die wunderbare und tolle Musik, die ich gleich für euch spiele. Unter anderem bringe ich mit was von Bruno Mars, was von Maroon 5 und auch Taylor Swift habe ich mit für euch dabei.
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2: Ich bin Katrin Müller. Die Spritpreise hatten wieder deutlich zugelegt. Gestern erreichte der Preis für Superbenzin der Sorte E10 dann einen Höchststand. Der Preis für einen Liter stieg im bundesweiten Tagesdurchschnitt auf gut 2,21 Euro und übertraf damit den bisherigen Rekord von rund 2,20 Euro aus dem März 2022, heißt es vom ADAC. Hintergrund sind die jüngsten militärischen Auseinandersetzungen im Irankrieg. Nach Angriffen auf das Stromnetz in Südbrandenburg und Nordrhein-Westfalen geht die Suche nach dem Motiv und den Tätern weiter. Wer dahinter steckt, ist weiter unklar. Die Ermittler sehen aber Parallelen.
3: Die Ermittler gehen davon aus, dass beide Vorfälle auf verfassungsfeindliche Sabotage zurückzuführen sind. Während die Ermittlungen noch laufen, werden die Rufe lauter, mehr in den Schutz der kritischen Infrastruktur zu investieren. Gefordert werden zum Beispiel mehr Rechte für Betreiber und ein Backup-System für Notfälle im Stromnetz. Fiona Reinhardt, Nachrichtenredaktion.
2: Russland schließt nach Angaben von Außenminister Lavrov das Goethe-Institut in Russland. Es handle sich um eine Reaktion auf die angekündigte Schließung des russischen Hauses in Berlin infolge des Fundes einer Sprengstoffdrohne auf dem Flughafen Leipzig-Halle. Das sagte Lavrov laut Agentur Interfax.
4: Das Goethe-Institut hier in Russland ist eine der wenigen noch verbliebenen deutsch-russischen Verbindungen in Krisenzeiten. Filialen gibt es nicht nur hier in Moskau, sondern auch in St. Petersburg und Jekaterinburg. Dass es nun geschlossen wird, ist vor allem für viele europafreundliche und dem Westen gegenüber offene Russen ein schwerer Schlag. Das Goethe-Institut hat nicht nur Kulturveranstaltungen hier in Russland organisiert, sondern verbreitet vor allem auch die deutsche Sprache. Damit soll es nun bald vorbei sein. Aus Moskau, Ulf Mauder.
2: Mauersegler, Schwarzmilane, Nachtigallen, viele Vogelarten sind schon gen Süden gezogen oder gerade unterwegs. Der große Vogelzug steht aber noch bevor. Derzeit sammeln sich erste Kraniche an ihren großen Rastplätzen im Nordosten von Deutschland. Laut Experten gibt es hierzulande mehr als 13.000 Brutpaare. Und bis Oktober rasten für den Herbstzug dann mindestens 200.000 bis 300.000 Kraniche gleichzeitig. Die meisten davon aus Skandinavien, Polen und dem Baltikum.
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2: Zum Wetter. Die aktuelle Vorhersage des Deutschen Wetterdienstes. Den Tag über bleibt es im Norden bedeckt und teils regnerisch bei maximal 23 Grad. Im Süden ist es dagegen heiter und trocken bei Werten bis 29 Grad. Morgen ähnlich, im Norden Wolken und oft Regen bei höchstens 24 Grad. Im Süden wieder viel Sonne und Temperaturen bis 32 Grad. Am Wochenende ist es dann verbreitet freundlich und oft sonnig. Es kann aber auch immer mal einzelne Schauer geben.
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0: Mit mir, Lara, um kurz nach 11. Ich find's wunderschön, dass ihr dabei seid. Und hier ist jetzt auch für euch wunderschöner Ritt, eher gesagt Beautiful Ride.

Domradio hier mit mir, Lara. Gleich haben wir 11:15. Ja, und hier draußen auf der Domplatte ist es am Regnen. Die Leute packen die Schirme aus oder fangen an zu rennen. Und ich bin so eine wetterfühlige Person, deswegen dachte ich, ist es doch jetzt mal Zeit für ein bisschen Optimismus. Und zwar habe ich was mitgebracht von Peter Fox, Zukunft Pink. Der Song ist ja eine Hymne für Hoffnung und Vielfalt. Während quasi alle etwas schwarz malen, sieht Fox die Zukunft eben pink. Also bunt, offen und vor allen Dingen voller Möglichkeiten. Er singt darüber, dass wir unser Leben selbst gestalten sollen, ohne ständig nach dem großen Sinn zu suchen. Dazu mischt er natürlich auch gesellschaftliche Themen wie Antirassismus, LGBTQ-Rechte, Feminismus und auch Kritik an der Tech-Industrie. Ja, und gleichzeitig ist der Track auch so ein bisschen entspannt und leicht, ne? Pink, Grapefruit und Gin, das steht so für diese kleine Freude im Alltag, die zeigt, dass die Zukunft eben nicht nur politisch, sondern auch manchmal einfach nur schön und entspannt sein kann. Ja, Zukunft Pink ist also ein optimistischer Gegenentwurf zur Weltuntergangsstimmung. Ein Song, der sagt, ey Leute, es kann auch alles gut sein und es wird alles gut. Und übrigens, ich spiele den Song nicht nur komplett ohne Grund, natürlich auch, weil es schön ist und optimistisch bei dem Regen. Aber Peter Fox wird heute 55 Jahre alt. Wir wünschen natürlich alles Gute und jetzt viel Spaß euch mit Zukunft Pink.

Zukunft Pink von Peter Fox hier in eurem Domradio. Und das war ja auch ein schöner Satz, oder? Weil wir die Zukunft sind, sehe ich die Zukunft pink. Schön optimistisch. Ich hoffe, ihr habt jetzt wieder gute Laune. Und wenn nicht, dann ist ja vielleicht dieser Song was für euch. Payphone von Maroon 5.

0: Tuesday von The Rolling Stones hier in eurem Domradio. Es ist jetzt Zeit für unsere Inspiration und da geht's wirklich um einen auch meiner allerliebsten Lieblingssätze.
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2: Huhu, hier ist Hilde aus der Domradio-Redaktion. So oft meckern wir über die da oben, die Politikerinnen und Minister, die Vorsitzenden und Verantwortlichen und sind dann echt frustriert, dass die nicht endlich das machen, was in unseren Augen nötig wäre, damit endlich alles anders, endlich alles besser wird. Zum Verzweifeln, echt. Aber vielleicht können wir einfach mal bei uns selbst anfangen und auch Mahatma Gandhis Rat folgen. Der hat nämlich mal gesagt, sei du selbst die Veränderung, die du dir wünschst für diese Welt.
0: Das geht nämlich ganz einfach. Man könnte jemandem ein Kompliment geben heute, jemanden vorlassen. Es sind die kleinen Dinge. Und wir haben jetzt 11:32 Uhr.

0: in eurem Domradio. Gleich haben wir 11:45 und ich persönlich komme ja jeden Tag mit der S-Bahn zur Arbeit. Und ich finde, wenn man das Wort hört, S-Bahn, dann hat man direkt so dieses Bild vor Augen. Knallrot mit Weiß, innen diese blauen Sitze mit den dunkelblauen Vierecken mit dem Muster da drin und dieser graue Boden. Ja, das ist jetzt vorbei, aber erst ab 2029. Da werden nämlich hier im Rheinland neue S-Bahnen fahren und das sogar mit Toilette, mit WLAN und mit Stehtischen. Designtechnisch also auch nicht mehr knallrot, sondern von außen gold-beige-schwarz und von innen haben wir jetzt türkis und beige. Also ich muss sagen, sieht wirklich schick aus. Ich hoffe, die bleiben lange so schön und sauber. Und dann können wir uns alle schon mal freuen auf WLAN, Toilette und Stehtische. Oder wir freuen uns auf Lenny Kravitz.
1: Yeah.

Euer Domradio ist hier. Wir haben 11.52 Uhr und hier ist jetzt für euch If I Had Eyes.

0: Opalite von Taylor Swift. Ihr hört euer Domradio. Wir haben 12 Uhr und deswegen gehen wir doch direkt in die Nachrichten.
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2: Ich bin Katrin Müller. Die Spritpreise hatten wieder deutlich zugelegt. Gestern erreichte der Preis für Superbenzin der Sorte E10 dann einen Höchststand. Der Preis für einen Liter stieg im bundesweiten Tagesdurchschnitt auf gut 2,21 Euro und übertraf damit den bisherigen Rekord von rund 2,20 Euro aus dem März 2022, heißt es vom ADAC. Hintergrund sind die jüngsten militärischen Auseinandersetzungen im Irankrieg. Nach Angriffen auf das Stromnetz in Südbrandenburg und Nordrhein-Westfalen geht die Suche nach dem Motiv und den Tätern weiter. Wer dahinter steckt, ist weiter unklar. Die Ermittler sehen aber Parallelen.
3: Laut den Behörden wurden in beiden Fällen in der Nähe der Angriffe Abschussvorrichtungen und Pyrotechnik gefunden und die seien schon länger dort installiert gewesen. Es ist also ein Muster zu erkennen, aber ob es wirklich einen Zusammenhang gibt und wer dahinter steckt, muss noch geklärt werden. Ein Bekennerschreiben liege noch nicht vor. Die Ermittler gehen davon aus, dass beide Vorfälle auf verfassungsfeindliche Sabotage zurückzuführen sind. Während die Ermittlungen noch laufen, werden die Rufe lauter, mehr in den Schutz der kritischen Infrastruktur zu investieren. Gefordert werden zum Beispiel mehr Rechte für Betreiber und ein Backup-System für Notfälle im Stromnetz. Fiona Reinhardt, Nachrichtenredaktion.
2: Russland schließt nach Angaben von Außenminister Lavrov das Goethe-Institut in Russland. Es handle sich um eine Reaktion auf die angekündigte Schließung des russischen Hauses in Berlin infolge des Fundes einer Sprengstoffdrohne auf dem Flughafen Leipzig-Halle. Das sagte Lavrov laut Agentur Interfax.
4: Das Goethe-Institut hier in Russland ist eine der wenigen noch verbliebenen deutsch-russischen Verbindungen in Krisenzeiten. Dass es nun geschlossen wird, ist vor allem für viele europafreundliche und dem Westen gegenüber offene Russen ein schwerer Schlag. Das Goethe-Institut hat nicht nur Kulturveranstaltungen hier in Russland organisiert, sondern verbreitet vor allem auch die deutsche Sprache. Damit soll es nun bald vorbei sein. Aus Moskau, Ulf Mauder.
2: Mehr Geld und einige Extras. Tarifverträge zahlen sich laut einer Studie der gewerkschaftlichen Hans-Böckler-Stiftung für Auszubildende besonders aus. Nach einer Auswertung des WSI-Tarifarchivs liegen im ersten Ausbildungsjahr die Vergütungen in 20 untersuchten Tarifbranchen gut 440 Euro über dem gesetzlich festgelegten Minimum. Die Differenz bleibt über die gesamte Ausbildungsdauer ungefähr gleich.
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2: Zum Wetter, die aktuelle Vorhersage des Deutschen Wetterdienstes. Meist bewölkt und gelegentlich etwas Regen, nach Norden teils kräftige Schauer. Vor allem im Umfeld von Nord- und Ostsee kann es auch mal ein Gewitter geben. Im äußersten Süden und Südwesten oft heiter und trocken mit Höchstwerten bis 29 Grad. Im Norden maximal 19 bis 23 Grad. Morgen ähnlich, verbreitet grau und regnerisch und einzelne Gewitter. Südlich von Main und Mosel meist sonnig und trocken bei Höchstwerten bis 32 Grad.
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0: Mit mir, Lara, um kurz nach 12. Und ich habe gute Laune, ich hoffe ihr auch. Dieser Song, der hilft auf jeden Fall, der pusht uns hoch. Hier kommt A Little Talks.

die Black Eyed Peas hier in eurem Domradio und gleich haben wir 11:45. Wir sprechen jetzt mal über Stadtspaziergang mit Eis. So heißt die Aktion von 3 Schülerinnen aus Berlin. Dabei wird aber nicht nur Eis gegessen und entspannt durch die Gegend gelaufen, denn Lara, Frieda und Romy, die haben ein jüdisches Gymnasium besucht und selbst erlebt, wie sich Antisemitismus anfühlt. Also Polizeischutz vor der Schule, Freunde, die gemobbt wurden, weil sie eben jüdisch sind. Und statt das einfach so hinzunehmen, haben die 3 ein Projekt gestartet, das Menschen eben wieder miteinander ins Gespräch bringt. Ja, die Touren, die beginnen immer bei den Ausstellungen Wir waren Nachbarn in Schöneberg. Da erzählen dann tausende Karteikarten von jüdischem Leben und auch der Verfolgung. Danach geht's raus auf die Straßen, vorbei an historischen Orten. Und ja, natürlich gibt es auch das versprochene Eis. Die Idee dahinter ist wirklich simpel, aber finde ich sehr, sehr schön. Verschiedene Eissorten stehen für verschiedene Meinungen. Und so wie wir auch unterschiedliche Geschmäcker akzeptieren, wie du magst gerne Erdbeereis, ich lieber Vanille, sollten wir auch unterschiedliche Religionen und Perspektiven akzeptieren. Ja, und für dieses Engagement bekommen die 3 jetzt auch den Ehrenamtspreis für jüdisches Leben in Deutschland. Völlig verdient auf jeden Fall. Denn diese Spaziergänge sind auch noch kostenlos, offen für alle und sollen zeigen, wie vielfältig jüdisches Leben in Berlin war und auch ist. Wenn ihr mehr dazu lesen wollt, dann schaut doch mal bei uns auf domradio.de vorbei.

0: Play in eurem Domradio. Das war Adventure of a Lifetime. Ja, und jetzt ist ja so die Zeit, wo viele vielleicht eine Mittagspause machen. Und deswegen würde ich sagen, machen wir da auch mal gedanklich so eine ganz kleine Mittagspause.
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2: Hi, hier ist Anni von domradio.de und ich habe so das Gefühl, dass manche Menschen Angst vor dem Älterwerden haben. Aber wenn man doch zusammen älter wird, dann ist es doch eigentlich ganz schön. Der französische Schriftsteller Albert Camus, der hat es ganz gut auf den Punkt gebracht. Er schreibt, einen Menschen lieben heißt einwilligen, mit ihm alt zu werden.
0: Uhr 31 haben wir es jetzt. Und hier kommt was von Milo.

0: Chance hier in eurem Domradio und gleich haben wir 1:15. Wir sprechen jetzt mal über die Geschichte von David und Goliath. Viele kennen sie, aber nochmal als kurze Zusammenfassung. Die Israeliten stehen im Krieg und jeden Tag tritt ein gigantischer Krieger namens Goliath aus dem feindlichen Lager an und verspottet Israel. Niemand traut sich aber gegen diesen Riesen zu kämpfen. Und dann kommt der junge David, der eigentlich nur gekommen ist, um seinen Brüdern Essen zu bringen. Er hört diese Herausforderung und ist entsetzt darüber, wie Goliath Gott verhöhnt. Er meldet sich also freiwillig zum Kampf, lehnt aber dabei diese schwere Rüstung ab und nimmt nur seinen Hirtenstab, eine Schleuder und 5 glatte Steine aus dem Bach. Ja, und als Goliath ihn dann auch verspottet, ruft David, dass er nicht mit Waffen, sondern im Namen Gottes kämpft. Er schleudert also einen Stein und trifft Goliath mitten auf die Stirn. Und dieser Riese fällt zu Boden, David besiegt ihn und Israel gewinnt die Schlacht. Ja, und über David, den Hirtenjungen, der später auch zum König wird, gibt es ab dem 17.09. einen Animationsfilm und mein Kollege Roland, der durfte sich den schon mal anschauen und ich will natürlich wissen, wie war's?
1: Es macht viel Spaß, den zu schauen, denn der ist total toll animiert. Die Gesichter der Menschen, die Tiere, die Landschaften, das ist alles mega super dargestellt. Das kommt durchaus mit, auch mit Disney-Filmen, mit Pixar-Filmen. Also ist wirklich schön anzusehen. Dann gibt's auch ganz viel zum Hören. Ich glaube, so ein 1 Dutzend Lieder gibt es, mitreißende Songs, auch von so christlichen Popmusikern gesungen. Also das ist wirklich toll zum Zuhören. Ja, und die Geschichte ist auch einfach toll erzählt von König David. Es geht hauptsächlich um die Kindheit, wie er dann Goliath besiegt, wie er halt auch aufsteigt unter König Saul, den er ja dann letzten Endes ersetzt. Und dann, wenn David endlich König ist, dann endet eben seine Geschichte. Und ja, das ist also wirklich ein guter Film, finde ich.
0: Ja, die Geschichte an sich, die wir ja kennen, finde ich, wirkt ja schon sehr brutal. Für wen ist es denn was? Ist es okay mit Kindern?
1: Der Film ist wirklich sehr auch für Familien zu empfehlen. Denn die Darstellung von David ist total sympathisch. Also es wird nicht gezeigt, alles was so ein bisschen kritisch ist, dass er nachher natürlich dann einige Liebschaften hat, dass er den Mann von der Frau, die er verehrt, dann in die erste Reihe im Krieg stellen lässt, damit er da auch umkommt und fällt. Also sowas wird da natürlich nicht erzählt, sondern das ist ein Familienfilm. Aber es geht schon um Höhen und Tiefen des Volkes Israel und im Leben von David. Es gibt einige spannende Stellen auch, wo man nicht weiß, wo geht das jetzt aus, ja. Und das ist also auch wirklich mitreißend zu gucken, auch für Kinder total spannend. Aber es ist eben wirklich ein Film für Familien. Man kann das also ohne Probleme schauen, mit den Kleinen auch im Kino.
0: Wunderbar, Roland, danke dir. Also David gibt es ab dem 17.09. auch in den deutschen Kinos zu sehen.

0: Julia Dean mit So Easy to Fall in Love. Also Leute, ich finde, das ist so ein schöner, entspannender Song, oder? Es ist zwar erst Donnerstag, aber das Wochenende ist ja schon fast so in Aussicht. Und jetzt gleich haben wir 13 Uhr und deswegen gibt's natürlich für euch pünktlich jetzt die Nachrichten.
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2: Ich bin Katrin Müller. Nach dem Wiederaufflammen des Iran-Kriegs sind die Spritpreise erneut gestiegen. Superbenzin der Sorte E10 kostete laut ADAC im bundesweiten Tagesdurchschnitt gestern etwa 2,21 Euro pro Liter. Das ist ein neuer Höchststand und übertraf den bisherigen Rekord aus März 2022.
3: Die USA hatten vor wenigen Tagen ihre Angriffe auf den Iran wieder aufgenommen. Der wiederum reagiert mit Gegenangriffen und diese neue Eskalation hat die Rohölpreise wieder in die Höhe getrieben. Obendrauf kommt das Niedrigwasser am Rhein. Das sorgt für höhere Transportkosten und auch das macht sich an den Preisen an der Tanksäule bemerkbar. Autofahrer müssen also weiterhin tiefer in die Tasche greifen und Entlastung ist nicht in Sicht. Eine Neuauflage des Tankrabatts, der bis Ende Juni galt, hat die Bundesregierung bisher abgelehnt. Fiona Reinhardt, Nachrichtenredaktion.
2: Bundesaußenminister Wadephul hat die von Moskau angekündigte Schließung der Goethe-Institute in Russland bedauert. Das Goethe-Institut mache sich jeden Tag um Kulturbeziehungen und gesellschaftlichen Austausch zwischen Russland und Deutschland verdient. Die nun von Moskau angekündigte Maßnahme sei sehr bedauerlich, denn sie schade den Beziehungen weiter, kritisierte Wadephul. Nach einer Brandattacke auf eine Baustelle in München vermutet das Bayerische Landeskriminalamt einen Anschlagsversuch gegen ein Unternehmen aus dem Rüstungsbereich. Es werde wegen eines politischen Hintergrunds ermittelt, sagte ein Sprecher des LKA.
4: Ein Zeuge hatte gegen Mitternacht die Polizei alarmiert, weil aus einem Auto Brandsätze geworfen worden sind. Einer davon hat im Bereich von Baucontainern gezündet. Einen weiteren haben Spezialkräfte unschädlich gemacht. Wenig später wurden in der Nähe eine 28-jährige Frau und ein 38-jähriger Mann aus Bulgarien festgenommen. Das Betriebsgelände selbst sei nicht betroffen gewesen, sagte eine Konzernsprecherin der ARD. Aus München, Sebastian Will.
2: Mauersegler, Schwarzmilane, Nachtigallen, viele Vogelarten sind schon gen Süden gezogen oder gerade unterwegs. Der große Vogelzug steht aber noch bevor. Derzeit sammeln sich erste Kraniche an ihren großen Rastplätzen im Nordosten von Deutschland. Laut Experten gibt es hierzulande mehr als 13.000 Brutpaare. Und bis Oktober rasten für den Herbstzug dann mindestens 200.000 bis 300.000 Kraniche gleichzeitig. Die meisten davon aus Skandinavien, Polen und dem Baltikum.
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2: Zum Wetter, die aktuelle Vorhersage des Deutschen Wetterdienstes. Meist bewölkt und gelegentlich etwas Regen, nach Norden teils kräftige Schauer. Vor allem im Umfeld von Nord- und Ostsee kann es auch mal ein Gewitter geben. Im äußersten Süden und Südwesten oft heiter und trocken mit Höchstwerten bis 29 Grad. Im Norden maximal 19 bis 23 Grad. Morgen ähnlich, verbreitet grau und regnerisch und einzelne Gewitter. Südlich von Main und Mosel meist sonnig und trocken bei Höchstwerten bis 32 Grad.
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0: hier in eurem Domradio am Donnerstag. Ja, und dieses Gefühl kennt ihr sicher alle. Was bleibt, wenn alle Anstrengungen scheinbar überhaupt nichts bringen? Im Bibeltext von heute haben Petrus und seine Gefährten die ganze Nacht gearbeitet. Ohne Erfolg, sie haben nicht einen einzigen Fisch gefangen. Und Katharina Sichler, die in dieser Woche zu Gast ist bei unserem Podcast Blick in die Bibel, die entdeckt in diesem Text aber eine tröstliche Botschaft.
1: Der Mensch ist halt mehr wert als seine Leistung. Also Petrus hat da ja die ganze Nacht gearbeitet und hat quasi ja nichts gefangen. Aber trotzdem ist er derselbe Mensch, ja, und er ist nicht weniger wert.
0: Also er ist nicht weniger wert und deshalb traut Jesus ihm auch alles zu und ruft ihn in seine Nachfolge. Apropos Nachfolge, um die geht es eben auch in unserem heutigen Bibel-Podcast. Das ist für Katharina durchaus nämlich etwas, was sich auch im ganz normalen Alltag zeigen sollte.
1: Nachfolge bedeutet für mich nicht, irgendwie jetzt einem Orden unbedingt beizutreten, sondern ich finde, das kann ja im Alltag ganz einfach passieren. Und zwar ist es für mich so, wie gehe ich mit Menschen um? Wie treffe ich Entscheidungen? Was ist mir wichtig? Ja, daran kann man ja irgendwie das Christsein erkennen.
0: Ja, und wenn das ein bisschen gelingt, dann wird auch ein Zitat, das Katharina Sichler begleitet, gut nachvollziehbar. Das heißt nämlich, du bist die Bibel, die Menschen lesen werden. Ja, in diesem Sinn also auch heute reinhören in unseren Bibel-Podcast Blick in die Bibel, in der Podcast-Strecke natürlich, 19 bis 21 Uhr. Jetzt für euch Anxiety von Dotri. Viel Spaß damit.

0: hier in eurem Domradio. Gleich haben wir 13:30. Ja, bedeutet ja auf Deutsch übersetzt, du bist nicht der Einzige oder die Einzige. Und jetzt ist es ja Zeit für unsere Inspiration und da könnte man auch sagen, keine Sorge, du bist nicht der oder die Einzige, wenn ihr gerade nicht wisst, wo euch der Kopf steht. Ich meine, Sommerpause ist jetzt vorbei, man kommt wieder zurück zur Arbeit oder der Alltag kommt zurück mit den Kindern und man denkt sich, meine Güte, wohin mit all den Aufgaben?
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2: Mit Tim für euch und einem Text von Jan Frerichs, er heißt Notiz an mich selbst. Wenn dir die Dinge über den Kopf wachsen, denke daran, ein Gedanke nach dem anderen, eine Aufgabe nach der anderen, ein Tag nach dem anderen.
0: Ja, und passend dazu, mein Lieblingssatz ist ja auch oft, wir operieren hier nicht am offenen Herzen. Funktioniert für alle, außer für die, die natürlich wirklich im offenen Herzen operieren.

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0: Und wir haben 20 vor 2 und ich gebe euch jetzt mal einen Grund, heute Abend in der Podcast-Strecke einzuschalten. 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
3: Ja, und ihr seid hier natürlich bei eurem Domradio. Wir haben 13.52 Uhr und hier kommt jetzt für euch am 7. März.

0: Das war The Weeknd mit Take My Breath hier in eurem Domradio. Ja, und gleich um 14 Uhr gibt es natürlich für euch die Nachrichten. Und in der nächsten Stunde spreche ich dann mit euch über ein Thema, was alle gerade beschäftigt und was man auch irgendwie überall in den Nachrichten sieht. Und zwar um den kommenden Sonntag. In Sachsen-Anhalt wird gewählt und die politische Stimmung ist angespannt. Wir haben, domradio.de hat mit Renovables-Geschäftsführer Thomas Schwarz gesprochen, und zwar über die sogenannten Protestwähler. Mehr dazu also gleich hier bei uns.
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2: Ich bin Katrin Müller. Nach dem Wiederaufflammen des Iran-Kriegs sind die Spritpreise erneut gestiegen. Superbenzin der Sorte E10 kostete laut ADAC im bundesweiten Tagesdurchschnitt gestern etwa 2,21 Euro pro Liter. Das ist ein neuer Höchststand und übertraf den bisherigen Rekord aus März 2022.
3: Die USA hatten vor wenigen Tagen ihre Angriffe auf den Iran wieder aufgenommen. Der wiederum reagiert mit Gegenangriffen und diese neue Eskalation hat die Rohölpreise wieder in die Höhe getrieben. Obendrauf kommt das Niedrigwasser am Rhein. Das sorgt für höhere Transportkosten und auch das macht sich an den Preisen an der Tanksäule bemerkbar. Autofahrer müssen also weiterhin tiefer in die Tasche greifen und Entlastung ist nicht in Sicht. Eine Neuauflage des Tankrabatts, der bis Ende Juni galt, hat die Bundesregierung bisher abgelehnt. Fiona Reinhardt, Nachrichtenredaktion.
2: Bundesaußenminister Wadephul hat die von Moskau angekündigte Schließung der Goethe-Institute in Russland bedauert. Das Goethe-Institut mache sich jeden Tag um Kulturbeziehungen und gesellschaftlichen Austausch zwischen Russland und Deutschland verdient. Die nun von Moskau angekündigte Maßnahme sei sehr bedauerlich, denn sie schade den Beziehungen weiter, kritisierte Wadephul. Nach einer Brandattacke auf eine Baustelle in München vermutet das Bayerische Landeskriminalamt einen Anschlagsversuch gegen ein Unternehmen aus dem Rüstungsbereich. Es werde wegen eines politischen Hintergrunds ermittelt, sagte ein Sprecher des LKA.
4: Ein Zeuge hatte gegen Mitternacht die Polizei alarmiert, weil aus einem Auto Brandsätze geworfen worden sind. Einer davon hat im Bereich von Baucontainern gezündet. Einen weiteren haben Spezialkräfte unschädlich gemacht. Wenig später wurden in der Nähe eine 28-jährige Frau und ein 38-jähriger Mann aus Bulgarien festgenommen. Das Betriebsgelände selbst sei nicht betroffen gewesen, sagte eine Konzernsprecherin der ARD. Aus München, Sebastian Will.
2: Mauersegler, Schwarzmilane, Nachtigallen, viele Vogelarten sind schon gen Süden gezogen oder gerade unterwegs. Der große Vogelzug steht aber noch bevor. Derzeit sammeln sich erste Kraniche an ihren großen Rastplätzen im Nordosten von Deutschland. Laut Experten gibt es hierzulande mehr als 13.000 Brutpaare. Und bis Oktober rasten für den Herbstzug dann mindestens 200.000 bis 300.000 Kraniche gleichzeitig. Die meisten davon aus Skandinavien, Polen und dem Baltikum.
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2: Zum Wetter, die aktuelle Vorhersage des Deutschen Wetterdienstes. Meist bewölkt und gelegentlich etwas Regen, nach Norden teils kräftige Schauer. Vor allem im Umfeld von Nord- und Ostsee kann es auch mal ein Gewitter geben. Im äußersten Süden und Südwesten oft heiter und trocken mit Höchstwerten bis 29 Grad. Im Norden maximal 19 bis 23 Grad. Morgen ähnlich, verbreitet grau und regnerisch und einzelne Gewitter. Südlich von Main und Mosel meist sonnig und trocken bei Höchstwerten bis 32 Grad.
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0: Ja, hallo, das bin ich. Und habe ich das gerade richtig gehört? Höchstwerte bis 32 Grad? Kommt der Sommer etwa zurück? Also ich habe mich jetzt schon total auf den Herbst eingestellt. Ich habe schon die Herbstdeko rausgeholt. Naja, aber um ein bisschen Sonne und Wärme freue ich mich auf jeden Fall. Und ich freue mich auch, dass ihr hier wieder mit dabei seid.

Out of the Dark in eurem Domradio und gleich haben wir 14:45 und wir sprechen jetzt mal über das Thema, was momentan überall die Nachrichten dominiert. Es geht um Sachsen-Anhalt. Da wird am Sonntag gewählt und die politische Stimmung ist angespannt. Im Vorfeld der Wahl haben wir mit Renovabis-Geschäftsführer Thomas Schwarz gesprochen und zwar über ein Narrativ, das wir auch schon oft gehört haben und zwar der sogenannte Protestwähler. Schwarz sagt im Interview, dass diese Erklärung für ihn zu kurz greift. Man dürfe Wählerinnen und Wähler nicht entschuldigen, indem man ihre Entscheidung als reinen Frust abtut. Wer also ein Kreuz macht, trifft eine ganz bewusste Entscheidung, sagt er, auch dann, wenn sie emotional motiviert ist. Ja, genau das müsse die Politik ernst nehmen. Er kritisiert außerdem den inflationären Gebrauch des Begriffs Brandmauer. Für ihn ist nämlich klar, eine Brandmauer sei nur dann sinnvoll, wenn wir uns bewusst machen, was sie eigentlich schützen soll. Nämlich die Werte einer liberalen Demokratie, in der jeder Mensch dieselbe Würde hat. Schwarz fordert also, Ärmel hochkrempeln, nicht nur beklagen, sondern sich selber einbringen in Vereinen, in Gemeinden oder halt in Parteien. Demokratie werde nämlich nicht durch die großen Worte verteidigt, sondern durch funktionierende Strukturen. Dafür natürlich Schulen, Bahnen, Verwaltungen, also die wirklich arbeiten und durch Bürgerinnen und Bürger, die da mitmachen. Ja, wenn euch das interessiert, das ganze Domradio-Interview lest ihr natürlich bei uns auf der Seite.

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1: Ja, das haben wir ja gerade schon gehört. Sehr gefühlvoll. Und es geht gefühlvoll weiter, und zwar mit Today, Tomorrow von Dennis Lloyd in eurem Domradio.

0: Ihr hört euer Domradio mit Lara und wir haben jetzt gleich 14:30 und da ist es natürlich Zeit wieder für ein kleines Stückchen Inspiration. Also hören wir doch mal rein.
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2: Denk doch mal an gar nichts. Wie soll das denn gehen, frag ich die Uta vom Domradio mich, wenn einer mir sowas vorschlägt, immer wieder. Und seit ich diesen Text von Hannah Arendt gefunden habe, weiß ich auch jetzt, was ich demjenigen erwidern kann. Zitat: Menschen, die nicht denken, sind wie Schlafwandler.

Teddy Swims mit Mr. Know-It-All hier in eurem Domradio. Ja, heute ist Donnerstag, der 3. September. Das ist ja erstmal ein ganz normaler Tag, soll man meinen. Aber hier in Köln wurden heute natürlich ganz, ganz viele Kinder eingeschult. Heute war der erste Schultag. Ja, viele sind da mit einem Einschulungsgottesdienst auch gestartet. Und was solche Gottesdienste heute bedeuten, warum das Motto "Fürchte dich nicht" vielen Kindern Mut macht und wie Schulseelsorgerin Ann-Kathrin Buhl die Kinder begleitet, darüber haben wir hier im Domradio gesprochen. Mehr dazu findet ihr bei uns auf der Seite domradio.de. Um euch mal ein bisschen zu erzählen, worum es geht, Ann-Kathrin

alles bei uns. Und natürlich das Wichtigste an dieser Stelle, herzlichen Glückwunsch an alle, die heute eingeschult wurden. Ich hoffe, ihr hattet einen tollen Start. Seid auf jeden Fall weiterhin mutig und neugierig und geht euren Weg Schritt für Schritt.

0: little closer hier in eurem Domradio mit Lara. Ja, und näher ist mir jetzt auch die liebe Kollegin Uta gekommen. Hallo Uta.
1: Hallo Lara, am Donnerstag.
0: Ja, am Donnerstag, am Kinotag. Ja, so ist genau. Es doch, oder? Ich muss sagen, ich liebe Kino, großer Fan. Und ich habe letztens gesehen einen total coolen Trailer von einem neuen Film. Vielleicht kennst du ihn auch. Das gewisse Etwas. Hast du es schon gesehen?
1: Nee, ich habe den nicht gesehen. Er kommt ja auch heute erst in die Kinos. Aber ich habe heute Morgen auch schon darüber viel gehört. Da ist es ja wohl so, dass viele Menschen mit einer Beeinträchtigung mitspielen, also Schauspieler mit Beeinträchtigung.
0: Genau.
1: Und da kann man natürlich trefflich immer drüber diskutieren, warum denn eigentlich, sag ich mal, Leute, die laufen können, Menschen im Rollstuhl spielen.
0: Ja.
1: Oder warum nicht Autisten spielen.
0: So ist es doch. Ich meine, wenn wir doch schön vielfältig sind, warum dann nicht genau die auch das spielen? Das ist doch super cool.
1: Ja, also ich finde auch, da werde ich wahrscheinlich auch reingehen. Klingt interessant.
0: Ja.
1: Jetzt haben wir ja Donnerstag immer hier im Domradio auch mit den Popcorn-Pilgern ein Gespräch über Kinofilme. Da reden wir heute nicht über das gewisse Etwas, sondern über das Ende der Sterne.
0: Okay.
1: Sehr apokalyptisch, die Welt geht unter, aber es gibt Hoffnung.
0: Ah, das finde ich gut. Puh. Ich habe nämlich immer Angst vor apokalyptischen Filmen. Wer möchte das? Aber wenn es Hoffnung gibt, dann ist das doch wunderbar. Also alles über diesen Film, ob der gut, ob der schlecht gibt, ist das. Es gibt es dann gleich bei dir in der Sendung, Uta. Also dir
1: genau.
0: Ganz viel Spaß.
1: Danke.

0: What he will never have. Hier in eurem Domradio und Lara ist hier am Mikro. Ich verabschiede mich jetzt von euch. Ich werde jetzt gleich schön nach draußen gehen, mal ein bisschen frische Luft noch schnappen. Und Uta, meine Kollegin, übernimmt dann. Also vielen Dank, dass ihr dabei wart und denkt immer dran.
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1: Ich bin Dirk Zeitler. Experten des IFO-Instituts zeigen sich mit Blick auf die deutsche Wirtschaft optimistischer. Sie haben die Konjunkturprognose überraschend stark erhöht. Die Ökonomen erwarten nun in diesem Jahr ein Wachstum des Bruttoinlandsprodukts von 1,4%. 9,6 Prozentpunkte mehr als bisher.
2: Trotz all der Hiobsbotschaften der vergangenen Jahre sind die deutschen Unternehmen offenbar widerstandsfähig. Das liege unter anderem am schuldenfinanzierten Investitionspaket der Bundesregierung, so die Experten des IFO-Instituts. Aber auch eine gestiegene Nachfrage aus dem Ausland trage zu den positiven Entwicklungen bei. Auch das Deutsche Institut für Wirtschaftsforschung zeigt sich optimistisch und hat seine Prognose für die deutsche Wirtschaft jetzt mehr als verdoppelt. Fiona Reinhardt, Nachrichtenredaktion.
1: Nach einer Brandattacke auf eine Baustelle in München vermutet das Bayerische Landeskriminalamt einen Anschlagsversuch gegen ein Unternehmen aus dem Rüstungsbereich. Es werde wegen eines politischen Hintergrunds ermittelt, sagte ein Sprecher. Um welches Unternehmen es konkret geht, sagte er nicht. Einsatzkräfte nahmen inzwischen zwei Menschen an einer Tankstelle fest. Bei den Tatverdächtigen handelt es sich nach LKA-Angaben um Bulgaren. Am Wochenende mal ein Bierchen, das ist vor allem jungen Männern in Deutschland nicht genug. Fast die Hälfte aller Männer zwischen 18 und 25 Jahren neigt zumindest zeitweise zu exzessivem Alkoholkonsum. Das ergab eine Umfrage im Auftrag des Bundesinstituts für öffentliche Sicherheit.
3: Knapp 46% der befragten jungen Männer gaben an, sich im vergangenen Jahr gelegentlich in den Rausch getrunken zu haben. Bei den Frauen zwischen 18 und 25 sagten das 26%. Und selbst bei Jugendlichen, also den 12- bis 17-Jährigen, gaben knapp 15% an, schon mal auf Partys die Kontrolle zu verlieren. Die Umfrage zeigt aber gleichzeitig, dass diese Exzesse Ausnahmen sind, denn regelmäßiger Alkoholkonsum ist bei jungen Erwachsenen so unbeliebt wie noch nie. Sie trinken seltener als früher und beginnen generell auch später damit. Tiana Kramer, Nachrichtenredaktion.
1: Nach dem Wiederaufflammen des Irankriegs hat der Preis für Superbenzin der Sorte E10 einen Höchststand erreicht. Der Preis für einen Liter stieg gestern im bundesweiten Tagesdurchschnitt auf 2,21 Euro und übertraf damit den bisherigen Rekord von 2,20 Euro aus dem März 2022. Das teilte der ADAC mit.
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1: Zum Wetter, die aktuelle Vorhersage des Deutschen Wetterdienstes. Im Norden Regenschauer und maximal 24 Grad. An den Küsten sind einzelne Gewitter möglich, auch sonst vielfach stark bewölkt und regnerisch. Ganz im Südwesten dagegen oft heiter und trocken mit Höchstwerten bis 29 Grad. Morgen nördlich einer Linie vom Rheinland bis zur Lausitz wieder viele Wolken und gebietsweise Regen. Am Nachmittag auch vereinzelte Gewitter. Im Südwesten dagegen viel Sonne und Höchstwerte bis 32 Grad. Im Norden deutlich kühler.
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4: Guck mal, jetzt ist Donnerstagnachmittag und nicht wenige Leute haben sich ja angewöhnt, eben am Donnerstagnachmittag sowas zu sagen wie schönes Wochenende.

Moleküle im Domradio. Mia, diese Sängerin ist in Berlin groß geworden. Also nix mit Kindheit auf dem Land. Wobei Kindheit auf dem Land ja ein Träumchen ist, oder? Und dann kommt die Jugend. Oh Gott. Klassische Freizeitangebote sind oft Mangelware. Cafés oder beliebte Orte zum Treffen und einfach Zeit verbringen gibt's auch kaum. Und da kommt jetzt ein Spezialbus zum Zuge, nämlich der Spezialbus der katholischen Jugendagentur Bonn. Ja, da machen wir gleich, ne? Das mit dem Bus aus Bonn. Erstmal hier ein bisschen Life of Riley.

0: 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Wir sitzen mitten im Herzen der Stadt Köln und ich, Uta, bin auch in Köln groß geworden und da gab es für mich auch als Jugendliche jede Menge Angebote. Wenn man jetzt allerdings auf dem Land lebt, ist es ja als Jugendliche ein bisschen schwierig, kann es zumindest sein. Und da kommt jetzt der Spezialbus der katholischen Jugendagentur Bonn ins Spiel.
1: Wir sind mit der Streetbox unterwegs. Das ist mobile Jugendarbeit in Windeck. Und als Ausstattung haben wir ja immer verschiedene Sachen mit, unter anderem Essen und Trinken für die Jugendlichen.
2: Wir befinden uns auf dem ehemaligen Sportplatz in Windeck im Hausen im Rhein-Sieg-Kreis. Am Rand des Platzes steht ein großer blauer Bus. Die Türen sind weit geöffnet. Davor sitzen Jugendliche unter einer Markise. Auf dem Tisch liegen Spiele, Getränke, Snacks. Es ist die Streetbox der katholischen Jugendagentur Bonn. Ein Jugendtreff auf 4 Rädern, der dorthin kommt, wo die Jugendlichen sind. Leiterin der Streetbox ist Isabel Zervos.
1: Mobile Jugendarbeit ist viel niederschwelliger für Jugendliche. Das heißt, sie können zu uns kommen, ohne in ein Haus rein zu müssen, ohne sich an Hausregeln halten zu müssen oder an einen Ort gehen zu müssen. Wir kommen in den Bereich der Jugendlichen und deswegen ist mobile Arbeit so wichtig. Wir suchen die Orte auf, an denen sich die Jugendlichen aufhalten und dort versuchen wir sie zu erreichen. Es gibt aber keinerlei Verpflichtungen bei uns. Also sie können sich hier einfach aufhalten, wie sie es vielleicht in einem Jugendhaus selber nicht könnten.
2: Seit Anfang des Jahres ist die Streetbox mit einem neuen, größeren Fahrzeug unterwegs. Innen ist er komplett neu ausgebaut für die Bedürfnisse von Jugendlichen. Eine Sitzecke zum Chillen und Spielen mit versenkbarem Bildschirm, Heizung für die kalten Tage und eigener Solaranlage. Symbole auf dem Bus zeigen, was den Jugendlichen wichtig ist. Zusammenhalt, Essen, Spiele, Gespräche und Hilfe.
3: Ich gehe gerne hierhin, weil wir hier Spiele spielen, Karten, also Gesellschaftsspiele oder irgendwas mit Bällen oder so.
4: Also, dass man halt generell mit der Isa reden kann und man kann halt auch einfach besprechen mit ihr Sachen, wo man sich nicht wohlfühlt, irgendwie mal den Eltern was zu besprechen oder auch sie nach Tipps zu fragen für die Schule.
2: Das Angebot richtet sich vor allem an Jugendliche ab 12 Jahren. 3-mal in der Woche kommt die Streetbox zu ihnen. Für manche Jugendliche ist das einzige Freizeitangebot in ihrer Nähe. Isabel Zervos.
1: Es kann jeder kommen, es ist immer offen für alle. Wir sind auch inklusiv. Jeder kann hier sein, wie er gerne möchte und mit den Belangen hier hinkommen, mit denen er sich gerade beschäftigt.
0: Die Streetbox der katholischen Jugendagentur Bonn. Im Domradio vorgestellt von Johanna Risse. Und wenn ihr mehr dazu wissen wollt, auch über die nächsten Stationen und Termine, könnt ihr im Netz und bei Instagram nachgucken. Einfach Streetbox Windeck eingeben. Und bei der KJA in Bonn werdet ihr auch fündig.

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Kann man stundenlang weiter singen. Ray Charles im Domradio, Hit the Road Jack. Leute, die mal in einer Band gespielt haben und dann eine Solo-Karriere gemacht haben, gibt's ja ganz viele. Sting, erst war er The Police, Peter Gabriel von Genesis, Robbie Williams, der ja früher Take That war, und Justin Timberlake hat bei NSYNC mitgemacht. Und der hier, der war der Lead-Gitarrist bei Sunrise Avenue, Riku Rayama. Allerdings war er auch vor den fast zwei Jahrzehnten Sunrise Avenue schon musikalisch unterwegs, durchaus auch in der ersten Liga in Finnland. Aber so richtig ein Soloalbum, dazu war Riku einfach nicht gekommen. Jetzt aber startet er damit durch. Riku heißt auch das Album, das sehr persönlich ist. Und hier ist Better Off With Love. Mit Liebe geht's uns besser als ohne. 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

Rico Rajama im Domradio. Am 16. April übrigens, nächstes Jahr, kommt er auch nach Köln in die Kantine. Das ist eine ganz andere Preisliga als diese verrückten, was weiß ich, 300-Euro-Tickets in großen Hallen. Nee, zu Rico Rajama kann man für 39 Euro gehen. Und in der Kantine ist es übrigens sehr gemütlich, fast familiär.

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1: Leo Stay Trill und Imran Finished Business, das Domradio hier, 3:30.
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1: Geht auch um Liebe.
3: Ich bin Anni von domradio.de und vielleicht fragen sich manche Menschen, bin ich gut genug, um geliebt zu werden? Dabei sind doch gerade die Makel und die Eigenheiten, die Menschen haben, das wirklich Liebenswerte. Findet auch Victor Hugo in seinem Text Trotz seiner selbst. Und der geht so. Es gibt nichts Schöneres, als geliebt zu werden. Geliebt um seiner selbst willen oder vielmehr trotz seiner selbst.
1: Euer Domradio ist an. Ich bin Uta. Schönen guten Nachmittag.

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Ich finde ja, gewisse Gerüche müssten verboten werden. Also Waffeln und Popcorn. Ist das krass? Da gehst du irgendwo lang, es riecht nach einem von diesen beiden Sachen und zack, du willst das haben. Sofort und unbedingt. Und es scheint in dem Moment nichts Wichtigeres mehr auf der Welt zu geben als eine Waffel oder eine Tüte Popcorn. Ja, und dann sind da diese Orte, wo das erwartbar ist und ich mich präparieren bzw. darauf vorbereiten kann. Also im Kino riecht's ja eigentlich immer nach Popcorn. Und so dürfte die folgende Nachricht auch die Kino-Popcorn-Verkäufer freuen. Das Kino lockt wieder mehr Zuschauer an. In deutschen Kinos sind im ersten Halbjahr von diesem Jahr so viele Tickets verkauft worden wie zuletzt vor der Corona-Pandemie. Das war ja ein riesiger Einschnitt und das bedeutet, dass es eine deutliche Zunahme an Kinokartenverkauf gegeben hat, auch zum letzten Jahr. Eine schöne Entwicklung und weil ja heute Donnerstag ist, gehen auch wir gegen 15:45 ins Kino mit den Ohren, nämlich in Das Ende der Sterne. Euer Domradio hier.

Das war Englisch. Ich rede gerade Deutsch und jetzt kommen wir zu Französisch. Ist das nicht schön, dass wir so viele Sprachen haben?

0: Diplomatische Krise, so kann man das wohl nennen, was da gerade die Beziehungen zwischen Russland und Deutschland belastet.
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2: Ich bin Dirk Zeitler. Nach einer Attacke auf eine Baustelle in der Nähe des Münchner Ostbahnhofs und mehrerer Rüstungsunternehmen spricht Bayerns Innenminister Herrmann von Brandanschlägen. Das Ziel seien Gebäude oder Baustellen gewesen, die unmittelbar Rüstungs- und Sicherheitsfirmen in München zuzurechnen sind, sagte der Innenminister. Es sei von einem politischen Hintergrund auszugehen. Zwei Bulgaren wurden an einer Tankstelle festgenommen. Russland will die diplomatischen Beziehungen zu Deutschland trotz des Streits um das Konsulat in Bonn nicht zurückfahren. Kreml-Chef Peskow sagte dem russischen Staatsfernsehen, Moskau halte am bisherigen Verhältnis fest.
3: Von deutscher Seite dagegen seien heute alle möglichen absurden Schritte zu erwarten, sagte Peskow. Die Schließung des Generalkonsulats in Bonn sei absurd mit Blick darauf, dass Deutschland keine Beweise präsentiert habe für eine Schuld Russlands. Aus dem russischen Außenministerium hieß es zuvor, dass als Reaktion auf die deutschen Strafmaßnahmen auch eine Herabstufung der Beziehungen zwischen Moskau und Berlin möglich sei. Hintergrund der deutschen Strafmaßnahmen ist der Fund einer nicht gezündeten Sprengstoffdrohne auf dem Flughafen Leipzig-Halle. Russland bestreitet, etwas damit zu tun zu haben. Aus Moskau, Katharina Schröder.
2: Nach dem Wiederaufflammen des Irankriegs sind die Spritpreise erneut gestiegen. Superbenzin der Sorte E10 kostete laut ADAC im bundesweiten Tagesdurchschnitt gestern 2,21 Euro pro Liter. Das ist ein neuer Höchststand und übertraf den bisherigen Rekord aus dem März 2022.
4: Die USA hatten vor wenigen Tagen ihre Angriffe auf den Iran wieder aufgenommen. Der wiederum reagiert mit Gegenangriffen und diese neue Eskalation hat die Rohölpreise wieder in die Höhe getrieben. Obendrauf kommt das Niedrigwasser am Rhein. Das sorgt für höhere Transportkosten und auch das macht sich an den Preisen an der Tanksäule bemerkbar. Autofahrer müssen also weiterhin tiefer in die Tasche greifen und Entlastung ist nicht in Sicht. Fiona Reinhardt, Nachrichtenredaktion.
2: Bundeskanzler Merz sieht die deutsche Bewerbung für Olympische Spiele als vorrangige Aufgabe für den neuen Sportstaatsminister Ronald Raue. Wir wollen dann, wenn die Entscheidung feststeht, wo sie stattfinden sollen, mit ganzer Kraft uns für diese Olympischen Spiele bewerben, sagte Merz bei der Vorstellung Raues. Der Kanzler wies darauf hin, dass der Kanute 5 olympische Medaillen und 16 Weltmeistertitel gewonnen hat.
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2: Zum Wetter, die aktuelle Vorhersage des Deutschen Wetterdienstes. Im Norden Regenschauer und maximal 24 Grad. An den Küsten sind einzelne Gewitter möglich, auch sonst vielfach stark bewölkt und regnerisch. Ganz im Südwesten dagegen oft heiter und trocken mit Höchstwerten bis 29 Grad. Morgen nördlich einer Linie vom Rheinland bis zur Lausitz wieder viele Wolken und gebietsweise Regen. Am Nachmittag auch vereinzelte Gewitter. Im Südwesten dagegen viel Sonne und Höchstwerte bis 32 Grad. Im Norden deutlich kühler.
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0: Ach, wenn das Wetter ja doch übermorgen ganz schön wäre, wäre das doch auch nett. Denn da feiert die Kölner Rockband Brings auf dem Roncalliplatz am Kölner Dom ihr 35-jähriges Bestehen. Die Bühne wird gerade schon aufgebaut. Der Petrus guckt sich das ganze Spielchen wahrscheinlich von oben an und wird dann kurzfristig entscheiden, ob es rennt oder auf nicht.

0: 10 nach 4, ihr seid im Domradio und heute ist Donnerstag. Wir machen uns jetzt mal auf die Suche nach Menschlichkeit. Und zwar, indem wir ins Kino gehen und den jungen Piloten Big Hick begleiten. Der hat alles verloren, weil nämlich die Welt untergeht. Er ist mit einem anderen Mann in einer Festung verkrochen und dann kommt ein Funkspruch, der Hoffnung bringt. Uwe Reck-Zillstein ist einer der beiden Popcorn-Pilger, die den gleichnamigen Podcast machen und Uwe hat sich das Ende der Sterne vorgenommen. Uwe, das ist ja so ein bisschen so eine moderne Robinson-Crusoe-Geschichte auch mit Action, oder?
1: Ja, wobei ich gleich sagen möchte, wer da reingeht, um einen Actionfilm zu sehen, der wird wahrscheinlich enttäuscht werden. Im Trailer kommt das natürlich vor, um Leute ins Kino zu locken, aber es ist wirklich mehr eine Robinsonade, wie apokalyptische Filme immer sind, wenn man mal die Zombies oder die Mad Max Banditen subtrahiert.
0: Also dieser Film ist düster. Ich habe mir diese typischen Bilder im Trailer angeguckt, die wahrscheinlich die meisten von uns im Kopf haben. Ne? Wuchernde Pflanzen, wo einst gepflegte Einfamilienhäuser, Gärten waren, zerfallene Betonbauten, wilde Hunderudel und natürlich die Bösen. Das sind dunkle, angsteinflößende Gestalten. Heißt das, Gut und Böse bleiben immer da, auch nach fast dem Ende der Welt?
1: Ja, aber ich würde auch hier den Fokus von den bösen Figuren wegnehmen, denn die sind tatsächlich, glaube ich, eher eine filmische Entscheidung gewesen, nochmal so ein Publikum anzusprechen, den Trailer so zu gestalten. Das Gute, das Böse, das, was ist der Mensch, was soll ich tun, was darf ich hoffen, das ist eigentlich, worauf der Film hinaus will. Ich glaube, dass der jetzt mittlerweile ja deutlich über 80-jährige Ridley Scott hier sich die Frage selbst stellt, mal das Genre der Postapokalypse ausprobiert und in dieser Filmmeditation, so würde ich es fast sagen, sich überlegt, was wäre denn, alles ist weg, was wir kennen und worauf wir auch unsere Persönlichkeit oft aufbauen, Kultur, Zivilisation, Konsumgüter, kultursoziale Verhältnisse, das ist wegsubtrahiert. Jetzt hat man aber die Grundbedürfnisse befriedigt. Was macht das Leben dann noch lebenswert? Und dass es da die Schattenseiten gibt, mit denen man sich auseinandersetzen muss und wo eigentlich diese leeren Räume, die überwuchernde Natur einen schon sehr damit konfrontiert, warum bleibe ich eigentlich und mache nicht sozusagen den letzten Schritt, das will dieser Film, der lässt das auch offen. Aber ich glaube, wer die Zeit mitbringt und Geduld, diese Meditation, diese Robinsonade mitzugehen, der kann hier was Lohnendes für sich selbst finden.
0: Das Ende der Sterne läuft im Kino und der Theologe Uwe Reck-Zillstein hat den Streifen im Domradio beleuchtet. Danke, Uwe.
1: Sehr gern.

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1: Das Domradio ist hier. Ich bin immer wieder so fasziniert von der Natur. Jetzt hatten wir ja diese schreckliche Dürreperiode. In Köln gibt es etwas, das nennt sich Grüngürtel. Das ist so eine Strecke relativ nah an der Innenstadt. Die eben hat sich damals mal der alte Adenauer ausgedacht. Da geht es um Frischluftschneisen und deshalb eben das Wohlbefinden der Kölner Bevölkerung. Und dieser Grüngürtel jedenfalls, der ganz viel aus Rasen und Wiese besteht, war in der Hitzeperiode mal wieder, muss man sagen, total verdorrt, weshalb wir ihn nur noch den Braungürtel nannten. Und dann regnet's mal irgendwie 3 Tage und jetzt ist der Grüngürtel wieder ein Grüngürtel. Das ist so fantastisch, wie schnell sich zumindest so ein Rasen regeneriert. Super. Ich freue mich.

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1: Robbie Williams im Domradio. 16:30 ist es.
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3: Hallo, Hilde ist hier aus der Domradio-Redaktion. Ein und aus und ein und aus und nochmal ganz tief ein und wieder ausatmen. Atmen ist Leben, ohne geht's gar nicht. Und natürlich ist das Atmen viel mehr als einfach das Einziehen und wieder Ausstoßen von Luft. Das wusste schon die kluge Nonne Hildegard von Bingen im Mittelalter. Sie hat nämlich geschrieben, der Atem ist der lebendige Hauch der Seele.
1: Das, was die Hilde da gerade vorgetragen hat, passt ja auch ganz hervorragend zu unserem neuen Achtsamkeits-Podcast, den es ab Montag jeden Abend um 21 Uhr gibt. Lasst euch mal überraschen. Und jetzt würde ich vorschlagen, alle gehen in die Hocke, damit sie gleich bereit sind, hoch zu springen an der entsprechenden Stelle. Ihr wisst schon, ne? Springen heißt ja auf Englisch Jump Van Halen.

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0: Ihr seid in eurem Domradio und in der katholischen Kirche ist heute der Gedenktag vom heiligen Papst Gregor des Großen. Der war ein sehr einflussreicher Kirchenlehrer, war als Papst quasi Quereinsteiger, denn der junge Adelige wollte, im 6. Jahrhundert war das, eigentlich Politiker werden. Dann war er auch in der öffentlichen Verwaltung und wurde im Jahr 572 Stadtpräfekt. Dann ging Gregor ins Kloster, war päpstlicher Gesandter in Konstantinopel und Sekretär des Papstes in Rom. Tja, und dann im Jahr 590, am 3. September war das, wurde er von Klerus, Volk und Senat zum Papst gewählt. Das ging damals noch ein bisschen anders als heute, wo ja nur Kardinäle den Papst erwählen. Gregor wollte gar nicht und versuchte sogar zu fliehen, aber manchmal kommt es ja erstens anders und zweitens als man denkt. Und noch eine besondere Besonderheit gibt es an diesem Gregor, dem die Kirche heute gedenkt. Der war nämlich der Enkel eines Vorgängerpapstes. Ja, wie jetzt Enkel? Wie soll das denn gehen mit Zölibat und so? Haben wir den Kirchenexperten Manfred Becker-Huberti gefragt.
1: Er gehört genau in diese Zeit hinein, wo der Zölibat noch nicht vorgeschrieben war. Der Zölibat kommt auf 407 auf der Synode Elvira in Spanien. Da wird er gefordert gegen den Widerstand der gesamten Kirche, die damals genau das Gegenteil wollte. Ein anständiger Pfarrer, ein anständiger Bischof, der muss verheiratet sein und in geordneten Verhältnissen leben.
0: Ja, sieh an. Und deshalb konnte im Jahr 590 noch der Papst Gregor Papst werden, der Enkel eines Vorgängerpapstes war. Ist halt lange her. Mehr Infos über Gregor den Großen findet ihr auch unter domradio.de und gegen 16:45 spreche ich mit einem Kollegen, der zu diesem Thema recherchiert hat, mit der Frage, wie kommt man eigentlich an so einen Beinamen, der Große oder die Große, gibt's auch, nicht so oft. Später mehr dazu.

The Cure im Domradio. Ich habe mich gerade erschrocken, weil ich eine Mail von meiner Mutter bekommen habe, die ist 87 und die schrieb dann so bla bla und wollte irgendwas. Ich gehe jetzt übrigens gleich skaten. What? Aber nicht mit einem Skateboard, schreibt sie dann noch hinterher. Und ich habe lange überlegen müssen, was sie denn damit meint und mir große Sorgen gemacht, dass sie vielleicht hinfällt. Aber wie denn jetzt ohne Skateboard? Ja, so ist das, wenn man nur liest und nicht hört, was jemand sagt, ne? Mama schrieb, sie geht gleich skaten, zum Skat spielen. Ja, mach das, Mama, da bin ich beruhigt. Das finde ich nicht ganz so gefährlich wie die Sache mit dem Skateboard. Gleich ist es 10:05, ihr seid in eurem Domradio am Donnerstagnachmittag. Und ob beim Skaten oder Skaten, ich hoffe, ihr lasst es euch gut gehen und habt Freude.

0: Einer der riesengroßen Vorteile am Fahrradfahren ist ja, man braucht keinen Sprit. Denn der Sprit ist ja so teuer. Das ist eine der Nachrichten.
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2: Ich bin Dirk Zeitler. Nach dem Anschlagsversuch auf ein Rüstungsunternehmen in München gehen die Behörden von einem politischen Hintergrund aus. Das hat auch Bayerns Innenminister Herrmann bestätigt. Zwei mutmaßliche Täter wurden festgenommen.
3: Die beiden haben die bulgarische Staatsbürgerschaft und werden momentan vernommen. Mehr sei derzeit noch nicht bekannt, so Herrmann. Die teils versuchten, teils erfolgreichen Anschläge in letzter Zeit würden das Risiko für unsere Infrastruktur, aber auch für die Rüstungsindustrie ganz deutlich zeigen. Gerade vor dem Hintergrund der weltweiten sicherheitspolitischen Lage. In der Nacht haben die zwei mutmaßlichen Täter zwei Brandsätze auf das Gelände des Rüstungsunternehmens Rode und Schwarz geworfen. Einer von ihnen zündete. Aus München, Dominik Schweiger.
2: Russland will die diplomatischen Beziehungen zu Deutschland trotz des Streits um das Konsulat in Bonn nicht zurückfahren. Kreml-Sprecher Peskow sagte dem russischen Staatsfernsehen, Moskau halte am bisherigen Verhältnis fest.
4: Von deutscher Seite dagegen seien heute alle möglichen absurden Schritte zu erwarten, sagte Peskow. Die Schließung des Generalkonsulats in Bonn sei absurd mit Blick darauf, dass Deutschland keine Beweise präsentiert habe für eine Schuld Russlands. Aus dem russischen Außenministerium hieß es zuvor, dass als Reaktion auf die deutschen Strafmaßnahmen auch eine Herabstufung der Beziehungen zwischen Moskau und Berlin möglich sei. Hintergrund der deutschen Strafmaßnahmen ist der Fund einer nicht gezündeten Sprengstoffdrohne auf dem Flughafen Leipzig-Halle. Russland bestreitet, etwas damit zu tun zu haben. Aus Moskau, Katharina Schröder.
2: Nach dem Wiederaufflammen des Irankriegs sind die Spritpreise erneut gestiegen. Superbenzin der Sorte E10 kostete laut ADAC im bundesweiten Tagesdurchschnitt gestern 2,21 Euro pro Liter. Das ist ein neuer Höchststand und übertraf den bisherigen Rekord aus dem März 2022. Fast die Hälfte aller jungen Männer in Deutschland neigt zumindest zeitweise zu exzessivem Alkoholkonsum. Das ergab eine Befragung im Auftrag des Bundesinstituts für öffentliche Gesundheit. Demnach kam das sogenannte Rauschtrinken 2025 bei rund 46% der Männer zwischen 18 und 25 Jahren vor. Gleichzeitig ist regelmäßiger Alkoholkonsum bei jungen Erwachsenen so unbeliebt wie noch nie.
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2: Zum Wetter, die aktuelle Vorhersage des Deutschen Wetterdienstes. Im Norden Regenschauer und maximal 24 Grad. An den Küsten sind einzelne Gewitter möglich, auch sonst vielfach stark bewölkt und regnerisch. Ganz im Südwesten dagegen oft heiter und trocken mit Höchstwerten bis 29 Grad. Morgen nördlich einer Linie vom Rheinland bis zur Lausitz wieder viele Wolken und gebietsweise Regen. Am Nachmittag auch vereinzelte Gewitter. Im Südwesten dagegen viel Sonne und Höchstwerte bis 32 Grad. Im Norden deutlich kühler.
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0: Da ist ja der Artikel vom Kollegen Roland Müller, den könnt ihr auf domradio.de lesen. Und es geht um die Frage, wie man eigentlich den Beinamen der Große bekommt. Weil ja heute Gregor der Erste, dessen wird gedacht heute. Und das war Gregor der Große. So, wie kriegt man so einen Beinamen? Könnt ihr nachlesen auf domradio.de, frage ich aber den Roland auch gleich hier selber einfach mal. Schönen guten Nachmittag.

0: Ihr seid im Domradio. Es ist Donnerstagnachmittag. Ich sage jetzt mal so ein paar Namen. Karl der Große, Alexander der Große, Katharina die Große. Das alles hat, ganz ehrlich, mit Körpergröße in Zentimetern nichts zu tun. Heute ist der Gedenktag von, da gibt's noch einen Papst, Gregor den Großen. Im 6. Jahrhundert hat der gelebt. Und Kollege Roland Müller hat sich aus diesem Anlass mal mit dem Thema beschäftigt. Roland, sag mal, wie groß war der denn, der Gregor?
1: Das ist eine gute Frage. Also über seine Körpergröße ist nicht viel überliefert historisch, aber naja, er war wahrscheinlich trotzdem ziemlich groß, hatte andere Werte.
0: Also im Ernst, wieso heißt der jetzt mit Beinamen der Große?
1: Ja, weil er für die Kirche in der damaligen Zeit sehr bedeutend war. Das war ja eine Kirche in einer Umbruchssituation von der Antike ins Mittelalter. Er hat da sich als guter Kirchenführer erwiesen und außerdem auch ganz viele theologische Werke hinterlassen, sodass die Leute dann gesagt haben, schon kurz nach seinem Tod, ja, das ist ein ganz großer gewesen, eben Gregor der Große, der hat uns irgendwie geprägt und gut durch die ganzen Unwägbarkeiten hindurchgeführt.
0: Und was muss man jetzt genau machen, um vielleicht überhaupt allgemein nicht nur in der Kirche so einen Beinamen zu kriegen?
1: Ja, ich glaube, man sollte gute Dinge machen und die Leute beeindrucken und das nachhaltig. Also auch in der Kirche gibt es da kein spezielles Prozedere, wie man diesen Titel eben verliehen bekommt. Das ist natürlich außerhalb der Kirche auch nicht anders, sondern das entwickelt sich einfach. In der Kirche zum Beispiel bei Heiligen durch die Verehrung, dass die Leute auch nach dem Tod dieses Menschen unter Heiligsprechung sagen, ja, das war ein ganz wichtiger, ein ganz großer des Glaubens.
0: Wenn man jetzt mal guckt, wie viele Männer und wie viele Frauen die Großen, also Katharina die Große ist mir eingefallen, wie ist denn da so das Geschlechterverhältnis?
1: Ja, ich glaube, das ist ziemlich einseitig. Die meisten sind wirklich Männer. Es gibt nur ein paar Frauen. Katharina die Große hast du ja schon genannt. Auf der weltlichen Seite, auf der kirchlichen Seite Gertrud die Große, in Deutschland eher bekannt als Gertrud von Helfter, denn da hat sie als Nonne und als Mystikerin gelebt. Aber ansonsten sieht's da eigentlich ziemlich mau aus. Und das, naja, das spiegelt natürlich wieder, wie eben die Machtverhältnisse in der Kirche, aber auch in der Welt sind, nämlich die Männer haben lange genug das Sagen gehabt. Hoffentlich dreht sich das und wer weiß, was in Zukunft dann passiert.
0: Wer weiß, ob es vielleicht auch mal einen Johannes Paul den Großen geben wird?
1: Genau, das ist jedenfalls in der Diskussion. Fans oder Anhänger von Johannes Paul II., die finden, der war so toll, das war so ein wichtiger Papst, der hat halt den eisernen Vorhang zum Niederfallen gebracht, der hat halt so eine tolle Theologie gemacht, die sagen, der muss eigentlich Johannes Paul der Große heißen. Durchgesetzt hat sich das so in der ganzen Kirche noch nicht, eher so in bestimmten Kreisen, aber schauen wir mal, wenn er wirklich weiterhin verehrt wird und dann von ganz vielen Gläubigen, dann wird er irgendwann vielleicht mal Johannes Paul der Große heißen.
0: Und wer weiß, vielleicht wird es ja auch irgendwann mal was mit Roland der Große oder Uta die Große. Und falls nicht, hey, wir haben andere Qualitäten. Ich kann schön moderieren und du kannst wunderschön Artikel schreiben.
1: Zu finden. Da hast du recht, Uta.
0: Zu finden im Netz. Danke, Roland.
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0: kommt sowas für ein kleines bisschen innezuhalten und mal zu horchen, was denn eigentlich Menschen für inspirierende Texte finden.
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2: Hallo, hier ist Tim und die Autorin Lena Raubaum, die kann ich total gut verstehen. Denn sie hat einen Text geschrieben, der heißt Behutsam und das Gefühl, das sie darin beschreibt, das kenne ich sehr gut und ich finde es wunderschön. Leise wie auf Katzentatzen schlich ich in den Tag. Schließlich wusste ich noch nicht, ob ich ihn wirklich mag, doch der Tag, der wollte ein guter für mich sein. So danke ich ihm still und schlafe schlummernd ein.
0: Es gibt so Lieder, da weiß man schon, wie die dann irgendwann gehen. Pass auf. Can't get you out of my head. Oh, falsche Tonart. Warte mal. Kommt aber gleich.

0: Krieg ist schlecht für alle und alles. Und wer auch immer sich versucht, gegen den Krieg einzusetzen, hat recht. Behaupte jedenfalls ich. Und daher habe ich auch überhaupt nichts dagegen, dass jetzt Theophilos III., der griechisch-orthodoxe Patriarch von Jerusalem, eine Vermittlungsmission zwischen Moskau und Kiew plant. Er wolle, sagt Theophilos, sowohl Präsident Wladimir Putin als auch Präsident Volodymyr Zelensky treffen, um einen Weg zu finden, ein Ende des Krieges in der Ukraine zu vermitteln. Das hat er der US-amerikanischen Webseite Breitbart News gesagt. Eine Begründung, der Ukraine-Krieg habe auch die orthodoxe Kirche auseinandergerissen. Viel Erfolg, Theophilos.
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Die Schmitzens, The Smith im Domradio. Das war ein kurzer Morgen für die Erstklässler heute. Oftmals mit Einschulungsgottesdienst gestartet, dann ab in die Schule. Oft mit großem Hallo und mit Liedern und die Klassenräume angucken und die Lehrerinnen mal sehen. Und als ich zu Hause so gegen 11 heute das Haus verlassen habe, da kamen die Kleinen mit ihren Schultüten und Eltern dann schon wieder auf der Straße mir entgegen. Ist ja auch klar, dass man da mit den 6-Jährigen nicht mit einem 5-Stunden-Tag startet. Ne? Erstmal muss man ja aufgeregt sein über die Frage, was ist denn da alles in der Schultüte? Wie sind die neuen Mitschüler? Was können die? Muss ich die ganze Zeit auf dem Stuhl sitzen bleiben? Werde ich noch genug Zeit zum Spielen haben? Übrigens, dass die ganz frischen Neulinge in der Regel einen Tag später starten als die anderen Ferienheimkommer, das ist deshalb so, weil ja am allerersten Schultag meistens noch Riesentrubel in der Schule herrscht. Die älteren Klassen müssen dann organisatorische Dinge klären, Stundenpläne verteilen, nach den Ferien sich neu einfinden. Und wenn dann die ganz Neuen erst einen Tag später kommen, dann können sich die Lehrerinnen und Lehrer auch um diese anderen Kinder besser auf die Neulinge konzentrieren. Und die Größeren machen an vielen Schulen ja auch mit bei der Gestaltung von Willkommensfeiern für die IDÖZ. Mit Liedern, mit Theaterstücken oder Gedichten. Naja, und am ersten Schultag also können die etwas Größeren dann ihre Feier für die Neuen auch nochmal proben. Allen jedenfalls ganz viel Freude im Schuljahr. Und warum so ein Schulgottesdienst eine schöne und stärkende Sache ist, das könnt ihr bei uns im Netz auch nochmal nachlesen unter domradio.de.

0: So ganz richtig, anderen was Schlechtes, was Böses antun, ne? Das tut man nicht. Ich habe das irgendwie von klein an gelernt. Mach ich auch nicht. Ich weiß nicht, was da bei einigen anderen so schiefgelaufen ist. Warum ich mich das frage? Also ja, hier.
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2: Ich bin Dirk Zeitler. Nach den Angriffen auf das Stromnetz in Brandenburg und Nordrhein-Westfalen wird weiter über einen besseren Schutz diskutiert. Hans-Walter Boris vom Bundesverband für den Schutz kritischer Infrastrukturen sprach im rbb-Inforadio von einer neuen Dimension der Bedrohung.
3: Boris bezeichnet die Angriffe als hybride Vorkriegsführung und sagt, eigentlich sei das eine Aufgabe für die Bundespolizei. Die technischen Schutzmöglichkeiten seien vorhanden, könnten die Unternehmen aber das 4- bis 6-fache kosten. NRW-Innenminister Reul fordert unter anderem eine Diskussion über Videoüberwachung und Drohnenabwehr. Dafür müssten zunächst allerdings die gesetzlichen Grundlagen und Fragen zu Zuständigkeit, Qualifikation und Haftung geklärt werden. Das sagte der Brandenburger SPD-Innenpolitiker Stohn. David Riemer, Nachrichtenredaktion.
2: Nach einer Attacke auf eine Baustelle in der Nähe des Münchner Ostbahnhofs und von Gebäuden mehrerer Rüstungsunternehmen spricht Bayerns Innenminister Hermann von Brandanschlägen. 2 Bulgaren wurden festgenommen, nachdem in der Nacht Brandsätze auf eine Baustelle geworfen worden waren. Mindestens einer der Brandsätze hatte ein Feuer ausgelöst, das Polizisten löschten. Nach dem Wiederaufflammen des Iran-Kriegs sind die Spritpreise erneut gestiegen. Superbenzin der Sorte E10 kostete laut ADAC im bundesweiten Tagesdurchschnitt gestern 2,21 Euro pro Liter. Das ist ein neuer Höchststand und übertraf den bisherigen Rekord aus dem März 2022.
4: Die USA hatten vor wenigen Tagen ihre Angriffe auf den Iran wieder aufgenommen. Der wiederum reagiert mit Gegenangriffen und diese neue Eskalation hat die Rohölpreise wieder in die Höhe getrieben. Obendrauf kommt das Niedrigwasser am Rhein. Das sorgt für höhere Transportkosten und auch das macht sich an den Preisen an der Tanksäule bemerkbar. Autofahrer müssen also weiterhin tiefer in die Tasche greifen und Entlastung ist nicht in Sicht. Fiona Reinhardt, Nachrichtenredaktion.
2: Die deutsche Wirtschaft könnte in diesem Jahr laut unerhofft guten Konjunkturprognosen ihre langjährige Krise überwinden. 5 führende Wirtschaftsforschungsinstitute haben ihre Erwartungen für 2026 kräftig erhöht. Das deutsche Bruttoinlandsprodukt könnte demnach annähernd doppelt so schnell wachsen wie bisher erwartet und die seit 2022 nicht mehr erreichte Marke von 1% deutlich überschreiten.
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2: Zum Wetter, die aktuelle Vorhersage des Deutschen Wetterdienstes. Abends vielfach stark bewölkt und gelegentlich Schauer oder schauerartiger Regen, vereinzelt auch Gewitter. Nachts dann zunächst weitgehend trocken, in der zweiten Nachthälfte breitet sich dann allerdings von der Nordsee bis zur Oder neuer Regen aus. Tiefstwerte 19 bis 12 Grad. Morgen im Norden wieder viele Wolken und gebietsweise Regen, am Nachmittag auch vereinzelte Gewitter. Im Südwesten dagegen viel Sonne und Höchstwerte bis 32 Grad, im Norden deutlich kühler.
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0: Benzin ist irre teuer, gerade in den Nachrichten gehört. Wie man außer einfach aufs Autofahren zu verzichten, das wäre ja am einfachsten, wie man aber ansonsten noch möglicherweise etwas Sprit sparen kann und somit auch Geld sparen kann, da werfen wir gleich mal kurz ein Ohr drauf. Schönen Feierabend.

0: Im Sommer 1969, wo Bryan Adams angeblich die besten Tage seines Lebens hatte, 69 kostete in Deutschland, also in Westdeutschland, ein Liter Normalbenzin im Durchschnitt etwa 53 bis 57 Pfennig. Das war die Währung vor dem Euro, hatten wir mal, die hieß D-Mark. Umgerechnet in Euro waren das dann keine 30 Cent pro Liter. Kleiner Sprung nach September 2026. Gestern kostete der Liter Superbenzin im bundesweiten Durchschnitt 2,27 Euro. Neuer Höchststand. Hat natürlich auch zu tun mit dem Wiederaufflammen des Irankrieges. Die Tankstellenbetreiber dürfen weiterhin nur einmal am Tag die Preise erhöhen. Wann ist es also schlau, Claudia Wächter, um ein bisschen zu sparen, an die Zapfsäule zu fahren?
1: Ja, der ADAC, der sagt, die größten Sparchancen, die haben wir auch weiterhin am späteren Vormittag oder eben um kurz vor Mittag und möglichst nicht an irgendeiner Autobahntankstelle stoppen. Da wird's richtig teuer. Da lohnt es sich wirklich schon, kurz von der Autobahn runterzufahren, um nachzutanken.
0: Was ist denn mit diesen Spritpreis-Apps? Bringen die was? Sind die zuverlässig?
1: Ja, auf die seriösen Anbieter, da kann man sich schon verlassen. Es gibt ja auch eine Menge, die vom ADAC, Clever tanken und so weiter. Und die Tankstellenbetreiber, die müssen ihre Preise auch ans Bundeskartellamt übermitteln, bevor sie dann in der App landen und wir dann die günstigste Tankstelle in unserer Nähe finden. In der Nähe. 80 Kilometer Umweg, ja, die rechnen sich am Ende wohl nicht.
0: Kaum. Euer Domradio hier am Donnerstagabend.

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0: Ihr seid im Domradio und wir sind hier ein ziemlich bunter Haufen, was auch sich widerspiegelt darin, was verschiedene von uns für Texte inspirierend finden.
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2: Hab ich jetzt für euch. Ich bin Anni von domradio.de und ich habe, wie wahrscheinlich viele Menschen, große Träume. Manchmal klammere ich mich aber auch so sehr daran fest, dass ich darüber fast das Hier und Jetzt vergesse. Ein Satz von Dietrich Bonhoeffer aus seinem Werk Widerstand und Vergebung, der hilft mir aber, mich genau davon auch mal ein Stück frei zu machen. Wünsche, an die wir uns zu sehr klammern, rauben uns leicht etwas von dem, was wir sein sollen und können. Wünsche, die wir um der gegenwärtigen Aufgaben willen immer wieder überwinden, machen uns umgekehrt reicher. Wunschlosigkeit ist Armut. Es gibt erfülltes Leben trotz vieler unerfüllter Wünsche.
0: So sieht's aus. Euer Domradio ist hier. 6:30 Uhr, Donnerstagabend.

0: ein Me.
1: Das ist sehr herausfordernd und das ist auch sehr toll, was die Österreicher da machen. Ab diesem neuen Schuljahr nämlich wird in Österreich Gebärdensprache an der Oberstufe als zweite lebende Fremdsprache im Lehrplan verankert. Da soll es dann ab 2029 die Möglichkeit auch geben, darin die Matura, also Abitur, abzulegen. Ein lang ersehnter Schritt für die Gehörlosen-Community. Und vielleicht ja auch eine gute Idee für uns in Deutschland, Gebärdensprache als Schulfach.

In der nordrhein-westfälischen Landeshauptstadt Düsseldorf gab es heute eine eintägige Konferenz, zu der der Landesumweltminister Oliver Krischer Ehrenamtliche und Behörden eingeladen hat, die sich für den Erhalt von Pflanzen und Tieren engagieren. Bei dieser Artenschutzkonferenz hat der Minister dann Fortschritte gesehen. Es

0: gibt allerdings keinen Grund zur Entwarnung. 45% aller Arten seien weiter auf den roten Listen der bedrohten Arten. Dass sich aber Artenschutz lohnt, sehe man daran, dass an zuvor fast ausgestorbene Tierarten wie Weißstorch, Feldhamster und Seeadler wieder positive Bestandstendenzen zu sehen sind. Vielleicht muss man da auch einfach sich am ganz Kleinen freuen. Und von diesen kleinen Alltagsfreuden gibt's ja immer wieder welche, wenn man hinguckt. Unser Mann von der Abteilung Schöpfungsverantwortung zum Beispiel, der macht das mit dem Hingucken.
1: Ich bin Christian, arbeite beim Erzbistum Köln. Ich habe letzte Woche meinen Kompost umgesetzt und war begeistert, wie viel Leben eigentlich in einer Handvoll Erde drin steckt. Als ich die Erde in den Händen hatte, ist mir wirklich klar geworden, wie schön eigentlich die Natur ist und wie vielfältig das ganze Lebewesen auch in Erde ist, nicht nur über der Erde.
0: In einer kleinen Handvoll Erde. Wenn auch ihr so kleine Geschichten habt, die euch im Alltag glücklich machen und sei es, dass ihr Riesengenuss bei einer dampfenden Tasse Kaffee am Morgen mitnimmt, erzählt uns total gerne davon. Zum Beispiel geht das so.
2: WhatsApp-Sprachnachricht an 0221 25 88 60.
0: Kleine schöne

Es ist kurz vor 7 und somit Zeit für mich, euch Tschüss zu sagen. Ich bin Uta Vorbrot. Ab 19 Uhr haben wir hier viele verschiedene Podcasts. Unter anderem geht es da um die Frage, ob es eigentlich Sünde ist, wenn man diese schlimme Reality-TV guckt. Weiß ich auch nicht. Könnt ihr mal zuhören, wie die Jungs darüber diskutieren. Nach 19 Uhr 2 Stunden verschiedenste Podcasts. Was auch immer ihr noch vorhabt, ich wünsche euch einen richtig schönen Abend. Tschüss.

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1: Ich bin Dirk Zeitler. Nach den Angriffen auf das Stromnetz in Brandenburg und Nordrhein-Westfalen wird weiter über einen besseren Schutz diskutiert. Hans-Walter Boris vom Bundesverband für den Schutz kritischer Infrastrukturen sprach im rbb-Inforadio von einer neuen Dimension der Bedrohung.
2: Boris bezeichnet die Angriffe als hybride Vorkriegsführung und sagt, eigentlich sei das eine Aufgabe für die Bundespolizei. Die technischen Schutzmöglichkeiten seien vorhanden, könnten die Unternehmen aber das 4- bis 6-fache kosten. NRW-Innenminister Reul fordert unter anderem eine Diskussion über Videoüberwachung und Drohnenabwehr. Dafür müssten zunächst allerdings die gesetzlichen Grundlagen und Fragen zu Zuständigkeit, Qualifikation und Haftung geklärt werden. Das sagte der Brandenburger SPD-Innenpolitiker Stohn. David Riemer, Nachrichtenredaktion.
1: Der zweimalige Kanu-Olympiasieger Ronald Raue ist neuer Staatsminister für Sport im Bundeskanzleramt. Bundeskanzler Merz ernannte den 44-Jährigen zum Nachfolger der CDU-Politikerin Christiane Schenderlein, deren Wechsel ins Gesundheitsministerium schon vor der Sommerpause verkündet worden war. Als vorrangige Aufgabe Raues sieht Merz die deutsche Bewerbung für die Olympischen Spiele in den Jahren 2036, 2040 oder 2044. Billigbestellungen aus China sollen in der EU bald teurer werden. Ab November soll für kleine Pakete aus dem Onlinehandel eine neue Bearbeitungsgebühr fällig werden. Damit will die EU gegen die riesigen Mengen günstiger Importware vorgehen.
3: Die EU will den Direktversand aus Drittländern, vor allem China, zollfrei und fast unkontrolliert abschaffen. Was im November kommt, die Bearbeitungsgebühr, ist bereits die zweite Stufe des Plans. Schon im Juli fiel die bisherige Zollfreigrenze von 150 Euro. Seither gilt für die kleinen Sendungen ein Pauschalzoll von 3 Euro. Schon dieser Zoll hatte die Einfuhren sinken lassen. So soll es jetzt auch weitergehen, meint die EU. Aus Brüssel, Dieter Ebeling.
1: Nach dem Wiederaufflammen des Irankriegs sind die Spritpreise erneut gestiegen. Superbenzin der Sorte E10 kostete laut ADAC im bundesweiten Tagesdurchschnitt gestern 2,21 Euro pro Liter. Das ist ein neuer Höchststand und übertraf den bisherigen Rekord aus dem März 2022.
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1: Zum Wetter, die aktuelle Vorhersage des Deutschen Wetterdienstes. Abends vielfach stark bewölkt und gelegentlich Schauer oder schauerartiger Regen, vereinzelt auch Gewitter. Nachts dann zunächst weitgehend trocken, in der zweiten Nachthälfte breitet sich dann allerdings von der Nordsee bis zur Oder neuer Regen aus. Tiefstwerte 19 bis 12 Grad. Morgen im Norden wieder viele Wolken und gebietsweise Regen, am Nachmittag auch vereinzelte Gewitter. Im Südwesten dagegen viel Sonne und Höchstwerte bis 32 Grad, im Norden deutlich kühler.
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5: Hallo und willkommen bei unserer Podcast-Strecke. Hier gibt's immer was zum Zuhören und ich begleite euch dabei. Mein Name ist Lara Burkhardt und ich find's wieder richtig schön, dass ihr dabei seid. Wir legen jetzt los mit einer Folge von Ist es Sünde? Der Podcast über alles, was richtig, falsch und richtig falsch ist. Es geht um persönliche Entscheidungen und gesellschaftliche Trends, die auf den Prüfstand kommen. Ist es zum Beispiel Sünde, wenn ein Avocado-Toast gegessen wird? Ist es Sünde, einen Exorzismus durchzuführen? Oder ist es Sünde, die AfD zu wählen? Die Diakone Alex und Urs, die sprechen da über Genuss und Sucht, über Politik und Porno und über Guilty Pleasures und harte Verfehlungen. Heute mit der Frage, ist es Sünde, Reality-TV zu schauen?
6: Ist es Sünde?
7: Ja, also...
8: In unserem Podcast geht es heute um etwas, das viele als Guilty Pleasure bezeichnen würden. Guilty Pleasure übersetzt also etwa schuldhaftes Vergnügen. Also eine Sache, die wir zu unserem Vergnügen, unserer Unterhaltung tun, bei der wir aber eigentlich wissen, so richtig gut ist das nicht, sei es jetzt für uns selbst oder die Gesellschaft, in der wir leben, dass wir uns eben diesem Vergnügen hingeben. Bevor wir zum eigentlichen Thema kommen, würde ich deshalb gerne von euch beiden wissen, was ist denn euer Guilty Pleasure? Urs und Alex, was ist euer Guilty Pleasure? Was tut ihr gerne, aber wobei habt ihr doch ein bisschen schlechtes Gewissen, weil es scheiße ist, aus welchem Grund auch immer?
9: Ach ja, Fleisch essen, ne?
8: Mhm.
9: Auf jeden Fall.
6: Fleisch essen vor allem, weil ich schon mal es geschafft habe, Vegetarier zu sein und dann rückfällig geworden bin. Darüber kann mich jeden Tag ärgern.
9: Viele Streamingdienste abonniert zu haben.
10: Viel zu viele, meinst du? Dass du durch die Kataloge gar nicht mehr durchkommst?
9: Ja.
6: Und du, Christoph?
8: Boah, ich tue das jetzt nicht exzessiv, aber nach der Definition ist ja auch Autofahren, das nicht nötig wäre, ein Guilty Pleasure, einfach weil man gerne unterwegs ist mit dem Auto. Also trifft bei mir jetzt nicht hundertprozentig zu, aber wenn ich jetzt so ganz viele Ausflugsfahrten machen würde mit dem Auto, das wäre ja auch eigentlich so ein Guilty Pleasure.
6: Naja, und Social Media, ne?
8: Also auf jeden Fall.
6: Auf jeden Fall.
8: Damit sind wir auch ein bisschen näher bei dem Thema, denn bei Guilty Pleasure werden auch oft so Sachen genannt, ja, die vielleicht jetzt nicht die intellektuellste Art der Unterhaltung darstellen, aber die man aus irgendeinem kruden Gefühl doch gerne guckt. Denn für viele, wie eingangs schon gesagt, ist dies hier ein Guilty Pleasure. Das ist unsere Frage.
11: Ist es Sünde, Reality TV zu gucken?
8: Ja, unter Reality TV könnten wir eigentlich so drei Kategorien fassen. Das sind einmal die ganzen Casting-Shows. Welche fallen euch da spontan ein?
9: Germany's Next Topmodel.
8: Ja.
6: Deutschlands Sucht den Superstar.
8: Zum Beispiel. Dann die unfassbar vielen Dating-Formate. Hm. Was fällt euch da ein?
9: Keine Ahnung. Love Island.
8: Sehr gut.
6: Hier Adam trifft Eva oder
8: ja,
6: so.
8: Sehr gut. Und dann noch die dritte Kategorie. Wir müssen unter schwierigen Bedingungen zusammenleben und vielleicht sogar irgendwelche ekligen Prüfungen machen.
9: Ach so, Dschungelcamp.
8: Ganz genau, davon wahrscheinlich der bekannteste Vertreter. Da gibt's auch gewisse Überschneidungen zwischen den Dating-Formaten und diesen Prüfungsformaten, ja.
6: Ja, und Big Brother, ne, ist schon noch was Eigenes, ne?
8: Ganz also, genau.
9: Leute, gibt's das noch?
6: Ja.
8: Ich würde heute die Casting-Shows eher ein bisschen rausnehmen, weil ich finde, das ist nochmal manchmal ein besonders speziell perfides Vorgehen in diesen Sendungen und uns mehr auf die anderen Sachen konzentrieren, also die Dating-Formate und diese Dschungelcamp-artigen Formate. Ja, wir kommen erstmal zum Bekenntnis. Guckt ihr sowas?
9: Nee, ich guck das nicht. Ich finde das komplett bescheuert.
8: Urs?
6: Manchmal nachts auf der App um 12:30. Irritiert.
9: Mein Gott, dann ruf doch an demnächst.
6: Um 12:30 kann man bei dir doch nicht anrufen.
9: Doch, kannst du. Ich leg dann zwar auf, aber
6: du bist seit 20:30 im Schlafanzug und dann um 21:00 eingeschlafen.
8: Das stimmt leider.
9: Aber dann wieder wach.
6: Dann kann ich besser warten bis 5:00, wenn du aufstehst, um irgendwelche Kinder zu beschimpfen, die zur Grundschule müssen.
8: Urs, kannst du bitte mal, weil es einfach so lustig ist, wenn du es erklären musst, das Konzept der Sendung doch Naked Attraction uns einmal vor Ohren führen.
6: Ich weiß nicht, ob wir das machen können, weil Alex wird vom Glauben abfallen.
8: Nee, mach mal, los.
9: Ja, bitte.
6: Also, Naked Attraction ist so, da stehen 4 beleuchtete oder 5 beleuchtete Glaskästen in einem Halbkreis. Eine sehr nette, meine ich wirklich sehr nette junge Frau moderiert den ganzen Kram. Und dann kommt ist das dann ein Kandidat, eine Kandidatin? Und dann wird uns folgendermaßen verkauft, nämlich es sei viel direkter als die anderen. Man würde sofort zur Sache kommen und deswegen sei es viel ehrlicher. Die Leute in diesem Kasten sind nackt. Und dann wird, weil das ja ein Glaskasten ist, also so mit Milchglas, werden die unteren Schubladen, manchmal die oberen, also Türen geöffnet. Und dann kann man zum Beispiel einmal an diesen Schränken rangehen und man sieht nur die primären Geschlechtsmerkmale.
8: Also ja, Moment, und auch die Knie und Füße.
6: Auch die Knie und Füße und das, was direkt dann im Äquatorbereich, im Äquatorbereich des Menschen angesiedelt ist.
9: Erwartet
6: und
9: bis dann, 1:00 dann.
6: Und dann gehen die da dran vorbei und sagen, ach ja, guck mal hier, schöner Penis, ja, finde ich gar nicht so schön. Und dann halten die sich dann über die einzelnen Geschenke und denken, ja, ist schön gefallen. Ja, hätte ich mir anders rasiert gewünscht. So, diese Sachen.
8: Ja.
6: Die Frau oder der Mann sortiert einen Lucky Dye nach dem anderen aus.
8: Hast du Lucky Dye gesagt?
6: Also, ja. Ja, von mir aus. sortiert einen nach dem anderen aus.
9: Wenn die Sendung Lucky Die heißen würde, würde ich sie auch schauen.
6: Genau. Also sortiert einen nach
10: dem anderen. So hätte sie früher im ZDF geheißen.
6: Die Lucky Dice. Der sortiert hier einen nach dem anderen aus, bis dann nur einer, es kann nur einen geben, also bis nur einer übrig bleibt, der dann da nackt steht. Und ich denke tatsächlich so Sachen, die wahrscheinlich meine Oma auch gedacht hätte, es muss doch kalt sein, der verkühlt sich ja, ne? Steht dann da im Studio. Egal. Und dann geht diese Person weg, damit es fair ist, zieht sich auch aus, kommt nackt zurück, dann stehen sich beide nackt voneinander und verabreden sich nackt zu einem Date. Und alleine, wenn ich da stehe und denke, und jetzt essen wir gleich zusammen eine schöne Pizza, da wäre, tut mir leid, würde ich schreiend weglaufen. Warum? Weil ich prüde bin.
10: Ja, ich wollte gerade sagen,
6: gut.
10: Lieber Urs, das ist, du bist prüde, aber freiheitsliebend. Deshalb ist das natürlich völlig okay, dass es diese Sendung gibt,
6: ja,
10: oder doch nicht?
6: Nein, darf ich, bisher, wenn dazu keiner gezwungen wird unter Waffengewalt und so weiter, dann ist daran aus dem freiheitlichen Gedanken auf jeden Fall kein Problem.
9: Ich habe vor ein paar Wochen, ich glaube, im Bayerischen Rundfunk so eine Dokumentation gesehen, da stellte eine Journalistin einen Selbstversuch auf mit der Überschrift eine Woche nackt sein.
10: Mhm.
9: So, weil sie hatte, also war ganz ernst gemeint, sie hatte eben gelesen von einem amerikanischen Professor, also die Selbstannahme und Akzeptanz des eigenen Körpers würde erhöht werden, wenn man viel häufiger nackt gesehen werden würde oder eben auch sich selber nackt sieht. Das, und das Ergebnis war natürlich, ne, erst war das ganz merkwürdig und komisch und schambehaftet, und sie hat dann in München, war das, in München auch Orte aufgesucht, so FKK Zonen, wo das eben auch völlig erlaubt war, nackt zu sein, und natürlich schämte sie sich zunächst, und so stellte aber im Laufe dieser Woche fest, ja, also man gewöhnt sich doch relativ schnell daran, und irgendwann, wenn man unter Nackten ist, hat man auch gar nicht mehr das Bedürfnis, irgendwie die Geschlechtsteile zu verdecken, oder dieses Schamgefühl war gar nicht mehr so stark.
6: Ja, aber der Unterschied hier ist doch der.
9: Ja, völlig klar, zu diesem Reality-Format.
6: Genau,
9: ja.
6: Also genau, und darum geht's ja, ne, dass hier die Menschen erstmal in Teilen so, ne, also jetzt haben wir hier den Bereich, wie gefällt dir der denn? Wie gefallen dir die Beine denn? Aha, so. Mhm. Wie gefallen dir denn die Geschlechtsorgane? Aha, so. Wie ist denn der Oberkörper? Dann bei Frauen geht's natürlich um Oberweite. Also zum Beispiel gab einmal eine dieser Kandidatinnen zurück, und dann gefiel offensichtlich der Moderatorin die Brüste dieser Frau und fasste die an und sagte, sind die echt? Und jetzt hättet ihr Christoph sehen müssen, der, als ich dachte, und fasste die an, kurz so zurückschreckte, weil genau das ist die Reaktion. Wenn man einfach einem fremden Menschen da so hinpackt, muss ich sagen, und die sagte, so ganz mechanisch interessiert, ach, sind die echt? Nee, nicht echt. Ach,
9: so eine Art Fleischbeschau.
6: Ja, genau, die sind aber schön geworden, ne? Ist ja sehr natürlich, könnte man denken, und so, ne? Und dann so, aha, wow.
10: Interessant ist, dass wir über Reality TV sprechen, so nennt sich dieses Genre inzwischen. Du hast gerade aber von einer Dokumentation erzählt, die im
9: Reportage, ja,
10: genau. Das sollte ja eigentlich das Reality TV sein, also das, was eben nicht fiktional ist, sondern irgendwie was über die Wirklichkeit erzählt. In den meisten Reality-Formaten wird uns ja äußerst wenig über die Realität erzählt, sondern das sind irgendwelche geskripteten Geschichten, gerade wenn es um diese Dating-Shows geht.
6: Na, es ist nicht nur geskriptet, sondern es sind Dinge, wo ich behaupten würde, das passiert im echten Leben nicht. Es passiert wirklich, weil man hat es gefilmt, die Leute haben dazu ja gesagt, sei es im Dschungelcamp oder wo auch immer. Es passiert, was da passiert, aber es werden Situationen erschaffen, die möglichst radikal sind, die sich keiner angucken würden, wenn es wirklich Reality war. Ich glaube, so war ein Big Brother ganz am Anfang ein bisschen gedacht, weil es da ja dann gar nicht so radikal war, sondern die lebten da einfach, hatten
10: und
6: nicht viel zu tun.
10: Zugucken.
6: Und genau, die lebten da einfach, hatten nicht viel zu tun und so. Und dann haben die irgendwann auch gemerkt, hinterher, um irgendwie Quote machen zu können, muss schon noch ein bisschen was kommen.
10: Es muss knallen, es muss Stress geben.
6: Es muss knallen, wir müssen Leute aufeinander hetzen. Auch wenn wir da jetzt nicht sind. Das ist das, was ich zum Beispiel Heidi Klum und Germany's Next Top Model vorwerfe, dass die trotz all ihrer Ankündigungen natürlich auch junge Frauen damals, aber auch jetzt ja Männer, ne, auswählen, von denen sie wissen, die haben Knallpotenzial. Mhm. Nicht, weil die am besten aussehen, am besten laufen, am besten performen, sondern weil man weiß, die werden in der Gruppe für Stress sorgen und für Unfrieden sorgen, und das wird Quote bringen.
10: Also Alex, du hast keine von diesen Formaten gesehen, die ich aufgezählt habe, aber GNTM hast du ja schon mal gesehen, ne?
9: Mit dir zusammen.
10: Ja, das stimmt. Ja, wir haben...
9: Doch, weißt du noch, ja, wir haben uns immer verabredet mittwochsabend, ja, und haben Mettwurst gegessen.
10: Wir haben Mettwurst gegessen, während da die Mädels sich im Fernsehen runtergehungert haben.
9: Richtig, genau. Weil du das wolltest. Ich war ja immer dagegen.
6: Das ist, du, ja, scheiß Heuchler. So viele Hahnhähne wie hier krähen in der Nachbarschaft, ne?
10: Das ist also hier auch ein Reality-Podcast, weil wir auch hier über Dinge sprechen, die es wirklich gibt, du aber die ganze Zeit rumlügst.
9: Was?
10: Ja, so sieht's aus. Wie stehst du denn moralisch zu diesen Formaten?
9: Also, ich habe das natürlich als Kloppenburger geschaut, weil ja das erste Topmodel aus Germany Lena Gerke war. Ach, ja, natürlich. Und dann war man natürlich interessiert und so weiter. Wie stehe ich heute dazu? Ich finde das höchst fragwürdig. Und ich kann mich da wirklich lange drüber echauffieren. Und wahrscheinlich ist es auch schon inflationär häufig zitiert worden, aber ihr kennt doch auch dieses großartige Zitat von Roger Willemsen, der sich vor etlichen Jahren über Heidi Klum und dieses Format beschwerte. Darf ich es zum
10: Besten
9: geben?
10: Gerne nochmal, bitte.
9: Ja. Roger Willemsen, Gott hab ihn selig, schrieb, eine unschöne Frau mit laubgesägtem Gouvernantenprofil bringt kleine Mädchen zum Weinen, indem sie ihre orthodoxe, hochgerüstete Belanglosigkeit zum Maßstab humaner Seinserfüllung hochschwindelt, über Persönlichkeit redet, sich aber kaum mehr erinnern kann, was das ist, und sollte diese je zum Vorschein kommen, sie mit Rauswurf bestraft. Der Exzess der Nichtigkeit aber erreicht seinen Höhepunkt, wo Heidi Nationale mit Knallchargen, Pathos und einer Pause, in der man die Leere ihres Kopfes wabern hört, ihre gestrenge Entscheidung mitteilt und Wertes von unwertem Leben scheidet. Da möchte man dann elegant und stilsicher, wie der Dichter sagt, 6 Sorten Scheiße aus ihr rausprügeln, wenn es bloß nicht so frauenfeindlich wäre. Dem ist nichts hinzuzufügen.
10: Ja. Wir haben dennoch noch ein bisschen Zeit auf der Uhr und ich würde euch gerne noch ein oder zwei Fragen stellen. Was könnt ihr denn aus christlicher Sicht darüber sagen?
6: Die Frage hier ist ja, die wir so oft haben. Die Leute machen das freiwillig.
10: Es gibt den Vorwurf, dass so bei Formaten wie Schwiegertochter gesucht, Leute wirklich ausgenutzt wurden, ihnen entweder Sachen falsch vorgespiegelt wurden oder die, sagen wir es mal ganz vorsichtig, die extreme Naivität der Menschen ausgenutzt wurde, um sie da vor laufender Kamera vorzuführen.
6: Genau, von wegen Reality, da hat ja Böhmermann, meine ich, mal Jan Böhmermann
10: jemand eingeschleust
6: und gesagt, der gesagt hat, hier könnt ihr mit mir so eine Reality-Sendung machen, und die sagten, sie hätten da schon eine Wohnung gestaltet, so Messi-Assi-mäßig, und die dachten, sie hätten es schon übertrieben, und dann kam noch die Redaktion von, ich weiß nicht, einem Privatsender und hat dann noch mehr Scheiße dazugestellt, damit die Bude besonders katastrophal und kacke aussieht. Mhm. Ne? Also vor allem Reality. Ne? Mhm. Es ist natürlich nicht Reality, sondern sich über diese Leute lustig zu machen. Und das sind Formate, wo du den Eindruck hast, die Leute hier wissen nicht, worauf sie sich eingelassen haben und sind jetzt übervorteilt worden von diesen Leuten auf RTL. Man hört ja auch, da wurden dann auch geringste Mengen an Entschädigungen bezahlt.
10: Die Gagen sind absolut lächerlich.
6: Genau, für das vor allem, wenn man weiß, was die damit verdienen. So, ne, ist das absolut lächerlich. Also das ist für mich absolut indiskutabel, und auch wenn die Leute wissen, was läuft da ab. Ich finde, es gab ja mal ganz, ganz am Anfang, da hieß es, glaube ich, noch nicht so, Sendungen, wo das so anfing, wo ich nicht so ein Riesenproblem hatte, nämlich mit den Fußbräuchs. Ich weiß nicht, wer sich daran noch erinnert.
10: Eine ganz, ganz langjährige Sendung auf dem WDR, genau, wo eine Familie aus dem Rheinland begleitet wurde, und tatsächlich der Junge war am Anfang, also der Sohn der Familie war ein Kind, und das ging bis in dessen Erwachsenenalter.
6: Genau, und da war Fred Fußbräuch, der hat
10: Kennst
6: so...
10: Du nicht?
9: Nein.
6: Ah ja. Fred Fußbeucht hatte so, wie heißt es, so Mini-Pli.
10: Ganz genau.
6: Ne? So ein Mini-Pli hatte der und das waren so rheinische Sprachen auch immer so, ne? Also so rheinische Dings. Und da war aber, und das war eine völlig, ich glaube, das war wirklich echt, die haben die wirklich einfach gefilmt. Da war nichts inszeniert, sondern da haben die gefilmt, die Fußbeucht. Man sah dem Jungen beim Größerwerden zu, alle rauchten. Das war auch, und der Junge fing dann auf, an, alle rauchten. Der war dann halt noch so ein kleiner Junge, dann ging der ins zum Bodybuilding und wurde dann so ein Kasten, ja, und so weiter. Und dann saßen die mal in einer Live-Sendung beim RDR in der Aktuellen Stunde, wurden interviewt mit Publikum und dann wurde ein Einspieler vorgespielt von den Fußbräus, wo die wieder irgendwas Lustiges machten und sich rheinisch einen reintaten und Sprüche machten. Und das ganze Publikum lachte und der Junge sagte zu seinem Vater, völlig konsterniert, völlig außer Welt gefallen, die lachen über uns.
10: Hm.
6: Das war, und lange Rede, aber da komme ich zu dem Punkt, selbst bei den Fußbräuchs, wo man das, glaube ich, sehr sauber und ehrlich gemacht hat, hat der nicht gewusst, worauf er sich einlässt. Ich finde, du musst eigentlich, wenn du ernst mit den Leuten umgehst, musst du völlig klar sagen, müsstest du denen völlig klar sagen, wenn du das machst, machen die Leute, gucken die Leute dir zu, nicht weil die was von dir lernen wollen, sondern die wollen über dich lachen und das nutzen wir aus. Das auch, wäre genau, ehrlich.
10: Das ist nämlich das Ding beim Reality-Format, was ich immer wieder höre, das gucken Leute, um sich besser zu fühlen, weil es immer einen gibt, der ist noch dümmer
6: scheinbar,
10: als man selbst. Scheinbar dümmer als scheinbar man selbst. Und das ist ja interessant, was du sagst, Urs. Also selbst bei einem Format, wo man jetzt als Zuschauer, wir kennen die redaktionellen Hintergründe da nicht, das Gefühl hat, das ist schon fairer, das geht fairer mit denen um. Selbst da ist man nicht davor gefeit, irgendwie, dass das lächerlich wirkt und dass man irgendwie dann schlecht dadurch dasteht.
9: Ja, und du hast eben gefragt, was ist aus christlicher Sicht dazu zu sagen? Also, wir Menschen, wir brauchen ja, oder wir lieben es ja irgendwie, wenn wir uns mit anderen vergleichen können. Ja, und wenn wir feststellen...
10: Ich weiß nicht, ob wir das lieben, aber wir tun das ständig, ne? Ständig tun wir das.
9: Ja. Und wenn wir sehen, wie heißt denn dieses Format, diese superreiche Familie?
10: Die Geissens.
9: Die Geissens. Ja, also die leben ja irgendwie in einer Welt, die ja ist vielen anderen Menschen eben verschlossen. Mhm. Und dann ist es vielleicht nett beim Zusehen sich vorzustellen, ach Mensch, was würde ich denn mit diesen Möglichkeiten anstellen, wenn ich diese... Genau.
10: Wenn ich das Geld hätte, so würde ich mich nicht einrichten.
9: Da, ne, so oder worüber die sich aufregen, die könnten doch stattdessen das und das machen. Aber irgendwie ist es ja auch ein Vergleich oder so ein Gedankenexperiment, what if? Mhm. Und ob es ja ein superreiches Reality-Format ist oder eben eher bildungsferne Menschen dargestellt werden, völlig egal. Ich sehe, also ich werde ja quasi immer weggelenkt von meiner eigenen Realität, von mir selbst. Und egal was ich sehe nicht mich selber. Oder mir wird ein Ideal gezeigt, ein gestyltes Ideal, dem ich nacheifern soll. Das wird vielleicht nicht explizit so ausgedrückt, aber mir irgendwie suggeriert. Und dadurch entwickle ich wieder Gewissensbisse, weil ich denke, ja, dem Ideal entspreche ich aber nicht. Oder ich fühle mich sogar so gut und denke, ja, da kann ich aber ja auf jeden Fall mithalten. Aber es reicht irgendwie nie oder ich orientiere mich immer an Extremen. Und da würde ich sagen, ist die christliche Botschaft, hör doch auf, immer auf andere oder auf etwas anderes zu schauen. Konzentrier dich auf dich selber, denn du bist schon längst vor aller Leistung gut genug.
6: Absolut. Und aber was ich nochmal zu den Geissens sagen wollte, ja, die Geissens sind, auch wenn die, ich glaube, wenn man stimmlich das sagt, würden die sich gerade, wie die sich unterhalten, gar nicht groß von den Fußbräuchs unterscheiden. Mhm. Aber worin die sich unterscheiden, die Geissens sind Profis. Das sind absolute Profis. Die machen bestimmt, die sagen dann bestimmt zum Kamerateam und zum Redakteur, soll ich nochmal machen? Dann komm ich nochmal raus, ne? Dann mache ich, soll ich nochmal einen Spruch mehr machen? Alles klar, mach ich nochmal einen Spruch mehr. Die Geissens wissen ganz genau und zu 100%, worauf sich das einlassen und nutzen das für ihre Zwecke. Und das ist was ganz, ganz anderes. Ein weiteres Problem ist ja, und das ist wirklich so ein Grenzbereich, es gab ja mal, ich weiß nicht, ob es die noch gibt, die Supernanny. Katharina Saalfrank. Also eine Frau, die ja auch ausgebildete Pädagogin, meine ich, Kindertherapeutin und so weiter war, die dann irgendwo in Familien gegangen sind und dann haben die ja mal ordentlich gefilmt, wie Kinder über Tische und Bänke gehen. Also wirklich komplett komplett ausrasten.
10: Stimmt, ich habe im Grunde bei der Aufzählung der unterschiedlichen Subgenres dieses vielleicht noch vergessen, Leute, die irgendwie einem Beruf nachgehen und das wird dann im Fernsehen gezeigt, also Rach, der Restauranttester, der inzwischen schon verstorbene Peter Zwegert.
9: Schuldenberater. Ne?
6: Peter Zwegert ist tot?
9: Ja.
10: Glaube ja. Ja.
6: Oh, verdammt.
10: Ja, es tut mir leid,
6: dass
10: du es jetzt hier von uns erfahren musst, aber ja, Peter Zwegert ist tot.
6: Oh Gott, er raucht schon wieder. War ja immer das Schlimmste, wenn er rausging zum Rauchen, dann wusstest du, okay, der Laden ist nicht zu retten.
10: Also das ist ja auch eine Form von Reality.
6: Stimmt, das habe ich geguckt,
10: TV.
6: Peter Zwegert.
10: Ja. Und du wolltest aber was zu Supernanny sagen.
6: Ja, genau, zu Supernanny sagen. Das, was die da vermittelte, ne, kann man sich jetzt, könnte man lange drüber reden, ob das gut war oder nicht gut war, inhaltlich. Ich bin Sozialpädagoge, deswegen kann ich das mal, glaube ich, schon ein bisschen beurteilen.
10: Ja und? Ja, das wollen wir jetzt wissen. War das eher gut oder eher schlecht?
6: Ich finde, die hat die Leute total überfordert. Die kam da ja immer an und sagte, so, jetzt haben wir hier einen 8-Punkte-Plan oder 12-Punkte-Plan, das setzen wir um, das bringen wir den Kindern, müsste man jetzt lange drüber reden, was daran problematisch ist. Und dann hatten die da so ein Riesenplakat an der Wand hängen, was die alles verändern sollten. Und die Leute hatten, wenn das denn stimmte, was wir da gesehen haben, riesige Probleme. Und denen so ein Hammerzettel aufzugeben, das sollen die alles ändern, das kann in so einer aufgeheizten Situation kann überhaupt nicht funktionieren. Totale Überforderung für Eltern wie Kind. Du kannst Sachen, wenn du sowas willst, musst du langsam anfangen in so einem Prozess, den hast du in so einer Sendung nicht, dann musst du sagen, wir machen jetzt erstmal Schritt Nummer 1.
10: Die Machart der Sendung war also der Quote verpflichtet und die bekam man dadurch, dass es knallt und man wollte den Leuten nicht helfen.
6: Genau, für den ich weiß nicht, ob man denen nicht helfen wollte, aber die wussten, wenn wir diese Sendung weitermachen wollen, guckt keiner zu. Ich schieb's jetzt erstmal auf die Zuschauer und die Zuschauerinnen. Die gleichen Inhalte könnte man in einer ganz klassischen Wissenssendung auf Bayern Alpha oder wie das heißt, könnte man da auch vermitteln.
10: Quarks,
6: ohne dass man Quarks WDR, ohne dass ein Kind über Tische und Bänke geht und irgendwelche Sachen kaputt schlägt und dass man das dann festhalten muss und schreien muss und dann muss man dem und dann läuft das zu den Nachbarn. Habe ich auch mal so eine Szene gesehen, das Kind zerrt, ne? Die Mutter nimmt dem Kind den Laptop weg, bringt den zu den Nachbarn und schiebt das durch die Tür. Das Kind schreit und tobt und sagt, gib dem das nicht wieder, behalt das und so weiter. Und die Supernanny aus pädagogischer Neutralität steht daneben und sagt, ich gucke ja, ich bin nur in der Phase, wo ich nur zugucke. Ich schreite nicht ein. Ich gucke so, man braucht das Extreme, für dass die Leute dranbleiben. Dann mag sein, dass ein paar inhaltliche Sachen vermittelt wurden. Das will ich überhaupt nicht ausschließen. Aber die Sendung, die Quote, der Zuschauer, die Zuschauerin braucht, dass es zur Sache geht.
9: Es fehlt der Voyeurismus.
6: Genau.
9: Also würde es auf Bayern Alpha laufen, fehlt der Blick durch Schlüsselloch bei den anderen. Und das stimmt mal gut.
6: Genau, man könnte natürlich sagen, durch praktische Anschauung, damit die Leute sehen, worüber geredet wird, ist es auch besser verständlich. Das würden sicherlich auch einige Leute sagen. Nur gerade beim Kind, okay, die Eltern haben zugestimmt, aber diese Kinder haben vielleicht auch nicht gesagt, ich will das nicht, aber die werden ja irgendwann groß. Dann kann man sagen, okay, das guckt dann keiner mehr, das sieht dann keiner mehr. Trotzdem ist das irgendwo in der Welt, irgendwo in den Untiefen des Internets.
10: Also es geht bei diesen Formaten in welcher genauen Ausformung auch immer um Voyeurismus, weil man sieht, da streiten sich welche, da knallt es, da sind Leute nackt, das kann ich sehen, es gibt Terror im Kinderzimmer und so weiter. Ich arbeite ja auch in den Medien und man kennt verschiedene Leute, die in verschiedenen Medienanstalten arbeiten und ich fand immer ganz, ganz spannend, dass die Menschen, die solche Formate dann redaktionell betreuen, ja, kenne ich so ein, zwei und man hört von anderen, die dann wieder andere kennen. Das sind natürlich auch alles kluge Leute, die vielleicht auch hätten in der Redaktion von Bayern Alpha landen können, die sind aber da gelandet. Und ich persönlich fand das immer ganz, ganz traurig, wenn die sich selbst einen in die Tasche lügen mussten, was denn da auch für einen Bildungsauftrag im Grunde hintersteckt. Also, dass man natürlich auch einen tollen Erziehungstipp mitbekommt, vielleicht für zu Hause oder tatsächlich bei Peter Zwegert lernt, wie man vielleicht aus den Schulden rauskommt und so weiter. Ich habe diese Gespräche immer als ganz, ganz traurig empfunden. Alex, was sagt denn die Bibel über Voyeurismus? Steht ja nichts drin von, du sollst nicht zugucken? Oder gibt es da... Ich weiß, König David guckt sich hier die Frau beim Baden an. Ist das verboten?
6: Stimmt.
10: Wie heißt sie? Bethesda?
9: Bathseba.
10: Bathseba,
6: ja. Bethesda ist der Spielhersteller, glaube ich. Aber also Computerspiel.
9: Wie so oft, explizit steht da, glaube ich, nichts zum Thema Voyeurismus. Aber auch hier geht es wieder um die Selbstbestimmung. Ja, wird das Recht auf Würde und Selbstbestimmung des anderen gewahrt? In diesem Fall, also beim Voyeurismus, nicht, weil die Person ist sich dessen nicht bewusst. Also wird es an der Stelle verurteilt.
10: Aber hier in diesen Formaten begeben sich ja Leute willentlich in eine voyeuristische Situation.
6: Jesus hat ja ständig Leute getroffen, die in beschissenen Situationen waren. Also Arme, Kranke, blind, taub. Hier der Typ, in dem der die Geister in sich hatte und die Geister mussten dann aus dem raus und die gingen dann in die Schweine und so, ne? Ja, ja, ja. Also auch so einer, das wäre ja Gold, ne? Reality Gold. Also irgendeiner, der besessen ist und dann so durchdreht und so weiter. Also das lesen wir ja in der Bibel, ne? Diese Situation. Und Jesus hatte immer nur ein Ziel, dem zu helfen. Ne, den aus seiner Lage zu befreien und dem vor allem, da sind sie wieder, kannst du mir auch die Hupe vergeben, dem die Würde wiederzugeben. Ne, dem die Würde wiederzugeben. Darum ging es immer und nicht umgekehrt. Nicht umgekehrt. Aber es gibt eine Stelle, ich glaube, der Blinde von Bethsaida, da geht er auch immer hin und...
10: Meister Eder.
12: Beides falsch, ihr Trottel. Es handelt sich um den Blinden von Jericho. Er wird im Lukas- und Markus-Evangelium erwähnt. Der Blinde heißt Bartimäus.
6: Und da sagt er immer, dann kommt er immer, was willst du?
9: Und was willst du, dass ich dir tue?
10: Wer fragt das?
6: Jesus fragt das den. Und wenn der gesagt hätte, nee, ich will hier weiter sitzen bleiben in meinem Elend, dann wäre, zumindest in der Szene, wäre der gegangen. Und das ist immer das, was, also wäre Jesus gegangen und gesagt, dann bleib sitzen, dann lass ich dich sitzen, wenn du es nicht anders willst.
10: Ja. Ihr habt vorhin von Würde gesprochen. Gucken wir doch mal auf ein anderes wichtiges Dokument. In unserer Verfassung steht, die Würde des Menschen ist unantastbar. Findet ihr, dass diese Formate gegen die Menschenwürde verstoßen?
9: Ja.
6: Wenn sie gescriptet sind und alle einverstanden sind und alle wissen, was los ist, nein. Und das andere auf jeden Fall ja.
10: Und wenn dann das aber geguckt wird von Menschen, die also nicht wissen, dass das gescriptet ist und das für die Realität halten, also gerade Jugendliche?
6: Ja, wie damals, wo ich habe ja gedacht, Wrestling ist echt und die hauen sich da wirklich aufs Maul.
10: Ja, also ich finde es schwierig, wenn Kinder mit einem Bild zum Beispiel wie beim Bachelor oder der Bachelorette aufwachsen und sehen, das wäre so die Art, wie man miteinander umgehen soll.
9: Ja, ich finde das schwierig. Mhm. Also aber auch moralisch verwerflich, ja.
6: Mhm. Ja. Ja. Ja, ist es tatsächlich. Aber es zeigt aber noch eine andere Verantwortung und die wird sich durch Social Media, hat sie sich so schon erweitert, wird sich noch weiter erweitern. Ich habe immer gesagt, bevor ich Kinder gekriegt habe, ich glaube, Medienerziehung wird einer der schwersten Punkte und der größten Herausforderungen sein. Und jetzt, wo wir in den sogenannten postfaktischen Zeiten leben, wo alle sagen, ja, brauchst du auch nicht mehr, das Ganze überprüfen mit den Quellen, ist doch alles Blödsinn. Warum muss man sich da so anstrengen? Ich glaube, das müssen wir denen allen unbedingt beibringen. Die Wahrheit ist immer viel komplexer. Vielleicht gibt es die Wahrheit so gar nicht, sondern es gibt eine unterschiedliche Sichtweise darauf. Und ihr seid verpflichtet, weil es keiner mehr für euch tut oder viel weniger als früher, zu überprüfen, was stimmt davon, was stimmt nicht davon. Und ihr müsst irgendwie versuchen, irgendwie, und das wird immer, immer schwieriger werden, auch mit KI, und zu unterscheiden, was ist denn davon wirklich Reality oder was ist nur sogenannte Reality, also ein Eigenname für ein Format. Ne, zum Beispiel wie früher Barbara Salisch, da wusste ich, das sind keine echten Gerichtsverhandlungen, die irgendjemand zeigt, weil die nicht in 40 Minuten da komplett so ein komplexes Ding durchhauen können in aller Regel. Obwohl Friedrich Merz war immer sehr stolz darauf, dass er, als er Richter war, Sachen in 20 Minuten verhandeln konnte. Das wird die wichtigste Erfahrung sein für die Leute, das wird eines der wichtigsten Lerneffekte sein für Jugendliche und Kinder, sowas unterscheiden zu können.
10: Wir sind am Ende unserer halben Stunde angekommen. Wir haben viel über Reality und Realität gesprochen und deshalb von mir an dieser Stelle ein ungewöhnlicher Podcast-Tipp. Sockenpuppen Zoo ist ein öffentlich-rechtlich produzierter Podcast, in dem es um einen Angriff von Rechten auf die Wikipedia geht. Das ist schon ein bisschen her, das war so schon in den 2007 bis 2010, glaube ich, ungefähr. Und das ist erstmal total interessant zu hören, wie da versucht wurde, auf Artikel, also quasi auf die Realität einzuwirken. Und am Ende dieses Podcasts steht etwas ganz, ganz Trauriges, nämlich die Erkenntnis, dass die Zahl der Wikipedia-Autoren abnimmt. Stetig. Und dass sich am Ende in Diskussionen, also wer das nicht kennt, das ist total spannend, sich anzugucken, wie funktioniert die Wikipedia überhaupt und wie funktionieren da Diskussionen über Artikel. Dass bei solchen Artikeln am Ende der gewinnt, der die meiste Zeit investiert. Und das ist natürlich...
6: Und nicht wer die besten Argumente.
10: Nein, das ist in vielen Fällen dann eben der, der intensiver daran arbeitet. Oft ist es der Radikale. Der Radikalere. Deshalb ein großer Aufruf, sich mal die Wikipedia anzugucken und vielleicht zu überlegen, ob man Bock hat, da mitzuwirken, damit wir weiterhin etwas haben, was zumindest den Versuch unternimmt, eine objektive Wahrheit darzustellen. Wir kommen zur Abstimmung. Ist es Sünde, Reality-TV zu gucken, Urs?
6: Nein.
10: Alex?
9: Ja, entschieden ja.
10: Ich fürchte auch, ja, es hat gar nicht wildpastoral gehupt. Deshalb werden wir beim nächsten Mal hören, welches Wort ich im Podcast unterbringen muss.
6: Yay!
10: Bei diesem Thema.
11: Ist es Sünde, Leichen auszustellen?
10: Bis dahin, alles Gute. Tschüss.
11: Ist es Sünde?
7: Ist es Sünde?
11: Ist es Sünde?
7: Ist es Sünde? Ja, also...
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5: Lara hier wieder in eurer Domradio-Podcast-Strecke. Ja, was sagt ihr? Ist es Sünde oder nicht? Also ich muss tatsächlich sagen, ich kenne sehr viele Menschen, die Reality-TV einfach gerne zur Entspannung und Unterhaltung schauen. Ich stehe dem Ganzen aber auch wirklich sehr kritisch gegenüber. Ich habe da lustigerweise auch meine allererste Hausarbeit im Studium drüber geschrieben. Und da habe ich mir das auch mal ganz genau angeschaut. Ja, aber jetzt gibt's erstmal gute Musik für euch, ein bisschen zum Entspannen. Und gleich gibt's dann eine Folge von Über das Ende.

0: hört euer Domradio mit Lara und ihr seid hier in der Podcast-Strecke gelandet. Ja, wann habt ihr denn das letzte Mal über euren Tod nachgedacht? Diese Frage stellt Konstantin Sacher seinen Gästen immer zu Beginn im Podcast Über das Ende. Heute zu Gast ist da die Moderatorin Bärbel Schäfer. Sie hat ihren Bruder 2013 bei einem Autounfall verloren. Ja, und das hat sie auch zu einem Buch inspiriert, das sie geschrieben hat, und zwar Ist da oben jemand? Ja, diese Folge ist eine Wiederholung, aber euch jetzt viel Spaß beim Zuhören.
1: Und ich höre noch heute den Schrei meiner Mutter, als ich ihr die Nachricht über den Tod ihres Sohnes, meines Bruders, übergebracht habe. Die Beziehung ist momentan nach den Jahren jetzt eher im Schmerz des Nicht-in-Beziehung-Seins. Also ich bin jetzt niemand, der sich dann die Bettdecke über den Kopf zieht und sagt, das Leben hat jetzt einen Stillstand. Meine Kernfrage immer wieder ist, wie schaffen wir dieses eine Leben, was wir haben, in das wir ungefragt geworfen werden und dann sind wir auf dieser Achterbahnfahrt. Wie schafft man das? Wie schaffst du dein Leben?
2: Über das Ende, ein Podcast von Christmann. Mein Name ist Konstantin Sacher und ich spreche in diesem Podcast mit interessanten Menschen über den Tod und den Sinn des Lebens. Heute mit Bärbel Schäfer. Herzlich willkommen zur neuen Folge Über das Ende. Heute aus Frankfurt, aus dem Chrismon-Tonstudio mit Bärbel Schäfer.
1: Hallo Konstantin, freue mich auf das Gespräch.
2: Ja, schön, dass du dabei bist. Bevor ich dich vorstelle, meine erste Frage. Wann hast du das letzte Mal an deinen eigenen Tod gedacht?
1: Eigentlich ehrlich gesagt heute Morgen. Ich hatte eine Schraube in meinem Reifen und der Reifendruck sank rapide bei einer recht hohen Geschwindigkeit. Und da habe ich gedacht, ich muss mal die Werkstatt anrufen, sonst kann das hier übel enden.
2: Aber es ist Gott sei Dank gut ausgegangen, du sitzt hier.
1: Ich sitze ja hier, ja. Danke an den Werkstattmeister.
2: Lustigerweise haben fast alle meine Gäste, denen ich diese Frage stelle, gesagt, heute. Aber vielleicht liegt es auch am Podcast und dass sie dazu eingeladen sind, dann denkt man vielleicht daran.
1: Ja. Ich habe davor eigentlich gar nicht dran gedacht. Ich kann eher nachdenken über Trauer und den Schmerz der Überlebenden, aber an meinen eigenen Tod selber, dadurch, dass ich jetzt keine Krankheit habe oder mit einer Krankheit kämpfe, wo man sicherlich häufiger mal diese Gedanken hat, ist das wirklich selten.
2: Nee, es gibt ja immer, glaube ich, so Charaktereigenschaften, die manche Leute haben. Manche sind einfach so, dass sie öfter mal an ihren eigenen Tod denken. Mhm. Ich zum Beispiel, deswegen mache ich auch diesen Podcast.
1: Okay.
2: Aber jetzt stelle ich...
1: Tut mir leid. Ja, also nicht, dass du den Podcast machst, sondern...
2: Dass ich daran denke, ja, ich habe dann auch früher gedacht, das wäre blöd, aber... Eigentlich ist es auch nicht so schlimm, weil man kommt ja über das Denken über den Tod dann, über das denkt man über den Sinn des Lebens nach und über das Leben an sich und so. Man muss sich halt davon freimachen, dass es nur schrecklich ist.
1: Ganz genau.
2: Das können wir jetzt ja versuchen, ob wir das zusammen auch hinbekommen.
1: Wir werden das ergründen.
2: Genau. Jetzt stelle ich dich aber nochmal ausführlicher vor. Bärbel Schäfer ist 1963 geboren und ich kenne sie schon seit meiner Jugend, weil ich damals immer nach der Schule ihre Daily Talkshow geguckt habe auf

0: Und eins davon ist quasi so eine Art Buch zu diesem Podcast. Das ist schon ein bisschen älter, heißt Ist da oben jemand, weil das Leben kein Spaziergang ist, und handelt vom Tod und auch der Suche nach dem Sinn des Lebens, so habe ich es zumindest gelesen. Es geht um den Tod von Bärbels Bruder, aber auch um den Tod von ihrem Vater und von dem eines früheren Lebensgefährten und eben um die Frage, wie lebt man weiter trotz des Todes? Offensichtlich ganz gut, zumindest siehst du so aus. Nach einer Weile geht das vielleicht wieder. Ich würde mal als erste Frage tatsächlich stellen, ist da oben jemand, so heißt ja das Buch, was würdest du sagen? Ist da oben jemand?
1: Ich will jetzt nicht zu viel spoilern, für mich ist da oben niemand, aber die Frage war halt nach dem Unfalltod meines Bruders, dass viele gesagt haben, ach, jetzt sitzt er auf der Wolke oder ich schicke dir mal ein Gebet, vielleicht findest du ihn und wenn du auch stirbst, dann seht ihr euch ja wieder, dann seid ihr wieder vereint. Unglaublich viele Reaktionen waren so aus dem Familien-, aus dem Freundeskreis, auch Zuschriften von Leuten, die meine anderen Bücher vielleicht gelesen haben. Und das fiel mir schwer zu glauben und hat mir in dieser akuten Situation auch keinen Trost gespendet, dass ich vielleicht, wenn ich dann mal sterbe, ihm wieder begegnen würde. Es wäre natürlich toll, aber dann habe ich mich auf die Suche gemacht, wie geht Glauben? Also das war die Frage durch unterschiedliche Religionen. Also ich habe mit Rabbinern, mit Imamen, mit liberalen Rabbinerinnen, mit Menschen, die glauben, gesprochen. Also alle Glaubensrichtungen, Pastoren, Pastorinnen. Und wollte wissen, wie geht das denn? Wie findet man Trost im Glauben? Und ja, ich habe mich angestrengt und ich habe es versucht und ich habe viele Gespräche geführt. Aber für mich war eigentlich eher ein Trost die Natur. Und sagen viele, auch in der Natur ist ja für einen gläubigen Menschen auch ein Zeichen des Göttlichen vielleicht. Mir haben Menschen geholfen, die Begegnung mit Menschen.
0: Ich habe das Buch auch so gelesen, dass du oben niemanden gefunden hast, aber gleichzeitig schon auch Trost gefunden hast und vielleicht ja auch in dieser Suche selbst. Manche Leute sagen ja auch, Religion ist so eine Art Suche und es geht gar nicht, irgendwas zu finden. Könntest du damit was anfangen, wenn man das so als eigentlich die Religiosität bezeichnet?
1: Die Fragen zu stellen, ja, das gehört natürlich auch zu meinem Beruf. Ich glaube, es ist eigentlich schon die Verbundenheit. Ich bin ja sehr verbunden mit dem Leben, mit Menschen. Ich bin sehr verbunden im Ehrenamt, im Austausch auch mit Menschen, auch welche, die ja Schmerz tragen. Und von daher glaube ich, dass es meine Verbundenheit ist mit vielen Dingen. Also ob das jetzt Natur ist oder schöne Momente zu feiern. Ich glaube, es ist eigentlich immer dieser kleine Moment, wenn wir uns gerade anschauen, wenn ich aus dem Fenster schaue und wenn man so einen Strahl von Dankbarkeit vielleicht empfindet, dass es das schon ist.
0: Ja, weil wenn man sagt, ist da oben jemand, dann hört es sich ja auch so an, als würde man tatsächlich irgendwie jemanden suchen. Also ja, irgendwie so einen Gott, der da irgendwo sitzt.
1: Ja, ein Dialog, ein Austausch, und den habe ich natürlich nicht. Würde ich jetzt Gebete senden, dann wäre das ja eher eine Einbahnstraße für mich jetzt, für jemanden, der eben nicht gläubig ist. Aber das habe ich natürlich in der Reibung, in der Begegnung mit Menschen, die mich dazu bringen, meine Flügel auszubreiten oder Kritik aushalten zu müssen, eben in dieser Reibung des menschlichen Miteinanders. Das gibt's ja leider eben nicht mehr mit den Verstorbenen, ne?
0: Ich habe dann so ein bisschen nach dem Trost gesucht in dem Buch. Klar, man kann natürlich sagen, die Zeit heilt alle Wunden. Irgendwann tritt der Verlust ein bisschen in die sozusagen Vergangenheit. Man denkt nicht mehr so oft dran. Aber ich habe auch trotzdem nach so Trostworten oder sowas gesucht. Und einen Satz, der kommt, glaube ich, zweimal vor. Denn dann zitierst du einen Rabbi, der gesagt hat, ein Mensch ist erst wirklich tot, das jetzt sinngemäß zitiert, wenn niemand mehr an ihn denkt. Ist das so ein Trostwort oder ist das eigentlich auch nur sowas, was man sich sagt, weil man noch nicht ganz loslassen will?
1: Naja, ich würde schon sagen, dass mich das bereichert und berührt, wenn Menschen mir, bleiben wir beim Beispiel meines Bruders, von Martin etwas erzählen. Also neulich war ich an der Tankstelle auf dem Weg nach Köln. Wir haben zusammen in Köln eine Produktionsfirma gehabt. Wir haben zusammen gewohnt. Wir hatten gemeinsame Freunde. Wir waren so eine Art WG mit einem sehr offenen Haus. Und dann ruft so von Zapfsäule zu Zapfsäule jemand rüber und sagt, hey, ich kannte deinen Bruder. Und erzählte dann seine Geschichten. Und der war jetzt vielleicht, keine Ahnung, 10 Jahre jünger. Und das hat mich berührt, weil ich dachte, ja, so viele Menschen laufen ja noch auf diesem Planeten rum, die auch Geschichten von Martin in sich tragen. Und von daher würde ich dem schon zustimmen. viele sprechen ja Trauernde nicht auf Tote an, weil sie das Gefühl haben, damit an einer Wunde zu kratzen und es vielleicht auch nicht aushalten, wenn der oder die Trauernde dann vielleicht in Tränen ausbricht oder erschüttert ist. Das muss man ja aushalten können, den Umgang mit Trauernden. Und mich bereicherte das immer. Ich finde das ganz schön. Neulich kam auch Post. Da hat mir jemand ein altes Firmenschild von meinem Vater, der war ja Handlungsreisender für Duschkabinen in Ostfriesland, das Firmenschild zugeschickt.

0: geschickt und das berührt mich. Von daher kann ich dem zustimmen. Ich würde vielleicht noch ein zweites Wort hinzugeben, das sind Erinnerungsinseln, die wir dann ja betreten. Also wenn jetzt jemand ein Parfum hat, wie mein Bruder es trug oder ein Haarschnitt oder in dem Buch ist so eine Szene, da im Winter gibt's ja so Jacken mit so einer Art Kunstpelzkragen und dann hatte der so einen Buzzcut, so einen ganz kurzen Haarschnitt und ja, immer mal wieder im Winter gibt's so eine Situation, dass ich denke, ah, da geht er ja und will auf ihn zugehen. Und diese Erinnerungsinseln, die betreten wir, glaube ich, alle, die wir trauern. Und wir sind viele, wir sind sehr viele. Wir funktionieren im Alltag, Trauer verschwindet, aber sobald du an der Narbe kratzt, dann ist da halt niemand, den ich anrufen kann. Dann beginnt die wieder zu bluten.
1: Die letzte Gästin in meinem Podcast oder die vorletzte war Karin Köhler, so eine Autorin, die hat einen Roman für Kinder über Trauer geschrieben und gleichzeitig, als sie das schrieb, war ihr Vater gestorben und als wir
0: Feuerwehrmann hat den Film aufgesetzt.
1: Genau, und als wir darüber gesprochen, war das noch recht nah, auch sie. Und jetzt habe ich gelesen, auf Instagram hat sie gepostet vor ein paar Tagen, dass sie ihre Tasche im ICE geklaut wurde und da war der Lieblingspullover ihres Vaters drin, den sie mit sich rumträgt. Und da habe ich dann, also sie hat dann eben gesagt, sie hat auch so Angst, die Erinnerung an ihren Vater irgendwie zu verlieren. Und jetzt wollte ich dich fragen, weil dein Bruder war dir ja auch sehr nah, das merkt man in dem Buch. Und jetzt ist es ja schon lange her, dass er gestorben ist. Wie ist das so? Wie hat sich die Erinnerung verändert? Oder kannst du dich noch gut an ihn erinnern?
0: Ja, es verblasst natürlich ganz viel. Da ist ihre Sorge ja durchaus berechtigt. Also ich habe nicht viel von ihm. Ich habe von der Polizei diese Tasche bekommen, die in seinem Auto war, mit entsprechenden Spuren von Blut und Gras. Der Wagen ist ja über die Leitplanke geflogen. Dann hat er sich überschlagen. Und dann haben die uns irgendwann diese Tasche nochmal geschickt und alles in so einem Karton. Das habe ich dann in den Heizungskeller gestellt, was irgendwie doof war, weil dann kam so ein metallischer Geruch, der sich dann so lossetzte. Und das ist einfach so. Gerüche verblassen, Stimme verblasst. Es bleiben ganz tiefe Erinnerungen aus der Kindheit, aus diesem Nest, was nur wir beide kannten, unser verrücktes Elternhaus. Es bleibt, ja, vielleicht ein Parfum, an dem ich nochmal riechen kann, wenn ich in eine Parfümerie gehe. Aber ganz viel ist auch weg. Und das ist schade. Und natürlich, das Dramatischste ist natürlich, dass der Dialog weg ist. Es ist jetzt nur noch ein Monolog. Und der bricht irgendwann ab. Und ich kann immer nur bis zu dieser Stelle gehen. Ich kann nicht, wenn ich jetzt wie letztes Wochenende mit meinem Sohn, der jetzt Fußballfan ist und auch Werder-Fan wie mein Bruder war und das von dem auch hat, beim letzten Saisonspiel da sitze im Stadion, ihn anrufen und sagen, hey, wir haben 4-1 gegen Bochum gewonnen. Das würde ich einfach gerne mit ihm teilen. Dämliche Fernsehsendungen, erfolgreiche Fernsehformate, Quoten. Das ist alles vorbei.
1: Aber würdest du sagen, du hast noch eine Beziehung zu ihm?
0: Ja, aber es ist eher der Schmerz, die Beziehung ist momentan nach den Jahren jetzt eher im Schmerz des Nicht-in-Beziehung-Seins. Das ist unsere Beziehung. Da würde ich ihr anrufen, da würde ich gerne berichten. Und das fühlt sich sehr alleine an. Und ja, natürlich würde ich auch gerne wissen, wie es ihm geht. Aber da hat ja noch keiner richtig berichten können. Ne?
1: Aber wenn du sagst, du würdest gerne wissen, wie es ihm geht, dann entweder ist es nur ein Satz, den man sagt, oder es ist tatsächlich so ein bisschen Hoffnung, dass es ihm noch irgendwie geht. Weil ja,
0: das hofft man natürlich immer als Angehöriger. Er war ja auch mein bester Freund, er war mein Geschäftspartner. Wir sind zusammen in Urlaube gefahren, es war auch ein guter Kumpel, das war mein WG-Mitbewohner, auf jeden Fall in Kölner Zeiten. Und ja, kriegt der irgendwas mit davon, wie meine Kinder groß werden, was in unserem Leben passiert. Und es kommen auch Wellen von Wut, weil es ist ja jetzt nicht ein Tod gewesen durch eine Krankheit, sondern durch zu schnelles Fahren bei Nieselregen mit abgeratzten Reifen und noch einer SMS, in der er sagt, hey, ab Tempo 100 flattert das Dach. Und die wollten halt mit Kumpels so einen alten Wagen zusammen reparieren. Und diese Wut kommt natürlich immer, und ich bin viel auf Lesereisen unterwegs bei Nieselregen auf der Autobahn, zu sagen, wie kannst du da mit einem Oldtimer, den du restaurieren willst, auf der linken Spur rasen? Einfach dumm. Und das auch auszusprechen, erfordert, glaube ich, auch Mut zu sagen, wütend zu sein auf die, die den Tod leichtfertig auch riskiert haben. Es hätte ja nicht sein müssen. Wärst du am nächsten Tag gefahren? Also in dem Buch gibt es so eine Passage, die heißt, was wäre, wenn? Was wäre, wenn du eine halbe Stunde später? Was wäre, wenn du eine andere Strecke genommen hättest? Was wäre, wenn du ja gewartet hättest, so wie sein Freund am Telefon halt gesagt hat, die Garage ist noch nicht frei, komm erst in 48 Stunden.
1: ich habe es vorhin schon einmal kurz gesagt, du hast vorher schon mal jemanden auch bei einem Autounfall verloren. Mhm. In den 1990er Jahren war das, glaube ich.
0: 98.
1: Und dann dein Bruder beim Autounfall verloren. Jetzt hast du vorhin, da musste ich kurz zucken, erzählt, dass du heute Morgen diesen Nagel im Auto, im Reifen hattest. Da dachte ich, also schon wieder Auto.
0: Ja.
1: Also überhaupt diese Erfahrung zu machen und dann aber trotzdem ja irgendwie volle Kraft weitermachen und ja, man könnte ja auch sagen, ich fahre nie wieder Auto oder aber
0: dazu gehöre ich nicht. Also ich bin jetzt niemand, der sich dann die Bettdecke über den Kopf zieht und sagt, das Leben hat jetzt einen Stillstand. Ich habe ja auch als überlebende Schwester oder damals als Freundin ein Leben, was weitergeht. Damals hatte ich ein Unternehmen frisch gegründet mit vielen, vielen Mitarbeitern. Bei meinem Bruder hatte ich gerade eine Familie gegründet. Also deswegen, das ist aber meine Erdung an das Leben. Andere bekommen natürlich, gehen anders mit dieser Situation um, bekommen vielleicht eine Depression. Und natürlich habe ich mir auch tagelang die Bettdecke über den Kopf gezogen oder mich einfach nur in die Dusche auf den Boden gesetzt. Aber ich wusste ja auch nicht, wie ich reagieren würde in einer Krise. Das weiß ja keiner. Und das sind Krisen, wenn du plötzlich Seelsorger, Notfallseelsorger mit der Polizei bei dir nachts vor der Haustür steht und dich wach klingelt. Das sind Krisen, wenn du weißt, du musst deinen Eltern diese Nachricht überbringen. Und ich höre noch heute den Schrei meiner Mutter, als ich ihr die Nachricht über den Tod ihres Sohnes, meines Bruders überbracht habe. Oder ich kann mich an meinen eigenen Schrei erinnern. Das sind ganz tiefe, wie so Urschreie fast. Das habe ich ja jetzt einmal an mir selbst und einmal bei meiner Mutter und auch bei meinem Vater erlebt. Das, ja, sind schmerzhafte Wunden.
1: Also sozusagen, es gibt, kostet oder bedeutet viel Kraft zu haben, dass man eben dann weitermachen kann und nicht dann irgendwie zerbricht. Und ich bin immer so nach der Suche so ein bisschen, woher kommt diese Kraft eigentlich? Und manche Leute ziehen sie vielleicht aus dem Glauben, weil sie eben sagen, ja, das ist schrecklich, aber ich glaube daran, dass es einen Gott gibt, der die Sachen wieder gut macht oder der Gerechtigkeit am Ende der Welt oder des Universums oder wie auch immer schafft. Aber wenn man das nicht hat, so wie du es ja angedeutet hast, dass du das eher nicht hast, diesen Glauben, hast du eine Idee, woher man diese Kraft dann nimmt, dass man daran nicht irgendwie doch kaputt geht? Weil das sind ja schon echt harte Schicksalsschläge. Das ist jetzt nicht, Gott sei Dank, nicht alltäglich.
0: Nein, das ist Gott sei Dank nicht alltäglich. Und da hast du natürlich recht, da gibt's ein wie so ein Wiederholungsmodell jetzt fast mit dem Auto, weil du das auch nochmal sagst. Und natürlich zweimal an der Autobahnleitplanke da auch gestanden zu haben, den Bruder identifizieren zu müssen. Ich habe gesehen, wie meine Mutter sich in dieser kleinen Autobahnkapelle da über diesen Zinksarg gelegt hat und dass die auch gesagt haben, nee, den machen wir jetzt nicht auf, weil dann bleiben solche Bilder in Erinnerung. Ich wollte, dass man ihn trotzdem öffnet, damit ich sicher bin. Ich wollte sicher sein, dass mein Bruder da drin ist und nicht irgendjemand anders, was vielleicht völlig absurd ist. Aber natürlich tauchen diese Bilder wieder auf. Aber es ist auch eine Lebensfreude, die ich mir zugestehe. Das würde ich sagen, das ist das Eingestehen, das klingt jetzt vielleicht ein bisschen egoistisch, aber zu sagen, wie soll ich das sagen, es ist wie bei Überlebenden, von denen ich natürlich viele kenne, aus der Familie meines Mannes, aus der jüdischen Gemeinde auch hier zu sagen, ja, jeder Tag ist ein Tag, den es gilt auch zu nutzen. Ich bin noch da, das mache ich.
1: Ja, jetzt hast du deinen Mann angesprochen, Michel Friedmann, ist ja auch ein bekannter Intellektueller oder Gesprächspartner in vielen Runden und kommt eben aus einer Familie auch von Holocaust-Überlebenden und auch viele haben nicht überlebt. Auch sowas, so eine Sache, wenn man das sich so richtig auf sich wirken lässt, sowas wie den Holocaust, dann hat es ja auch wieder das Potenzial, für mich zumindest, eigentlich einem die Lust am Leben irgendwie kaputt zu machen. Also sowas ist möglich, ja. Und trotzdem sitzen wir jetzt hier eigentlich ganz gut gelaunt. Ich bin zumindest gut gelaunt und rede darüber so. Und man will es da ja mit nicht wegwischen, macht es auch.
0: Aber
1: nicht
0: die
1: so.
0: Wunden sind nicht sichtbar und trotzdem sind ja Narben da. Ich meine, er hat an die 40 Angehörige verloren. Ich kann über meine Cousins und mit meinen Cousinen lachen oder lästern. Das kann er nicht, weil er hat keine Tanten, keine Onkel. Er hat all dieses Netzwerk ja nicht. Ja, das Leben geht weiter. Und zu sagen, dazu auch in dieses Leben einzutauchen, das Leben, ja, auch etwas zurückzugeben an das Leben. Ich glaube, das habe ich als Verpflichtung dann gesehen. Etwas zurückzugeben in Ehrenämtern, in der Stadt, in der ich lebe, in Gesprächen, auch oft auf die Lebenswunden eben zu gucken in meinen Interviews und das eben auch in meinen Büchern immer wieder zu leisten, klar.
1: Du hast jetzt gesagt, als der erste Todesfall von deinem Lebensgefährten damals war, hast du gerade die Firma gegründet gehabt. Also du warst quasi so wahrscheinlich voller Tatendrang und wolltest etwas tun. Und das ist ja auch was, was viele Leute so als einen Sinn in ihrem Leben finden, Arbeit, Dinge schaffen. Ist das auch was, wo du dich so andocken könntest?
0: Ja, auf jeden Fall. Das würde ich unterschreiben, Konstantin. Alltag hat mir geholfen, Routine hat mir geholfen. Geschirrspüler einräumen, in den Supermarkt gehen, auch offen sagen zu Freunden, heute brauche ich keinen Besuch von euch. Also wir reden jetzt von dieser ganz akut frischen Phase. Mit dem Hund Gassi gehen, einfach nicht wie eine Koralle mit der Couch zu verwachsen und im eigenen Schmerz, der ja trotzdem da war. Das heißt ja nicht, dass ich nicht getrauert habe oder nicht Schmerz empfunden habe, aber zu sagen, ich kann jetzt den Traum, den ich hatte, eine Produktionsfirma zu gründen oder mit den Mitarbeitern auch weiter Dinge zu entwickeln, das stoppe ich jetzt nicht. Und das hat mir geholfen, weiterzumachen. Auf jeden Fall.
1: Und dann beim zweiten Todesfall hast du gerade eine Familie gegründet. Das wäre jetzt quasi so ein klassischer zweiter Punkt, wo man auch sagen könnte, das ist was, wo man Sinn in seinem Leben hat, wo man sich richtig reinwerfen kann und wo man mit dann natürlich auch, ja, wenn man versucht, in seinem Kleinen so das Glück zu schaffen, ist natürlich auch vielleicht leichter fällt, dann das Glück, was woanders nicht gibt, irgendwie zu verdrängen oder so. Ich weiß nicht, ob man das so sagen kann.
0: Naja, man hat natürlich eine kleine Familie und unsere Familie ist klein, weil bei meinem Mann da jetzt auch nicht viel ist und bei uns jetzt auch keine ganz große Verwandtschaft. Aber zu sagen, Martin wäre ein Teil auch dieser Erziehung der beiden Jungs mit gewesen, mit seinem Einfluss auf, keine Ahnung, trashige Filme oder Fußballfreude oder seine Lust an Politik. Gut, das bekommen die jetzt auch von meinem Mann. Aber da ist natürlich wie so ein Puzzlestein, wo dann einer eben fehlt. Ja, das kann ich auf jeden Fall unterstreichen. Aber zu sagen, es sind zweimal Neuanfänge gewesen und immer noch diesen Neuanfang ist etwas auch verloren gegangen. Und dieser Verlust führt jetzt nicht unbedingt dazu, dass man sich zwingend in diesen Neuanfang hineinstürzt, aber ich habe ihn nicht verlassen.
1: Ich habe jetzt fast aus Versehen, oder nicht fast aus Versehen, sondern ich habe aus Versehen gesagt, man muss dann, wenn man sein Glück in der Familie sucht, die Dinge außenrum verdrängen. Das war eigentlich gar nicht so gemeint, aber es war vielleicht so ein bisschen so ein freudscher Versprecher, dachte ich jetzt, als ich dann darüber nachdachte, dass ich mich versprochen habe, weil eigentlich bedeutet ja eigentlich, wenn man glücklich leben will, muss man immer irgendwie Sachen verdrängen. Ne? Und oft wird ja auch im Tod, wenn man über den Tod spricht, auch mit meinen Gästen hier im Podcast, geht es oft um die Frage, verdrängen wir das eigentlich oder können wir das auch positiv in unser Leben irgendwie integrieren?
0: Also ich würde nicht dazu gehören, dass ich sage, ich verdränge es. Also ich war ehrenamtlich lange bei Trauerland. Da sind Kinder, die nahe Angehörige, Geschwisterkinder verloren haben, haben dort einen Raum, offen über Trauer zu sprechen. Der Tod ist präsent. Ich habe früh schon meine Papiere organisiert, was viele Freunde in meinem Alter, und ich bin jetzt auch nicht mehr 20, noch gar nicht gemacht haben und immer denken, ach, ich habe ja so viel Zeit. Ich habe Nachlässe gesehen bei meinem Bruder oder bei meinem Freund, die teilweise auch so ein bisschen chaotisch waren. Klar, Mitte 40 oder noch gerade mal 40 damals bei dem Kai, die gar nichts aufgeräumt hatten, die noch nicht mal diesen einen Ordner für Angehörige haben, wo du reingreifen kannst und weißt, da ist eine Versicherung, das ist die Versicherungsnummer, das musst du kündigen und so weiter und so weiter. Also ich glaube nicht, dass man das alles nur verdrängen kann, was da außen ist. Und ich glaube, man muss sich auch um das Außen und um das Drumherum kümmern, weil wenn du nur dein kleines Glück in deiner Familie siehst, wir sehen das doch gerade beim Thema Demokratie, wir sehen das beim Thema Europawahl, du kannst dich nicht kokunen und einigeln in deinem Vorgarten mit Trampolin und deinem reinen Eckhaus, das geht nicht. Wir sind mit allem verbunden und das sind wir auch mit der Trauer. Also natürlich ist das schwer dann zu sehen, wenn andere über ihre Brüder erzählen, was die gemeinsam leben oder dass die gar keinen Kontakt mehr haben. Das schmerzt natürlich schon, weil ich denke, mein Gott, du hast noch einen Bruder, nutz das doch. Ja,
1: ja, vielleicht bin ich auch dann irgendwie manchmal zu sensibel auf dieser Seite, aber ich denke mal so, dass ja die Endlichkeit, wenn man sie so ganz auf sich einströmen lässt, genauso wie das Böse in der Welt, für mich hat das immer das Potenzial, so mir die Lust zu nehmen und dann natürlich verdränge ich es auch nicht, aber manchmal muss ich es einfach doch irgendwie wegschieben oder will nicht dran denken.
0: Eine Pause machen, finde ich.
1: Ja, genau, weil sonst,
0: ich habe jetzt auch keine Hornhaut auf der Seele und würde mich nicht als unsensibel beschreiben, aber ich bin immer eher im Team hingucken. Ich bin im Team Vorsorge und moderiere jetzt ja schon ewig Brustkrebskongresse und sehe junge Frauen, die da hinkommen, dann kommen die plötzlich mit zwei Kindern und lauter Metastasen. Also es gibt viele dramatische Lebenssituationen und trotzdem, glaube ich, nützt es nichts, wenn wir uns die Bettdecke über den Kopf ziehen, weil die Probleme Wenn du die kurz hebst, die Decke sind ja trotzdem noch da. Man muss es ansprechen. Wie regeln wir das? Wie regeln wir den Nachlass? Geben wir mit warmer Hand oder geben wir gar nicht? Habe ich eine Vollmacht? Wo sind meine Passworte? Das klingt ja total spießig und banal, aber in der Situation, das den Trauernden, den engen Angehörigen zu überlassen, ist richtig viel Arbeit. Ich habe 1,5 Jahre zwischen lauter Kartons meines Bruders in meinem kleinen Büro gesessen. Das ist ein Horror.
1: Ja, ich bewundere das auch, Bärbel, weil ich fliehe mich dann eben tatsächlich, oder ich würde es fast so sagen, ich fliehe mich dann eben doch in den Glauben und denke dann, ich bin jetzt nicht so, ich glaube nicht unbedingt an einen alten Mann im Himmel oder sowas. Dafür bin ich auch zu, ich habe ja Theologie studiert und dann an der Uni gearbeitet und sonst was. Dafür bin ich da irgendwie zu reflektiert. Das ist ja ein Kinderglaube, aber so dieser Glaube, dass das Leben irgendwo einen Sinn hat, den wir jetzt da vielleicht nicht erkennen, aber der doch da ist. Und damit meine ich jetzt nicht nur die Arbeit, die ich täglich mache, sondern irgendwie schon was Größeres. Mhm. Den brauche ich, um dann eben zu sagen, ja, ich nehme diese ganzen Sachen wahr. Ich weiß, das Leben ist endlich, auch dass meine Kinder und all der lieben Menschen, die ich in meinem Herzen habe. Aber ich habe trotzdem Kraft, jetzt da irgendwie versuchen, an einem guten Leben zu arbeiten. Mhm. Aber wenn man das nicht hat und es trotzdem kann, das bewundere ich dann.
0: Ja, ich denke, dass es, ich bin ja jetzt nicht die Einzige, die jetzt nicht gläubig ist. Ich kann auch respektvoll auf Menschen schauen und manchmal bin ich auch ein bisschen verlassen und denke, ich hätte das vielleicht auch gerne. Ja, das ist ja nochmal so wie so ein extra Windschub unter den eigenen Flügeln. Ich muss das vielleicht alles immer aus eigener Kraft produzieren. Und das ist ja, das sagt ihr ja, die vom Glauben auch getragen seid, nochmal eine zusätzliche Kraftquelle. Und die kann ich natürlich nicht anzapfen. Das stimmt schon. Nun habe ich sehr viel Kraft und sehr viel Energie. Ich kann dir gerne was abgeben.
1: Aber wie geht das?
0: Das weiß ich auch nicht. Ich bin da in
1: aber
0: so
1: danke fürs Angebot.
0: Kannst mich gerne anzapfen. Ja, ich glaube, wir sind da unterschiedlich belastbar. Und trotzdem habe ich natürlich, ich gehe jetzt auch nicht immer nur so voran, voller Energie. Ich habe natürlich auch Momente, wo mich das zutiefst erschüttert und ich mich frage, warum habe ich jetzt eigentlich diesen Verlust? Andererseits denke ich, ich habe einen Verlust von einem geliebten, zwei geliebten Menschen, mein Vater noch. Aber andere müssen was ganz anderes aushalten, ja. Ich will das nicht vergleichen, aber ich habe Schmerzinseln und da kann ich mich dann auch fallen lassen.
1: Mit dem Anzapfen, vielleicht ist ja doch so eine Art und Weise das, was du machst. Also eben auch diese wirklich ja schlimmen Themen ansprechen. Du hast jetzt gesagt, Brustkrebs, Vorsorge, Veranstaltungen moderieren, dann das mit den Kindern, die trauern, das Buch, was wir jetzt schon mehrmals angesprochen haben. Und das aber eben mit Kraft und irgendwie auch mit Lebensfreude zu machen. Mhm. Trotzdem ist ja vielleicht auch eine Art und Weise, wie jetzt die anderen Leute, die ich vielleicht nicht anzapfen, aber sozusagen über die digitalen und sonstigen Medien daran profitieren können.
0: Ich glaube schon, dass ich auch von den Lebensnarben in meinem Beruf profitiere. Mein Beruf ist es, Fragen zu stellen und einzutauchen in Leben, so wie wir das jetzt hier ja auch machen. Das mache ich im Sonntagstalk, das mache ich beim Buchpodcast mit Book Deluxe. Aber ich glaube schon, dass ich heute anders frage. Ich bin Mutter von zwei Kindern und natürlich stelle ich heute andere Fragen zu Familie und Pubertät oder Geburt, als ich gestellt habe, als ich noch keine Kinder hatte. Ich stelle andere Fragen zum Thema Trauer, Verlust und Verletzung, als ich diese Narben noch nicht hatte. Eigentlich ist es ja auch, klingt jetzt vielleicht ein bisschen komisch, aber ein Geschenk und öffnet mir neue Möglichkeiten, sensibel zu sein im Gespräch mit Menschen, die vielleicht diese Erfahrungen teilen, ja, ob die jetzt Angehörige durch einen Mord oder Unfall oder Krankheit verloren haben. Ich glaube schon, dass es eine Stärke ist, im Interview keine Angst zu haben, den Fuß in die Tür auch bei solchen schwierigen Fragen zu stellen. Und alle, die jemanden verloren haben, kennen das aus dem engsten Freundeskreis und Familienkreis. Menschen, von denen ich erwartet habe, dass sie sich melden in dieser schwierigen Phase, hatten keine Zeit oder kein Mut, sich ans Telefon zu setzen oder bei mir vor der Tür zu stehen. Und andere, bei denen ich ganz überrascht war, waren plötzlich da. Die waren gar nicht in meinem engeren Radar.
1: Ja, das ist was, was ich in den Gesprächen, die ich jetzt schon geführt habe, auf jeden Fall gelernt habe, dass man sich trauen muss, wenn man vielleicht als Mensch irgendwie innere Vorbehalte hat, oder was trauen muss, aber es ist gut, dass wenn man sich traut, das anzusprechen, auch mit den Leuten, die trauern, über den Verlust zu reden und man eigentlich nichts falsch macht, auch wenn man irgendwas Komisches sagt, sondern eher was falsch macht, wenn man gar nichts sagt.
0: Genau, nichts machen ist falsch, was falsch machen. Du musst ja einfach nur da sein und fragen, hey, was würde dir denn heute gut tun? Und dann muss man ja auch nicht jemanden überrennen oder überrollen, sondern dann kann der oder diejenige sagen, mir wird's reichen, wenn wir heute einfach mal schweigend durch den Park latschen oder wenn du mir den Hund abnimmst oder wenn du was für mich kochst. Das ist ja auch das Schöne, wenn man Schiffe sitzt im Judentum, diese Woche nach der Trauer. Du bist dann nach der Beerdigung, die geht ja jetzt sehr schnell im Judentum, schnell unter die Erde, und dass man dann nicht alleine ist. Es kommen Leute und bringen Berge von Essen. Abends kann man zusammen beten und der Rabbiner kommt, aber du bist nicht alleine. Alle reden und lachen und weinen und schreien gleichzeitig. Es geht die ganze Zeit um Tod, aber es geht auch um das Leben. Es geht um Erinnerung und eigentlich ist der Anlass traurig, aber trotzdem ist es dann eine Gemeinschaft. Und die Witwe oder der Witwer oder die Geschwister sitzen da jetzt nicht alleine in der stillen Wohnung. Schon Tage vorher und dann auch Tage danach.
1: Du hast jetzt ja ein jüdisches Ritual angesprochen. Du bist ja dann zum Judentum konvertiert, wegen deines Mannes. Kann man das so sagen oder hat das andere?
0: Nö, weil ich wäre es ja auch noch, würde ich mich theoretisch von ihm trennen. Also ich musste schon die Entscheidung selbst bestimmt und nur für mich treffen. Bist ja jetzt auch ein Club, der ehrlich gesagt auch immer in der Diskussion ist und irgendwie eine sehr lebendige Gemeinschaft ist. Wir sind eine sehr lebendige Gemeinde. Ich kenne jetzt nur die Frankfurter, aber eben auch in Berlin, in München. Und nein, das habe ich schon für mich entschieden.
1: Aber gleichzeitig hast du ja mehrmals gesagt, dass du eigentlich nicht religiös bist in dem Sinne. Was bedeutet es dann, da so dazu zu gehören? Also was ist es, was es einem gibt, wenn es nicht der Glaube ist?
0: Wenn du eine Familie gründen willst und willst dann, dass die Kinder auch jüdisch sind, dass man alle einen Glauben hat, wenn man schon mit einem der prominentesten Juden dieses Landes zusammen ist, ein politischer Jude, ein streitbarer Mensch und Publizist und Autor, er ist ja nicht nur in seiner Identität Jude. Klar, er ist einfach bekannt und er äußert sich ja auch und hat ja auch lange in Ehrenämtern national und international dafür gestanden. Wollten wir, dass die Familie einen Glauben hat. Und dafür ist es so im Judentum, dass der Glaube eben über die Mutter übertragen wird. Da kannst du ja sicher sein, dass sie die Kinder geboren hat. Beim Vater weiß ja nicht immer, ob er der Vati ist.
1: Stimmt, und deswegen, aber ich hatte jetzt nochmal gefragt, was bringt denn das, wenn man da dazugehört, weil du da vorher eben von diesem Ritual, dieses Trauersitzens gesprochen hast. Und dann dachte ich eben auch, naja, es sind ja mehrere Dinge, die Religionen einem vermitteln können. Ja. Einerseits ist so Glaube, aber andererseits, was worin Religionen ja auch stark sind, sind Rituale.
0: Ja, das stimmt.
1: Und Rituale können ja auch einem was bringen, wenn man einfach mitmacht, egal ob man dran glaubt.
0: Ja,
1: so.
0: Genau. Ich meine, ehrlich gesagt, machen ja viele auch Ostern und Weihnachten mit. Weil sie gerne in der Kirche heiraten wollen, weil die Kinder gerne in den Kindergarten gehen wollen oder weil es schon immer so war, dass Tante Katrin Ostern das tollste Essen und die schönste Eiersuche macht. Und nicht alle von meinen Freunden, auch vorher nicht, wir haben ja nicht alle die Rituale mitgemacht, weil wir tiefgläubig waren. Da muss man ja auch mal so ehrlich sein. Ja, und es gibt auch schöne Rituale. Es gibt zum Beispiel auch das Ritual vor den hohen Feiertagen und auch dazwischen, dass du noch mal guckst, wie war dieses Jahr? Mit wem hatte ich einen Konflikt? Hatte ich mit Konstantin einen Konflikt? Und müsste ich mich bei dir, so wie wir uns jetzt gegenüber sitzen, vielleicht noch mal entschuldigen? Jetzt hatten wir keinen Konflikt, weil wir uns jetzt das erste Mal hier sehen. Aber es zu tun, während wir leben, zu Lebzeiten aufzuräumen und das einmal im Jahr, so ein Ritual finde ich zum Beispiel auch ganz gut, zu sagen, was ist da eigentlich passiert mit uns beiden, ja, und kann ich was tun, dass es dir oder mir in unserer Beziehung besser geht, oder auch offen zu sagen, dann beenden wir das jetzt. Aber ja, es eben zu tun, während wir beide noch unsere Herzen schlagen.
1: Ich würde ja die These vertreten, das da mitzumachen und dahin zu gehen, zum Beispiel zu Ostern, zu Weihnachten, die Kirche, auch wenn man nicht glaubt, wie du gesagt hast, oder zu den Ritualen gehen, auch wenn man sich jetzt nicht irgendwie an diese ganzen religiösen Dogmen, die dahinter stehen, irgendwie gebunden fühlt, ist trotzdem eine Art von Glauben, jetzt nicht eben an einen Gott, aber eben Glauben im Sinne von, wenn man sagt, Glauben ist das, dass man glaubt, Religiosität und Religion gibt dem Leben einen mehr. So. Und deswegen verteidige ich oft Religion, auch wenn ich Religion auf vielen, vielen Sachen auch sehr schwierig finde und wir auch nur extreme, in die Weltgeschichte gucken müssen, um zu sehen, wie viele Probleme die schon hervorgerufen haben.
0: Wo man eigentlich denkt, hey, müsste man eigentlich abschaffen, ist so privat, wenn wir, aber das sind ja Extreme. Also extremes Christentum, extremer Islam, ultraorthodoxe Juden, das ist ja überall, wenn wir ins Extreme gucken, die Probleme uns bescheren, ja, in dieser dogmatischen Haltung und eben nicht das sein, was du ausstrahlst, offen sein, transparent sein und letztendlich auch privat sein damit, ja. Es wird ja oft als politisches Instrument dann auch missbraucht, um Frauen zu unterdrücken, um Menschen klein zu halten, um Regeln durchzusetzen. Und in dem Fall gefällt mir natürlich Religion gar nicht. In der Bereicherung, die du beschreibst, in dem Zuhause, in dem Ankommen, Andocken, in dem Kraftfinden, ist es wunderbar. Und natürlich, klar, lebe ich jetzt mit meiner Mutter noch ein Weihnachtsritual auch, aber da bin ich natürlich sehr viel mehr zu Hause in den christlichen Ritualen, weil ich die ja auch lange mit der Familie gelebt habe. Mittlerweile auch sehr lange schon jüdische Rituale, aber wir sind nicht jetzt eine Familie, die jeden Freitagabend Schabbat hält, oder ich habe jetzt auch keinen koscheren Haushalt.
1: Aber ihr könnt das sozusagen so multireligiös verbinden dann mit deiner Mutter, oder?
0: Ich würde das dann Weinuka nennen, Weihnachten und Hanukkah
1: genau, das, gemischt. Das gibt's auch manchmal in amerikanischen Fernsehserien, so, das habe ich schon oft gehört. Ich finde es auch einen schönen Begriff.
0: Ja, das ist ganz schön. Also sozusagen beides mitnehmen und die Großmutter dann auch mittragen in ihren Feiertagen natürlich.
1: Ich hatte ja vorhin schon gesagt, dass du die beeindruckende Zahl von 9 Sachbüchern geschrieben hast. Mhm. Und ich hatte das Gefühl, wenn man sich so die Themen der Bücher vor Augen hält, eins ging es Leute erzählen von ihren Krebserkrankungen, eins ging es irgendwie um starke Partnerschaft, Partnerschaft, dann starke Männer erzählen von ihrem Mannsein, so ähnlich habe ich mir es gemerkt. Und jetzt das neueste, das aktuelle Buch heißt Eine Herde Schafe, ein paar Gummistiefel und ein anderer Blick aufs Leben. Da steckt dieses andere Blick aufs Leben drin. Also viele drehen sich schon so ein bisschen auch um die Frage, was ist wichtig im Leben? Wovon finden wir Sinn, würde ich immer sagen. Würdest du dem erstmal zustimmen, dass das in deinen Büchern darum geht? Oder findest du, das ist mein vorgeprägter Blick, weil ich eben so einen Sinn-Podcast mache?
0: Bisschen schon, Konstantin. Ja, ich hatte halt das Thema Einsamkeit davor. Auschwitz in der Begegnung mit den Nazi-Machenschaften und den Taten meiner Familie und Eva Cepeschi, meiner Freundin, die alleine Auschwitz im Alter von 11 Jahren überlebt hat. Davor hatte ich Trauer und ich dachte, jetzt mache ich mal was, was ich liebe, Natur, und ich tauche ein. Und dann wurde aber das Thema Klimawandel, Regionalität, ist letztendlich auch politisch und gesellschaftspolitisch. Also es sind schon so gesellschaftspolitische Themen. Aber meine Kernfrage immer wieder ist, wie schaffen wir dieses eine Leben, was wir haben? Also ich gehe jetzt mal davon aus, wir haben nur eins, in das wir ungefragt geworfen werden. Und dann sind wir auf dieser Achterbahnfahrt von großer Freude und großem Schmerz. Und wie schafft man das? Wie schaffst du dein Leben? Und wo sind deine Brüche? Wo bist du vielleicht falsch abgebogen? Das ist ja immer wieder der Motor auch meiner Fragen oder meines Blickwinkels. Und ob das jetzt Sinnfragen sind, würde ich mitgehen, aber nicht ganz.
1: Du hast jetzt gesagt, dass wir ungefragt geworfen werden. Da bin ich sofort hellhörig geworden, weil das ist eines meiner Lieblingsausdrücke der Philosophiegeschichte, sozusagen das Geworfensein des Lebens, das so Heidegger. Und da ist es ja, geht's ja auch gerade, in dem Wort steckt ja wirklich dieses ungefragt drin. Also dann ist es, wenn man ungefragt irgendwie reingeworfen wird, dann muss man damit umgehen, dass man nicht gefragt wurde. Und deswegen deute ich das dann immer so, ja, dann muss man sich eben einen Sinnweg suchen. Ja, man kann natürlich auch sagen, das ist hier.
0: Aber bist du Jesidin in einem Flüchtlingslager? Bist du syrische Flüchtlingsfamilie? Bist du eine jüdische Familie, die Kinder bei dem Attentat nach dem Festival verloren hat? Bist du eine palästinensische Familie, die ausgebombt wurde, weil die Hamas deinen Alltag seit Jahrzehnten bestimmt? Also da sind wir ja vergleichsweise weich gefallen. Ich bin in das Nachkriegsdeutschland gefallen, in die Aufbau 70er, 80er, 90er Jahre, wo, okay, es gab AIDS, es gab den Kalten Krieg, es gab Pershing II, es gab auch Bauarbeiten, wie jetzt, wir hören das Brummen gerade wieder. Es gab ja auch Baustellen in unserem Land, um das mal aufzunehmen, was wir gerade hören. Aber ich bin in friedlichen Zeiten groß geworden, wo man versucht hat, Kompromisse zu finden, und Europa ist gewachsen. Also wir sind ja mit dem Geworfensein noch relativ weich gefallen.
1: Gut. Das stimmt.
0: Und ich bin ein Scheidungskind, aber.
1: Und die Sachen, die du jetzt angesprochen hast, sind ja alle wirklich extrem krasse Schicksale, und ich will mich auch überhaupt nicht da irgendwie vergleichen, aber ich finde trotzdem sozusagen, egal wo man ist, man kann ja auch nicht aus seiner Perspektive heraus. Man kann ja auch nichts dafür, dass man jetzt hierhin geworfen wird und nicht dahin. Und trotzdem, ich meine, man weiß ja auch zum Beispiel, Geld macht nicht unendlich glücklich. Es gibt auch Leute, die haben von außen betrachtet alles, was man zum Glück braucht, und trotzdem sind sie depressiv und nehmen sich das Leben. Ja. Oder irgendwie sowas gibt es auch.
0: Ja, schlimm.
1: Das heißt, jeder ist irgendwie doch hineingeworfen und muss sich dann irgendwie so einen Weg finden. Mhm. Und ja, Religion ist vielleicht ein Weg, damit umzugehen, oder schreiben. Das war das eigentlich, was ich vorhin sagen wollte. Du schreibst Bücher. Ist das für dich nicht auch sozusagen so eine Art, ja, schreibendes, ein Weg suchen im Leben? So hatte ich das Gefühl. Mhm. Deswegen meinte ich, ich habe überall diesen Sinn irgendwo gefunden.
0: Ja, das stimmt. Also ich habe ja nach dem Tod von Martin, von meinem Bruder, sofort angefangen, mir Notizen zu machen. Ich hatte überall so kleine Zettel und Post-its. Und ich glaube, ich wäre implodiert, wenn ich diesen Schmerz nicht in dieses Buch oder in das Schreiben hineingefiltert hätte. Und ich habe natürlich auch gespürt, wenn man dieses Sinn des Lebens von dir jetzt aufnimmt, dass ich mich in all meinen technischen Berufen, wir sitzen jetzt auch hier wieder vor Technik in einem schalldichten Raum, mein Beruf ist ja immer von sehr viel Technik begleitet, dass ich mich von der Natur entferne. Und mein Sinn war eben auch oder ist eigentlich wie ein roter Faden, mich immer mit der Natur zu verbinden. Und das war mein Motor, zu sagen, ich habe so viele Interviews zum Thema Klimawandel, Erderwärmung, Artenvielfalt. Und ich mache das immer über einen Screen, über einen Laptop. Ich muss selber wieder mit den Gummistiefeln in der Erde stehen. Und habe einen Menschen getroffen, der in einer Routine mich so begeistert hat, sich eben in der schauenden Verantwortung, um diese Herde zu kümmern. Ohne Vier-Tage-Woche, ohne Brückentage, ohne 24-7 große Ferien. Das ganze Jahr ist er da für diese Tiere und trägt diese Verantwortung. Und der hat mir das Geschenk gemacht, dass ich ihn begleiten durfte und Fragen stellen durfte.
1: Und wenn du jetzt sagst, dieser andere Blick auf das Leben, was hast du dabei gelernt?
0: Ich habe schon gelernt, dass vieles Zeit braucht. Und das, die Erfahrung habe ich ja auch bei der Trauer gemacht, dass das Gras nicht schneller wächst, wenn du daran ziehst, dass die Lämpchen ihre Routine haben, ob sie die Mutter annehmen, wie sie die annehmen, wie sie eingebunden werden in die Herde. Und dass die Tiere und die Natur auch ihre Rituale hat, wie wir. Okay, Schafe sind jetzt so ein bisschen die Beamten unter den Tieren, die lieben sehr viel Routine. Aber dass viele Dinge sich übertragen, Verantwortung, Gemeinschaft, all das, was wir eben auch sehr intensiv leben, was ich auch brauche. Und das, ja, der größte Respekt ist einfach für jemanden, der versucht, der Natur nicht noch mehr Schaden zuzufügen, indem er eben nicht auf dem Sitzrasenmäher sitzt, sondern die Schafe, die Verantwortung für so eine Herde, so einen Traditionsberuf natürlich auch übernimmt.
1: Ja, man kann ja so ein bisschen intellektuell Sinn suchen, so wie mit so einem Podcast mit Büchern, Philosophie oder sowas. Ja. Oder eben auch praktisch, so wenn man in die Natur geht. Ich bin Jäger, zwar jage ich nicht oft, weil ich eigentlich keine Zeit habe, aber ich würde es eigentlich gerne öfter machen, gar nicht so sehr, weil ich unbedingt jetzt schießen will und so viel Fleisch brauche, sondern meistens reicht da ja dann auch ein Stück für sehr lange Zeit.
0: Allerdings.
1: Sondern einfach, eben auch weil es das ist, so in dieses Rausgehen und dann sitzt man da in so einem Wald.
0: Und was passiert dann mit dir, wenn du da sitzt, auf diesem Hochsitz?
1: Ja, man ist voll auf sich zu selbst zurückgeworfen. Mhm. Also man ist dann ganz hellhörig, man hört so die Natur. Man ist ja meistens dann, also es gibt natürlich auch Reviere in der Nähe von der Autobahn, aber man ist meistens eher so wirklich in der Einsamkeit. Und man sieht viel mehr und man ist irgendwie, kommt so ein bisschen zur Ruhe und
0: ist Teil des Ganzen.
1: Ist Teil, auch. Ja, und man ist tatsächlich auch so ein bisschen abgetauschtes Bild, aber ich habe schon das Gefühl, man tankt so ein bisschen auf. Also so, letztlich Natur, vielleicht brauchen wir das.
0: Ich glaube schon, dass wir einfach auch mit Klimawandel und so weiter gar nicht so schnell vorankommen, weil wir uns alle so weit davon entfernt haben, dass wir das gar nicht mehr spüren, dass wir Teil der Natur und dieses großen Kreislaufs auch letztendlich dann sind, ne? Und ich bin auf jeden Fall immer glücklicher, aufgetankter, hast du es ja gerade genannt, und erfüllter von der Weide zurückgekommen, so wie du wahrscheinlich auch von deinem Hochsitz, als ich hingefahren bin. Und auch Jäger und auch Schäfer bestellen einen ja sehr früh an den Ort des Geschehens. Und dann stand ich da manchmal um 5 Uhr, 5.30 Uhr, du musst wahrscheinlich noch viel früher auf deinen Hochsitz, und dachte, was mache ich hier eigentlich? Ich habe einen einzigen freien Tag und den stehst du jetzt hier mit so einem Kaffeebecher bibbernd an der Weide. Und dann sich einzulassen auch auf was Neues, auf neue Wege. Und das Leben wirft uns immer irgendwas vor die Füße, Unfalltod, Krankheiten. Und zu sagen, da muss ich jetzt anders gehen. Nicht dazu verharren und sagen, das ist jetzt aber doof. Sondern zu gucken, kann ich über den Felsen rüberklettern, kann ich außen rumgehen, kann ich einen Tunnel graben. Das wäre dann mein Versuch, mit dem Leben umzugehen.
1: Wir Menschen kommen ja irgendwie so ein bisschen aus der Natur, wenn man das so ein bisschen jetzt romantisch sich vorstellt. Zumindest irgendwie sind wir mal mit dieser Schöpfung entstanden und dann gehen wir auch wieder dahin zurück, wenn wir beerdigt werden. Also, und es ist natürlich jetzt wieder ein gedankliches Bild, aber ist auch eins, was irgendwie einem, das finde ich ziemlich einleuchtend macht, dass es so ein Leben ganz abgekehrt von der Natur, ja, einem, jetzt das ist natürlich auch wieder so ein Bild, aber irgendwie entfremdet von seinem Menschsein und von dem, was ganz, was irgendwie wichtig ist im Menschen. So ganz ohne Natur, glaube ich, ist es für uns Menschen wirklich schwierig.
0: Und du bist gerne im Wald. Ich bin zum Beispiel gerne noch am Watt oben, wenn alles so Horizont und Meer sich küssen. Oder auf jeden Fall auch weg von dem, was wir beide machen. Immer im Gespräch sein, immer Einflüssen ausgesetzt sein und den Speicher auch mal ein bisschen zu reinigen. Also bis auf die schönen Erinnerungen an die Toten, das lösche ich nicht.
1: Nee, das wäre schade. Und ich bin auch gerne irgendwie alleine dann. Also ich meine, das liegt da vielleicht auch daran, weil ich 3 Kinder habe, Trubel, Arbeit, ist man nicht so viel alleine und dann ist man so alleine und da kann man irgendwie auftanken. Das ist im Wald schön, aber es ist natürlich auch am Meer schön, finde ich auch. Also wenn man so aufs Meer blickt und dann so Ruhe empfinden kann. Also Natur gibt einem irgendwie Ruhe.
0: Du musst
1: Ruhe.
0: Wahrscheinlich noch gucken, dass die Kleinen da nicht zu tief ins Wasser gehen.
1: Genau, ich meine jetzt ja nicht alleine am Meer.
0: Ja, das ist schön.
1: Eine hypothetische Vorstellung.
0: Wenn kleine Kinder ans Meer gehen, mit denen ist es eigentlich immer Alarm. Du kannst ja nie auf dem Handtuch oder im Strandkorb oder so entspannen. Es wird besser, Konstantin. Kopf hoch.
1: Ich habe schon gemerkt, weil unsere jüngste Tochter ist 5 und es hat sich schon, also in der Hinsicht, man muss nicht mehr so viel aufpassen.
0: Nee.
1: Wir sind schon am Ende des Podcasts. Vielen Dank, Bärbel, für dieses offene Gespräch und danke, dass du da warst.
0: Ja, danke für die Begegnung.
1: Das war über das Ende Folge 12. Ich hoffe, es hat Ihnen wieder gefallen. 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In den nächsten Folgen spreche ich mit dem Publizisten Michelle Friedmann und der Schriftstellerin und Krimi-Autorin Nele Neuhaus. Ist Ihnen ein Satz hängen geblieben? Wollen Sie einen Gast vorschlagen? 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Bis zum nächsten Mal. Bleiben Sie mutig. Ihr Konstantin Sacher.
2: Hier ist Lara im Domradio wieder in der Podcaststrecke. Ja, schöner Gedanke, finde ich. Jeder Tag ist ein Tag, den es bewusst zu nutzen gilt. Gesagt, getan. Hier gibt's jetzt noch Musik und dann blicken wir doch gemeinsam in die Bibel.

0: Ihr hört das Domradio mit mir, Lara, und wir sind hier in der Podcast-Strecke. Ja, und jetzt ist es Zeit für eine neue Folge von Blick in die Bibel. Und da geht es heute um etwas, das ich mir auf jeden Fall mal öfter zu Herzen nehmen sollte. Und zwar, dass wir uns nicht über unsere Leistung definieren sollten. Welche Stelle in der Bibel dazu am besten passt, das hören wir jetzt.
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2: Ja, herzlich willkommen an diesem Donnerstag bei unserem Podcast Blick in die Bibel in dieser Woche mit Katharina Sichler aus München. Sie ist dort leitende Redakteurin beim Medienhaus, dem Michaelsbund. Katharina, du hast im Vorfeld gesagt, dass du selber sehr viel Podcasts hörst.
3: Ja.
2: Also einerseits aktuelle Themen, aber auch lustige Sachen oder True Crime Geschichten. Was ist so das erste Momentum, der erste Impuls, warum du einen Podcast anschaltest?
3: Das ist auch unterschiedlich. Also ich höre es, ich höre morgens tatsächlich, ich glaube so, ich höre Radio morgens im Bad, aber dann höre ich zum Beispiel, um mich noch mehr zu informieren, morgens auf dem Weg zur Arbeit oder in der Mittagspause oder auf dem Weg zurück immer noch was Tagesaktuelles. Also da höre ich so Polit-Podcast. Also das ist so der Moment, wo ich sage, ich möchte mich einfach informieren. Mhm. Und ansonsten ist es für mich auch, dass ich mich einfach unterhalten lassen will. Also, dass ich halt, ich höre zum Beispiel gern beim Laufen Podcast oder auch beim Haushalt machen, dass ich da einfach mir was Unterhaltsames anhöre und mich vielleicht auch mal, ja, einfach mal was, mich mit was ganz anderem beschäftige.
2: Mhm. Ist ja interessant. Beim Haushalt, was ist so deine vorliebste Podcast-Serie, wenn man Haushalt macht? So, wenn man das Klo putzt oder die Küche oder
3: was? Ja, also True Crime ist da, finde ich, für mich ganz weit oben.
2: Okay.
3: Muss ich zugeben. Also da höre ich schon echt ganz viel.
2: Was reizt dich bei True Crime?
3: Das passt gut. Mich reizt, also ich möchte gar nicht hören, was da alles ganz genau passiert ist und ich möchte keine Details beschrieben haben, aber mich reizt, wie Menschen, warum Menschen zu sowas in der Lage sind. Also was ist mit den Menschen passiert, dass sie das getan haben? Das finde ich spannend. Also genau.
2: Und wenn wir jetzt heute Abend zu dir in die Wohnung kämen, du wärst auf dem Sofa, was würden wir wahrscheinlich antreffen? Ein Buch oder ein Podcast und welcher wäre das?
3: Zurzeit tatsächlich ein Buch. Und zwar wäre das, ich drehe mich gerade um, aber ich weiß es auch, ist von Frieda McFadden, Psychothriller. Oh Gott, wir sind beim Thema.
2: Ja, scheint doch.
3: Okay. Das ist nicht abgesprochen. Also ich lese auch.
2: Nee, war jetzt der große Zufall.
3: Ja, genau, der Häftling, den lese ich gerade. Und ich bin gespannt, wie es weitergeht. Ob ich herausfinde, wie es diesmal gelaufen sein könnte.
2: Ja. Dann gebe ich dir jetzt, bevor wir zum Evangelium kommen, noch einen kleinen Werbeblock. Was gibt's denn beim Michaelsbund für einen Podcast, den du allen Hörerinnen und Hörern mal empfehlen würdest?
3: Den Podcast, den ich allen Hörerinnen und Hörern empfehlen würde.
2: Oder einem Teil davon.
3: Also natürlich allen. Ja, also natürlich alle.
2: Und wenn du jetzt einen benennen müsstest, wäre dein persönlicher Favorit?
3: Ich würde auf jeden Fall auch Vergelt's Gott reinhören. Das ist mit dem Kabarettisten Wolfgang Krebs und mit dem Pfarrer Josef Feck, die sich halt auch immer über kirchliche Themen unterhalten. Ah, ja. Und ich glaube, das ist ganz unterhaltsam. Ist ein bisschen bayerisch angemutet.
2: Das macht gar nichts.
3: Genau, also das würde ich auf jeden Fall empfehlen. Aber auch die Reisewarnungen sind toll und total sozial. Also das fällt mir jetzt wirklich schwer, mich darauf auf was... Hört einfach mal überall rein.
2: Okay, das war jetzt der kleine Werbeblock. So, die Gelegenheit muss ja da sein. Okay, dann kommen wir aber jetzt zum heutigen Bibeltext und hören mal rein in die Stelle von Lukas Kapitel 5. Die Verse 1 bis 11 sind das heute. Und da ist es.
4: Aus dem Lukas-Evangelium. In jener Zeit, als die Volksmenge Jesus bedrängte und das Wort Gottes hören wollte, da stand er am See Genezareth und sah zwei Boote am See liegen. Die Fischer waren aus ihnen gestiegen und wuschen ihre Netze. Jesus stieg in eines der Boote, das dem Simon gehörte, und bat ihn, ein Stück weit vom Land wegzufahren. Dann setzte er sich und leerte das Volk vom Boot aus. Als er seine Rede beendet hatte, sagte er zu Simon: Fahr hinaus, wo es tief ist, und werft eure Netze zum Fang aus. Simon antwortete ihm: Meister, wir haben die ganze Nacht gearbeitet und nichts gefangen. Doch auf dein Wort hin werde ich die Netze auswerfen. Das taten sie, und sie fingen eine große Menge Fische, ihre Netze aber drohten zu reißen. Und sie gaben ihren Gefährten im anderen Boot ein Zeichen, sie sollten kommen und ihnen helfen. Sie kamen und füllten beide Boote, so dass sie fast versanken. Als Simon Petrus das sah, fiel er Jesus zu Füßen und sagte: Geh weg von mir, denn ich bin ein sündiger Mensch, Herr. Denn Schrecken hatte ihn und alle seine Begleiter ergriffen über den Fang der Fische, den sie gemacht hatten. Ebenso auch Jakobus und Johannes, die Söhne des Zebedäus, die mit Simon zusammenarbeiteten. Da sagte Jesus zu Simon: Fürchte dich nicht. Von jetzt an wirst du Menschen fangen. Und sie zogen die Boote an Land, verließen alles und folgten ihm nach.

0: Katharina, wir haben eben den Text gehört, wo Petrus dann sagt, ganze Nacht gearbeitet, nichts ist passiert und große Frust, Erfolglosigkeit, was nicht gepackt, was man eigentlich packen wollte, Erfahrung, die wir alle kennen. Kannst du für dich sagen, dass der Glaube oder auch diese Botschaft, diese biblische, da helfen kann, wenn man trotz vieler Anstrengungen ja keinen Erfolg hat? Kennst du das auch für dich selber?
1: Ja, absolut. Also für mich ist so der Kerngedanke dieses Evangeliums, dass man sagt, der Mensch ist halt mehr wert als seine Leistung. Also Petrus hat da ja die ganze Nacht gearbeitet und hat quasi ja nichts gefangen. Aber trotzdem ist er derselbe Mensch, ja, und er ist nicht weniger wertvoll. Und ich finde, das ist so ein Gedanke, der mich persönlich sehr erdet und irgendwie auch ruhig macht, weil wenn ich jetzt auf mein Berufsleben gucke, da hat man oft das Gefühl, abends nichts gemacht zu haben und man schreibt abends noch was auf die To-Do-Liste nochmal drauf oder auf, ich mache immer alles auf Post-its. Dann klebt man da nochmal ein Post-it und nochmal ein Post-it und denkt, hey, ich habe doch irgendwie heute überhaupt nichts geschafft und dann ist zweifelt man da, ob man vielleicht die richtige Entscheidung getroffen hat, ob das Projekt so läuft, wie man das will, etc. pp. Aber ich glaube, irgendwie für sich klar zu haben, ich bin immer noch derselbe Mensch, ob mit oder ohne Erfolg, das ändert nichts an meinem Wert, das hilft mir extrem, an Dinge entspannter ranzugehen und dieses Gefühl zu haben, ja, dass mein Wert nicht von meiner Leistung abhängig ist.
0: Ja, das ist wirklich was Tröstliches auch an dieser biblischen Botschaft, finde ich, ne? Dass wir da nicht von
1: total
0: abhängig sind, was wir schaffen oder was für Erfolge wir feiern. Das ist glaube ich, total wichtig, genau, ja.
1: Entlastet auch total, finde ich.
0: Ja, genau, ja. Und Petrus wirft die Netz ja nochmal aus, obwohl er seine Erfahrung dagegen spricht. Kennst du das auch? Was braucht es bei dir oder aus einem Erfahrungshorizont, um sich auf neuen Versuch einzulassen, trotz alledem?
1: Vertrauen. Ich glaube, Vertrauen ist da für mich ganz entscheidend, dass ich halt der Person, die mir vielleicht nochmal Mut macht, dass ich der vertraue, dass die vielleicht aufgrund von Erfahrung oder Wissen weiß, dass es sich nochmal lohnt oder dass die Person an mich glaubt und weiß, dass ich das kann. Also ich glaube, also Petrus hat ja auch Jesus einfach vertraut. Der hat gesagt, also seine Erfahrung hat ja erstmal gesagt, hey, nee, also wir fangen ja eh nichts mehr. Aber er hat darauf vertraut, dass Jesus es doch irgendwie besser weiß. Und auch das finde ich total entlastend, weil ich muss ja nicht immer alle Erfahrungen gemacht haben. Also ich kann ja auch von anderen profitieren, dass die da halt schon wissen, wohin es gehen kann. Und ja, also ich finde zum Beispiel auch, ich habe in meinem Beruf ist auch, ich habe bei einer Journalistenschule, beim IFP, der katholischen Journalistenschule, meine Ausbildung gemacht. Und da gibt's auch ein Mentorprogramm am Ende. Und mit meinem Mentor habe ich Kontakt und auch, dass man da einfach auch nochmal jemanden hat, der einem von dem man nochmal profitieren kann von den Erfahrungen und der dann vielleicht auch mal sagt, komm, geh raus, trau dich aufs Meer, wenn man es jetzt übertragen sieht. So, ja. Finde ich total wertvoll. Deswegen, ich glaube, es ist Vertrauen.
0: Ja.
1: Also.
0: Und dann ist es ja bei der biblischen Geschichte jetzt so, extrem kann man sogar sagen, dass das Vertrauen des Petrus so weit geht, dass er ihm nachfolgt, alles stehen und liegen lässt. Kennst du aus deinen vielen Berichterstattungen, aus deinem journalistischen Arbeiten gute Beispiele für Nachfolge? Für so eine, ja, wo Leute wirklich dieser Botschaft so trauen und diesem Menschen Jesus so trauen, sie alles stehen und liegen lassen. Im Grunde ist ja der Wahnsinn eigentlich.
1: Ja, es ist ja auch total radikal. Also
0: total, sein, ja.
1: Also das denke ich, ich meine, die verlassen da all ihre Familien und sagen, ja, ich folge dir jetzt. Also das ist ja Wahnsinn. Ich meine, jetzt die einfache Antwort ist natürlich Ordensmänner, Ordensfrauen, die natürlich sich für so ein Leben entschieden haben. Mhm. Ich würde es aber im viel kleineren auch sehen. Also ich finde, Nachfolge bedeutet für mich nicht, irgendwie jetzt einem Orden unbedingt beizutreten, sondern ich finde, das kann ja im Alltag ganz einfach passieren. Und zwar ist es für mich so, das hängt bei mir vom Handeln ab. Also wie gehe ich mit Menschen um? Wie treffe ich Entscheidungen? Was ist mir wichtig? Ja, ich finde, daran kann man ja irgendwie das Christsein erkennen. Und ich denke, vielleicht ist es ja so, dass man sich so verhält und dann halt Leute einen ansprechen und sagen, hey, wieso hast denn du da gerade dem verziehen? Oder wieso bist du gerade mit dem so ins Gespräch gegangen? Was steckt dahinter? Und dass man so Nachfolge lebt.
0: Ja.
1: Und ich habe da, also ich mag immer gern Zitate, und ich habe irgendwann mal ein Zitat gelesen, das mich auch beim Lesen dieses Bibeltextes irgendwie mich daran erinnert hat. Und zwar ist das, heißt das irgendwie, du bist die Bibel, die die Menschen lesen werden. Und das finde ich irgendwie total schön, dass es halt darum geht, es geht nicht darum, was ich sage, was ich erzähle, sondern es geht darum, dass man an meinem Handeln erkennt, was mir wichtig ist, wo meine Werte sind. Und wenn mich dann jemand drauf anspricht, warum ich das so mache, umso gut, umso schöner, dass man dann auch darüber reden kann.
0: Wunderbar. Du bist die Bibel, die die Menschen lesen werden. So hieß das, gell?
1: Ja, also du bist, ja, genau. Du bist die Bibel, die Menschen
0: lesen. Vielleicht ist man auch nur das. Aber das könnte man ja über die Überschrift dieses ganzen Podcasts hier jetzt mal setzen, ne? Also das ist ja eine schöne Botschaft. Nachfolge sozusagen in so einem Mikrokosmos auch. Und dass wir selber ein Stück Bibel sein können. Wunderbar. Das sagt Katharina Sichler. Sie ist diese Woche nämlich bei uns die Gästin. aus München, aus dem Michaelsbund, da arbeitet sie als leitende Redakteurin. Vielen Dank, Katharina. Nicht nur für das Zitat, sondern auch für alles andere. Und wir treffen uns dann morgen am Freitag wieder, oder?
1: Ja. Absolut. Ich freue mich, mit dir in den Freitag zu starten.
0: Herrlich.
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3: Das Domradio ist hier mit Lara in der Podcast-Strecke. Ja, und nach einer kleinen Musikpause geht es jetzt hier gleich weiter mit einer neuen Folge von Kelch und Amen.

0: Ihr hört euer Domradio mit Lara und ihr seid in der Podcast-Strecke. Ja, wer bin ich, wenn alles wegfällt? Die Frage stellt sich Olli Kelch in der neuen Folge von Kelch und Amen. Es geht genauer gesagt um Miley Cyrus oder einfach nur Miley, denn sie ist jetzt nur noch mit ihrem Vornamen unterwegs. Wieso, weshalb, warum? Das erfahren wir jetzt.
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2: Kelch und Amen, heute am Donnerstag gucken wir mal auf Miley Cyrus. Nur noch Miley, denn die sorgt aktuell für ein bisschen Aufmerksamkeit, weil sie in ihrer Außendarstellung und auf Social Media nur noch ihren Vornamen verwendet. Also nicht mehr Miley Cyrus, sondern nur noch Miley. Offiziell wurde dieser Schritt bisher nicht ausführlich erklärt. Beobachter sehen darin aber vor allem den Beginn einer neuen künstlerischen Phase, passend zu ihrem Labelwechsel und einem neuen Album. Album Nummer 10 soll in Kürze veröffentlicht werden. Mehrere Berichte betonen zudem, dass dieser Schritt offenbar nicht als Absage an ihre Familie gemeint ist, sondern vielmehr als bewusste Neupositionierung ihrer Marke und ihrer persönlichen Identity. Mich hat das jetzt zum Nachdenken gebracht. Denn eigentlich geht es hier um eine Frage, die viel tiefer geht als ein Künstlername. Wer bin ich, wenn alles wegfällt, worüber andere mich definieren? Viele Menschen verbinden mit dem Namen Cyrus sofort ihren Vater Billy Way. Lange Zeit wurde Miley über ihre Herkunft wahrgenommen. Heute, nach Jahrzehnten im Rampenlicht, scheint sie sagen zu wollen, ich bin nicht nur Teil einer Geschichte, ich bin meine eigene Geschichte. Und ehrlich gesagt kennen wir das doch auch. Vielleicht nicht als Popstar, aber als Mensch. Wir tragen Namen, Titel, Zuschreibungen mit uns herum. Der Erfolgreiche, die Starke, der Gescheiterte, die Geschiedene, der Lustige, die Stille. Doch manchmal merkt man auch, dieses Etikett passt gar nicht mehr zu dem Menschen, der man heute ist. Die Bibel erzählt immer wieder von solchen Menschen, die einen neuen Namen oder eine neue Identität bekommen. Nicht, weil Gott ihre Vergangenheit auslöscht, sondern weil er ihnen zeigt, dass ihre Zukunft größer ist als ihre Geschichte. Und vielleicht ist das eine der wichtigen Botschaften unseres Glaubens. Du musst nicht für immer das bleiben, was andere einmal in dir gesehen haben. Du darfst wachsen. Du darfst neu anfangen. Du darfst dich auch neu entwickeln. Und du musst deinen Wert nicht aus deinem Nachnamen, deinem Beruf oder deiner Leistung beziehen. Gott kennt dich nicht wegen deines Namens. Er kennt deinen Namen. Und das ist ein gewaltiger Unterschied. Vielleicht braucht es manchmal Mut, Altes loszulassen. Nicht aus Undankbarkeit gegenüber der Vergangenheit, sondern aus Vertrauen darauf, dass Gott auch etwas Neues schenken kann. Ja, und während ich über Miley und ihre Schritte nachdenke, kommt mir eine ganz persönliche Frage. Früher habe ich als DJ den Namen DJ OK getragen. Das war lange Zeit passend, aber inzwischen merke ich, wo ich jetzt anfange, meine DJ-Geschichte wieder ans Rollen zu bringen, vielleicht bin ich da ebenfalls an einen Punkt gekommen, an dem etwas Neues entstehen darf. Das Alte war jetzt nicht schlecht, aber ich habe eine neue Lebensphase und die braucht vielleicht auch eine neue Sprache. Deshalb nehme ich euch jetzt mal mit ins Boot. Wenn ihr mir heute einen Namen als DJ geben dürftet, welcher wäre das? Also, ich bin auf eure Ideen gespannt. Schreibt sie mir gerne in die Kommentare.
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2: Herr, wir bitten für alle Menschen, die sich nach einem Neuanfang sehnen, gib ihnen Mut, alte Etiketten loszulassen und den Weg zu gehen, den du für sie vorbereitet hast. Wir bitten für alle, die ihr Selbstwertgefühl verloren haben, lass sie erkennen, dass ihr Wert nicht von Leistung, Herkunft oder Erfolg abhängt, sondern von deiner Liebe. Und wir bitten für unsere Familien, schenke Versöhnung, wo Verletzungen entstanden sind, und Frieden, wo Streit herrscht. Vater im Himmel, du kennst unsere Namen und alles, was uns ausmacht. Du kennst unsere Vergangenheit, unsere Fehler, unsere Erfolge und die Träume. Hilf uns, dass wir uns nicht über Urteile anderer Menschen definieren. Zeig uns, wer wir in deinen Augen sind. Und lass uns darauf vertrauen, dass unsere wahre Identität in deiner Liebe gegründet ist. Amen. Und so beten wir alle gemeinsam das Gebet.

0: Gebet, das uns der Herr zu beten gelehrt hat. Vater unser im Himmel, geheiligt werde dein Name, dein Reich komme, dein Wille geschehe, wie im Himmel, so auf Erden. Unser tägliches Brot gib uns heute und vergib uns unsere Schuld, wie auch wir vergeben unserem Schuldigern. Und führe uns nicht in Versuchung, sondern erlöse uns von dem Bösen, denn dein ist das Reich und die Kraft und die Herrlichkeit in Ewigkeit. Amen. Und so segne uns alle der Herr mit der Freiheit, wir selbst zu sein. Er nehme die Last von uns und gebe uns Mut für neue Kapitel. So segne uns alle der allmächtige Gott, der Vater, der Sohn und der Heilige Geist. Amen.
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2: Ihr hört euer Domradio und das war's auch schon mit unserer Zuhörstrecke. Ich hoffe, ihr habt vieles gelernt und vielleicht wurde dir auch so ein bisschen zum Nachdenken angeregt. Mein Name ist Lara Burkhardt und ich fand's schön, dass ihr dabei wart und wünsche euch jetzt einen richtig tollen Donnerstagabend. Bis bald!

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1: Ich bin Dirk Zeitler. Nach der Sabotage am Stromnetz in Südbrandenburg prüft die Brandenburger Polizei ein Bekennerschreiben. Nach den Angriffen auf das Stromnetz in Brandenburg und Nordrhein-Westfalen wird weiter über einen besseren Schutz diskutiert. Hans-Walter Boris vom Bundesverband für den Schutz kritischer Infrastrukturen spricht von einer neuen Dimension der Bedrohung.
2: Boris bezeichnet die Angriffe als hybride Vorkriegsführung und sagt, eigentlich sei das eine Aufgabe für die Bundespolizei. Die technischen Schutzmöglichkeiten seien vorhanden, könnten die Unternehmen aber das 4- bis 6-fache kosten. NRW-Innenminister Reul fordert unter anderem eine Diskussion über Videoüberwachung und Drohnenabwehr. Dafür müssten zunächst allerdings die gesetzlichen Grundlagen und Fragen zu Zuständigkeit, Qualifikation und Haftung geklärt werden. Das sagte der Brandenburger SPD-Innenpolitiker Stohn. Nachrichtenredaktion.
1: Die Polizei hat am Hauptstadtflughafen BER das Terminal 1 geräumt. Die Fluggäste wurden aufgefordert, das Gebäude zu verlassen. Laut Bundespolizei habe eine Frau beim Service Point gesagt, sie habe einen gefährlichen Stoff dabei. Bei der unbestimmten Substanz konnte eine Gefahr nicht ausgeschlossen werden, sagte ein Sprecher. Deswegen wurde der Gefahrgutalarm ausgelöst. Die deutsche Wirtschaft könnte in diesem Jahr laut unverhofft guten Konjunkturprognosen ihre langjährige Krise überwinden. 5 führende Wirtschaftsforschungsinstitute haben ihre Erwartungen für 2026 kräftig erhöht.
3: Trotz all der Hiobsbotschaften der vergangenen Jahre sind die deutschen Unternehmen offenbar widerstandsfähig. Das liege unter anderem am schuldenfinanzierten Investitionspaket der Bundesregierung, so die Experten des IFO-Instituts. Aber auch eine gestiegene Nachfrage aus dem Ausland trage zu den positiven Entwicklungen bei. Auch das Deutsche Institut für Wirtschaftsforschung zeigt sich optimistisch und hat seine Prognose für die deutsche Wirtschaft jetzt mehr als verdoppelt. Fiona Reinhardt, Nachrichtenredaktion.
1: Bei seinem zweiten Wahlkampfbesuch in Sachsen-Anhalt hat Bundeskanzler Merz erneut vor Folgen einer möglichen AfD-Landesregierung gewarnt. Wer möchte, dass Sachsen-Anhalt ein interessanter, auch europäisch interessanter Standort bleibt, der darf am Sonntag nicht die AfD wählen, sagte er in Leuna bei einem gemeinsamen Besuch einer Raffinerie mit Ministerpräsident Schulze. Einen direkten Kontakt zu Wählern gab es wie beim ersten Wahlkampfauftritt des CDU-Chefs in Quedlinburg nicht.
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1: Zum Wetter, die aktuelle Vorhersage des Deutschen Wetterdienstes. Abends vielfach stark bewölkt und gelegentlich Schauer oder schauerartiger Regen, vereinzelt auch Gewitter. Nachts dann zunächst weitgehend trocken, in der zweiten Nachthälfte breitet sich dann allerdings von der Nordsee bis zur Oder neuer Regen aus. Tiefstwerte 19 bis 12 Grad. Morgen im Norden wieder viele Wolken und gebietsweise Regen, am Nachmittag auch vereinzelte Gewitter. Im Südwesten dagegen viel Sonne und Höchstwerte bis 32 Grad, im Norden deutlich kühler.
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1: Guten Abend zur Bibelnacht im Domradio. 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

Neuntes Kapitel. Und er sagte zu ihnen: Amen, ich sage euch, von denen, die hier stehen, werden einige den Tod nicht schmecken, bis sie gesehen haben, dass das Reich Gottes in Macht gekommen ist. 6 Tage danach nahm Jesus Petrus, Jakobus und Johannes beiseite und führte sie auf einen hohen Berg, aber nur sie allein. Und er wurde vor ihnen verwandelt. Seine Kleider wurden strahlend weiß, so weiß, wie sie auf Erden kein Bleicher machen kann. Da erschien ihnen Elia und mit ihm Mose, und sie redeten mit Jesus. Petrus sagte zu Jesus: Rabbi, es ist gut, dass wir hier sind. Wir wollen 3 Hütten bauen, eine für dich, eine für Mose und eine für Elia. Er wusste nämlich nicht, was er sagen sollte, denn sie waren vor Furcht ganz benommen. Da kam eine Wolke und überschattete sie, und es erscholl eine Stimme aus der Wolke: Dieser ist mein geliebter Sohn. Auf ihn sollt ihr hören. Als sie dann um sich blickten, sahen sie auf einmal niemanden mehr bei sich außer Jesus. Während sie den Berg hinabstiegen, gebot er ihnen, niemandem zu erzählen, was sie gesehen hatten, bis der Menschensohn von den Toten auferstanden sei. Dieses Wort beschäftigte sie, und sie fragten einander, was das sei, von den Toten auferstehen. Da fragten sie ihn: Warum sagen die Schriftgelehrten, zuerst müsse Elia kommen? Er antwortete: Ja, Elia kommt zuerst und stellt alles wieder her. Aber warum heißt es dann vom Menschensohn in der Schrift, er werde viel leiden müssen und verachtet werden? Ich sage euch, Elia ist schon gekommen. Doch sie haben mit ihm gemacht, was sie wollten, wie es in der Schrift steht. Als sie zu den anderen Jüngern zurückkamen, sahen sie eine große Menschenmenge um sie versammelt und Schriftgelehrte, die mit ihnen stritten. Sobald die Leute Jesus sahen, liefen sie in großer Erregung auf ihn zu und begrüßten ihn. Er fragte sie: Warum streitet ihr mit ihnen? Einer aus der Menge antwortete ihm: Meister, ich habe meinen Sohn zu dir gebracht. Er ist von einem stummen Geist besessen. Immer wenn der Geist ihn überfällt, wirft er ihn zu Boden und meinem Sohn tritt Schaum vor den Mund, er knirscht mit den Zähnen und wird starr. Ich habe schon deine Jünger gebeten, den Geist auszutreiben, aber sie hatten nicht die Kraft dazu. Da sagte er zu ihnen: Oh, du ungläubige Generation, wie lange muss ich noch bei euch sein? Wie lange muss ich euch noch ertragen? Bringt ihn zu mir. Und man führte ihn herbei. Sobald der Geist Jesus sah, zerrte er den Jungen hin und her, so dass er hinfiel und sich mit Schaum vor dem Mund auf den Boden wälzte. Jesus fragte den Vater: Wie lange hat er das schon? Der Vater antwortete: Von Kind auf. Oft hat er ihn sogar ins Feuer oder ins Wasser geworfen, um ihn umzubringen. Doch wenn du kannst, hilf uns, hab Mitleid mit uns. Jesus sagte zu ihm: Wenn du kannst, alles kann, wer glaubt. Da rief der Vater des Knaben: Ich glaube, hilf meinem Unglauben. Als Jesus sah, dass die Leute zusammenliefen, drohte er dem unreinen Geist und sagte: Ich befehle dir, du stummer und tauber Geist, verlass ihn und kehr nicht mehr in ihn zurück. Da zerrte der Geist den Knaben hin und her und verließ ihn mit lautem Geschrei. Er lag da wie tot, so dass alle Leute sagten, er ist gestorben. Jesus aber fasste ihn an der Hand und richtete ihn auf, und er erhob sich. Jesus trat in das Haus, und seine Jünger fragten ihn, als sie allein waren: Warum konnten denn wir den Dämon nicht austreiben? Er antwortete ihnen: Diese Art kann nur durch Gebet ausgetrieben werden. Sie gingen von dort weg und zogen durch Galiläa. Er wollte aber nicht, dass jemand davon erfuhr, denn er belehrte seine Jünger und sagte zu ihnen: Der Menschensohn wird in die Hände von Menschen ausgeliefert, und sie werden ihn töten. Doch 3 Tage nach seinem Tod wird er auferstehen. Aber sie verstanden das Wort nicht, fürchteten sich jedoch, ihn zu fragen. Sie kamen nach Kapernaum. Als er dann im Haus war, fragte er sie: Worüber habt ihr auf dem Weg gesprochen? Sie schwiegen, denn sie hatten auf dem Weg miteinander darüber gesprochen, wer der Größte sei. Da setzte er sich, rief die 12 und sagte zu ihnen: Wer der Erste sein will, soll der Letzte von allen und der Diener aller sein.
Und er stellte ein Kind in ihre Mitte, nahm es in seine Arme und sagte zu ihnen, »Wer ein solches Kind in meinem Namen aufnimmt, der nimmt mich auf. Und wer mich aufnimmt, der nimmt nicht nur mich auf, sondern den, der mich gesandt hat.« Da sagte Johannes zu ihm, »Meister, wir haben gesehen, wie jemand in deinem Namen Dämonen austrieb, und wir versuchten, ihn daran zu hindern, weil er uns nicht nachfolgt.« Jesus erwiderte, »Hindert ihn nicht. Keiner, der in meinem Namen eine Machttat vollbringt, kann so leicht schlecht von mir reden. Denn wer nicht gegen uns ist, der ist für uns. Wer euch auch nur einen Becher Wasser zu trinken gibt, weil ihr zu Christus gehört, Amen, ich sage euch, er wird gewiss nicht um seinen Lohn kommen. Wer einem von diesen Kleinen, die an mich glauben, Ärgernis gibt, für den wäre es besser, wenn er mit einem Mühlstein um den Hals ins Meer geworfen würde. Wenn dir deine Hand Ärgernis gibt, dann hau sie ab. Es ist besser für dich, verstümmelt in das Leben zu gelangen, als mit zwei Händen in die Hölle zu kommen, in das nie erlöschende Feuer. Und wenn dir dein Fuß Ärgernis gibt, dann hau ihn ab. Es ist besser für dich, lahm in das Leben zu gelangen, als mit zwei Füßen in die Hölle geworfen zu werden. Und wenn dir dein Auge Ärgernis gibt, dann reiß es aus. Es ist besser für dich, einäugig in das Reich Gottes zu kommen, als mit zwei Augen in die Hölle geworfen zu werden, wo ihr Wurm nicht stirbt und das Feuer nicht erlischt. Denn jeder wird mit Feuer gesalzen werden. Das Salz ist etwas Gutes. Wenn das Salz die Kraft zum Salzen verliert, womit wollt ihr ihm seine Würze wiedergeben? Habt Salz in euch und haltet Frieden untereinander.

Zehntes Kapitel. Von dort brach Jesus auf und kam nach Judäa und in das Gebiet jenseits des Jordan. Wieder versammelten sich viele Leute bei ihm, und er lehrte sie, wie er es gewohnt war. Da kamen Pharisäer zu ihm und fragten: Ist es einem Mann erlaubt, seine Frau aus der Ehe zu entlassen? Damit wollten sie ihn versuchen. Er antwortete ihnen: Was hat euch Mose vorgeschrieben? Sie sagten: Mose hat gestattet, eine Scheidungsurkunde auszustellen und die Frau aus der Ehe zu entlassen. Jesus entgegnete ihnen: Nur weil ihr so hartherzig seid, hat er euch dieses Gebot gegeben. Am Anfang der Schöpfung aber hat Gott sie männlich und weiblich erschaffen. Darum wird der Mann Vater und Mutter verlassen, und die zwei werden ein Fleisch sein. Sie sind also nicht mehr zwei, sondern ein Fleisch. Was aber Gott verbunden hat, das darf der Mensch nicht trennen. Zu Hause befragten ihn die Jünger noch einmal darüber. Er antwortete ihnen: Wer seine Frau aus der Ehe entlässt und eine andere heiratet, begeht ihr gegenüber Ehebruch. Und wenn sie ihren Mann aus der Ehe entlässt und einen anderen heiratet, begeht sie Ehebruch. Da brachte man Kinder zu ihm, damit er sie berühre. Die Jünger aber wiesen die Leute zurecht. Als Jesus das sah, wurde er unwillig und sagte zu ihnen: Lasst die Kinder zu mir kommen, hindert sie nicht daran. Denn solchen wie ihnen gehört das Reich Gottes. Amen, ich sage euch, wer das Reich Gottes nicht so annimmt wie ein Kind, der wird nicht hineinkommen. Und er nahm die Kinder in seine Arme, dann legte er ihnen die Hände auf und segnete sie. Als sich Jesus wieder auf den Weg machte, lief ein Mann auf ihn zu, fiel vor ihm auf die Knie und fragte ihn: Guter Meister, was muss ich tun, um das ewige Leben zu erben? Jesus antwortete: Warum nennst du mich gut? Niemand ist gut, außer der eine Gott. Du kennst doch die Gebote. Du sollst nicht töten, du sollst nicht die Ehe brechen, du sollst nicht stehlen, du sollst nicht falsch aussagen, du sollst keinen Raub begehen, ehre deinen Vater und deine Mutter. Er erwiderte ihm: Meister, alle diese Gebote habe ich von Jugend an befolgt. Da sah ihn Jesus an, umarmte ihn und sagte: Eines fehlt dir noch. Geh, verkaufe, was du hast, gib es den Armen, und du wirst einen Schatz im Himmel haben. Dann komm und folge mir nach. Der Mann aber war betrübt, als er das hörte, und ging traurig weg, denn er hatte ein großes Vermögen. Da sah Jesus seine Jünger an und sagte zu ihnen: Wie schwer ist es für Menschen, die viel besitzen, in das Reich Gottes zu kommen. Die Jünger waren über seine Worte bestürzt. Jesus aber sagte noch einmal zu ihnen: Meine Kinder, wie schwer ist es, in das Reich Gottes zu kommen. Leichter geht ein Kamel durch ein Nadelöhr, als dass ein Reicher in das Reich Gottes gelangt. Sie aber gerieten über alle Maßen außer sich vor Schrecken und sagten zueinander: Wer kann dann noch gerettet werden? Jesus sah sie an und sagte: Für Menschen ist das unmöglich, aber nicht für Gott, denn für Gott ist alles möglich. Da sagte Petrus zu ihm: Siehe, wir haben alles verlassen und sind dir nachgefolgt. Jesus antwortete: Amen, ich sage euch, jeder, der um meinetwillen und um des Evangeliums willen Haus oder Brüder, Schwestern, Mutter, Vater, Kinder oder Äcker verlassen hat, wird das Hundertfache dafür empfangen. Jetzt in dieser Zeit wird er Häuser und Brüder, Schwestern und Mütter, Kinder und Äcker erhalten, wenn auch unter Verfolgungen, und in der kommenden Welt das ewige Leben. Viele Erste werden Letzte sein, und die Letzten Erste. Während sie auf dem Weg hinauf nach Jerusalem waren, ging Jesus voraus. Die Leute wunderten sich über ihn, die ihm nachfolgten, aber hatten Angst. Da versammelte er die 12 wieder um sich und kündigte ihnen an, was ihm bevorstand. Er sagte: Siehe, wir gehen nach Jerusalem hinauf, und der Menschensohn wird den Hohepriestern und den Schriftgelehrten ausgeliefert. Sie werden ihn zum Tod verurteilen und den Heiden ausliefern. Sie werden ihn verspotten, anspucken, geißeln und töten. Und nach 3 Tagen wird er auferstehen. Da traten Jakobus und Johannes, die Söhne des Zebedäus, zu ihm und sagten: Meister, wir möchten, dass du uns eine Bitte erfüllst. Er antwortete: Was soll ich für euch tun? Sie sagten zu ihm: Lass in deiner Herrlichkeit einen von uns rechts und den anderen links neben dir sitzen. Jesus erwiderte: Ihr wisst nicht, um was ihr bittet.
Könnt ihr den Kelch trinken, den ich trinke? Oder die Taufe auf euch nehmen, mit der ich getauft werde? Sie antworteten, wir können es. Da sagte Jesus zu ihnen, ihr werdet den Kelch trinken, den ich trinke, und die Taufe empfangen, mit der ich getauft werde. Doch den Platz zu meiner Rechten und zu meiner Linken habe nicht ich zu vergeben. Dort werden die sitzen, für die es bestimmt ist. Als die 10 anderen Jünger das hörten, wurden sie sehr ärgerlich über Jakobus und Johannes. Da rief Jesus sie zu sich und sagte, ihr wisst, dass die, die als Herrscher gelten, ihre Völker unterdrücken und ihre Großen ihre Macht gegen sie gebrauchen. Bei euch aber soll es nicht so sein, sondern wer bei euch groß sein will, der soll euer Diener sein. Und wer bei euch der Erste sein will, soll der Sklave aller sein. Denn auch der Menschensohn ist nicht gekommen, um sich dienen zu lassen, sondern um zu dienen und sein Leben hinzugeben als Lösegeld für viele. Sie kamen nach Jericho. Als er mit seinen Jüngern und einer großen Menschenmenge Jericho wieder verließ, saß am Weg ein blinder Bettler, Bartimäus, der Sohn des Timäus. Sobald er hörte, dass es Jesus von Nazareth war, rief er laut, »Sohn Davids, Jesus, hab Erbarmen mit mir!« Viele befahlen ihm zu schweigen, er aber schrie noch viel lauter, »Sohn Davids, hab Erbarmen mit mir!« Jesus blieb stehen und sagte, »Ruft ihn her!« Sie riefen den Blinden und sagten zu ihm, »Hab nur Mut, steh auf, er ruft dich!« Da warf er seinen Mantel weg, sprang auf und lief auf Jesus zu. Und Jesus fragte ihn, »Was willst du, dass ich dir tue?« Der Blinde antwortete, »Rabuni, ich möchte sehen können!« Da sagte Jesus zu ihm, »Geh, dein Glaube hat dich gerettet.« Im gleichen Augenblick konnte er sehen, und er folgte Jesus auf seinem Weg nach.

Elftes Kapitel: Das Wirken Jesu in Jerusalem. Als sie in die Nähe von Jerusalem kamen, nach Bethphage und Bethanien am Ölberg, schickte er zwei seiner Jünger aus. Er sagte zu ihnen: Geht in das Dorf, das vor euch liegt. Gleich wenn ihr hineinkommt, werdet ihr ein Fohlen angebunden finden, auf dem noch nie ein Mensch gesessen hat. Bindet es los und bringt es her. Und wenn jemand zu euch sagt: Was tut ihr da? Dann antwortet: Der Herr braucht es, er lässt es bald wieder zurückbringen. Da machten sie sich auf den Weg und fanden außen an einer Tür an der Straße ein Fohlen angebunden, und sie banden es los. Einige, die dabei standen, sagten zu ihnen: Wie kommt ihr dazu, das Fohlen loszubinden? Sie gaben ihnen zur Antwort, was Jesus gesagt hatte, und man ließ sie gewähren. Sie brachten das Fohlen zu Jesus, legten ihre Kleider auf das Tier, und er setzte sich darauf. Und viele breiteten ihre Kleider auf den Weg aus, andere aber Büschel, die sie von den Feldern abgerissen hatten. Die Leute, die vor ihm hergingen und die ihm nachfolgten, riefen: Hosanna, gesegnet sei er, der kommt im Namen des Herrn. Gesegnet sei das Reich unseres Vaters David, das nun kommt. Hosanna in der Höhe. Und er zog nach Jerusalem hinein, in den Tempel. Nachdem er sich alles angesehen hatte, ging er spät am Abend mit den 12 nach Bethanien hinaus. Als sie am nächsten Tag Bethanien verließen, hatte er Hunger. Da sah er von Weitem einen Feigenbaum mit Blättern und ging hin, um nach Früchten zu suchen. Aber er fand nichts als Blätter, denn es war nicht die Zeit der Feigenernte. Da sagte er zu ihm: In Ewigkeit soll niemand mehr eine Frucht von dir essen. Und seine Jünger hörten es. Dann kamen sie nach Jerusalem. Jesus ging in den Tempel und begann, die Händler und Käufer aus dem Tempel hinauszutreiben. Er stieß die Tische der Geldwechsler und die Stände der Taubenhändler um und ließ nicht zu, dass jemand irgendetwas durch den Tempelbezirk trug. Er belehrte sie und sagte: Heißt es nicht in der Schrift, mein Haus soll ein Haus des Gebetes für alle Völker genannt werden? Ihr aber habt daraus eine Räuberhöhle gemacht. Die Hohepriester und die Schriftgelehrten hörten davon und suchten nach einer Möglichkeit, ihn umzubringen. Denn sie fürchteten ihn, weil das Volk außer sich war vor Staunen über seine Lehre. Als es Abend wurde, verließ Jesus mit seinen Jüngern die Stadt. Als sie am nächsten Morgen an dem Feigenbaum vorbeikamen, sahen sie, dass er bis zu den Wurzeln verdorrt war. Da erinnerte sich Petrus und sagte zu Jesus: Rabbi, sieh doch, der Feigenbaum, den du verflucht hast, ist verdorrt. Jesus sagte zu ihnen: Habt Glauben an Gott. Amen, ich sage euch, wenn jemand zu diesem Berg sagt, heb dich empor und stürz dich ins Meer, und wenn er in seinem Herzen nicht zweifelt, sondern glaubt, dass geschieht, was er sagt, dann wird es geschehen. Darum sage ich euch, alles, worum ihr betet und bittet, glaubt nur, dass ihr es schon erhalten habt. Dann wird es euch zuteil. Und wenn ihr beten wollt und ihr habt einem anderen etwas vorzuwerfen, dann vergebt ihm, damit auch euer Vater im Himmel euch eure Verfehlungen vergibt. Sie kamen wieder nach Jerusalem. Als er im Tempel umherging, kamen die Hohepriester, die Schriftgelehrten und die Ältesten zu ihm und fragten ihn: In welcher Vollmacht tust du das? Wer hat dir diese Vollmacht gegeben, das zu tun? Jesus sagte zu ihnen: Ich will euch eine Frage stellen. Antwortet mir, dann werde ich euch sagen, in welcher Vollmacht ich das tue. Stammte die Taufe des Johannes vom Himmel oder von den Menschen? Antwortet mir. Da überlegten sie und sagten zueinander: Wenn wir antworten, vom Himmel, so wird er sagen, warum habt ihr ihn dann nicht geglaubt? Sollen wir also antworten, von den Menschen? Sie fürchteten sich aber vor den Leuten, denn alle hielten Johannes wirklich für einen Propheten. Darum antworteten sie Jesus: Wir wissen es nicht. Jesus erwiderte: Dann sage auch ich euch nicht, in welcher Vollmacht ich das tue.

Zwölftes Kapitel. Jesus begann zu ihnen in Gleichnissen zu reden. Ein Mann legte einen Weinberg an, zog ringsherum einen Zaun, hob eine Kelte aus und baute einen Turm. Dann verpachtete er den Weinberg an Winzer und reiste in ein anderes Land. Als nun die Zeit dafür gekommen war, schickte er einen Knecht zu den Winzern, um bei ihnen seinen Anteil an den Früchten des Weinbergs holen zu lassen. Sie aber packten und prügelten ihn und jagten ihn mit leeren Händen fort. Darauf schickte er einen anderen Knecht zu ihnen, und ihn schlugen sie auf den Kopf und entehrten ihn. Als er einen dritten schickte, brachten sie ihn um. Ähnlich ging es vielen anderen. Die einen wurden geprügelt, die anderen umgebracht. Schließlich blieb ihm nur noch einer, sein geliebter Sohn. Ihn sandte er als letzten zu ihnen, denn er dachte, vor meinem Sohn werden sie Achtung haben. Die Winzer aber sagten zueinander, das ist der Erbe. Auf, wir wollen ihn umbringen, dann gehört sein Erbe uns. Und sie packten ihn und brachten ihn um und warfen ihn aus dem Weinberg hinaus. Was wird nun der Besitzer des Weinbergs tun? Er wird kommen und die Winzer vernichten und den Weinberg anderen geben. Habt ihr nicht das Schriftwort gelesen, der Stein, den die Bauleute verworfen haben, er ist zum Eckstein geworden, vom Herrn ist das geschehen und es ist wunderbar in unseren Augen? Daraufhin hätten sie Jesus gern verhaften lassen, aber sie fürchteten die Menge, denn sie hatten gemerkt, dass er mit diesem Gleichnis sie meinte. Da ließen sie ihn stehen und gingen weg. Einige Pharisäer und einige Anhänger des Herodes wurden zu Jesus geschickt, um ihn mit einer Frage in eine Falle zu locken. Sie kamen zu ihm und sagten, »Meister, wir wissen, dass du die Wahrheit sagst und auf niemanden Rücksicht nimmst, denn du siehst nicht auf die Person, sondern lehrst wahrhaftig den Weg Gottes. Ist es erlaubt, dem Kaiser Steuer zu zahlen oder nicht? Sollen wir sie zahlen oder nicht zahlen?« Er aber durchschaute ihre Heuchelei und sagte zu ihnen, »Warum versucht ihr mich? Bringt mir einen Denar, ich will ihn sehen.« Man brachte ihm einen. Er fragte sie, »Wessen Bild und Aufschrift ist das?« Sie antworteten ihm, »Des Kaisers.« Da sagte Jesus zu ihnen, »So gebt dem Kaiser, was dem Kaiser gehört, und Gott, was Gott gehört.« Und sie waren sehr erstaunt über ihn. Von den Sadduzäern, die behaupten, es gebe keine Auferstehung, kamen einige zu Jesus und fragten ihn, »Meister, Mose hat uns vorgeschrieben, wenn ein Mann, der einen Bruder hat, stirbt und eine Frau hinterlässt, aber kein Kind, dann soll sein Bruder die Frau nehmen und seinem Bruder Nachkommen verschaffen.« Es lebten einmal 7 Brüder. Der erste nahm sich eine Frau, und als er starb, hinterließ er keine Nachkommen. Dann nahm sie der zweite. Auch er starb, ohne Nachkommen zu hinterlassen, und ebenso der dritte. Keiner der 7 hatte Nachkommen. Als letzte von allen starb die Frau. Wessen Frau wird sie nun bei der Auferstehung sein? Alle 7 haben sie doch zur Frau gehabt. Jesus sagte zu ihnen, »Ihr irrt euch. Ihr kennt weder die Schrift noch die Macht Gottes. Wenn nämlich die Menschen von den Toten auferstehen, heiraten sie nicht, noch lassen sie sich heiraten, sondern sind wie Engel im Himmel. Dass aber die Toten auferstehen, habt ihr das nicht im Buch des Mose gelesen, in der Geschichte vom Dornbusch, in der Gott zu Mose spricht, »Ich bin der Gott Abrahams, der Gott Isaaks und der Gott Jakobs?« Er ist kein Gott von Toten, sondern von Lebenden. Ihr irrt euch sehr. Ein Schriftgelehrter hatte ihrem Streit zugehört, und da er bemerkt hatte, wie treffend Jesus ihnen antwortete, ging er zu ihm hin und fragte ihn, »Welches Gebot ist das erste von allen?« Jesus antwortete, »Das erste ist, höre Israel, der Herr, unser Gott, ist der einzige Herr. Darum sollst du den Herrn, deinen Gott, lieben mit ganzem Herzen und ganzer Seele, mit deinem ganzen Denken und mit deiner ganzen Kraft. Als zweites kommt hinzu, du sollst deine Nächsten lieben wie dich selbst. Kein anderes Gebot ist größer als diese beiden.« Da sagte der Schriftgelehrte zu ihm, »Sehr gut, Meister,
Ganz richtig hast du gesagt, allein ist der Herr und es gibt keinen anderen außer ihm. Und ihn mit ganzem Herzen, ganzem Verstand und ganzer Kraft zu lieben und den Nächsten zu lieben wie sich selbst, ist weit mehr als alle Brandopfer und anderen Opfer. Jesus sah, dass er mit Verständnis geantwortet hatte und sagte zu ihm, »Du bist nicht fern vom Reich Gottes.« Und keiner wagte mehr, Jesus eine Frage zu stellen. Als Jesus im Tempel lehrte, sagte er, »Wie können die Schriftgelehrten behaupten, der Christus sei der Sohn Davids? Denn David hat vom Heiligen Geist erfüllt selbst gesagt, »Der Herr sprach zu meinem Herrn, setze dich mir zur Rechten, bis ich dir deine Feinde unter die Füße lege. David selbst also nennt ihn Herr. Wie kann er dann sein Sohn sein?« Es war eine große Menschenmenge versammelt und hörte ihm mit Freude zu. Er lehrte sie und sagte, »Nehmt euch in Acht vor den Schriftgelehrten. Sie gehen gern in langen Gewändern umher, lieben es, wenn man sie auf den Marktplätzen grüßt, und sie wollen in der Synagoge die Ehrensitze und bei jedem Festmahl die Ehrenplätze haben. Sie fressen die Häuser der Witwen auf und verrichten in ihrer Scheinheiligkeit lange Gebete. Umso härter wird das Urteil sein, das sie erwartet.« Als Jesus einmal dem Opferkasten gegenüber saß, sah er zu, wie die Leute Geld in den Kasten warfen. Viele Reiche kamen und gaben viel. Da kam auch eine arme Witwe und warf zwei kleine Münzen hinein. Er rief seine Jünger zu sich und sagte, »Amen, ich sage euch, diese arme Witwe hat mehr in den Opferkasten hineingeworfen als alle anderen. Denn sie alle haben nur etwas von ihrem Überfluss hineingeworfen. Diese Frau aber, die kaum das Nötigste zum Leben hat, sie hat alles hergegeben, was sie besaß, ihren ganzen Lebensunterhalt.«

13. Kapitel. Als Jesus den Tempel verließ, sagte einer von seinen Jüngern zu ihm: Meister, sieh, was für Steine und was für Bauten! Jesus sagte zu ihm: Siehst du diese großen Bauten? Kein Stein wird hier auf dem anderen bleiben, der nicht niedergerissen wird. Und als er auf dem Ölberg saß, dem Tempel gegenüber, fragten ihn Petrus, Jakobus, Johannes und Andreas, die mit ihm alleine waren: Sag uns, wann wird das geschehen und was ist das Zeichen, dass dies alles sich vollenden soll? Jesus sagte zu ihnen: Gebt Acht, dass euch niemand irreführt. Viele werden unter meinem Namen auftreten und sagen: Ich bin es. Und sie werden viele irreführen. Wenn ihr von Kriegen hört und von Kriegsgerüchten, lasst euch nicht erschrecken. Das muss geschehen. Es ist aber noch nicht das Ende. Denn Volk wird sich gegen Volk und Reich gegen Reich erheben. Und an vielen Orten wird es Erdbeben und Hungersnöte geben. Doch das ist erst der Anfang der Wehen. Ihr aber gebt Acht auf euch selbst. Man wird euch um meinetwillen an die Gerichte ausliefern, in den Synagogen misshandeln und vor Statthalter und Könige stellen, ihnen zum Zeugnis. Allen Völkern muss zuerst das Evangelium verkündet werden. Und wenn man euch abführt und ausliefert, macht euch nicht im Voraus Sorgen, was ihr reden sollt, sondern was euch in jener Stunde eingegeben wird, das sagt. Denn nicht ihr werdet dann reden, sondern der Heilige Geist. Brüder werden einander dem Tod ausliefern und Väter ihre Kinder und die Kinder werden sich gegen ihre Eltern auflehnen und sie in den Tod schicken. Und ihr werdet um meines Namens willen von allen gehasst werden. Wer aber bis zum Ende standhaft bleibt, der wird gerettet werden. Wenn ihr aber den Greuel der Verwüstung an dem Ort seht, wo er nicht stehen darf, der Leser begreife, dann sollen die Bewohner von Judäa in die Berge fliehen. Wer gerade auf dem Dach ist, soll nicht hinabsteigen und hineingehen, um etwas aus seinem Haus zu holen. Und wer auf dem Feld ist, soll nicht zurückkehren, um seinen Mantel zu holen. Wehe aber den Frauen, die in jenen Tagen schwanger sind oder ein Kind stillen. Betet darum, dass es nicht im Winter geschieht. Denn jene Tage werden eine Drangsal sein, wie es sie nie gegeben hat, von Anfang der Schöpfung, die Gott geschaffen hat bis heute. Und wie es auch keine mehr geben wird. Und wenn der Herr die Tage nicht verkürzt hätte, dann würde kein Mensch gerettet. Aber um seiner Auserwählten willen hat er die Tage verkürzt. Wenn dann jemand zu euch sagt: Seht, hier ist der Christus, oder seht, dort ist er, so glaubt es nicht. Denn es wird mancher falsche Christus und mancher falsche Prophet auftreten, und sie werden Zeichen und Wunder wirken, um, wenn möglich, die Auserwählten irre zu führen. Ihr aber gebt Acht. Ich habe euch alles vorausgesagt. Aber in jenen Tagen, nach jener Drangsal, wird die Sonne verfinstert werden, und der Mond wird nicht mehr scheinen. Die Sterne werden vom Himmel fallen, und die Kräfte des Himmels werden erschüttert werden. Dann wird man den Menschensohn in Wolken kommen sehen, mit großer Kraft und Herrlichkeit. Und er wird die Engel aussenden und die von ihm Auserwählten aus allen vier Windrichtungen zusammenführen, vom Ende der Erde bis zum Ende des Himmels. Lernt etwas aus dem Vergleich mit dem Feigenbaum. Sobald seine Zweige saftig werden und Blätter treiben, erkennt ihr, dass der Sommer nahe ist. So erkennt auch ihr, wenn ihr das Geschehen seht, dass er nahe vor der Tür ist. Amen, ich sage euch, diese Generation wird nicht vergehen, bis das alles geschieht. Himmel und Erde werden vergehen, aber meine Worte werden nicht vergehen. Doch jenen Tag und jene Stunde kennt niemand. Auch nicht die Engel im Himmel, nicht einmal der Sohn, sondern nur der Vater. Gebt Acht und bleibt wach. Denn ihr wisst nicht, wann die Zeit da ist. Es ist wie mit einem Mann, der sein Haus verließ, um auf Reisen zu gehen. Er übertrug die Vollmacht seinen Knechten, jedem eine bestimmte Aufgabe. Dem Türhüter befahl er, wachsam zu sein. Seid also wachsam. Denn ihr wisst nicht, wann der Hausherr kommt, ob am Abend oder um Mitternacht, ob beim Hahnenschrei oder erst am Morgen. Er soll euch, wenn er plötzlich kommt, nicht schlafend antreffen. Was ich aber euch sage, das sage ich allen: Seid wachsam.

14. Kapitel Passion und Erweckung Jesu. Es war zwei Tage vor dem Pascha und dem Fest der ungesäuerten Brote. Die Hohepriester und die Schriftgelehrten suchten nach einer Möglichkeit, Jesus mit List in ihre Gewalt zu bringen, um ihn zu töten. Sie sagten aber, ja, nicht am Fest, damit es im Volk keinen Aufruhr gibt. Als Jesus in Bethanien im Haus Simons, des Aussätzigen, zu Tisch war, kam eine Frau mit einem Alabastergefäß voll echtem, kostbarem Nardenöl, zerbrach es und goss das Öl über sein Haupt. Einige aber wurden unwillig und sagten zueinander, wozu diese Verschwendung? Man hätte das Öl um mehr als 300 Denare verkaufen und das Geld den Armen geben können. Und sie fuhren die Frau heftig an. Jesus aber sagte, hört auf! Warum lasst ihr sie nicht in Ruhe? Sie hat ein gutes Werk an mir getan, denn die Armen habt ihr immer bei euch und ihr könnt ihnen Gutes tun, so oft ihr wollt. Mich aber habt ihr nicht immer. Sie hat getan, was sie konnte. Sie hat im Voraus meinen Leib für das Begräbnis gesalbt. Amen, ich sage euch, auf der ganzen Welt, wo das Evangelium verkündet wird, wird man auch erzählen, was sie getan hat, zu ihrem Gedächtnis. Judas Iskariot, einer der Zwölf, ging zu den Hohepriestern. Er wollte Jesus an sie ausliefern. Als sie das hörten, freuten sie sich und versprachen, ihm Geld dafür zu geben. Von da an suchte er nach einer günstigen Gelegenheit, ihn auszuliefern. Am ersten Tag des Festes der ungesäuerten Brote, an dem man das Pascha-Lamm zu schlachten pflegte, sagten die Jünger zu Jesus, »Wo sollen wir das Pascha-Mahl für dich vorbereiten?« Da schickte er zwei seiner Jünger voraus und sagte zu ihnen, »Geht in die Stadt. Dort wird euch ein Mensch begegnen, der einen Wasserkrug trägt. Folgt ihm, bis er in ein Haus hineingeht. Dann sagt zu dem Herrn des Hauses, »Der Meister lässt dich fragen, wo ist der Raum, in dem ich mit meinen Jüngern das Paschalamm essen kann? Und der Hausherr wird euch einen großen Raum im Obergeschoss zeigen, der schon für das Festmahl hergerichtet und mit Polstern ausgestattet ist. Dort bereitet alles für uns vor.« Die Jünger machten sich auf den Weg und kamen in die Stadt. Sie fanden alles so, wie er es ihnen gesagt hatte, und bereiteten das Pascha-Mahl vor. Als es Abend wurde, kam Jesus mit den Zwölf. Während sie nun zu Tisch waren und aßen, sagte Jesus, »Amen, ich sage euch, einer von euch wird mich ausliefern, einer, der mit mir ist.« Da wurden sie traurig, und einer nach dem anderen fragte ihn, »Doch nicht etwa ich?« Er sagte zu ihnen, »Einer von euch Zwölf, der mit mir in dieselbe Schüssel eintunkt. Der Menschensohn muss zwar seinen Weg gehen, wie die Schrift über ihn sagt, doch weh dem Menschen, durch den der Menschensohn ausgeliefert wird. Für ihn wäre es besser, wenn er nie geboren wäre.« Während des Mahls nahm er das

das Brot und sprach den Lobpreis. Dann brach er das Brot, reichte es ihnen und sagte, »Nehmt, das ist mein Leib.« Dann nahm er den Kelch, sprach das Dankgebet, gab ihn den Jüngern und sie tranken alle daraus. Und er sagte zu ihnen, »Das ist mein Blut des Bundes, das für viele vergossen wird. Amen, ich sage euch, ich werde nicht mehr von der Frucht des Weinstocks trinken bis zu dem Tag, an dem ich von Neuem davon trinke im Reich Gottes.« Nach dem Lobgesang gingen sie zum Ölberg hinaus. Da sagte Jesus zu ihnen, »Ihr werdet alle Anstoß nehmen, denn in der Schrift steht, ich werde den Hirten erschlagen, dann werden sich die Schafe zerstreuen. Aber nach meiner Auferstehung werde ich euch nach Galiläa vorausgehen.« Da sagte Petrus zu ihm, »Auch wenn alle Anstoß nehmen, ich nicht.« Jesus sagte zu ihm, »Amen, ich sage dir, heute, in dieser Nacht, ehe der Hahn zweimal kräht, wirst du mich dreimal verleugnen.« Petrus aber beteuerte, »Und wenn ich mit dir sterben müsste, ich werde dich nie verleugnen.« Das Gleiche sagten auch alle anderen. Sie kamen zu einem Grundstück, das Gethsemane heißt, und er sagte zu seinen Jüngern, »Setzt euch hier, während ich bete.« Und er nahm Petrus, Jakobus und Johannes mit sich. Da ergriff ihn Furcht und Angst, und er sagte zu ihnen, »Meine Seele ist zu Tode betrübt. Bleibt hier und wacht.« Und er ging ein Stück weiter, warf sich auf die Erde nieder und betete, dass die Stunde, wenn möglich, an ihm vorübergehe. Er sprach, »Aber, Vater, alles ist dir möglich. Nimm diesen Kelch von mir. Aber nicht, was ich will, sondern was du willst.« Und er ging zurück und fand sie schlafend. Da sagte er zu Petrus, »Simon, du schläfst? Konntest du nicht einmal eine Stunde wach bleiben? Wacht und betet, damit ihr nicht in Versuchung geratet. Der Geist ist willig, aber das Fleisch ist schwach.« Und er ging wieder weg und betete mit den gleichen Worten. Als er zurückkam, fand er sie wieder schlafend, denn die Augen waren ihnen zugefallen, und sie wussten nicht, was sie ihm antworten sollten. Und er kam zum dritten Mal und sagte zu ihnen, »Schlaft ihr immer noch und ruht euch aus? Es ist genug. Die Stunde ist gekommen. Siehe, jetzt wird der Menschensohn in die Hände der Sünder ausgeliefert. Steht auf, wir wollen gehen. Siehe, der mich ausliefert, ist da.« Noch während er redete, kam Judas, einer der Zwölf, mit einer Schar von Männern, die mit Schwertern und Knüppeln bewaffnet waren. Sie waren von den Hohepriestern, den Schriftgelehrten und den Ältesten geschickt worden. Der ihn auslieferte, hatte mit ihnen ein Zeichen vereinbart und gesagt, »Der, den ich küssen werde, der ist es. Nehmt ihn fest, führt ihn sicher ab.« Und als er kam, ging er sogleich auf Jesus zu und sagte, »Rabbi.« Und er küsste ihn. Da legten sie Hand an ihn und nahmen ihn fest. Einer von denen, die dabei standen, zog das Schwert, schlug auf den Diener des Hohepriesters ein und hieb ihm das Ohr ab. Da sagte Jesus zu ihnen, »Wie gegen einen Räuber seid ihr mit Schwertern und Knüppeln ausgezogen, um mich festzunehmen. Tag für Tag war ich bei euch im Tempel und lehrte, und ihr habt mich nicht verhaftet, aber so mussten die Schriften erfüllt werden.« Da verließen ihn alle und flohen. Ein junger Mann aber, der nur mit einem leinenen Tuch bekleidet war, wollte ihm nachfolgen. Da packten sie ihn, er aber ließ das Tuch fallen und lief nackt davon. Darauf führten sie Jesus zum Hohepriester, und es versammelten sich alle Hohepriester und Ältesten und Schriftgelehrten. Petrus aber war Jesus von Weitem bis in den Hof des Hohepriesters gefolgt, nun saß er dort bei den Dienern und wärmte sich am Feuer. Die Hohepriester und der ganze Hohe Rat bemühten sich um Zeugenaussagen gegen Jesus, um ihn zum Tod verurteilen zu können, sie fanden aber nichts. Viele machten zwar falsche Aussagen gegen ihn, aber die Aussagen stimmten nicht überein. Einige der falschen Zeugen, die gegen ihn auftraten, behaupteten, »Wir haben ihn sagen hören, ich werde diesen von Menschenhand gemachten Tempel niederreißen und in 3 Tagen einen anderen aufbauen, der nicht von Menschenhand gemacht ist.« Aber auch in diesem Fall stimmten die Aussagen nicht überein. Da stand der Hohepriester auf, trat in die Mitte und fragte Jesus,
Willst du denn nichts sagen zu dem, was diese Leute gegen dich vorbringen?« Er aber schwieg und gab keine Antwort. Da wandte sich der Hohepriester nochmals an ihn und fragte: »Bist du der Christus, der Sohn des Hochgelobten?« Jesus sagte: »Ich bin es. Und ihr werdet den Menschensohn zur Rechten der Macht sitzen und mit den Wolken des Himmels kommen sehen.« Da zerriss der Hohepriester sein Gewand und rief: »Wozu brauchen wir noch Zeugen? Ihr habt die Gotteslästerung gehört. Was ist eure Meinung?« Und sie fällten einstimmig das Urteil: »Er ist des Todes schuldig.« Und einige spuckten ihn an, verhüllten sein Gesicht, schlugen ihn und riefen: »Zeig, dass du ein Prophet bist!« Auch die Diener schlugen ihn ins Gesicht. Als Petrus unten im Hof war, kam eine von den Mägden des Hohepriesters. Sie sah, wie Petrus sich wärmte, blickte ihn an und sagte: »Auch du warst mit diesem Jesus aus Nazareth zusammen.« Doch er leugnete und sagte: »Ich weiß nicht und verstehe nicht, wovon du redest.« Dann ging er in den Vorhof hinaus. Als die Magd ihn dort bemerkte, sagte sie zu denen, die dabei standen, noch einmal: »Der gehört zu ihnen.« Er aber leugnete wieder. Wenig später sagten die Leute, die dort standen, von neuem zu Petrus: »Du gehörst wirklich zu ihnen. Du bist doch auch ein Galiläer.« Da fing er an zu fluchen und zu schwören: »Ich kenne diesen Menschen nicht, von dem ihr redet.« Gleich darauf krähte der Hahn zum zweiten Mal, und Petrus erinnerte sich an das Wort, das Jesus zu ihm gesagt hatte: »Ehe der Hahn zweimal kräht, wirst du mich dreimal verleugnen.« Und er begann zu weinen.

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Kapitel. Gleich in der Frühe fassten die Hohepriester, die Ältesten und die Schriftgelehrten, also der ganze Hohe Rat, über Jesus einen Beschluss. Sie ließen ihn fesseln und abführen und lieferten ihn Pilatus aus. Pilatus fragte ihn: Bist du der König der Juden? Er antwortete ihm: Du sagst es. Die Hohepriester brachten viele Anklagen gegen ihn vor. Da wandte sich Pilatus wieder an ihn und fragte: Willst du denn nichts dazu sagen? Sieh doch, wie viele Anklagen sie gegen dich vorbringen. Jesus aber gab keine Antwort mehr, so dass Pilatus sich wunderte. Jeweils zum Fest ließ Pilatus einen Gefangenen frei, den sie sich ausbitten durften. Damals saß gerade ein Mann namens Barabbas im Gefängnis, zusammen mit anderen Aufrührern, die bei einem Aufstand einen Mord begangen hatten. Die Volksmenge zog zu Pilatus hinauf und verlangte, ihnen die gleiche Gunst zu gewähren wie sonst. Pilatus fragte sie: Wollt ihr, dass ich euch den König der Juden freilasse? Er merkte nämlich, dass die Hohepriester Jesus nur aus Neid an ihn ausgeliefert hatten. Die Hohepriester aber wiegelten die Menge auf, lieber die Freilassung des Barabbas zu fordern. Pilatus wandte sich von Neuem an sie und fragte: Was soll ich dann mit dem tun, den ihr den König der Juden nennt? Da schrien sie: Kreuzige ihn! Pilatus entgegnete: Was hat er denn für ein Verbrechen begangen? Sie aber schrien noch lauter: Kreuzige ihn! Darauf ließ Pilatus, um die Menge zufriedenzustellen, Barabbas frei. Jesus lieferte er, nachdem er ihn hatte geißeln lassen, zur Kreuzigung aus. Die Soldaten führten ihn ab in den Hof hinein, der Prätorium heißt, und riefen die ganze Kohorte zusammen. Dann legten sie ihm einen Purpurmantel um und flochten einen Dornenkranz. Den setzten sie ihm auf und grüßten ihn: Sei gegrüßt, König der Juden! Sie schlugen ihm mit einem Stock auf den Kopf und spuckten ihn an, beugten die Knie und huldigten ihm. Nachdem sie so ihren Spott mit ihm getrieben hatten, nahmen sie ihm den Purpurmantel ab und zogen ihm seine eigenen Kleider wieder an. Dann führten sie Jesus hinaus, um ihn zu kreuzigen. Einen Mann, der gerade vom Feld kam, Simon von Kyrene, den Vater des Alexander und des Rufus, zwangen sie, sein Kreuz zu tragen. Und sie brachten Jesus an einen Ort namens Golgotha, das heißt übersetzt Schädelhöhe. Dort reichten sie ihm Wein, der mit Myrrhe gewürzt war. Er aber nahm ihn nicht. Dann kreuzigten sie ihn. Sie verteilten seine Kleider, indem sie das Los über sie warfen, wer was bekommen sollte. Es war die dritte Stunde, als sie ihn kreuzigten. Und eine Aufschrift gab seine Schuld an: Der König der Juden. Zusammen mit ihm kreuzigten sie zwei Räuber, den einen rechts von ihm, den anderen links. Die Leute, die vorbeikamen, verhöhnten ihn, schüttelten den Kopf und riefen: Ach, du willst den Tempel niederreißen und in 3 Tagen wieder aufbauen? Rette dich selbst und steig herab vom Kreuz. Ebenso verhöhnten ihn auch die Hohepriester und die Schriftgelehrten und sagten untereinander: Andere hat er gerettet, sich selbst kann er nicht retten. Der Christus, der König von Israel. Er soll jetzt vom Kreuz herabsteigen, damit wir sehen und glauben. Auch die beiden Männer, die mit ihm zusammengekreuzigt wurden, beschimpften ihn. Als die 6. Stunde kam, brach eine Finsternis über das ganze Land herein, bis zur 9. Stunde. Und in der 9. Stunde schrie Jesus mit lauter Stimme: Eloi, Eloi, lema sabachthani. Das heißt übersetzt: mein Gott, warum hast du mich verlassen? Einige von denen, die dabei standen und es hörten, sagten: Hört, er ruft nach Elia. Einer lief hin, tauchte einen Schwamm in Essig, steckte ihn auf ein Rohr und gab Jesus zu trinken. Dabei sagte er: Lasst, wir wollen sehen, ob Elia kommt und ihn herabnimmt. Jesus aber schrie mit lauter Stimme. Dann hauchte er den Geist aus. Da riss der Vorhang im Tempel in 2 Teile von oben bis unten. Als der Hauptmann, der Jesus gegenüberstand, ihn auf diese Weise sterben sah, sagte er: Wahrhaftig, dieser Mensch war Gottes Sohn.
Auch einige Frauen sahen von Weitem zu, darunter Maria aus Magdala, Maria, die Mutter von Jakobus, dem Kleinen und Joses sowie Salome. Sie waren Jesus schon in Galiläa nachgefolgt und hatten ihm gedient. Noch viele andere Frauen waren dabei, die mit ihm nach Jerusalem hinaufgezogen waren. Da es Rüsttag war, der Tag vor dem Sabbat, und es schon Abend wurde, ging Josef von Arimathäa, ein vornehmes Mitglied des Hohen Rats, der auch auf das Reich Gottes wartete, zu Pilatus und wagte es, um den Leichnam Jesu zu bitten. Pilatus war überrascht, als er hörte, dass Jesus schon tot sei. Er ließ den Hauptmann kommen und fragte ihn, ob Jesus bereits gestorben sei. Als er es vom Hauptmann erfahren hatte, überließ er Josef den Leichnam. Josef kaufte ein Leinentuch, nahm Jesus vom Kreuz, wickelte ihn in das Tuch und legte ihn in ein Grab, das in einen Felsen gehauen war. Dann wälzte er einen Stein vor den Eingang des Grabes. Maria aus Magdala aber und Maria, die Mutter des Joses, beobachteten, wohin er gelegt wurde.

16. Kapitel. Als der Sabbat vorüber war, kauften Maria aus Magdala, Maria, die Mutter des Jakobus, und Salome wohlriechende Öle, um damit zum Grab zu gehen und Jesus zu salben. Am ersten Tag der Woche kamen sie in aller Frühe zum Grab, als eben die Sonne aufging. Sie sagten zueinander: Wer könnte uns den Stein vom Eingang des Grabes wegwälzen? Doch als sie hinblickten, sahen sie, dass der Stein schon weggewälzt war. Er war sehr groß. Sie gingen in das Grab hinein und sahen auf der rechten Seite einen jungen Mann sitzen, der mit einem weißen Gewand bekleidet war. Da erschraken sie sehr. Er aber sagte zu ihnen: Erschreckt nicht. Ihr sucht Jesus von Nazareth, den Gekreuzigten. Er ist auferstanden. Er ist nicht hier. Seht, da ist die Stelle, wohin man ihn gelegt hat. Nun aber geht und sagt seinen Jüngern und dem Petrus: Er geht euch voraus nach Galiläa. Dort werdet ihr ihn sehen, wie er es euch gesagt hat. Da verließen sie das Grab und flohen. Denn Schrecken und Entsetzen hatte sie gepackt, und sie sagten niemandem etwas davon, denn sie fürchteten sich. Als Jesus am frühen Morgen des ersten Wochentages auferstanden war, erschien er zuerst Maria aus Magdala, aus der er 7 Dämonen ausgetrieben hatte. Sie ging und berichtete es denen, die mit ihm zusammen gewesen waren und die nun klagten und weinten. Als sie hörten, er lebe und sei von ihr gesehen worden, glaubten sie es nicht. Darauf erschien er in einer anderen Gestalt zweien von ihnen, als sie unterwegs waren und aufs Land gehen wollten. Auch sie gingen und berichteten es den anderen, und auch ihnen glaubte man nicht. Später erschien Jesus den 11 selbst, als sie bei Tisch waren. Er tadelte ihren Unglauben und ihre Verstocktheit, weil sie denen nicht glaubten, die ihn nach seiner Auferstehung gesehen hatten. Dann sagte er zu ihnen: Geht hinaus in die ganze Welt und verkündet das Evangelium der ganzen Schöpfung. Wer glaubt und sich taufen lässt, wird gerettet. Wer aber nicht glaubt, wird verurteilt werden. Und durch die, die zum Glauben gekommen sind, werden folgende Zeichen geschehen. In meinem Namen werden sie Dämonen austreiben. Sie werden in neuen Sprachen reden. Wenn sie Schlangen anfassen oder tödliches Gift trinken, wird es ihnen nicht schaden. Und die Kranken, denen sie die Hände auflegen, werden gesund werden. Nachdem Jesus der Herr dies zu ihnen gesagt hatte, wurde er in den Himmel aufgenommen und setzte sich zur Rechten Gottes. Sie aber zogen aus und verkündeten überall. Der Herr stand ihnen bei und bekräftigte das Wort durch die Zeichen, die es begleiteten.

0: Für euch jetzt das Lukas-Evangelium.
1: Das Evangelium nach Lukas, das Vorwort, erstes Kapitel. Schon viele haben es unternommen, eine Erzählung über die Ereignisse abzufassen, die sich unter uns erfüllt haben. Dabei hielten sie sich an die Überlieferung derer, die von Anfang an Augenzeugen und Diener des Wortes waren. Nun habe auch ich mich entschlossen, nachdem ich allem von Beginn an sorgfältig nachgegangen bin, es für dich, hochverehrter Theophilus, der Reihe nach aufzuschreiben. So kannst du dich von der Zuverlässigkeit der Lehre überzeugen, in der du unterwiesen wurdest. Die Geburtsgeschichte. Es gab in den Tagen des Herodes, des Königs von Judäa, einen Priester namens Zacharias, der zur Abteilung des Abia gehörte. Seine Frau stammte aus dem Geschlecht Aarons, ihr Name war Elisabeth. Beide lebten gerecht vor Gott und wandelten untadelig nach allen Geboten und Vorschriften des Herrn. Sie hatten keine Kinder, denn Elisabeth war unfruchtbar und beide waren schon in vorgerücktem Alter. Es geschah aber, als seine Abteilung wieder an der Reihe war und er den priesterlichen Dienst vor Gott verrichtete, da traf ihn, wie nach der Priesterordnung üblich, das Los, in den Tempel des Herrn hineinzugehen und das Rauchopfer darzubringen. Während er nun zur festgelegten Zeit das Rauchopfer darbrachte, stand das ganze Volk draußen und betete. Da erschien dem Zacharias ein Engel des Herrn. Er stand auf der rechten Seite des Rauchopferaltars. Als Zacharias ihn sah, erschrak er und es befiel ihn Furcht. Der Engel aber sagte zu ihm: Fürchte dich nicht, Zacharias, dein Gebet ist erhört worden. Deine Frau Elisabeth wird dir einen Sohn gebären, dem sollst du den Namen Johannes geben. Du wirst dich freuen und jubeln und viele werden sich über seine Geburt freuen. Denn er wird groß sein vor dem Herrn. Wein und berauschende Getränke wird er nicht trinken und schon vom Mutterleib an wird er vom Heiligen Geist erfüllt sein. Viele Kinder Israels wird er zum Herrn, ihrem Gott, hinwenden. Er wird ihm mit dem Geist und mit der Kraft des Elia vorangehen, um die Herzen der Väter den Kindern zuzuwenden und die Ungehorsamen zu gerechter Gesinnung zu führen und so das Volk für den Herrn bereit zu machen. Zacharias sagte zu dem Engel: Woran soll ich das erkennen? Denn ich bin ein alter Mann und auch meine Frau ist in vorgerücktem Alter. Der Engel erwiderte ihm: Ich bin Gabriel, der vor Gott steht, und ich bin gesandt worden, um mit dir zu reden und dir diese frohe Botschaft zu bringen. Und siehe, du sollst stumm sein und nicht mehr reden können, bis zu dem Tag, an dem dies geschieht, weil du meinen Worten nicht geglaubt hast, die in Erfüllung gehen, wenn die Zeit dafür da ist. Inzwischen wartete das Volk auf Zacharias und wunderte sich, dass er so lange im Tempel blieb. Als er dann herauskam, konnte er nicht mit ihnen sprechen. Da merkten sie, dass er im Tempel eine Erscheinung gehabt hatte. Er gab ihnen nur Zeichen und blieb stumm. Als die Tage seines Dienstes zu Ende waren, kehrte er nach Hause zurück. Bald darauf wurde seine Frau Elisabeth schwanger und lebte 5 Monate lang zurückgezogen. Sie sagte: Der Herr hat mir geholfen, er hat in diesen Tagen gnädig auf mich geschaut und mich von der Schmach befreit, mit der ich unter den Menschen beladen war. Im 6. Monat wurde der Engel Gabriel von Gott in eine Stadt in Galiläa namens Nazareth zu einer Jungfrau gesandt. Sie war mit einem Mann namens Josef verlobt, der aus dem Haus David stammte. Der Name der Jungfrau war Maria. Der Engel trat bei ihr ein und sagte: Sei gegrüßt, du Begnadete, der Herr ist mit dir. Sie erschrak über die Anrede und überlegte, was dieser Gruß zu bedeuten habe. Da sagte der Engel zu ihr: Fürchte dich nicht, Maria, denn du hast bei Gott Gnade gefunden. Siehe, du wirst schwanger werden und einen Sohn wirst du gebären, dem sollst du den Namen Jesus geben. Er wird groß sein und Sohn des Höchsten genannt werden. Gott, der Herr, wird ihm den Thron seines Vaters David geben. Er wird über das Haus Jakob in Ewigkeit herrschen und seine Herrschaft wird kein Ende haben. Maria sagte zu dem Engel, »Wie soll das geschehen, da ich keinen Mann erkenne?« Der Engel antwortete ihr, »Heiliger Geist wird über dich kommen und Kraft des Höchsten wird dich überschatten. Deshalb wird auch das Kind heilig und Sohn Gottes genannt werden.« Siehe, auch Elisabeth, deine Verwandte, hat noch in ihrem Alter einen Sohn empfangen, obwohl sie als unfruchtbar gilt, ist sie schon im 6. Monat. Denn für Gott ist nichts unmöglich. Da sagte Maria, siehe, ich bin die Magd des Herrn, mir geschehe, wie du es gesagt hast. Danach verließ sie der Engel. In diesen Tagen machte sich Maria auf den Weg und eilte in eine Stadt im Bergland von Judäa. Sie ging in das Haus des Zacharias und begrüßte Elisabeth. Und es geschah, als Elisabeth den Gruß Marias hörte, hüpfte das Kind in ihrem Leib. Da wurde Elisabeth vom Heiligen Geist erfüllt und rief mit lauter Stimme, »Gesegnet bist du unter den Frauen und gesegnet ist die Frucht deines Leibes. Wer bin ich, dass die Mutter meines Herrn zu mir kommt?« Denn siehe, in dem Augenblick, als ich deinen Gruß hörte, hüpfte das Kind vor Freude in meinem Leib. Und selig, die geglaubt hat, dass sich erfüllt, was der Herr ihr sagen ließ. Da sagte Maria, meine Seele preist die Größe des Herrn, und mein Geist jubelt über Gott meinen Retter, denn auf die Niedrigkeit seiner Magd hat er geschaut. Siehe, von nun an preisen mich selig alle Geschlechter, denn der Mächtige hat Großes an mir getan und sein Name ist heilig. Er erbarmt sich von Geschlecht zu Geschlecht über alle, die ihn fürchten. Er vollbringt mit seinem Arm machtvolle Taten. Er zerstreut, die im Herzen voll Hochmut sind. Er stürzt die Mächtigen vom Thron und erhöht die Niedrigen. Die Hungernden beschenkt er mit seinen Gaben und lässt die Reichen leer ausgehen. Er nimmt sich seines Knechtes Israel an und denkt an sein Erbarmen, das er unseren Vätern verheißen hat, Abraham und seinen Nachkommen auf ewig. Und Maria blieb etwa 3 Monate bei ihr, dann kehrte sie nach Hause zurück. Für Elisabeth aber erfüllte sich die Zeit, dass sie gebären sollte, und sie brachte einen Sohn zur Welt. Ihre Nachbarn und Verwandten hörten, welch großes Erbarmen der Herr ihr erwiesen hatte und freuten sich mit ihr. Und es geschah. Am 8. Tag kamen sie zur Beschneidung des Kindes und sie wollten ihm den Namen seines Vaters Zacharias geben. Seine Mutter aber widersprach und sagte, »Nein, sondern er soll Johannes heißen.« Sie antworteten ihr, »Es gibt doch niemanden in deiner Verwandtschaft, der so heißt.« Da fragten sie seinen Vater durch Zeichen, welchen Namen das Kind haben solle. Er verlangte ein Schreibtäfelchen und schrieb darauf, »Johannes ist sein Name.« Und alle staunten. Im gleichen Augenblick konnte er Mund und Zunge wieder gebrauchen und er redete und pries Gott. Und alle ihre Nachbarn gerieten in Furcht und man sprach von all diesen Dingen im ganzen Bergland von Judäa. Alle, die davon hörten, nahmen es sich zu Herzen und sagten, was wird wohl aus diesem Kind werden? Denn die Hand des Herrn war mit ihm. Sein Vater Zacharias wurde vom Heiligen Geist erfüllt und begann prophetisch zu reden. Gepriesen sei der Herr, der Gott Israels, denn er hat sein Volk besucht und ihm Erlösung geschaffen. Er hat uns einen starken Retter erweckt im Hause seines Knechtes David. So hat er verheißen von alters her durch den Mund seiner heiligen Propheten. Er hat uns errettet vor unseren Feinden und aus der Hand aller, die uns hassen. Er hat das Erbarmen mit den Vätern an uns vollendet und an seinen heiligen Bund gedacht, an den Eid, den er unserem Vater Abraham geschworen hat. Er hat uns geschenkt, dass wir aus Feindeshand befreit ihm furchtlos dienen, in Heiligkeit und Gerechtigkeit vor seinem Angesicht all unsere Tage. Und du, Kind, wirst Prophet des Höchsten heißen, denn du wirst dem Herrn vorangehen und ihm den Weg bereiten. Du wirst sein Volk mit der Erfahrung des Heils beschenken in der Vergebung seiner Sünden. Durch die barmherzige Liebe unseres Gottes wird uns besuchen das aufstrahlende Licht aus der Höhe, um allen zu leuchten, die in Finsternis sitzen und im Schatten des Todes, und unsere Schritte zu lenken auf den Weg des Friedens. Das Kind wuchs heran und wurde stark im Geist. Und es lebte in der Wüste bis zu dem Tag, an dem es seinen Auftrag für Israel erhielt.

Zweites Kapitel. Es geschah aber in jenen Tagen, dass Kaiser Augustus den Befehl erließ, den ganzen Erdkreis in Steuerlisten einzutragen. Diese Aufzeichnung war die erste. Damals war Quirinus Statthalter von Syrien. Da ging jeder in seine Stadt, um sich eintragen zu lassen. So zog auch Josef von der Stadt Nazareth in Galiläa hinauf nach Judäa in die Stadt Davids, die Bethlehem heißt, denn er war aus dem Haus und Geschlecht Davids. Er wollte sich eintragen lassen mit Maria, seiner Verlobten, die ein Kind erwartete. Es geschah, als sie dort waren, da erfüllten sich die Tage, dass sie gebären sollte, und sie gebar ihren Sohn, den Erstgeborenen. Sie wickelte ihn in Windeln und legte ihn in eine Krippe, weil in der Herberge kein Platz für sie war. In dieser Gegend lagerten Hirten auf freiem Feld und hielten Nachtwache bei ihrer Herde. Da trat ein Engel des Herrn zu ihnen, und die Herrlichkeit des Herrn umstrahlte sie, und sie fürchteten sich sehr. Der Engel sagte zu ihnen: Fürchtet euch nicht, denn siehe, ich verkünde euch eine große Freude, die dem ganzen Volk zuteil werden soll. Heute ist euch in der Stadt Davids der Retter geboren. Er ist der Christus, der Herr. Und das soll euch als Zeichen dienen. Ihr werdet ein Kind finden, das in Windeln gewickelt in einer Krippe liegt. Und plötzlich war bei dem Engel ein großes himmlisches Heer, das Gott lobte und sprach: Ehre sei Gott in der Höhe und Friede auf Erden den Menschen seines Wohlgefallens. Und es geschah, als die Engel von ihnen in den Himmel zurückgekehrt waren, sagten die Hirten zueinander: Lasst uns nach Bethlehem gehen, um das Ereignis zu sehen, das uns der Herr kundgetan hat. So eilten sie hin und fanden Maria und Josef und das Kind, das in der Krippe lag. Als sie es sahen, erzählten sie von dem Wort, das ihnen über dieses Kind gesagt worden war. Und alle, die es hörten, staunten über das, was ihnen von den Hirten erzählt wurde. Maria aber bewahrte all diese Worte und erwog sie in ihrem Herzen. Die Hirten kehrten zurück, rühmten Gott und priesen ihn für alles, was sie gehört und gesehen hatten, so wie es ihnen gesagt worden war. Als 8 Tage vorüber waren und das Kind beschnitten werden sollte, gab man ihm den Namen Jesus, den der Engel genannt hatte, bevor das Kind im Mutterleib empfangen war. Als sich für sie die Tage der vom Gesetz des Mose vorgeschriebenen Reinigung erfüllt hatten, brachten sie das Kind nach Jerusalem hinauf, um es dem Herrn darzustellen, wie im Gesetz des Herrn geschrieben ist. Jede männliche Erstgeburt soll dem Herrn heilig genannt werden. Auch wollten sie ihr Opfer darbringen, wie es das Gesetz des Herrn vorschreibt, ein paar Turteltauben oder 2 junge Tauben. Und siehe, in Jerusalem lebte ein Mann namens Simeon. Dieser Mann war gerecht und fromm und wartete auf den Trost Israels, und der Heilige Geist ruhte auf ihm. Vom Heiligen Geist war ihm offenbart worden, er werde den Tod nicht schauen, ehe er den Christus des Herrn gesehen habe. Er wurde vom Geist in den Tempel geführt, und als die Eltern das Kind Jesus hereinbrachten, um mit ihm zu tun, was nach dem Gesetz üblich war, nahm Simeon das Kind in seine Arme und pries Gott mit den Worten: Nun lässt du, Herr, deinen Knecht, wie du gesagt hast, in Frieden scheiden. Denn meine Augen haben das Heil gesehen, das du vor allen Völkern bereitet hast. Ein Licht, das die Heiden erleuchtet, und Herrlichkeit für dein Volk Israel. Sein Vater und seine Mutter staunten über die Worte, die über Jesus gesagt wurden. Und Simeon segnete sie und sagte zu Maria, der Mutter Jesu: Siehe, dieser ist dazu bestimmt, dass in Israel viele zu Fall kommen und aufgerichtet werden. Und er wird ein Zeichen sein, dem widersprochen wird. Und deine Seele wird ein Schwert durchdringen. So sollen die Gedanken vieler Herzen offenbar werden.
Damals lebte auch Hannah, eine Prophetin, eine Tochter Penuels aus dem Stamm Ascher. Sie war schon hochbetagt. Als junges Mädchen hatte sie geheiratet und 7 Jahre mit ihrem Mann gelebt. Nun war sie eine Witwe von 84 Jahren. Sie hielt sich ständig im Tempel auf und diente Gott Tag und Nacht mit Fasten und Beten. Zu derselben Stunde trat sie hinzu, pries Gott und sprach über das Kind zu allen, die auf die Erlösung Jerusalems warteten. Als seine Eltern alles getan hatten, was das Gesetz des Herrn vorschreibt, kehrten sie nach Galiläa in ihre Stadt Nazareth zurück. Das Kind wuchs heran und wurde stark, erfüllt mit Weisheit, und Gottes Gnade ruhte auf ihm. Die Eltern Jesu gingen jedes Jahr zum Pascha-Fest nach Jerusalem. Als er 12 Jahre alt geworden war, zogen sie wieder hinauf, wie es dem Festbrauch entsprach. Nachdem die Festtage zu Ende waren, machten sie sich auf den Heimweg. Der Knabe Jesus aber blieb in Jerusalem, ohne dass seine Eltern es merkten. Sie meinten, er sei in der Pilgergruppe und reisten eine Tagesstrecke weit. Dann suchten sie ihn bei den Verwandten und Bekannten. Als sie ihn nicht fanden, kehrten sie nach Jerusalem zurück und suchten nach ihm. Da geschah es. Nach 3 Tagen fanden sie ihn im Tempel. Er saß mitten unter den Lehrern, hörte ihnen zu und stellte Fragen. Alle, die ihn hörten, waren erstaunt über sein Verständnis und über seine Antworten. Als seine Eltern ihn sahen, waren sie voll Staunen, und seine Mutter sagte zu ihm: »Kind, warum hast du uns das angetan? Siehe, dein Vater und ich haben dich mit Schmerzen gesucht.« Da sagte er zu ihnen: »Warum habt ihr mich gesucht? Wusstet ihr nicht, dass ich in dem sein muss, was meinem Vater gehört?« Doch sie verstanden das Wort nicht, das er zu ihnen gesagt hatte. Dann kehrte er mit ihnen nach Nazareth zurück und war ihnen gehorsam. Seine Mutter bewahrte all die Worte in ihrem Herzen. Jesus aber wuchs heran und seine Weisheit nahm zu und er fand Gefallen bei Gott und den Menschen.

Drittes Kapitel: Die Vorbereitung des Wirkens Jesu. Es war im 15. Jahr der Regierung des Kaisers Tiberius. Pontius Pilatus war Statthalter von Judäa, Herodes Tetrarch von Galiläa, sein Bruder Philippus Tetrarch von Iturea und der Trachonitis Lysanias Tetrarch von Abilene. Hohe Priester waren Hannas und Kaiaphas. Da erging in der Wüste das Wort Gottes an Johannes, den Sohn des Zacharias. Und er zog in die Gegend am Jordan und verkündete dort überall die Taufe der Umkehr zur Vergebung der Sünden, wie im Buch der Reden des Propheten Jesaja geschrieben steht. Stimme eines Rufers in der Wüste: Bereitet den Weg des Herrn, macht gerade seine Straßen. Jede Schlucht soll aufgefüllt und jeder Berg und Hügel abgetragen werden. Was krumm ist, soll gerade, was uneben ist, soll zum ebenen Weg werden. Und alle Menschen werden das Heil Gottes schauen. Da sagte er zu den Volksscharen, die hinauszogen, um sich von ihm taufen zu lassen: Ihr Schlangenbrut, wer hat euch denn gelehrt, dass ihr dem kommenden Zorngericht entrinnen könnt? Bringt Früchte hervor, die eure Umkehr zeigen, und fangt nicht an, bei euch zu sagen: Wir haben Abraham zum Vater. Denn ich sage euch, Gott kann aus diesen Steinen dem Abraham Kinder erwecken. Schon ist die Axt an die Wurzel der Bäume gelegt. Jeder Baum, der keine gute Frucht hervorbringt, wird umgehauen und ins Feuer geworfen. Da fragten ihn die Scharen: Was sollen wir also tun? Er antwortete ihnen: Wer zwei Gewänder hat, der gebe eines davon dem, der keines hat, und wer zu essen hat, der handle ebenso. Es kamen auch Zöllner, um sich taufen zu lassen, und fragten ihn: Meister, was sollen wir tun? Er sagte zu ihnen: Verlangt nicht mehr, als festgesetzt ist. Auch Soldaten fragten ihn: Was sollen denn wir tun? Und er sagte zu ihnen: Misshandelt niemanden, erpresst niemanden, begnügt euch mit eurem Sold. Das Volk war voll Erwartung, und alle überlegten im Herzen, ob Johannes nicht vielleicht selbst der Christus sei. Doch Johannes gab ihnen allen zur Antwort: Ich taufe euch mit Wasser. Es kommt aber einer, der stärker ist als ich, und ich bin es nicht wert, ihm die Riemen der Sandalen zu lösen. Er wird euch mit dem Heiligen Geist und mit Feuer taufen. Schon hält er die Schaufel in der Hand, um seine Tenne zu reinigen und den Weizen in seine Scheune zu sammeln. Die Spreu aber wird er in nie erlöschendem Feuer verbrennen. Mit diesen und vielen anderen Worten

und eine Stimme aus dem Himmel sprach: Du bist mein geliebter Sohn, an dir habe ich Wohlgefallen gefunden. Jesus war, als er zum ersten Mal öffentlich auftrat, etwa 30 Jahre alt. Er galt als Sohn Josefs. Die Vorfahren Josefs waren Eli, Matat, Levi, Melchi, Janai, Josef, Matitia, Amos, Nahum, Hesli, Nagai, Mahat, Matitia, Shimi, Josech, Joda, Johanan, Reza, Zerubabel, Sheatiel, Neri, Melchi, Adi, Kosam, Elmadam, Er, Joshua, Eliezer, Jorim, Matat, Levi, Simeon, Juda, Josef, Jonam, Eliakim, Milea, Mena, Matata, Nathan, David, Isai, Obed, Boas, Salmon, Nachshon, Aminadab, Admin, Arni, Hetzron, Perez, Juda, Jakob, Isaak, Abraham, Terach, Nahor, Serug, Regu, Peleg, Eber, Shelach, Kenan, Arpakshad, Sem, Noach, Lamech, Metushelach, Henoch, Jered, Mahalalel, Kenan, Enosh, Seth, Adam. Der stammte von Gott.

Viertes Kapitel. Erfüllt vom Heiligen Geist kehrte Jesus vom Jordan zurück. Er wurde vom Geist in der Wüste umhergeführt.

hergeführt, 40 Tage lang, und er wurde vom Teufel versucht. In jenen Tagen aß er nichts. Als sie aber vorüber waren, hungerte ihn. Da sagte der Teufel zu ihm: »Wenn du Gottes Sohn bist, so befiehl diesem Stein, zu Brot zu werden.« Jesus antwortete ihm: »Es steht geschrieben, der Mensch lebt nicht vom Brot allein.« Da führte ihn der Teufel hinauf und zeigte ihm in einem Augenblick alle Reiche des Erdkreises. Und er sagte zu ihm: »All die Macht und Herrlichkeit dieser Reiche will ich dir geben, denn sie sind mir überlassen, und ich gebe sie, wem ich will. Wenn du dich vor mir niederwirfst und mich anbetest, wird dir alles gehören.« Jesus antwortete ihm: »Es steht geschrieben, vor dem Herrn, deinem Gott, sollst du dich niederwerfen und ihm allein dienen.« Darauf führte ihn der Teufel nach Jerusalem, stellte ihn oben auf den Tempel und sagte zu ihm: »Wenn du Gottes Sohn bist, so stürz dich von hier hinab, denn es steht geschrieben, seinen Engeln befiehlt er deinetwegen, dich zu behüten, und sie werden dich auf ihren Händen tragen, damit dein Fuß nicht an einen Stein stößt.« Da antwortete ihm Jesus: »Es ist gesagt, du sollst den Herrn, deinen Gott, nicht auf die Probe stellen.« Nach diesen Versuchungen ließ der Teufel bis zur bestimmten Zeit von ihm ab. Das Wirken Jesu in Galiläa. Jesus kehrte, erfüllt von der Kraft des Geistes, nach Galiläa zurück. Und die Kunde von ihm verbreitete sich in der ganzen Gegend. Er lehrte in den Synagogen und wurde von allen gepriesen. So kam er auch nach Nazareth, wo er aufgewachsen war, und ging wie gewohnt am Sabbat in die Synagoge. Als er aufstand, um vorzulesen, reichte man ihm die Buchrolle des Propheten Jesaja. Er öffnete sie und fand die Stelle, wo geschrieben steht: »Der Geist des Herrn ruht auf mir, denn er hat mich gesalbt. Er hat mich gesandt, damit ich den Armen eine frohe Botschaft bringe, damit ich den Gefangenen die Entlassung verkünde und den Blinden das Augenlicht, damit ich die Zerschlagenen in Freiheit setze und ein Gnadenjahr des Herrn ausrufe.« Dann schloss er die Buchrolle, gab sie dem Synagogendiener und setzte sich. Die Augen aller in der Synagoge waren auf ihn gerichtet. Da begann er ihnen darzulegen: »Heute hat sich das Schriftwort, das ihr eben gehört habt, erfüllt.« Alle stimmten ihm zu, sie staunten über die Worte der Gnade, die aus seinem Mund hervorgingen, und sagten: »Ist das nicht Josefs Sohn?« Da entgegnete er ihnen: »Sicher werdet ihr mir das Sprichwort vorhalten: Arzt, heile dich selbst. Wenn du in Kapharnaum so große Dinge getan hast, wie wir gehört haben, dann tu sie auch hier, in deiner Heimat.« Und er setzte hinzu: »Amen. Ich sage euch, kein Prophet wird in seiner Heimat anerkannt. Wahrhaftig, das sage ich euch. In Israel gab es viele Witwen in den Tagen des Elia, als der Himmel für 3 Jahre und 6 Monate verschlossen war und eine große Hungersnot über das ganze Land kam. Aber zu keiner von ihnen wurde Elia gesandt, nur zu einer Witwe in Sarepta bei Sidon. Und viele Aussätzige gab es in Israel zur Zeit des Propheten Elisha, aber keiner von ihnen wurde geheilt, nur der Syrer Naaman.« Als die Leute in der Synagoge das hörten, gerieten sie alle in Wut. Sie sprangen auf und trieben Jesus zur Stadt hinaus. Sie brachten ihn an den Abhang des Berges, auf dem ihre Stadt erbaut war, und wollten ihn hinabstürzen. Er aber schritt mitten durch sie hindurch und ging weg. Jesus ging hinab nach Kapharnaum, einer Stadt in Galiläa, und lehrte die Menschen am Sabbat. Sie waren außer sich vor Staunen über seine Lehre, denn er redete mit Vollmacht.
In der Synagoge war ein Mensch, der von einem Dämon, einem unreinen Geist, besessen war. Der schrie mit lauter Stimme, »He du, was haben wir mit dir zu tun, Jesus von Nazareth? Bist du gekommen, um uns ins Verderben zu stürzen? Ich weiß, wer du bist, der Heilige Gottes.« Da drohte ihm Jesus, »Schweig und verlass ihn.« Der Dämon warf den Mann in ihre Mitte und verließ ihn, ohne ihm zu schaden. Da waren alle erschrocken, und einer fragte den andern, »Was ist das für ein Wort? Mit Vollmacht und Kraft befiehlt er den unreinen Geistern, und sie fliehen.« Und sein Ruf verbreitete sich in der ganzen Gegend. Jesus stand auf, verließ die Synagoge und ging in das Haus des Simon. Die Schwiegermutter des Simon aber hatte hohes Fieber und sie baten ihn für sie. Er beugte sich über sie und gebot dem Fieber. Da wich es von ihr und sie stand sofort auf und diente ihnen. Als die Sonne unterging, brachten die Leute ihre Kranken, die alle möglichen Gebrechen hatten, zu Jesus. Er legte jedem von ihnen die Hände auf und heilte sie. Von vielen fuhren auch Dämonen aus und schrien, »Du bist der Sohn Gottes!« Da drohte er ihnen und ließ sie nicht reden, denn sie wussten, dass er der Christus war. Bei Tagesanbruch verließ er die Stadt und ging an einen einsamen Ort. Aber die Menschen suchten ihn, und sie kamen zu ihm hin und wollten ihn festhalten, damit er nicht von ihnen wegginge. Er sagte zu ihnen, »Ich muss auch den anderen Städten das Evangelium vom Reich Gottes verkünden, denn dazu bin ich gesandt worden.« Und er verkündete in den Synagogen Judäas.

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1: Fünftes Kapitel. Es geschah aber, als die Volksmenge Jesus bedrängte und das Wort Gottes hören wollte, da stand er am See Genezareth und sah zwei Boote am See liegen. Die Fischer waren aus ihnen ausgestiegen und wuschen ihre Netze. Jesus stieg in eines der Boote, das dem Simon gehörte, und bat ihn, ein Stück weit vom Land wegzufahren. Dann setzte er sich und lehrte das Volk vom Boot aus. Als er seine Rede beendet hatte, sagte er zu Simon: »Fahr hinaus, wo es tief ist, und werft eure Netze zum Fang aus.« Simon antwortete ihm: »Meister, wir haben die ganze Nacht gearbeitet und nichts gefangen. Doch auf dein Wort hin werde ich die Netze auswerfen.« Das taten sie, und sie fingen eine große Menge Fische. Ihre Netze aber drohten zu reißen, und sie gaben ihren Gefährten im anderen Boot ein Zeichen, sie sollten kommen und ihnen helfen. Sie kamen und füllten beide Boote, so dass sie fast versanken. Als Simon Petrus das sah, fiel er Jesus zu Füßen und sagte: »Geh weg von mir, denn ich bin ein sündiger Mensch, Herr.« Denn Schrecken hatte ihn und alle seine Begleiter ergriffen über den Fang der Fische, den sie gemacht hatten. Ebenso auch Jakobus und Johannes, die Söhne des Zebedäus, die mit Simon zusammenarbeiteten. Da sagte Jesus zu Simon: »Fürchte dich nicht, von jetzt an wirst du Menschen fangen.« Und sie zogen die Boote an Land, verließen alles und folgten ihm nach. Und es geschah, als sich Jesus in einer der Städte aufhielt. Siehe, da war ein Mann voller Aussatz. Als er Jesus sah, warf er sich auf sein Angesicht und bat ihn: »Herr, wenn du willst, kannst du mich rein machen.« Da streckte Jesus die Hand aus, berührte ihn und sagte: »Ich will, werde rein.« Im gleichen Augenblick wich der Aussatz von ihm. Jesus befahl ihm: »Erzähl niemandem davon, sondern geh, zeig dich dem Priester und bring das Reinigungsopfer dar, wie es Mose angeordnet hat, zum Zeugnis für sie.« Sein Ruf aber verbreitete sich immer mehr, und große Volksmengen kamen zusammen, um zu hören und von ihren Krankheiten geheilt zu werden. Doch er zog sich an einen einsamen Ort zurück, um zu beten. Und es geschah eines Tages, als Jesus lehrte, saßen Pharisäer und Gesetzeslehrer dabei. Sie waren aus allen Dörfern Galiläas und Judäas und aus Jerusalem gekommen. Und die Kraft des Herrn war mit ihm, so dass er heilen konnte. Und siehe, Männer brachten auf seinem Bett einen Menschen, der gelähmt war. Sie wollten ihn ins Haus bringen und vor Jesus hinlegen. Weil es ihnen aber wegen der Volksmenge nicht möglich war, ihn hineinzubringen, stiegen sie aufs Dach und ließen ihn durch die Ziegel auf dem Bett hinunter in die Mitte vor Jesus hin. Als er ihren Glauben sah, sagte er: »Mensch, deine Sünden sind dir vergeben.« Und die Schriftgelehrten und die Pharisäer fingen an zu überlegen: »Wer ist dieser, der Lästerungen ausspricht? Wer kann Sünden vergeben, außer Gott allein?« Jesus aber erkannte ihre Gedanken und erwiderte ihnen: »Was überlegt ihr in euren Herzen? Was ist leichter zu sagen, deine Sünden sind dir vergeben, oder zu sagen, steh auf und geh umher? Damit ihr aber erkennt, dass der Menschensohn die Vollmacht hat, auf der Erde Sünden zu vergeben, sprach er zu dem Gelähmten: »Ich sage dir, steh auf, nimm dein Bett und geh in dein Haus.« Und sogleich stand er vor ihren Augen auf, nahm das Bett, auf dem er gelegen hatte, und ging, Gott preisend, in sein Haus. Da gerieten alle außer sich. Sie priesen Gott und sagten voller Furcht: »Heute haben wir Unglaubliches gesehen.« Danach ging Jesus hinaus und sah einen Zöllner namens Levi am Zoll sitzen und sagte zu ihm: folge mir nach. Da verließ Levi alles, stand auf und folgte ihm nach. Und Levi gab für Jesus in seinem Haus ein großes Gastmahl. Viele Zöllner und andere waren mit ihnen zu Tisch. Da murrten die Pharisäer und ihre Schriftgelehrten und sagten zu seinen Jüngern: Wie könnt ihr zusammen mit Zöllnern und Sündern essen und trinken? Jesus antwortete ihnen: Nicht die Gesunden bedürfen des Arztes, sondern die Kranken. Ich bin nicht gekommen, um Gerechte, sondern Sünder zur Umkehr zu rufen. Sie sagten zu ihm: Die Jünger des Johannes fasten und beten viel, ebenso die der Pharisäer. Deine Jünger aber essen und trinken. Jesus erwiderte ihnen: Könnt ihr denn die Hochzeitsgäste fasten lassen, solange der Bräutigam bei ihnen ist? Es werden aber Tage kommen, da wird ihnen der Bräutigam weggenommen sein, dann in jenen Tagen werden sie fasten. Er erzählte ihnen aber auch ein Gleichnis. Niemand schneidet ein Stück von einem neuen Gewand ab und setzt es auf ein altes Gewand. Sonst würde ja das neue Gewand zerschnitten und zu dem alten würde das Stück von dem neuen nicht passen. Auch füllt niemand jungen Wein in alte Schläuche. Sonst würde ja der junge Wein die Schläuche zerreißen. Er läuft aus und die Schläuche sind unbrauchbar. Sondern jungen Wein muss man in neue Schläuche füllen. Und niemand, der alten Wein trinkt, will jungen, denn er sagt, der alte ist bekömmlich.

Sechstes Kapitel. Es geschah aber an einem Sabbat, dass er durch die Kornfelder ging, und seine Jünger rissen Ähren ab, zerrieben sie mit den Händen und aßen sie. Da sagten einige Pharisäer: Warum tut ihr, was am Sabbat nicht erlaubt ist? Jesus erwiderte ihnen: Habt ihr nicht gelesen, was David getan hat, als er und seine Begleiter hungrig waren, wie er in das Haus Gottes ging und die Schaubrote nahm, die allein die Priester essen dürfen, und sie aß und auch seinen Begleitern davon gab? Und Jesus sagte ihnen: Herr über den Sabbat ist der Menschensohn. Es geschah an einem anderen Sabbat, dass er in die Synagoge ging und lehrte. Dort war ein Mann, dessen rechte Hand verdorrt war. Die Schriftgelehrten und die Pharisäer aber gaben Acht, ob er am Sabbat heilen werde. Sie suchten nämlich einen Grund zur Anklage gegen ihn. Er aber kannte ihre Gedanken und sagte zu dem Mann mit der verdorrten Hand: Steh auf und stell dich in die Mitte. Der Mann stand auf und stellte sich hin. Dann sagte Jesus zu ihnen: Ich frage euch, ist es am Sabbat erlaubt, Gutes zu tun oder Böses, ein Leben zu retten oder zugrunde zu richten? Und er sah sie alle der Reihe nach an und sagte dann zu dem Mann: Streck deine Hand aus. Er tat es, und seine Hand wurde wiederhergestellt. Sie aber in ihrem Unverstand berieten sich untereinander, was sie gegen Jesus unternehmen könnten. Es geschah aber in diesen Tagen, dass er auf einen Berg ging, um zu beten. Und er verbrachte die ganze Nacht im Gebet zu Gott. Als es Tag wurde, rief er seine Jünger zu sich und wählte aus ihnen 12 aus. Sie nannte er auch Apostel. Simon, den er auch Petrus nannte, und dessen Bruder Andreas, Jakobus, Johannes, Philippus, Bartholomäus, Matthäus, Thomas, Jakobus, den Sohn des Alphäus, Simon, genannt der Zelot, Judas, den Sohn des Jakobus, und Judas Iskariot, der zum Verräter wurde. Jesus stieg mit ihnen den Berg hinab. In der Ebene blieb er mit einer großen Schar seiner Jünger stehen, und viele Menschen aus ganz Judäa und Jerusalem und dem Küstengebiet von Tyrus und Sidon waren gekommen, um ihn zu hören und von ihren Krankheiten geheilt zu werden. Und die von unreinen Geistern Geplagten wurden geheilt. Alle Leute versuchten, ihn zu berühren, denn es ging eine Kraft von ihm aus, die alle heilte. Er richtete seine Augen auf seine Jünger und sagte: Selig, ihr Armen, denn euch gehört das Reich Gottes. Selig, die ihr jetzt hungert, denn ihr werdet gesättigt werden. Selig, die ihr jetzt weint, denn ihr werdet lachen. Selig seid ihr, wenn euch die Menschen hassen und wenn sie euch ausstoßen und schmähen und euren Namen in Verruf bringen um des Menschensohnes willen. Freut euch und jauchzt an jenem Tag, denn siehe, euer Lohn im Himmel wird groß sein, denn ebenso haben es ihre Väter mit den Propheten gemacht. Doch weh euch, ihr Reichen, denn ihr habt euren Trost schon empfangen. Weh euch, die ihr jetzt satt seid, denn ihr werdet hungern. Weh, die ihr jetzt lacht, denn ihr werdet klagen und weinen. Weh, wenn euch alle Menschen loben, denn ebenso haben es ihre Väter mit den falschen Propheten gemacht. Euch aber, die ihr zuhört, sage ich: Liebt eure Feinde, tut denen Gutes, die euch hassen, segnet die, die euch verfluchen, betet für die, die euch beschimpfen. Dem, der dich auf die eine Wange schlägt, halt auch die andere hin, und dem, der dir den Mantel wegnimmt, lass auch das Hemd. Gib jedem, der dich bittet. Und wenn dir jemand das Deine wegnimmt, verlang es nicht zurück. Und wie ihr wollt, dass euch die Menschen tun sollen, das tut auch ihr ihnen. Wenn ihr die liebt, die euch lieben, welchen Dank erwartet ihr dafür? Denn auch die Sünder lieben die, von denen sie geliebt werden.
Und wenn ihr denen Gutes tut, die euch Gutes tun, welchen Dank erwartet ihr dafür? Das tun auch die Sünder. Und wenn ihr denen Geld leiht, von denen ihr es zurückzubekommen hofft, welchen Dank erwartet ihr dafür? Auch die Sünder leihen Sündern, um das Gleiche zurückzubekommen. Doch ihr sollt eure Feinde lieben und Gutes tun und leihen, wo ihr nichts zurück erhoffen könnt. Dann wird euer Lohn groß sein und ihr werdet Söhne des Höchsten sein, denn auch er ist gütig gegen die Undankbaren und Bösen. Seid barmherzig, wie auch euer Vater barmherzig ist. Richtet nicht, dann werdet auch ihr nicht gerichtet werden. Verurteilt nicht, dann werdet auch ihr nicht verurteilt werden. Erlasst einander die Schuld, dann wird auch euch die Schuld erlassen werden. Gebt, dann wird auch euch gegeben werden. Ein gutes, volles, gehäuftes, überfließendes Maß wird man euch in den Schoß legen, denn nach dem Maß, mit dem ihr messt, wird auch euch zugemessen werden. Er sprach aber auch in Gleichnissen zu ihnen. Kann etwa ein Blinder einen Blinden führen? Werden nicht beide in eine Grube fallen? Ein Jünger steht nicht über dem Meister. Jeder aber, der alles gelernt hat, wird wie sein Meister sein. Warum siehst du den Splitter im Auge deines Bruders, aber den Balken in deinem eigenen Auge bemerkst du nicht? Wie kannst du zu deinem Bruder sagen, Bruder, lass mich den Splitter aus deinem Auge herausziehen, während du selbst den Balken in deinem Auge nicht siehst? Du Heuchler! Zieh zuerst den Balken aus deinem Auge, dann kannst du zusehen, den Splitter aus dem Auge deines Bruders herauszuziehen. Es gibt keinen guten Baum, der schlechte Früchte bringt, noch einen schlechten Baum, der gute Früchte bringt. Denn jeden Baum erkennt man an seinen Früchten. Von den Disteln pflückt man keine Feigen und vom Dornstrauch erntet man keine Trauben. Der gute Mensch bringt aus dem guten Schatz seines Herzens das Gute hervor und der böse Mensch bringt aus dem Bösen das Böse hervor. Denn wovon das Herz überfließt, davon spricht sein Mund. Was sagt ihr zu mir, Herr, Herr, und tut nicht, was ich sage? Ich will euch zeigen, wem ein Mensch gleicht, der zu mir kommt und meine Worte hört und danach handelt. Er gleicht einem Mann, der ein Haus baute und dabei die Erde tief aushob und das Fundament auf einen Felsen stellte. Als ein Hochwasser kam und die Flutwelle gegen jenes Haus prallte, konnte sie es nicht erschüttern, weil es gut gebaut war. Wer aber hört und nicht danach handelt, gleicht einem Mann, der ein Haus ohne Fundament auf die Erde baute. Die Flutwelle prallte dagegen und sofort stürzte es ein, und der Einsturz jenes Hauses war gewaltig.

Siebtes Kapitel. Nachdem Jesus alle seine Worte dem Volk zu Gehör gebracht hatte, ging er nach Kapernaum. Ein Hauptmann hatte einen Diener, den er sehr schätzte, der war krank und lag im Sterben. Als der Hauptmann aber von Jesus hörte, schickte er jüdische Älteste zu ihm mit der Bitte zu kommen und seinen Diener zu retten. Sie gingen zu Jesus und baten ihn inständig. Sie sagten: Er verdient es, dass du seine Bitte erfüllst, denn er liebt unser Volk und hat uns die Synagoge gebaut. Da ging Jesus mit ihnen. Als er nicht mehr weit von dem Haus entfernt war, schickte der Hauptmann Freunde und ließ ihm sagen: Herr, bemühe dich nicht, denn ich bin es nicht wert, dass du unter mein Dach einkehrst. Deshalb habe ich mich selbst auch nicht für würdig gehalten, zu dir zu kommen. Aber sprich nur ein Wort, dann wird mein Diener gesund. Denn auch ich muss Befehlen gehorchen, und ich habe selbst Soldaten unter mir. Sage ich nun zu einem: Geh, so geht er, und zu einem anderen: Komm, so kommt er, und zu meinem Diener: Tu das, so tut er es. Jesus war erstaunt über ihn, als er das hörte. Und er wandte sich um und sagte zu den Leuten, die ihm folgten: Ich sage euch, einen solchen Glauben habe ich in Israel nicht gefunden. Und als jene, die der Hauptmann geschickt hatte, in das Haus zurückkehrten, stellten sie fest, dass der Diener gesund war. Und es geschah danach, dass er in eine Stadt namens Nain kam. Seine Jünger und eine große Volksmenge folgten ihm. Als er in die Nähe des Stadttors kam, siehe, da trug man einen Toten heraus. Es war der einzige Sohn seiner Mutter, einer Witwe. Und viele Leute aus der Stadt begleiteten sie. Als der Herr die Frau sah, hatte er Mitleid mit ihr und sagte zu ihr: Weine nicht. Und er trat heran und berührte die Bahre. Die Träger blieben stehen, und er sagte: Jüngling, ich sage dir, steh auf. Da setzte sich der Tote auf und begann zu sprechen, und Jesus gab ihn seiner Mutter zurück. Alle wurden von Furcht ergriffen. Sie priesen Gott und sagten: Ein großer Prophet ist unter uns erweckt worden. Gott hat sein Volk heimgesucht. Und diese Kunde über ihn verbreitete sich überall in Judäa und im ganzen Gebiet ringsum. Johannes erfuhr das alles von seinen Jüngern. Da rief Johannes zwei seiner Jünger zu sich, schickte sie zum Herrn und ließ ihn fragen: Bist du der, der kommen soll, oder sollen wir auf einen anderen warten? Als die Männer zu Jesus kamen, sagten sie: Johannes der Täufer hat uns zu dir geschickt und lässt dich fragen: Bist du der, der kommen soll, oder müssen wir auf einen anderen warten? Zu jener Stunde heilte Jesus viele Menschen von Krankheiten und Leiden und bösen Geistern und schenkte vielen Blinden das Augenlicht. Er antwortete ihnen: Geht und berichtet Johannes, was ihr gesehen und gehört habt. Blinde sehen wieder, Lahme gehen und Aussätzige werden rein, Taube hören, Tote stehen auf und Armen wird das Evangelium verkündet. Selig ist, wer an mir keinen Anstoß nimmt. Als die Boten des Johannes weggegangen waren, begann Jesus zu der Menge über Johannes zu reden. Was habt ihr denn sehen wollen, als ihr in die Wüste hinausgegangen seid? Ein Schilfrohr, das im Wind schwankt? Oder was habt ihr sehen wollen, als ihr hinausgegangen seid? Einen Mann in feiner Kleidung? Siehe, Leute, die sich prächtig kleiden und üppig leben, findet man in den Palästen der Könige. Oder wozu seid ihr hinausgegangen, um einen Propheten zu sehen? Ja, ich sage euch, sogar mehr als einen Propheten. Dieser ist es, von dem geschrieben steht: Siehe, ich sende meinen Boten vor dir her, der deinen Weg vor dir bahnen wird. Ich sage euch, unter den von einer Frau Geborenen gibt es keinen größeren als Johannes. Doch der Kleinste im Reich Gottes ist größer als er.
Das ganze Volk, das Johannes hörte, und selbst die Zöllner gaben Gott Recht und ließen sich mit der Taufe des Johannes taufen. Doch die Pharisäer und die Gesetzeslehrer haben den Willen Gottes für sich selbst abgelehnt und sich von Johannes nicht taufen lassen. Mit wem soll ich also die Menschen dieser Generation vergleichen? Wem gleichen sie? Sie gleichen Kindern, die auf dem Marktplatz sitzen und einander zurufen: Wir haben für euch auf der Flöte gespielt und ihr habt nicht getanzt. Wir haben die Totenklage angestimmt und ihr habt nicht geweint. Denn Johannes der Täufer ist gekommen. Er isst kein Brot und trinkt keinen Wein. Und ihr sagt, er hat einen Dämon. Der Menschensohn ist gekommen. Er isst und trinkt. Und ihr sagt, siehe, ein Fresser und Säufer, ein Freund der Zöllner und Sünder. Und doch hat die Weisheit durch alle ihre Kinder Recht bekommen. Einer der Pharisäer hatte ihn zum Essen eingeladen. Und er ging in das Haus des Pharisäers und begab sich zu Tisch. Und siehe, eine Frau, die in der Stadt lebte, eine Sünderin, erfuhr, dass er im Haus des Pharisäers zu Tisch war. Da kam sie mit einem Alabastergefäß voll wohlriechendem Öl und trat von hinten an ihn heran zu seinen Füßen. Dabei weinte sie und begann mit ihren Tränen seine Füße zu benetzen. Sie trocknete seine Füße mit den Haaren ihres Hauptes, küsste sie und salbte sie mit dem Öl. Als der Pharisäer, der ihn eingeladen hatte, das sah, sagte er zu sich selbst: Wenn dieser wirklich ein Prophet wäre, müsste er wissen, was das für eine Frau ist, die ihn berührt, dass sie eine Sünderin ist. Da antwortete ihm Jesus und sagte: Simon, ich möchte dir etwas sagen. Er erwiderte: Sprich, Meister. Ein Geldverleiher hatte zwei Schuldner. Der eine war ihm 500 Denare schuldig, der andere 50. Als sie ihre Schulden nicht bezahlen konnten, schenkte er sie beiden. Wer von ihnen wird ihn nun mehr lieben? Simon antwortete: Ich nehme an, der, dem er mehr geschenkt hat. Jesus sagte zu ihm: Du hast recht geurteilt. Dann wandte er sich der Frau zu und sagte zu Simon: Siehst du diese Frau? Als ich in dein Haus kam, hast du mir kein Wasser für die Füße gegeben, sie aber hat meine Füße mit ihren Tränen benetzt und sie mit ihren Haaren abgetrocknet. Du hast mir keinen Kuss gegeben, sie aber hat, seit ich hier bin, unaufhörlich meine Füße geküsst. Du hast mir nicht das Haupt mit Öl gesalbt, sie aber hat mit Balsam meine Füße gesalbt. Deshalb sage ich dir, ihr sind ihre vielen Sünden vergeben, weil sie viel geliebt hat. Wem aber nur wenig vergeben wird, der liebt wenig. Dann sagte er zu ihr: Deine Sünden sind dir vergeben. Da begannen die anderen Gäste bei sich selbst zu sagen: Wer ist das, dass er sogar Sünden vergibt? Er aber sagte zu der Frau: Dein Glaube hat dich gerettet. Geh in Frieden.

Achtes Kapitel. Und es geschah in der folgenden Zeit. Er wanderte von Stadt zu Stadt und von Dorf zu Dorf und verkündete das Evangelium vom Reich Gottes. Die 12 begleiteten ihn und auch einige Frauen, die von bösen Geistern und von Krankheiten geheilt worden waren. Maria, genannt Magdalena, aus der 7 Dämonen ausgefahren waren, Johanna, die Frau des Chusas, eines Beamten des Herodes, Susanna und viele andere. Sie unterstützten Jesus und die Jünger mit ihrem Vermögen. Als sich aber eine große Volksmenge versammelte und Menschen aus allen Städten zu ihm kamen, sprach er in einem Gleichnis. Ein Sämann ging hinaus, um seinen Samen auszusäen. Als er säte, fiel ein Teil auf den Weg und wurde zertreten, und die Vögel des Himmels fraßen es. Ein anderer Teil fiel auf Felsen, und als die Saat aufging, verdorrte sie, weil es ihr an Feuchtigkeit fehlte. Ein anderer Teil fiel mitten in die Dornen, und die Dornen wuchsen zusammen mit der Saat hoch und erstickten sie. Und ein anderer Teil fiel auf guten Boden, ging auf und brachte 100-fach Frucht. Als Jesus das gesagt hatte, rief er: Wer Ohren hat zum Hören, der höre. Seine Jünger fragten ihn, was das Gleichnis bedeute. Da sagte er: Euch ist es gegeben, die Geheimnisse des Reiches Gottes zu verstehen. Zu den anderen aber wird in Gleichnissen geredet, denn sie sollen sehen und doch nicht sehen, hören und doch nicht verstehen. Das bedeutet das Gleichnis. Der Samen ist das Wort Gottes. Auf den Weg ist der Samen bei denen gefallen, die das Wort hören. Dann kommt der Teufel und nimmt das Wort aus ihrem Herzen, damit sie nicht glauben und nicht gerettet werden. Auf den Felsen ist der Samen bei denen gefallen, die das Wort freudig aufnehmen, wenn sie es hören. Aber sie haben keine Wurzeln. Eine Zeit lang glauben sie, doch in der Zeit der Prüfung werden sie abtrünnig. Unter die Dornen ist der Samen bei denen gefallen, die das Wort hören, dann aber hingehen und in Sorgen, Reichtum und Genüssen des Lebens ersticken und keine Frucht bringen. Auf gutem Boden ist der Samen bei denen gefallen, die das Wort mit gutem und aufrichtigem Herzen hören, daran festhalten und Frucht bringen in Geduld. Niemand zündet eine Leuchte an und deckt sie mit einem Gefäß zu oder stellt sie unter ein Bett, sondern man stellt sie auf den Leuchter, damit jene, die eintreten, das Licht sehen. Denn es gibt nichts Verborgenes, das nicht offenbar wird, und nichts Geheimes, das nicht bekannt wird und an den Tag kommt. Achtet darauf, genau hinzuhören. Denn wer hat, dem wird gegeben, wer aber nicht hat, dem wird auch noch weggenommen, was er zu haben meint. Es kamen aber seine Mutter und seine Brüder zu ihm, sie konnten jedoch wegen der vielen Leute nicht zu ihm gelangen. Da sagte man ihm: Deine Mutter und deine Brüder stehen draußen und möchten dich sehen. Er erwiderte ihnen: Meine Mutter und meine Brüder sind die, die das Wort Gottes hören und tun. Es geschah aber eines Tages, er stieg mit seinen Jüngern in ein Boot und sagte zu ihnen: Wir wollen ans andere Ufer des Sees hinüberfahren. Und sie fuhren ab. Während der Fahrt aber schlief er ein, und ein Sturmwind fuhr auf den See herab, das Wasser schlug in das Boot und sie gerieten in Gefahr. Da traten sie zu ihm und weckten ihn. Sie riefen: Meister, Meister, wir gehen zugrunde. Er stand auf, drohte dem Wind und den Wellen, und sie legten sich. Und es trat Stille ein. Er aber sagte zu ihnen: Wo ist euer Glaube? Sie aber fragten einander voll Schrecken und Staunen: Wer ist denn dieser, dass er sogar den Winden und dem Wasser gebietet und sie ihm gehorchen? Sie fuhren in das Gebiet der Gerasener, das Galiläa gegenüberliegt. Als Jesus an Land ging, lief ihm ein Mann aus der Stadt entgegen, der von Dämonen besessen war.
Schon seit langem trug er keine Kleidung mehr und lebte nicht mehr in einem Haus, sondern in den Grabhöhlen. Als er Jesus sah, schrie er auf, fiel vor ihm nieder und rief mit lauter Stimme: »Was habe ich mit dir zu tun, Jesus, Sohn des höchsten Gottes? Ich bitte dich, quäle mich nicht!« Jesus hatte nämlich dem unreinen Geist befohlen, den Mann zu verlassen. Denn schon seit langem hatte ihn der Geist in seiner Gewalt, und er war gebunden mit Ketten und Fußfesseln und wurde gefangen gehalten. Aber immer wieder zerriss er die Fesseln und wurde von dem Dämon in menschenleere Gegenden getrieben. Jesus fragte ihn: »Wie heißt du?« Er antwortete: »Legion«, denn er war von vielen Dämonen besessen. Und die Dämonen baten Jesus, dass er ihnen nicht befehle, in die Unterwelt hinabzufahren. Nun weidete dort an einem Berg gerade eine große Schweineherde. Die Dämonen baten Jesus, ihnen zu erlauben, in die Schweine hineinzufahren. Er erlaubte es ihnen. Da verließen die Dämonen den Menschen und fuhren in die Schweine, und die Herde stürmte den Abhang hinab in den See und ertrank. Als die Hirten sahen, was geschehen war, flohen sie und erzählten es in der Stadt und in den Dörfern. Darauf gingen die Leute hinaus, um zu sehen, was geschehen war. Sie kamen zu Jesus und fanden den Mann, aus dem die Dämonen ausgefahren waren, bekleidet und bei Verstand zu Füßen Jesu sitzen. Da fürchteten sie sich. Die gesehen hatten, wie der Besessene gerettet worden war, berichteten es ihnen. Darauf baten alle im Gebiet der Gerasener, Jesus sie zu verlassen, denn es hatte sie große Furcht gepackt. Da stieg Jesus ins Boot und fuhr zurück. Der Mann, den die Dämonen verlassen hatten, bat Jesus, bei ihm bleiben zu dürfen. Doch Jesus schickte ihn weg und sagte: »Kehr in dein Haus zurück und erzähl alles, was Gott für dich getan hat.« Da ging er weg und verkündete in der ganzen Stadt, was Jesus für ihn getan hatte. Als Jesus zurückkam, empfingen ihn viele Menschen. Sie hatten alle schon auf ihn gewartet. Siehe, da kam ein Mann namens Jairus, der Synagogenvorsteher war. Er fiel Jesus zu Füßen und bat ihn, in sein Haus zu kommen. Denn er hatte eine einzige Tochter von etwa 12 Jahren, die lag im Sterben. Während Jesus auf dem Weg war, drängten sich die Menschen eng um ihn. Da war eine Frau, die schon seit 12 Jahren an Blutfluss litt, ihren ganzen Lebensunterhalt für Ärzte aufgewandt hatte und von niemandem geheilt werden konnte. Sie trat von hinten heran und berührte den Saum seines Gewandes. Im gleichen Augenblick kam der Blutfluss zum Stillstand. Da fragte Jesus: »Wer hat mich berührt?« Als alle es abstritten, sagte Petrus: »Meister, die Leute zwängen dich ein und drängen sich um dich.« Jesus erwiderte: »Es hat mich jemand berührt, denn ich fühlte, wie eine Kraft von mir ausströmte.« Als die Frau merkte, dass sie nicht verborgen bleiben konnte, kam sie zitternd herbei, fiel vor ihm nieder und erzählte vor dem ganzen Volk, warum sie ihn berührt hatte und wie sie sofort geheilt worden war. Da sagte er zu ihr: »Tochter, dein Glaube hat dich gerettet. Geh in Frieden.« Während Jesus noch redete, kam einer von den Leuten des Synagogenvorstehers und sagte: »Deine Tochter ist gestorben, bemühe den Meister nicht länger.« Jesus hörte es und sagte darauf zu ihm: »Fürchte dich nicht, glaube nur, dann wird sie gerettet werden.« Als er in das Haus ging, ließ er niemanden mit sich hineingehen, außer Petrus, Johannes und Jakobus und den Vater des Mädchens und die Mutter. Alle Leute weinten und klagten um sie. Jesus aber sagte: »Weint nicht, sie ist nicht gestorben, sie schläft nur.« Da lachten sie ihn aus, weil sie wussten, dass sie tot war. Er aber fasste sie an der Hand und rief: »Mädchen, steh auf!« Da kehrte ihr Lebensatem zurück und sie stand sofort auf. Und er ordnete an, man solle ihr zu essen geben. Ihre Eltern aber waren fassungslos.
Doch Jesus gebot ihnen, niemandem zu erzählen, was geschehen war.

aufnehmen. Dann geht weg aus jener Stadt und schüttelt den Staub von euren Füßen zum Zeugnis gegen sie. Die 12 machten sich auf den Weg und wanderten von Dorf zu Dorf. Sie verkündeten das Evangelium und heilten überall. Der Tetrarch Herodes hörte von allem, was geschah, und wusste nicht, was er davon halten sollte. Denn manche sagten, Johannes ist von den Toten auferstanden. Andere meinten, Elia ist erschienen. Wieder andere, einer der alten Propheten ist auferstanden. Herodes aber sagte, Johannes habe ich enthaupten lassen. Wer aber ist dieser, von dem man mir solche Dinge erzählt? Und er hatte den Wunsch, ihn zu sehen. Die Apostel kamen zurück und erzählten Jesus, was sie alles getan hatten. Dann nahm er sie beiseite und zog sich mit ihnen allein in eine Stadt zurück, die Bethsaida heißt. Aber die Leute erfuhren davon und folgten ihm. Er empfing sie freundlich, redete zu ihnen vom Reich Gottes und machte gesund, die der Heilung bedurften. Als der Tag zur Neige ging, kamen die 12 und sagten zu ihm, »Schick die Leute weg, damit sie in die umliegenden Dörfer und Gehöfte gehen, dort Unterkunft finden und etwas zu essen bekommen, denn wir sind hier an einem abgelegenen Ort.« Er antwortete ihnen, »Gebt ihr ihnen zu essen.« Sie sagten, »Wir haben nicht mehr als 5 Brote und 2 Fische. Wir müssten erst weggehen und für dieses ganze Volk etwas zu essen kaufen.« Es waren nämlich etwa 5000 Männer. Er aber sagte zu seinen Jüngern, »Lasst sie sich in Gruppen zu ungefähr 50 lagern.« Die Jünger taten so und veranlassten, dass sich alle lagerten. Jesus aber nahm die 5 Brote und die 2 Fische, blickte zum Himmel auf, sprach den Lobpreis und brach sie. Dann gab er sie den Jüngern, damit sie diese an die Leute austeilten. Und alle aßen und wurden satt. Als man die übrig gebliebenen Brotstücke einsammelte, waren es 12 Körbe voll. Und es geschah. Jesus betete für sich allein, und die Jünger waren bei ihm. Da fragte er sie, »Für wen halten mich die Leute?« Sie antworteten, »Einige für Johannes den Täufer, andere für Elia, wieder andere sagen, einer der alten Propheten ist auferstanden.« Da sagte er zu ihnen, »Ihr aber, für wen haltet ihr mich?« Petrus antwortete, »Für den Christus Gottes.« Doch er befahl ihnen und wies sie an, es niemandem zu sagen. Und er sagte, »Der Menschensohn muss vieles erleiden und von den Ältesten, den Hohepriestern und den Schriftgelehrten verworfen werden. Er muss getötet und am dritten Tage auferweckt werden.« Zu allen sagte er, »Wenn einer hinter mir hergehen will, verleugne er sich selbst, nehme täglich sein Kreuz auf sich und folge mir nach. Denn wer sein Leben retten will, wird es verlieren. Wer aber sein Leben um meinetwillen verliert, der wird es retten. Was nützt es einem Menschen, wenn er die ganze Welt gewinnt, dabei aber sich selbst verliert und Schaden nimmt? Denn wer sich meiner und meiner Worte schämt, dessen wird sich der Menschensohn schämen, wenn er in seiner Herrlichkeit kommt und in der des Vaters und der heiligen Engel. Wahrhaftig, das sage ich euch, von denen, die hier stehen, werden einige den Tod nicht schmecken, bis sie das Reich Gottes gesehen haben.« Es geschah aber, etwa 8 Tage nach diesen Worten nahm Jesus Petrus, Johannes und Jakobus mit sich und stieg auf einen Berg, um zu beten. Und während er betete, veränderte sich das Aussehen seines Gesichtes und sein Gewand wurde leuchtend weiß. Und siehe, es redeten 2 Männer mit ihm. Es waren Mose und Elia. Sie erschienen in Herrlichkeit und sprachen von seinem Ende, das er in Jerusalem erfüllen sollte.

Petrus und seine Begleiter aber waren eingeschlafen, wurden jedoch wach und sahen Jesus in strahlendem Licht und die zwei Männer, die bei ihm standen. Und es geschah, als diese sich von ihm trennen wollten, sagte Petrus zu Jesus: Meister, es ist gut, dass wir hier sind. Wir wollen drei Hütten bauen, eine für dich, eine für Mose und eine für Elia. Er wusste aber nicht, was er sagte. Während er noch redete, kam eine Wolke und überschattete sie. Sie aber fürchteten sich, als sie in die Wolke hineingerieten. Da erscholl eine Stimme aus der Wolke: Dieser ist mein auserwählter Sohn, auf ihn sollt ihr hören. Während die Stimme erscholl, fanden sie Jesus allein. Und sie schwiegen und erzählten in jenen Tagen niemandem von dem, was sie gesehen hatten. Es geschah aber am folgenden Tag. Als sie vom Berg hinabstiegen, kam ihm eine große Menschenmenge entgegen. Und siehe, ein Mann aus der Menge schrie: Meister, ich bitte dich, schau auf meinen Sohn. Es ist mein einziger. Siehe, ein Geist packt ihn, dass er plötzlich aufschreit, zerrt ihn hin und her und lässt ihn schäumen. Und der Geist quält ihn fast unaufhörlich. Ich habe schon deine Jünger gebeten, ihn auszutreiben, aber sie konnten es nicht. Da antwortete Jesus: O, du ungläubige und verkehrte Generation, wie lange muss ich noch bei euch sein und euch ertragen? Bring deinen Sohn her. Als der Sohn herkam, warf der Dämon ihn zu Boden und zerrte ihn hin und her. Jesus aber drohte dem unreinen Geist, heilte den Knaben und gab ihn seinem Vater zurück. Und alle waren außer sich vor Staunen über die Größe Gottes. Alle Leute staunten über das, was Jesus tat. Er aber sagte zu seinen Jüngern: Behaltet diese Worte in euren Ohren. Der Menschensohn wird nämlich in die Hände von Menschen ausgeliefert werden. Doch die Jünger verstanden den Sinn seiner Worte nicht. Er blieb ihnen verborgen, so dass sie ihn nicht begriffen. Aber sie scheuten sich, Jesus zu fragen, was er damit sagen wollte. Unter ihnen kam der Gedanke auf, wer von ihnen der Größte sei. Jesus sah den Gedanken in ihren Herzen. Deshalb nahm er ein Kind, stellte es neben sich und sagte zu ihnen: Wer dieses Kind in meinem Namen aufnimmt, der nimmt mich auf. Und wer mich aufnimmt, der nimmt den auf, der mich gesandt hat. Denn wer unter euch allen der Kleinste ist, der ist groß. Da sagte Johannes: Meister, wir haben gesehen, wie jemand in deinem Namen Dämonen austrieb, und wir versuchten, ihn daran zu hindern, weil er nicht mit uns zusammen nachfolgt. Jesus antwortete ihm: Hindert ihn nicht, denn wer nicht gegen euch ist, der ist für euch. Der Weg Jesu nach Jerusalem. Es geschah aber, als sich die Tage erfüllten, dass er hinweggenommen werden sollte, fasste Jesus den festen Entschluss, nach Jerusalem zu gehen, und er schickte Boten vor sich her. Diese gingen und kamen in ein Dorf der Samariter und wollten eine Unterkunft für ihn besorgen. Aber man nahm ihn nicht auf, weil er auf dem Weg nach Jerusalem war. Als die Jünger Jakobus und Johannes das sahen, sagten sie: Herr, sollen wir sagen, dass Feuer vom Himmel fällt und sie verzehrt? Da wandte er sich um und wies sie zurecht, und sie gingen in ein anderes Dorf. Als sie auf dem Weg weiterzogen, sagte ein Mann zu Jesus: Ich will dir nachfolgen, wohin du auch gehst. Jesus antwortete ihm: Die Füchse haben Höhlen und die Vögel des Himmels Nester, der Menschensohn aber hat keinen Ort, wo er sein Haupt hinlegen kann. Zu einem anderen sagte er: Folge mir nach. Der erwiderte: Lass mich zuerst weggehen und meinen Vater begraben. Jesus sagte zu ihm:
Lass die Toten ihre Toten begraben, du aber geh und verkünde das Reich Gottes. Wieder ein anderer sagte, ich will dir nachfolgen, Herr, zuvor aber lass mich Abschied nehmen von denen, die in meinem Hause sind. Jesus erwiderte ihm, keiner, der die Hand an den Pflug gelegt hat und nochmals zurückblickt, taugt für das Reich Gottes.

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1: Zehntes Kapitel. Danach suchte der Herr 72 andere aus und sandte sie zu zweit vor sich her in alle Städte und Ortschaften, in die er selbst gehen wollte. Er sagte zu ihnen: Die Ernte ist groß, aber es gibt nur wenig Arbeiter. Bittet also den Herrn der Ernte, Arbeiter für seine Ernte auszusenden. Geht, siehe, ich sende euch wie Schafe mitten unter die Wölfe. Nehmt keinen Geldbeutel mit, keine Vorratstasche und keine Schuhe. Grüßt niemanden auf dem Weg. Wenn ihr in ein Haus kommt, so sagt als erstes: Friede diesem Haus. Und wenn dort ein Sohn des Friedens wohnt, wird euer Friede auf ihm ruhen, andernfalls wird er zu euch zurückkehren. Bleibt in diesem Haus, esst und trinkt, was man euch anbietet, denn wer arbeitet, ist seines Lohnes wert. Zieht nicht von einem Haus in ein anderes. Wenn ihr in eine Stadt kommt und man euch aufnimmt, so esst, was man euch vorsetzt. Heilt die Kranken, die dort sind, und sagt ihnen: Das Reich Gottes ist euch nahe. Wenn ihr aber in eine Stadt kommt, in der man euch nicht aufnimmt, dann geht auf die Straße hinaus und ruft: Selbst den Staub eurer Stadt, der an unseren Füßen klebt, lassen wir euch zurück. Doch das sollt ihr wissen: Das Reich Gottes ist nahe. Ich sage euch, Sodom wird es an jenem Tag erträglicher ergehen als dieser Stadt. Weh dir, Korazin, weh dir, Bethsaida, denn wenn in Tyros und Sidon die Machttaten geschehen wären, die bei euch geschehen sind, längst schon wären sie in Sack und Asche umgekehrt. Doch Tyros und Sidon wird es beim Gericht erträglicher ergehen als euch. Und du, Kapharnaum, wirst du etwa bis zum Himmel erhoben werden? Bis zur Unterwelt wirst du hinabsteigen. Wer euch hört, der hört mich, und wer euch ablehnt, der lehnt mich ab. Wer aber mich ablehnt, der lehnt den ab, der mich gesandt hat. Die 72 kehrten zurück und sagten voller Freude: Herr, sogar die Dämonen sind uns in deinem Namen untertan. Da sagte er zu ihnen: Ich sah den Satan wie einen Blitz aus dem Himmel fallen. Siehe, ich habe euch die Vollmacht gegeben, auf Schlangen und Skorpione zu treten und über die ganze Macht des Feindes. Nichts wird euch schaden können. Doch freut euch nicht darüber, dass euch die Geister gehorchen, sondern freut euch darüber, dass eure Namen im Himmel verzeichnet sind. In dieser Stunde rief Jesus vom Heiligen Geist erfüllt, voll Freude aus: Ich preise dich, Vater, Herr des Himmels und der Erde, weil du das vor den Weisen und Klugen verborgen und es den Unmündigen offenbart hast. Ja, Vater, so hat es dir gefallen. Alles ist mir von meinem Vater übergeben worden. Niemand erkennt, wer der Sohn ist, nur der Vater. Und niemand erkennt, wer der Vater ist, nur der Sohn und der, dem es der Sohn offenbaren will. Jesus wandte sich an die Jünger und sagte zu ihnen allein: Selig sind die Augen, die sehen, was ihr seht. Denn ich sage euch, viele Propheten und Könige wollten sehen, was ihr seht, und haben es nicht gesehen, und wollten hören, was ihr hört, und haben es nicht gehört. Und siehe, ein Gesetzeslehrer stand auf, um Jesus auf die Probe zu stellen, und fragte ihn: Meister, was muss ich tun, um das ewige Leben zu erben? Jesus sagte zu ihm: Was steht im Gesetz geschrieben? Was liest du? Er antwortete: Du sollst den Herrn, deinen Gott, lieben mit deinem ganzen Herzen und deiner ganzen Seele, mit deiner ganzen Kraft und deinem ganzen Denken und deinen Nächsten wie dich selbst. Jesus sagte zu ihm: Du hast richtig geantwortet, handle danach und du wirst leben. Der Gesetzeslehrer wollte sich rechtfertigen und sagte zu Jesus: Und wer ist mein Nächster? Darauf antwortete ihm Jesus: Ein Mann ging von Jerusalem nach Jericho hinab und wurde von Räubern überfallen. Sie plünderten ihn aus und schlugen ihn nieder, dann gingen sie weg und ließen ihn halbtot liegen. Zufällig kam ein Priester denselben Weg herab, er sah ihn und ging vorüber. Ebenso kam auch ein Levit zu der Stelle, er sah ihn und ging vorüber. Ein Samariter aber, der auf der Reise war, kam zu ihm, er sah ihn und hatte Mitleid, ging zu ihm hin, goss Öl und Wein auf seine Wunden und verband sie. Dann hob er ihn auf sein eigenes Reittier, brachte ihn zu einer Herberge und sorgte für ihn. Und am nächsten Tag holte er 2 Denare hervor, gab sie dem Wirt und sagte: Sorge für ihn, und wenn du mehr für ihn brauchst, werde ich es dir bezahlen, wenn ich wiederkomme. Wer von diesen dreien, meinst du, ist dem der Nächste geworden, der von den Räubern überfallen wurde? Der Gesetzeslehrer antwortete: Der barmherzig an ihm gehandelt hat. Da sagte Jesus zu ihm: Dann geh und handle du genauso. Als sie weiterzogen, kam er in ein Dorf. Eine Frau namens Martha nahm ihn gastlich auf. Sie hatte eine Schwester, die Maria hieß. Maria setzte sich dem Herrn zu Füßen und hörte seinen Worten zu. Martha aber war ganz davon in Anspruch genommen zu dienen. Sie kam zu ihm und sagte: Herr, kümmert es dich nicht, dass meine Schwester die Arbeit mir allein überlässt? Sag ihr doch, sie soll mir helfen. Der Herr antwortete: Martha, Martha, du machst dir viele Sorgen und Mühen, aber nur eines ist notwendig. Maria hat den guten Teil gewählt, der wird ihr nicht genommen werden.

Elftes Kapitel. Und es geschah. Jesus betete einmal an einem Ort. Als er das Gebet beendet hatte, sagte einer seiner Jünger zu ihm: Herr, lehre uns beten, wie auch Johannes seine Jünger beten gelehrt hat. Da sagte er zu ihnen: Wenn ihr betet, so sprecht: Vater, geheiligt werde dein Name, dein Reich komme. Gib uns täglich das Brot, das wir brauchen, und erlass uns unsere Sünden, denn auch wir erlassen jedem, was er uns schuldig ist, und führe uns nicht in Versuchung. Dann sagte er zu ihnen: Wenn einer von euch einen Freund hat und um Mitternacht zu ihm geht und sagt: Freund, leih mir 3 Brote, denn einer meiner Freunde, der auf Reisen ist, ist zu mir gekommen, und ich habe ihm nichts anzubieten. Wird dann der Mann drinnen antworten: Lass mich in Ruhe, die Tür ist schon verschlossen und meine Kinder schlafen bei mir, ich kann nicht aufstehen und dir etwas geben? Ich sage euch, wenn er schon nicht deswegen aufsteht und ihm etwas gibt, weil er sein Freund ist, so wird er doch wegen seiner Zudringlichkeit aufstehen und ihm geben, was er braucht. Darum sage ich euch: Bittet, und es wird euch gegeben, sucht, und ihr werdet finden, klopft an, und es wird euch geöffnet. Denn wer bittet, der empfängt, wer sucht, der findet, und wer anklopft, dem wird geöffnet. Oder welcher Vater unter euch, den der Sohn um einen Fisch bittet, gibt ihm statt eines Fisches eine Schlange oder einen Skorpion, wenn er um ein Ei bittet? Wenn nun ihr, die ihr böse seid, euren Kindern gute Gaben zu geben wisst, wie viel mehr wird der Vater im Himmel den Heiligen Geist denen geben, die ihn bitten? Jesus trieb einen Dämon aus, der stumm war. Es geschah aber, als der Dämon ausgefahren war, da konnte der Mann reden. Alle Leute staunten. Einige von ihnen aber sagten: Mit Hilfe von Beelzebul, dem Herrscher der Dämonen, treibt er die Dämonen aus. Andere wollten ihn auf die Probe stellen und forderten von ihm ein Zeichen vom Himmel. Doch er wusste, was sie dachten, und sagte zu ihnen: Jedes Reich, das in sich selbst gespalten ist, wird veröden, und ein Haus ums andere stürzt ein. Wenn also der Satan in sich selbst gespalten ist, wie kann sein Reich dann Bestand haben? Ihr sagt doch, dass ich die Dämonen mit Hilfe von Beelzebul austreibe. Wenn ich aber die Dämonen durch Beelzebul austreibe, durch wen treiben dann eure Söhne sie aus? Deswegen werden sie eure Richter sein. Wenn ich aber die Dämonen durch den Finger Gottes austreibe, dann ist das Reich Gottes schon zu euch gekommen. Solange ein bewaffneter, starker Mann seinen Hof bewacht, ist sein Besitz sicher. Wenn ihn aber ein Stärkerer angreift und besiegt, dann nimmt ihm der Stärkere seine ganze Rüstung, auf die er sich verlassen hat, und verteilt seine Beute. Wer nicht mit mir ist, der ist gegen mich. Wer nicht mit mir sammelt, der zerstreut. Wenn ein unreiner Geist aus dem Menschen ausfährt, durchwandert er wasserlose Gegenden, um eine Ruhestätte zu suchen, findet aber keine. Dann sagt er: Ich will in mein Haus zurückkehren, das ich verlassen habe. Und er kommt und findet es sauber und geschmückt. Dann geht er und holt 7 andere Geister, die noch schlimmer sind als er selbst. Sie ziehen dort ein und lassen sich nieder. Und die letzten Dinge jenes Menschen werden schlimmer sein als die ersten. Es geschah aber, als er das sagte, da erhob eine Frau aus der Menge ihre Stimme und rief ihm zu: Selig der Schoß, der dich getragen, und die Brust, die dich gestillt hat. Er aber erwiderte: Ja,
Selig sind viel mehr, die das Wort Gottes hören und es befolgen. Als immer mehr Menschen zusammenkamen, begann er zu sprechen. Diese Generation ist eine böse Generation. Sie fordert ein Zeichen, aber es wird ihr kein Zeichen gegeben werden, außer das Zeichen des Jona. Denn wie Jona für die Einwohner von Ninive ein Zeichen war, so wird es auch der Menschensohn für diese Generation sein. Die Königin des Südens wird beim Gericht mit den Männern dieser Generation auftreten und sie verurteilen, denn sie kam von den Enden der Erde, um die Weisheit Salomos zu hören. Und siehe, hier ist mehr als Salomo. Die Männer von Ninive werden beim Gericht mit dieser Generation auftreten und sie verurteilen, denn sie sind auf die Botschaft des Jona hin umgekehrt. Und siehe, hier ist mehr als Jona. Niemand zündet eine Leuchte an und stellt sie in einen versteckten Winkel oder unter einen Scheffel, sondern auf einen Leuchter, damit alle, die eintreten, das Licht sehen. Die Leuchte des Leibes ist dein Auge. Wenn dein Auge gesund ist, dann ist dein ganzer Leib hell. Wenn es aber krank ist, dann ist auch dein Leib finster. Achte also darauf, dass das Licht in dir nicht Finsternis ist. Wenn nun dein ganzer Leib hell ist und nichts Finsteres in ihm ist, dann wird er ganz hell sein, wie wenn die Leuchte dich mit ihrem Strahl bescheint. Nach dieser Rede lud ein Pharisäer Jesus ein, bei ihm zu essen. Jesus ging zu ihm und begab sich zu Tisch. Als der Pharisäer sah, dass er sich vor dem Essen nicht die Hände wusch, war er verwundert. Da sagte der Herr zu ihm: O ihr Pharisäer, ihr haltet zwar Becher und Teller außen sauber, innen aber seid ihr voll Raffsucht und Bosheit. Ihr Unverständigen, hat nicht der, der das Äußere schuf, auch das Innere geschaffen? Gebt lieber als Almosen, was ihr habt, und siehe, alles ist für euch rein. Doch weh euch Pharisäern, ihr gebt den Zehnten von Minze, Gewürzkraut und allem Gemüse und geht am Recht und an der Liebe Gottes vorbei. Man muss das eine tun, ohne das andere zu unterlassen. Weh euch Pharisäern, ihr liebt den Ehrenplatz in den Synagogen und wollt auf den Straßen und Plätzen gegrüßt werden. Weh euch, ihr seid wie Gräber, die man nicht mehr sieht. Die Leute gehen darüber, ohne es zu merken. Darauf erwiderte ihm ein Gesetzeslehrer: Meister, mit diesen Worten beleidigst du auch uns. Er antwortete: Wie auch euch Gesetzeslehrern, ihr ladet den Menschen unerträgliche Lasten auf, selbst aber rührt ihr die Lasten mit keinem Finger an. Weh euch, ihr errichtet Denkmäler für die Propheten, die von euren Vätern umgebracht wurden. Damit bestätigt und billigt ihr, was eure Väter getan haben. Sie haben die Propheten umgebracht, ihr errichtet ihnen Bauten. Deshalb hat auch die Weisheit Gottes gesagt: Ich werde Propheten und Apostel zu ihnen senden, und sie werden einige von ihnen töten und andere verfolgen, damit das Blut aller Propheten, das seit der Erschaffung der Welt vergossen worden ist, von dieser Generation gefordert wird, vom Blut Abels bis zum Blut des Zacharias, der zwischen Altar und Tempelhaus umgebracht wurde. Ja, das sage ich euch, an dieser Generation wird es gerecht werden. Weh euch Gesetzeslehrern, ihr habt den Schlüssel zur Erkenntnis weggenommen, ihr selbst seid nicht hineingegangen, und die, die hineingehen wollten, habt ihr daran gehindert. Als Jesus von dort weggegangen war, begannen die Schriftgelehrten und die Pharisäer, ihn mit vielerlei Fragen hartnäckig zu bedrängen. Sie lauerten ihm auf, um ihn in seinen eigenen Worten zu fangen.

Zwölftes Kapitel. Unterdessen strömten Tausende von Menschen zusammen, so dass es ein gefährliches Gedränge gab. Jesus begann zu sprechen, vor allem zu seinen Jüngern. Hütet euch vor dem Sauerteig der Pharisäer, das heißt vor der Heuchelei. Nichts ist verhüllt, was nicht enthüllt wird, und nichts ist verborgen, was nicht bekannt wird. Deshalb wird man alles, was ihr im Dunkeln redet, im Licht hören, und was ihr einander hinter verschlossenen Türen ins Ohr flüstert, das wird man auf den Dächern verkünden. Euch aber, meinen Freunden, sage ich, fürchtet euch nicht vor denen, die den Leib töten, danach aber nichts weiter tun können. Ich will euch zeigen, wen ihr fürchten sollt. Fürchtet euch vor dem, der nicht nur töten kann, sondern die Macht hat, euch auch noch in die Hölle zu werfen. Ja, das sage ich euch, ihn sollt ihr fürchten. Verkauft man nicht 5 Spatzen für 2 Pfennige? Und doch ist nicht einer von ihnen vor Gott vergessen. Bei euch aber sind sogar die Haare auf dem Kopf alle gezählt. Fürchtet euch nicht, ihr seid mehr wert als viele Spatzen. Ich sage euch aber, jeder, der sich vor den Menschen zu mir bekennt, zu dem wird sich auch der Menschensohn vor den Engeln Gottes bekennen. Wer mich aber vor den Menschen verleugnet, der wird auch vor den Engeln Gottes verleugnet werden. Jedem, der ein Wort gegen den Menschensohn sagt, wird vergeben werden. Wer aber den Heiligen Geist lästert, dem wird nicht vergeben werden. Wenn man euch vor die Gerichte der Synagogen und vor die Herrscher und Machthaber schleppt, dann macht euch keine Sorgen, wie ihr euch verteidigen oder was ihr sagen sollt, denn der Heilige Geist wird euch in derselben Stunde lehren, was ihr sagen müsst. Einer aus der Volksmenge bat Jesus: Meister, sag meinem Bruder, er soll das Erbe mit mir teilen. Er erwiderte ihm: Mensch, wer hat mich zum Richter oder Erbteiler bei euch eingesetzt? Dann sagte er zu den Leuten: Gebt Acht, hütet euch vor jeder Art von Habgier, denn das Leben eines Menschen besteht nicht darin, dass einer im Überfluss seines Besitzes lebt. Und er erzählte ihnen folgendes Gleichnis. Auf den Feldern eines reichen Mannes stand eine gute Ernte. Da überlegte er bei sich selbst: Was soll ich tun? Ich habe keinen Platz, wo ich meine Ernte unterbringen könnte. Schließlich sagte er: So will ich es machen. Ich werde meine Scheunen abreißen und größere bauen. Dort werde ich mein ganzes Getreide und meine Vorräte unterbringen. Dann werde ich zu meiner Seele sagen: Seele, nun hast du einen großen Vorrat, der für viele Jahre reicht. Ruh dich aus, iss und trink und freue dich. Da sprach Gott zu ihm: Du Narr, noch in dieser Nacht wird man dein Leben von dir zurückfordern. Wem wird dann das gehören, was du angehäuft hast? So geht es einem, der nur für sich selbst Schätze sammelt, aber bei Gott nicht reich ist. Und er sagte zu seinen Jüngern: Deswegen sage ich euch, sorgt euch nicht um euer Leben, was ihr essen sollt, noch um euren Leib, was ihr anziehen sollt. Denn das Leben ist mehr als die Nahrung und der Leib mehr als die Kleidung. Seht auf die Raben. Sie säen nicht und ernten nicht. Sie haben keine Vorratskammer und keine Scheune, und Gott ernährt sie. Wie viel mehr seid ihr wert als die Vögel? Wer von euch kann mit all seiner Sorge sein Leben auch nur um eine kleine Spanne verlängern? Wenn ihr nicht einmal etwas so Geringes könnt, warum macht ihr euch dann Sorgen um das Übrige? Seht euch die Lilien an, wie sie wachsen. Sie arbeiten nicht und spinnen nicht. Doch ich sage euch, selbst Salomo war in all seiner Pracht nicht gekleidet wie eine von ihnen.
Wenn aber Gott schon das Gras so kleidet, das heute auf dem Feld steht und morgen in den Ofen geworfen wird, wie viel mehr dann euch, ihr Kleingläubigen? Und darum auch ihr, sucht nicht, was ihr essen und was ihr trinken sollt, und ängstigt euch nicht. Denn nach all dem streben die Heiden in der Welt. Euer Vater weiß, dass ihr das braucht. Vielmehr sucht sein Reich, dann wird euch das andere dazugegeben. Fürchte dich nicht, du kleine Herde, denn euer Vater hat beschlossen, euch das Reich zu geben. Verkauft euren Besitz und gebt Almosen. Macht euch Geldbeutel, die nicht alt werden. Verschafft euch einen Schatz, der nicht abnimmt, im Himmel, wo kein Dieb ihn findet und keine Motte ihn frisst. Denn wo euer Schatz ist, da ist auch euer Herz. Eure Hüften sollen gegürtet sein und eure Lampen brennen. Seid wie Menschen, die auf ihren Herrn warten, der von einer Hochzeit zurückkehrt, damit sie ihm sogleich öffnen, wenn er kommt und anklopft. Selig die Knechte, die der Herr wach findet, wenn er kommt. Amen, ich sage euch, er wird sich gürten, sie am Tisch Platz nehmen lassen und sie der Reihe nach bedienen. Und kommt er erst in der zweiten oder dritten Nachtwache und findet sie wach, selig sind sie. Bedenkt, wenn der Herr des Hauses wüsste, in welcher Stunde der Dieb kommt, so würde er verhindern, dass man in sein Haus einbricht. Haltet auch ihr euch bereit, denn der Menschensohn kommt zu einer Stunde, in der ihr es nicht erwartet. Da sagte Petrus: Herr, sagst du dieses Gleichnis nur zu uns oder auch zu allen? Der Herr antwortete: Wer ist denn der treue und kluge Verwalter, den der Herr über sein Gesinde einsetzen wird, damit er ihnen zur rechten Zeit die Tagesration gibt? Selig der Knecht, den der Herr damit beschäftigt findet, wenn er kommt. Wahrhaftig, ich sage euch, er wird ihn über sein ganzes Vermögen einsetzen. Wenn aber der Knecht in seinem Herzen sagt: Mein Herr verspätet sich zu kommen, und anfängt, die Knechte und die Mägde zu schlagen, auch zu essen und zu trinken und sich zu berauschen, dann wird der Herr jenes Knechtes an einem Tag kommen, an dem er es nicht erwartet, und zu einer Stunde, die er nicht kennt, und der Herr wird ihn in Stücke hauen und ihm seinen Platz unter den Ungläubigen zuweisen. Der Knecht, der den Willen seines Herrn kennt, sich aber nicht darum kümmert und nicht danach handelt, der wird viele Schläge bekommen. Wer aber, ohne den Willen des Herrn zu kennen, etwas tut, was Schläge verdient, der wird wenig Schläge bekommen. Wem viel gegeben wurde, von dem wird viel zurückgefordert werden, und wem man viel anvertraut hat, von dem wird man umso mehr verlangen. Ich bin gekommen, um Feuer auf die Erde zu werfen. Wie froh wäre ich, es würde schon brennen. Ich muss mit einer Taufe getauft werden, und wie bin ich bedrängt, bis sie vollzogen ist. Meint ihr, ich sei gekommen, um Frieden auf der Erde zu bringen? Nein, sage ich euch, sondern Spaltung. Denn von nun an werden 5 Menschen im gleichen Haus in Zwietracht leben. 3 werden gegen 2 stehen und 2 gegen 3. Der Vater wird gegen den Sohn stehen und der Sohn gegen den Vater. Die Mutter gegen die Tochter und die Tochter gegen die Mutter, die Schwiegermutter gegen ihre Schwiegertochter und die Schwiegertochter gegen die Schwiegermutter. Außerdem sagte Jesus zu der Volksmenge: Wenn ihr im Westen eine Wolke aufsteigen seht, sagt ihr sofort: Es gibt Regen, und so geschieht es. Und wenn der Südwind weht, sagt ihr: Es wird heiß, und es geschieht. Ihr Heuchler, das Aussehen der Erde und des Himmels wisst ihr zu deuten. Warum könnt ihr dann diese Zeit der Entscheidung nicht deuten? Warum findet ihr nicht schon von selbst das rechte Urteil?
Denn wenn du mit deinem Gegner zum Gericht gehst, bemühe dich noch auf dem Weg, dich mit ihm zu einigen. Sonst wird er dich vor den Richter schleppen und der Richter wird dich dem Gerichtsdiener übergeben und der Gerichtsdiener wird dich ins Gefängnis werfen. Ich sage dir, du kommst von dort nicht heraus, bis du auch die letzte Münze bezahlt hast.

13. Kapitel. Zur gleichen Zeit kamen einige Leute und berichteten Jesus von den Galiläern, deren Blut Pilatus mit dem ihrer Opfertiere vermischt hatte. Und er antwortete ihnen: Meint ihr, dass diese Galiläer größere Sünder waren als alle anderen Galiläer, weil das mit ihnen geschehen ist? Nein, sage ich euch, vielmehr werdet ihr alle genauso umkommen, wenn ihr nicht umkehrt. Oder jene 18 Menschen, die beim Einsturz des Turms am Schiloach erschlagen wurden, meint ihr, dass sie größere Schuld auf sich geladen hatten als alle anderen Einwohner von Jerusalem? Nein, sage ich euch, vielmehr werdet ihr alle ebenso umkommen, wenn ihr nicht umkehrt. Und er erzählte ihnen dieses Gleichnis. Ein Mann hatte in seinem Weinberg einen Feigenbaum gepflanzt, und als er kam und nachsah, ob er Früchte trug, fand er keine. Da sagte er zu seinem Winzer: Siehe, jetzt komme ich schon 3 Jahre und sehe nach, ob dieser Feigenbaum Früchte trägt, und finde nichts. Hau ihn um. Was soll er weiter dem Boden seine Kraft nehmen? Der Winzer erwiderte: Herr, lass ihn dieses Jahr noch stehen. Ich will den Boden um ihn herum aufgraben und düngen. Vielleicht trägt er in Zukunft Früchte. Wenn nicht, dann lass ihn umhauen. Am Sabbat lehrte Jesus in einer Synagoge. Und siehe, da war eine Frau, die seit 18 Jahren krank war, weil sie von einem Geist geplagt wurde. Sie war ganz verkrümmt und konnte nicht mehr aufrecht gehen. Als Jesus sie sah, rief er sie zu sich und sagte: Frau, du bist von deinem Leiden erlöst. Und er legte ihr die Hände auf. Im gleichen Augenblick richtete sie sich auf und pries Gott. Der Synagogenvorsteher aber war empört darüber, dass Jesus am Sabbat heilte, und sagte zu den Leuten: 6 Tage sind zum Arbeiten da. Kommt also an diesen Tagen und lasst euch heilen, nicht am Sabbat. Der Herr erwiderte ihm: Ihr Heuchler, bindet nicht jeder von euch am Sabbat seinen Ochsen oder Esel von der Krippe los und führt ihn zur Tränke? Diese Frau aber, die eine Tochter Abrahams ist und die der Satan schon seit 18 Jahren gefesselt hielt, sollte am Sabbat nicht davon befreit werden dürfen? Durch diese Worte wurden alle seine Gegner beschämt. Das ganze Volk aber freute sich über all die großen Taten, die er vollbrachte. Er aber sagte: Wem ist das Reich Gottes ähnlich? Womit soll ich es vergleichen? Es ist wie ein Senfkorn, das ein Mann nahm und in seinen Garten säte. Es wuchs und wurde zu einem Baum, und die Vögel des Himmels nisteten in seinen Zweigen. Noch einmal sagte er: Womit soll ich das Reich Gottes vergleichen? Es ist wie der Sauerteig, den eine Frau nahm und unter 3 Seher Mehl verbarg, bis das Ganze durchsäuert war. Auf seinem Weg nach Jerusalem zog er von Stadt zu Stadt und von Dorf zu Dorf und lehrte. Da fragte ihn einer: Herr, sind es nur wenige, die gerettet werden? Er sagte zu ihnen: Bemüht euch mit allen Kräften, durch die enge Tür zu gelangen, denn viele, sage ich euch, werden versuchen, hineinzukommen, aber es wird ihnen nicht gelingen. Wenn der Herr des Hauses aufsteht und die Tür verschließt und ihr draußen steht, an die Tür klopft und ruft: Herr, mach uns auf, dann wird er euch antworten: Ich weiß nicht, woher ihr seid. Dann werdet ihr anfangen zu sagen: Wir haben doch in deinem Beisein gegessen und getrunken, und du hast auf unseren Straßen gelehrt. Er aber wird euch erwidern: Ich weiß nicht, woher ihr seid. Weg von mir, ihr habt alle Unrecht getan. Dort
wird Heulen und Zähneknirschen sein, wenn ihr seht, dass Abraham, Isaak und Jakob und alle Propheten im Reich Gottes sind, ihr selbst aber ausgeschlossen seid. Und sie werden von Osten und Westen und von Norden und Süden kommen und im Reich Gottes zu Tisch sitzen. Und siehe, da sind Letzte, die werden Erste sein, und da sind Erste, die werden Letzte sein. Zur selben Stunde kamen einige Pharisäer und sagten zu ihm: Geh weg, zieh fort von hier, denn Herodes will dich töten. Er antwortete ihnen: Geht und sagt diesem Fuchs: Siehe, ich treibe Dämonen aus und vollbringe Heilungen heute und morgen, und am dritten Tag werde ich vollendet. Doch heute und morgen und am folgenden Tag muss ich weiter wandern, denn ein Prophet darf nicht außerhalb Jerusalems umkommen. Jerusalem, Jerusalem, du tötest die Propheten und steinigst die Boten, die zu dir gesandt sind. Wie oft wollte ich deine Kinder sammeln, so wie eine Henne ihre Küken unter ihre Flügel nimmt, aber ihr habt nicht gewollt. Siehe, euer Haus wird euch selbst überlassen. Ich sage euch, ihr werdet mich nicht mehr sehen, bis die Zeit kommt, in der ihr ruft: Gepriesen sei er, der kommt im Namen des Herrn.

14. Kapitel. Und es geschah. Jesus kam an einem Sabbat in das Haus eines führenden Pharisäers zum Essen. Da beobachtete man ihn genau. Und siehe, ein Mann, der an Wassersucht litt, stand vor ihm. Jesus wandte sich an die Gesetzeslehrer und die Pharisäer und fragte: Ist es am Sabbat erlaubt, zu heilen oder nicht? Sie schwiegen. Da berührte er den Mann, heilte ihn und ließ ihn gehen. Zu ihnen aber sagte er: Wer von euch wird seinen Sohn oder seinen Ochsen, der in den Brunnen fällt, nicht sofort herausziehen, auch am Sabbat? Darauf konnten sie ihm nichts erwidern. Als er bemerkte, wie sich die Gäste die Ehrenplätze aussuchten, erzählte er ihnen ein Gleichnis. Er sagte zu ihnen: Wenn du von jemandem zu einer Hochzeit eingeladen bist, nimm nicht den Ehrenplatz ein, denn es könnte ein anderer von ihm eingeladen sein, der vornehmer ist als du, und dann würde der Gastgeber, der dich und ihn eingeladen hat, kommen und zu dir sagen: Mach diesem hier Platz.

dich wieder ein und dir ist es vergolten. Nein, wenn du ein Essen gibst, dann lade Arme, Krüppel, Lahme und Blinde ein. Du wirst selig sein, denn sie haben nichts, um es dir zu vergelten. Es wird dir vergolten werden bei der Auferstehung der Gerechten. Als einer der Gäste das hörte, sagte er zu Jesus: Selig, wer im Reich Gottes am Mahl teilnehmen darf. Jesus sagte zu ihm: Ein Mann veranstaltete ein großes Festmahl und lud viele dazu ein. Zur Stunde des Festmahls schickte er seinen Diener aus und ließ denen, die er eingeladen hatte, sagen: Kommt, alles ist bereit. Aber alle fingen an, einer nach dem anderen sich zu entschuldigen. Der Erste ließ ihm sagen: Ich habe einen Acker gekauft und muss dringend gehen und ihn besichtigen, bitte entschuldige mich. Ein anderer sagte: Ich habe 5 Ochsengespanne gekauft und bin auf dem Weg, um sie zu prüfen. Bitte entschuldige mich. Wieder ein anderer sagte: Ich habe geheiratet und kann deshalb nicht kommen. Der Diener kehrte zurück und berichtete dies seinem Herrn. Da wurde der Hausherr zornig und sagte zu seinem Diener: Geh schnell hinaus auf die Straßen und Gassen der Stadt und hol die Armen und die Krüppel, die Blinden und die Lahmen hierher. Und der Diener meldete: Herr, dein Auftrag ist ausgeführt und es ist immer noch Platz. Da sagte der Herr zu dem Diener: Geh zu den Wegen und Zäunen und nötige die Leute hereinzukommen, damit mein Haus voll wird. Denn ich sage euch, keiner von denen, die eingeladen waren, wird an meinem Mahl teilnehmen. Viele Menschen begleiteten ihn. Da wandte er sich an sie und sagte: Wenn jemand zu mir kommt und nicht Vater und Mutter, Frau und Kinder, Brüder und Schwestern, ja sogar sein Leben gering achtet, dann kann er nicht mein Jünger sein. Wer nicht sein Kreuz trägt und hinter mir hergeht, der kann nicht mein Jünger sein. Denn wenn einer von euch einen Turm bauen will, setzt er sich dann nicht zuerst hin und berechnet die Kosten, ob seine Mittel für das ganze Vorhaben ausreichen? Sonst könnte es geschehen, dass er das Fundament gelegt hat, dann aber den Bau nicht fertigstellen kann. Und alle, die es sehen, würden ihn verspotten und sagen: Der da hat einen Bau begonnen und konnte ihn nicht zu Ende führen. Oder wenn ein König gegen einen anderen in den Krieg zieht, setzt er sich dann nicht zuerst hin und überlegt, ob er sich mit seinen 10.000 Mann dem entgegenstellen kann, der mit 20.000 gegen ihn anrückt? Kann er es nicht, dann schickt er eine Gesandtschaft, solange der andere noch weit weg ist, und bittet um Frieden. Ebenso kann keiner von euch mein Jünger sein, wenn er nicht auf seinen ganzen Besitz verzichtet. Das Salz ist etwas Gutes. Wenn aber das Salz seinen Geschmack verliert, womit kann man ihm die Würze wiedergeben? Es taugt weder für den Acker noch für den Misthaufen. Man wirft es weg. Wer Ohren hat zu hören, der höre.

15. Kapitel. Alle Zöllner und Sünder kamen zu ihm, um ihn zu hören. Die Pharisäer und die Schriftgelehrten empörten sich darüber und sagten: Dieser nimmt Sünder auf und isst mit ihnen.

Da erzählte er ihnen dieses Gleichnis und sagte: Wenn einer von euch 100 Schafe hat und eins davon verliert, lässt er dann nicht die 99 in der Wüste zurück und geht dem Verlorenen nach, bis er es findet? Und wenn er es gefunden hat, nimmt er es voll Freude auf die Schultern. Und wenn er nach Hause kommt, ruft er die Freunde und Nachbarn zusammen und sagt zu ihnen: Freut euch mit mir, denn ich habe mein Schaf wiedergefunden, das verloren war. Ich sage euch, ebenso wird im Himmel mehr Freude herrschen über einen einzigen Sünder, der umkehrt, als über 99 Gerechte, die keine Umkehr nötig haben. Oder wenn eine Frau 10 Drachmen hat und eine davon verliert, zündet sie dann nicht eine Lampe an, fegt das Haus und sucht sorgfältig, bis sie die Drachme findet? Und wenn sie diese gefunden hat, ruft sie die Freundinnen und Nachbarinnen zusammen und sagt: Freut euch mit mir, denn ich habe die Drachme wiedergefunden, die ich verloren hatte. Ebenso sage ich euch, herrscht bei den Engeln Gottes Freude über einen einzigen Sünder, der umkehrt. Weiter sagte Jesus: Ein Mann hatte 2 Söhne. Der jüngere von ihnen sagte zu seinem Vater: Vater, gib mir das Erbteil, das mir zusteht. Da teilte der Vater das Vermögen unter sie auf. Nach wenigen Tagen packte der jüngere Sohn alles zusammen und zog in ein fernes Land. Dort führte er ein zügelloses Leben und verschleuderte sein Vermögen. Als er alles durchgebracht hatte, kam eine große Hungersnot über jenes Land und er begann Not zu leiden. Da ging er zu einem Bürger des Landes und drängte sich ihm auf. Der schickte ihn aufs Feld zum Schweinehüten. Er hätte gern seinen Hunger mit den Futterschoten gestillt, die die Schweine fraßen, aber niemand gab ihm davon. Da ging er in sich und sagte: Wie viele Tagelöhner meines Vaters haben Brot im Überfluss, ich aber komme hier vor Hunger um. Ich will aufbrechen und zu meinem Vater gehen und zu ihm sagen: Vater, ich habe mich gegen den Himmel und gegen dich versündigt. Ich bin nicht mehr wert, dein Sohn zu sein. Mach mich zu einem deiner Tagelöhner. Dann brach er auf und ging zu seinem Vater. Der Vater sah ihn schon von Weitem kommen und er hatte Mitleid mit ihm. Er lief dem Sohn entgegen, fiel ihm um den Hals und küsste ihn. Da sagte der Sohn zu ihm: Vater, ich habe mich gegen den Himmel und gegen dich versündigt. Ich bin nicht mehr wert, dein Sohn zu sein. Der Vater aber sagte zu seinen Knechten: Holt schnell das beste Gewand und zieht es ihm an, steckt einen Ring an seine Hand und gebt ihm Sandalen an die Füße. Bringt das Mastkalb her und schlachtet es. Wir wollen essen und fröhlich sein. Denn dieser, mein Sohn, war tot und lebt wieder. Er war verloren und ist wiedergefunden worden. Und sie begannen, ein Fest zu feiern. Sein älterer Sohn aber war auf dem Feld. Als er heimging und in die Nähe des Hauses kam, hörte er Musik und Tanz. Da rief er einen der Knechte und fragte, was das bedeuten solle. Der Knecht antwortete ihm: Dein Bruder ist gekommen und dein Vater hat das Mastkalb schlachten lassen, weil er ihn gesund wiederbekommen hat. Da wurde er zornig und wollte nicht hineingehen. Sein Vater aber kam heraus und redete ihm gut zu. Doch er erwiderte seinem Vater: Siehe, so viele Jahre schon diene ich dir und nie habe ich dein Gebot übertreten. Mir aber hast du nie einen Ziegenbock geschenkt, damit ich mit meinen Freunden ein Fest feiern konnte. Kaum aber ist der hier gekommen, dein Sohn, der dein Vermögen mit Dirnen durchgebracht hat, da hast du für ihn das Mastkalb geschlachtet. Der Vater antwortete ihm: Mein Kind, du bist immer bei mir und alles, was mein ist, ist auch dein. Aber man muss doch ein Fest feiern und sich freuen. Denn dieser, dein Bruder, war tot und lebt wieder. Er war verloren und ist wiedergefunden worden.

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1: 16. Kapitel. Jesus sprach aber auch zu den Jüngern: Ein reicher Mann hatte einen Verwalter. Diesen beschuldigte man bei ihm, er verschleudere sein Vermögen. Darauf ließ er ihn rufen und sagte zu ihm: Was höre ich über dich? Leg Rechenschaft ab über deine Verwaltung, denn du kannst nicht länger mein Verwalter sein. Da überlegte der Verwalter: Was soll ich jetzt tun, da mein Herr mir die Verwaltung entzieht? Zu schwerer Arbeit tauge ich nicht und zu betteln schäme ich mich. Ich weiß, was ich tun werde, damit mich die Leute in ihre Häuser aufnehmen, wenn ich als Verwalter abgesetzt bin. Und er ließ die Schuldner seines Herrn einen nach dem anderen zu sich kommen und fragte den ersten: Wie viel bist du meinem Herrn schuldig? Er antwortete: 100 Fass Öl. Da sagte er zu ihm: Nimm deinen Schuldschein, setz dich schnell hin und schreib 50. Dann fragte er einen anderen: Wie viel bist du schuldig? Der antwortete: 100 Sack Weizen. Da sagte er zu ihm: Nimm deinen Schuldschein und schreib 80. Und der Herr lobte den ungerechten Verwalter, weil er klug gehandelt hatte, und sagte: Die Kinder dieser Welt sind im Umgang mit ihresgleichen klüger als die Kinder des Lichtes. Ich sage euch, macht euch Freunde mit dem ungerechten Mammon, damit ihr in die ewigen Wohnungen aufgenommen werdet, wenn es zu Ende geht. Wer in den kleinsten Dingen zuverlässig ist, der ist es auch in den großen. Und wer bei den kleinsten Dingen Unrecht tut, der tut es auch bei den großen. Wenn ihr nun im Umgang mit dem ungerechten Mammon nicht zuverlässig gewesen seid, wer wird euch dann das wahre Gut anvertrauen? Und wenn ihr im Umgang mit dem fremden Gut nicht zuverlässig gewesen seid, wer wird euch dann das eure geben? Kein Sklave kann zwei Herren dienen. Er wird entweder den einen hassen und den anderen lieben, oder er wird zu dem einen halten und den anderen verachten. Ihr könnt nicht Gott dienen und dem Mammon. Das alles hörten auch die Pharisäer, die sehr am Geld hingen.